0: Siebte, bekannt als Antiochos der Große, erneut an. Er schlägt Skopas, den König Ägyptens, belagert dessen Festung in Sidon, bis Skopas eingestehen muss, dass er geschlagen ist, so wie es der Engel voraussagte. Und der König des Nordens wird kommen und einen Wall aufschütten und eine feste Stadt einnehmen. Und die Heere des Südens können's nicht verhindern. Damit gehört Israel wieder zu Syrien und wird es bis zum Jahr 143 vor Christus auch bleiben. Wieder erfüllt sich Gottes Vorhersage haargenau, was uns vermutlich kaum noch überraschen dürfte. Er wird auch in das herrliche Land kommen und Verderben ist in seiner Hand, so heißt es in Vers 16. Das herrliche Land ist Israel und Antiochos der Große hat es erneut unter syrische Herrschaft gezwungen. Das Verderben in der Hand des Eroberers deutet wohl darauf hin, dass Antiochos von Syrien in den eingenommenen Gebieten seine Gegner beseitigte. Waren in Vers 14 noch die Gegner Ägyptens die Opfer, so wurden nun Ägyptens Anhänger verfolgt. Noch eine weitere Prophetie über den syrischen Herrscher Antiochos den Großen hat der Engel zu überbringen. In Vers 17 hören wir davon. Und er wird seinen Sinn darauf richten, dass er mit Macht sein ganzes Königreich bekomme und sich mit ihm vertragen und wird ihm seine Tochter zur Frau geben, um ihn zu verderben. Aber es wird ihm nicht gelingen und es wird nichts daraus werden. Er, der König des Nordens, hier Antiochos der Große von Syrien, versucht sein ganzes Königreich zu bekommen. So wissen wir es auch aus der Geschichte. Über verschiedene Eheschließungen seiner Töchter strebte er wohl die Wiedervereinigung des früheren Großreiches Alexanders des Großen an, unter seiner Herrschaft natürlich. So auch im Fall von Ägypten. Im Jahr 194 oder 193 vor Christus gab Antiochos der Große seine Tochter Kleopatra dem König Ägyptens, Ptolemäus dem V. Epiphanes, zur Frau. Antiochos Ziel war dabei, wie es im Bibeltext heißt, um ihn zu verderben. So der Engel in Vers 17. Durch diese Verbindung hoffte Antiochos wohl, mittelfristig auch Ägypten zu seinem Reich zählen zu können. Doch die Vorhersage zeigt, es wird ihm nicht gelingen. Und so geschah es auch. Einmal, weil eine neue Großmacht am Horizont der Weltgeschichte auftauchte, von der wir bereits im nächsten Vers hören. Vor allem aber, weil Gott es dem großen Antiochos verwehrte. Denn wir sollten bei allem nie vergessen, wer wirklich der Herr der Geschichte ist, auch wenn es manchmal nicht so aussehen mag. Es ist der, der dem Daniel die Geschichte so absolut präzise vorhersagen kann. Gott, der Gott Abrahams, Isaaks und Jakobs. Und auch das Ende Antiochos des Großen kündigt der Engel bereits an. Die Verse 18 bis 20 lauten: Danach wird er sich gegen die Inseln wenden und viele von ihnen gewinnen. Aber ein Mächtiger wird ihn zwingen, mit Schmähen aufzuhören und wird ihm seine Schmähungen heimzahlen. Danach wird er sich wenden gegen die Festungen seines eigenen Landes. Er wird straucheln und fallen, dass man ihn nirgends finden wird. Und an seiner Stadt wird einer emporkommen, der wird einen Kämmerer das herrliche Land durchziehen lassen, um Abgaben einzutreiben. Doch nach einigen Jahren wird er umgebracht werden, aber weder öffentlich noch im Kampf. Antiochos der Große strebte nicht nur nach Süden, sprich nach Ägypten, seine Begehrlichkeiten hatten auch ein anderes Ziel, den Westen, Griechenland. Darauf verweisen die Inseln in Vers 18, die im Alten Testament meist die griechischen Inseln und Küstenregionen bezeichnen. Nach anfänglichen Erfolgen tritt ihm aber ein Mächtiger in den Weg, ein Feldherr Roms samt Armee. Das aufstrebende Rom suchte natürlich ein syrisch-griechisches Großreich schon im Keim zu ersticken. Außerdem war Antiochos der Große den Römern ohnehin ein Dorn im Auge. Hatte der doch 195 vor Christus dem fliehenden Hannibal Unterschlupf gewährt. 190 vor Christus kommt es zur entscheidenden Schlacht. Antiochos der Große wird besiegt. Der Besiegte wird entmachtet und die Sieger verlangen hohe Tributzahlungen. Um die immensen Tributforderungen zu begleichen, wird er sich wenden gegen die Festungen seines eigenen Landes, heißt es in Vers 19. So geschah es. Antiochos plünderte die wohlhabenden Befestigungen und reichen Tempel seines Landes. Als er dabei war, einen Tempel weit im Osten seines Reiches auszurauben, wird er ermordet. Das ereignete sich im Jahr 187 vor Christus. Ein jämmerliches Ende für den Mann, der 35 Jahre über eines der größten Reiche seiner Zeit geherrscht hatte. Und wieder bewahrheiten sich die Worte des Engels. Erneut erschreckend genau. Er wird straucheln und fallen, dass man ihn nirgends finden wird. So heißt es in Vers 19. Antiochos Nachfolger, Seleukos IV. Philopator, schickt einen seiner Minister nach Jerusalem, um Abgaben einzutreiben. Doch dieser Minister, Heliodor, lässt später seinen König hinterrücks umbringen. Das kündigte Gott auch in Vers 20 so an. Ein weiterer Beleg für die Zuverlässigkeit der biblischen Prophetie. Seleukos IV. Starb im Jahr 175 vor Christus. Damit umfasst die Prophetie über Syrien und Ägypten fast 150 Jahre, nämlich von 323 bis 175 vor Christus. Es verwundert nicht, dass im Israel des 2. und 1. Jahrhunderts vor Christus das Buch des Propheten Daniel so beliebt war. Denn die Prophetien darin mussten eine große Ermutigung gewesen sein, mitten in all dem Leid zwischen den kommenden und gehenden Großmächten. Und auch für uns heute können Gottes Vorhersagen eine überaus tröstliche Ermutigung sein. Denn es zeigt sich immer wieder, Gott ist der Herr der Geschichte. Er kennt sie, er lenkt sie und er führt alle, die ihm vertrauen, sicher in sein kommendes Reich. Nun beginnt ein neuer Abschnitt in der umfangreichen Prophetie, die der Engel dem Daniel überbringt. Von Vers 21 bis zum Vers 39 geht es um einen weiteren Mann, der auf dem Thron Syriens saß. Die Rede ist von Antiochos IV. Mit dem Beinamen Epiphanes. Das heißt so viel wie der erschienene Gott. Ich lese Vers 21. Dann wird an seiner Statt emporkommen ein verächtlicher Mensch, dem die Ehre des Thrones nicht zugedacht war. Der wird unerwartet kommen und sich durch Ränke die Herrschaft erschleichen. Von Antiochos IV. Hörten wir bereits in Kapitel 8. Dort wurde er dargestellt durch das kleine Horn des Ziegenbocks, das schließlich sehr groß wurde. Und schon in Kapitel 8 stellten wir fest, Antiochos IV. Ist ein Urtyp für alle weiteren antichristlichen Herrscher, die nach ihm kamen und die noch kommen werden. Hier in Kapitel 11 erfahren wir weitere Einzelheiten über ihn, die der Engel dem Daniel offenbarte. Und das erneut so genau, dass die Prophetie der geschichtlichen Erfüllung wie angegossen passt, so wie ein maßgeschneidertes Hemd. Es ist das Jahr 175 vor Christus, als Antiochos IV. Seinem Vorgänger Seleukos IV. Auf den syrischen Thron folgt. Das heißt, 360 Jahre nachdem der Engel die Prophetie über ihn dem Daniel mitgeteilt hatte. In Vers 21 prophezeit der Engel sehr genau, wie Antiochos IV. Später die Macht dann auch tatsächlich an sich riss. Nachdem Seleukos IV. Von seinem eigenen Finanzminister ermordet worden war, hätte eigentlich einer seiner Söhne der Thronfolger sein müssen. Antiochos hatte als Bruder von Seleukos IV. Jedenfalls nicht das erste Anrecht auf den Thron. Deshalb sprach der Engel über Antiochos in Vers 21, dem die Ehre des Thrones nicht zugedacht war. Dabei ging Antiochos IV., zumindest nach außen hin, nicht mit roher Gewalt vor. In der Prophetie heißt es, der wird unerwartet kommen und sich durch Ränke die Herrschaft erschleichen. Und so geschah es auch, wie wir aus der Geschichte wissen. Unerwartet kam Antiochos IV. An die Macht, so übersetzt es die Lutherbibel. Unerwartet heißt dabei wörtlich mitten im Frieden. Antiochos erlangte die Herrschaft über Syrien nicht mit militärischer Gewalt. Offiziell geschah alles mitten im Frieden. Geschickt nutzte Antiochos seine Beziehungen. Er schaffte es durch hinterlistige Manöver, genügend einflussreiche Männer hinter sich zu bringen. und die unterstützten seine Königsherrschaft über Syrien. So überging er die Söhne des Seleukos des Vierten und schwang sich selbst zum Herrscher auf. Mitten im Frieden, durch Ränke, also hinterhältige Machenschaften, wird er sich die Herrschaft erschleichen. So offenbarte es der Engel dem Propheten Daniel Jahrhunderte zuvor. Hören wir nun, was der Engel noch prophezeit über Antiochus den Vierten. Die Verse 22 bis 24 lauten: Und heranflutende Heere werden vor ihm hinweggeschwemmt und vernichtet werden. Dazu auch der Fürst des Bundes. Denn nachdem er sich mit ihm angefreundet hat, wird er listig handeln und heraufziehen und mit wenigen Leuten Macht gewinnen. Und unerwartet wird er in die besten Städte des Landes kommen und wird tun, was weder seine Väter noch seine Vorväter getan haben, und Raub, Beute und Güter an seine Leute verteilen. Er wird nach den allerfestesten Städten trachten, aber nur für eine befristete Zeit. In diesen Versen 22 bis 24 spricht der Engel über die frühen Regierungsjahre von Antiochus dem Vierten. Das sind die Jahre 175 bis 171 vor Christus. In Vers 22 heißt es: Und heranflutende Heere werden vor ihm hinweggeschwemmt und vernichtet werden. Antiochus sitzt unrechtmäßig auf dem syrischen Thron. Auch Rom akzeptiert ihn anfangs nicht. Doch alles, was sich Antiochus entgegenstellt, wird vor ihm hinweggeschwemmt und vernichtet, so Gottes Prophetie. Und die Geschichte hat das bestätigt, genau so. Antiochus hält sich auf dem Thron mit erstaunlichem Erfolg. In Vers 22 ist außerdem von dem Fürsten des Bundes die Rede, der ebenfalls hinweggeschwemmt und vernichtet wird. Damit ist offensichtlich Onias der Dritte gemeint, hoher Priester in Israel. Im Jahr 175 vor Christus wurde er von Antiochus abgesetzt und später im Jahr 171 vor Christus im Exil ermordet. An seiner Stelle wird Jason hoher Priester in Jerusalem, der Bruder des Onias. 540 Silbertalente gingen dafür aus seinem Besitz an Antiochus. Doch das garantierte Jason keine allzu lange Amtszeit. Im Vers 23 heißt es dazu: Denn nachdem er, also Antiochus, sich mit ihm, Jason, angefreundet hat, wird Antiochus listig handeln. Bereits 171 vor Christus wird Jason wieder abgesetzt. Hoher Priester wird nun Menelaos. Doch der stammte nicht aus der vorgeschriebenen Sippe Aarons. Mit ihm endet die rechtmäßige Linie der hohen Priester in Israel. Dass Antiochus als staatliche Gewalt in die Belange des Glaubens eingreift, indem er das Amt des hohen Priesters besetzt, kennzeichnet eine schwerwiegende Grenzüberschreitung. Und auch darin zeigt er sich als Urtyp aller antichristlichen Herrscher, die noch nach ihm kommen werden. Denn überall, wo das geschieht, ist das ein Zeichen antichristlicher Kräfte. Und darauf sollten wir sehr aufmerksam achten. So grausam und ruchlos Antiochus der Vierte auch gewütet haben mag, eines ist aus Gottes Sicht garantiert: Antiochus handelt nur für eine befristete Zeit. Wir gehen weiter und hören die Verse 25 bis 28. Und er wird seine Macht und seinen Mut gegen den König des Südens aufbieten mit einem großen Heer. Dann wird der König des Südens sich aufmachen zum Kampf mit einem großen, mächtigen Heer, aber er wird nicht bestehen, denn es werden Pläne gegen ihn geschmiedet. Und die sein Brot essen, die werden helfen, ihn zu verderben und sein Heer zu verjagen, sodass viele erschlagen werden. Und beide Könige werden darauf bedacht sein, wie sie einander schaden können, und sie werden an einem Tisch verlogen miteinander reden. Es wird ihnen aber nicht gelingen, denn das Ende ist noch auf eine andere Zeit bestimmt. Danach wird er wieder heimziehen mit großer Beute und dabei seinen Sinn richten gegen den Heiligen Bund. Er wird es ausführen und in sein Land zurückkehren. Soweit die Verse 25 bis 28. Erneut wird hier eine kriegerische Auseinandersetzung zwischen Syrien und Ägypten beschrieben. Gut zu erkennen an dem Ausdruck König des Südens, was ja in den Prophetien an Daniel meist für den König Ägyptens steht. Und Antiochus der Vierte, der gegen den König des Südens mit einem großen Heer auszieht, ist der König Syriens, der König des Nordens, wenn auch zu Unrecht. Der Engel beschreibt prophetisch den sechsten syrischen Krieg, der im Jahr 170 vor Christus begann und sich bis ins Jahr 168 vor Christus hinzog. Letzten Endes war Antiochus der Vierte siegreich und kehrte mit großer Kriegsbeute zurück nach Syrien. So hören wir es in Vers 28. Es gelang ihm aber nicht, auch die Oberherrschaft über Ägypten dauerhaft an sich zu bringen. In Vers 27 ist davon die Rede, dass beide Machthaber an einem Tisch verlogen miteinander reden. Das weist erneut darauf hin, dass Antiochus der Vierte ein Lügner war, auf dessen Wort sich niemand verlassen konnte. Doch offensichtlich galt das Gleiche auch für seinen Kriegsgegner, Ptolemaios dem Sechsten, den König Ägyptens. Schließlich spricht der Engel davon, dass Antiochus der Vierte auf seinem Rückweg nach Syrien seinen Sinn richten wird gegen den Heiligen Bund. Davon erfahren wir in Vers 28. Mit dem Heiligen Bund ist das Volk Israel gemeint, das Volk des lebendigen Gottes. Während des Krieges mit Ägypten verbreitete sich das Gerücht, Antiochus sei tot. Darin sah Jason seine Chance, das Amt des Hohenpriesters zurückzuerobern, das ihm Antiochus 171 vor Christus genommen hatte. Deshalb marschierte Antiochus auf dem Rückweg von Ägypten zuerst in Jerusalem ein. Dort schlug er Jasons Aufstand gegen den amtierenden Hohenpriester Menelaos blutig nieder. Außerdem plünderte Antiochus der Vierte bei dieser Gelegenheit den Tempel in Jerusalem. Auch hierin zeigt sich an Antiochus dem Vierten eine typische Eigenschaft antichristlicher Herrscher. Sie gehen gegen Gott und Gottes Leute vor und scheuen sich nicht, sich am Heiligen zu vergreifen. Doch noch ist der Engel nicht zum Ende gekommen mit seinen Vorhersagen zu Antiochus dem Vierten. In den Versen 29 und 30 kündigt er an, und nach einer bestimmten Zeit wird er wieder nach Süden ziehen. Aber es wird beim zweiten Mal nicht so sein wie beim ersten Mal. Denn es werden Schiffe aus Kittim gegen ihn kommen, sodass er verzagen wird und umkehren muss. Dann wird er gegen den Heiligen Bund ergrimmen und danach handeln und sich denen zuwenden, die den Heiligen Bund verlassen. Mit den Versen 29 bis 35 haben wir die Prophetie des Engels vor uns, die den zweiten Feldzug des Antiochus im sechsten syrischen Krieg vorhersagt. Dieser Feldzug findet im Jahr 168 vor Christus statt. Doch viel entscheidender, es ist die Zeit, die Gott dazu bestimmt hat. Das meint der Engel mit dem Ausdruck in Vers 29 zur bestimmten Zeit. Wir erfahren, dass Antiochus diesmal keinen Erfolg haben wird. Und so war es tatsächlich auch. Schiffe aus Kittim stellten sich Antiochus entgegen. Das ist die Kriegsflotte der Römer, die Antiochus zwang, seinen Plan aufzugeben. Daraufhin wandte sich Antiochus gegen Israel, das in Vers 30 erneut Heiliger Bund genannt wird. Zunächst einmal versucht er, aus dem jüdischen Volk diejenigen stärker an sich zu binden, die bereit sind, den Bund Gottes mit Israel zu verlassen. Vom nächsten Schritt des Antiochus gegen Israel hören wir in Vers 31. Und seine Heere werden kommen und Heiligtum und Burg entweihen und das tägliche Opfer abschaffen und das Gräuelbild der Verwüstung aufstellen. Antiochus Steuereintreiber Apollonius überfällt mit seinen Truppen Jerusalem an einem Sabbat im Jahr 167 vor Christus. Vermutlich unterstützt durch ihre jüdischen Verbündeten, von denen wir auch in Vers 30 hörten, richten sie ein Blutbad an. Die vereinten Truppen plündern die Davidstadt, setzen sie stellenweise in Brand und töten viele Einwohner. Apollonius lässt die Stadtmauer niederreißen und baut die Davidsburg zum Stützpunkt für die syrischen Besatzungstruppen aus. Doch es sollte noch schlimmer kommen. Antiochus IV. Will die Bewohner seines Reiches einigen, Und das geschieht nach der damals üblichen Vorstellung, vor allem über eine einheitliche Religion. Entsprechend verbietet Antiochos das tägliche Opfer im Tempel, schafft die Sabbate und die jüdischen Feste ab, untersagt die Beschneidung und verhängt die Todesstrafe über jeden, der heilige Schriften des jüdischen Glaubens besitzt. Die bestehenden Schriften des Alten Testaments lässt er verbrennen. Stattdessen führt Antiochos in Israel Feste für Bacchus ein, den griechischen Gott des Weines. All diese Maßnahmen gipfeln in der Entweihung des Tempels. Antiochos weihte den Tempel in Jerusalem dem griechischen Gott Zeus und ließ auf dem Brandopferaltar Schweine darbringen, also Tiere, die nach den Ordnungen des lebendigen Gottes als unrein galten. Und ein Teil des jüdischen Volkes und der Priester schlossen sich diesem Frevel an. Doch nicht alle in Israel geben nun einfach den neuen Gepflogenheiten nach. Nein, der Engel betont in Vers 32, und er wird mit Ränken alle zum Abfall bringen, die den Bund übertreten. Aber die vom Volk, die ihren Gott kennen, werden sich ermannen und danach handeln. Zwar unterliegen manche Israeliten den verführerischen Worten des Antiochos, doch es gibt Hoffnung. Denn diejenigen, die ihren Gott kennen, so der Engel zu Daniel, die werden sich stark erweisen und entsprechend handeln. Das kennt Daniel aus seinem eigenen Leben. Und uns kann das auch ermutigen. Wenn auch in einem Land alles danach ruft, den sogenannten alten Glauben hinter sich zu lassen, wer Gott kennt, dem gibt er die Kraft, ihm treu zu bleiben. Auch wenn der Preis sehr hoch sein kann. Dazu hören wir mehr in den Versen 33 und 34. Und die Verständigen im Volk werden vielen zur Einsicht verhelfen. Darüber werden sie verfolgt werden mit Schwert, Feuer, Gefängnis und Raub eine Zeit lang. Während sie verfolgt werden, wird ihnen eine kleine Hilfe zuteil werden. Aber viele werden sich nicht aufrichtig zu ihnen halten. Die Verständigen, das sind Menschen, die Gott kennen und die mit den Schriften der Bibel vertraut sind. Sie helfen denen, die Gott nachfolgen wollen, deren Glaube an Gott aber noch nicht sehr tief in Gottes Wort gegründet ist. Trotz der großen Not gibt es Menschen, die an Gott und seinem Wort festhalten und solche, die Gott noch besser kennenlernen wollen. Der Preis? Verfolgt werden mit Schwert, Feuer, Gefängnis und Raub. So der Engel zu Daniel. Das erfüllte sich schon bei dem Überfall auf Jerusalem und in der ganzen nachfolgenden Zeit, in der die Makkabäer die Freiheit Israels zurückerobern wollen. Das Tröstliche an der Prophetie? Der Engel betont, dass alles geschieht eine Zeit lang. Die Zeit der Verfolgung ist also begrenzt. Nur so lange können die Widersacher Gottes wüten, wie der es ihnen erlaubt. Keine Minute länger. Das galt auch für den Urtypen des Antichristen, für Antiochos. Und das gilt für alle, die es ihm noch gleichtun werden. Das betont auch der letzte Vers, den wir uns heute ansehen wollen, Vers 35. Und einige von den Verständigen werden fallen, damit viele bewährt, rein und lauter werden für die Zeit des Endes. Denn es geht ja um eine befristete Zeit. Von denen, die Gott und sein Wort kennen, sind in der Zeit der syrischen Besetzung einige gefallen, so wie es der Engel angekündigt hat. Doch das hat den Glauben an Gott nicht ausgelöscht. Im Gegenteil. Viele werden in dieser Zeit durch das Martyrium einiger in ihrem Vertrauen auf Gott gestärkt und gefestigt. Und die Zeit des Leids durch Verfolgung ist befristet. Das betont der Engel noch einmal ausdrücklich. Gott lässt seine Widersacher nur eine begrenzte Zeit wirken. Davon hörten wir heute aus dem 11. Kapitel im Buch Daniel. Vielen Dank fürs Zuhören und wenn Sie mögen, bis zum nächsten Mal. Seien Sie Gott befohlen.
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1: Sie hören nun die gute Nachricht aus Gottes Wort. Unser Wochenvers steht in Römer 1, Vers 16. Denn ich schäme mich des Evangeliums von Christo nicht. Denn es ist eine Kraft Gottes, die da selig macht alle, die daran glauben. Die Juden vornehmlich und auch die Griechen. Das war unser Merkvers aus Römer 1, Vers 16.

0: Ich begrüße Sie herzlich zur Radiosendung des Biblischen Hörfunks. Ich freue mich, dass Sie eingeschaltet haben. In unserem Programm BBN Bibelkonferenz spricht zu Ihnen heute Wilfried Block. Nach Schule und Bundeswehr absolvierte er ein Missionsseminar und war anschließend in der Gemeindearbeit in Karlsruhe und Mannheim tätig. Heute ist er Leiter der Konferenz für Gemeindegründung, Redakteur der Zeitschrift Gemeindegründung und freier Wortverkündiger in Evangelisationen und Gemeindeseminaren. Ich wünsche Ihnen eine gesegnete Zeit beim Zuhören. Sie hören jetzt Wilfried Block. Das Thema seiner Botschaft lautet: Thomas, wenn der Zweifel nagt.
1: Thomas aber, einer von den Zwölfen, genannt Zwilling, war nicht bei ihnen, als Jesus kam. Da sagten die anderen Jünger zu ihm: Wir haben den Herrn gesehen. Er aber sprach zu ihnen: Wenn ich nicht in seinen Händen das Mal der Nägel sehe und meine Finger in das Mal der Nägel lege und lege meine Hand in seine Seite, so werde ich nicht glauben. Und nach 8 Tagen waren seine Jünger wieder drinnen und Thomas bei ihnen. Da kommt Jesus, als die Türen verschlossen waren, und trat in die Mitte und sprach: Friede euch. Dann spricht er zu Thomas: Reiche deinen Finger her und sieh meine Hände, und reiche deine Hand her und lege sie in meine Seite, und sei nicht ungläubig, sondern gläubig. Thomas antwortete und sprach zu ihm: Mein Herr und mein Gott. Jesus spricht zu ihm: Weil du mich gesehen hast, hast du geglaubt. Glückselig sind, die nicht gesehen und doch geglaubt haben. Ein junger Mann studierte in Mannheim Maschinenbau und predigte ab und zu in unserer früheren Gemeinde dort in Mannheim. Eines Tages, es war Sonntagabend, rief er mich an und bat mich, dass ich sofort zu ihm kommen solle. Ich dachte, was mag denn passiert sein? Nun, er erzählte mir, dass er in den zurückliegenden Weihnachtsferien, Semester, freier Zeit, von einem Freund philosophische Literatur geliehen bekommen hatte. Und er hatte darin gelesen. Und nun nagte Zweifel an seinem Herzen. Er las weiter in diesen Büchern, obwohl er eigentlich mir versprochen hatte, das nicht zu tun, aber er las doch weiter darin und glaubte diesen philosophischen Lehren, die er dort las, und nach wenigen Wochen bekannte er, Agnostiker geworden zu sein. Ehrlich gesagt, ich musste erst mal im Wörterbuch nachgucken, was das überhaupt genau ist, aber dann stellte ich fest, das sind Leute, die sagen, man kann es nicht genau wissen, ob es Gott gibt. Vielleicht gibt es ihn, vielleicht gibt es ihn nicht. Agnostiker war er geworden. Da ist eine andere junge Erwachsene, die mir vor Augen steht. Sie ist gläubig. Sie ist Mitarbeiterin in einem christlichen Jugendkreis. Sie studiert Jura in Karlsruhe. Sie bekommt keine Arbeitsstelle. 2 Jahre vergehen und dann endlich kriegt sie einen Job, aber nicht in dem, was sie eigentlich gesucht hat. Sie muss einen Wohnungswechsel vollziehen, zieht in ein anderes Bundesland. Dann erkrankt noch zusätzlich ihre Mutter und stirbt nach einiger Zeit. Und da nagt der Zweifel an ihrem Herzen. Das Ergebnis, inzwischen liegt das viele Jahre zurück, aber sie wurde durch das alles so durchgeschüttelt und ging Schritt für Schritt im Glauben zurück, und wir müssen befürchten, dass sie bis heute noch nicht wieder innerlich zurechtgekommen ist. Wenn der Zweifel nagt, ist mein Thema heute Morgen. Wenn der Zweifel nagt. Ich kann mir gut vorstellen, dass hier heute Morgen auch Einzelne unter uns sind, die das kennen, vielleicht sogar viele von uns. Wenn der Zweifel nagt. Es gibt Thomas-Seelen, Menschen, die so Ähnliches durchmachen wie Thomas, von dem wir hier gelesen haben. Menschen, die sich schwer tun, der Bibel zu vertrauen. Grundsätzlich, überhaupt zu glauben, was in der Bibel steht. oder dann speziell einzelne Aussagen zu glauben, die in der Bibel stehen. Es gibt auch Menschen, denen es schwerfällt, Jesus Christus als ihren persönlichen Erretter und Herrn ihr Leben anzuvertrauen. Oder Menschen, die zurzeit durch eine Krise gehen, durch eine Lebenskrise. Und wenn vielleicht auch bei dem ein oder anderen unter uns der Zweifel nagt in seinem Herzen, dann kann uns dieser Abschnitt, den wir heute von Thomas gelesen haben, zur großen Hilfe werden. Ich möchte erstens etwas sagen über die Ursachen des Zweifels. Wo kommt Zweifel eigentlich her? Wir wollen der Sache auf den Grund gehen. Wir fragen nach den Ursachen. Überhaupt und dann später auch nach den Ursachen des Zweifels bei Thomas. Schaut, die Bibel lässt uns nicht im Unklaren darüber, wo der Zweifel herkommt. Bereits auf den ersten Blättern der Bibel begegnet uns nämlich der Urzweifler. Es ist Satan, die alte Schlange. Als Adam und Eva im Garten waren, da kommt er an sie heran mit der Frage, ja, sollte Gott gesagt haben, Pünktchen, Pünktchen, Pünktchen, Fragezeichen. Er nimmt eine Wahrheit Gottes und macht einfach ein Fragezeichen dahinter. Das ist nicht erlaubt, das ist böse, das ist gemein, das ist hinterhältig. Aber so ist er. Er will uns nicht nur ein bisschen ärgern, er will uns wirklich zu Schanden werden lassen und zugrunde bringen. Er nimmt eine Wahrheit Gottes und macht ein Fragezeichen dahinter. Gott hatte gesagt, du darfst essen von allen Bäumen im Garten. Nur von dem Baum der Erkenntnis des Guten und Bösen sollst du nicht essen, denn an dem Tage, wo du von diesem Baum isst, musst du des Todes sterben, ganz gewiss. Du musst sterben. Aber er nimmt diese Wahrheit, er nimmt diese feste, klare Aussage Gottes und macht ein Fragezeichen hinter. Sollte Gott gesagt haben? Fragezeichen. Da sehen wir, was Zweifel ist. Zweifel ist dem Wesen nach Misstrauen gegen Gottes Wort. Und dieses Misstrauen hat seine Nahrung in vielen Fällen vom Feind Gottes her. Es gibt ja nur eine Wahrheit. Aber der Teufel bringt es fertig, er nimmt die eine Wahrheit und stellt da seine Lüge dagegen und dann sind zwei Aussagen und immer wenn zwei Aussagen scheinbar gegeneinander stehen, dann gibt es Zweifel. Da steckt ja auch das Wort zwei drin. Zweifel. Was ist wahr? Dies oder jenes? Man kommt in Zweifel. Man ist irritiert. Man weiß nicht mehr, was man glauben soll. So war es also bei der Versuchung des ersten Adam im Garten Eden und genauso auch bei der Versuchung des zweiten Adam, als der Herr Jesus versucht wurde. Christus wird der zweite Adam genannt in der Bibel. Da war die Taufe Jesu im Jordan vorausgegangen und da hatte sich bei der Gelegenheit der Himmel geöffnet und eine Stimme war zu hören gewesen, du bist mein lieber Sohn, an dir habe ich Wohlgefallen. 40 Tage später kommt der Teufel ganz frech daher und nimmt diese wahre Aussage Gottes, die Gott getätigt hatte. Gott hatte gesagt, du bist mein lieber Sohn. Das hat der Teufel noch im Ohr, nach 40 Tagen, und schleicht sich an Jesus heran mit der Frage, bist du Gottes Sohn? Pünktchen, Pünktchen, Pünktchen, Fragezeichen. Merken wir, wieder dieselbe alte Methode, dieser selbe Trick. Er nimmt die Wahrheit und macht ein Fragezeichen dahinter. Da sehen wir also die Hauptursache des Zweifels. Sie liegt in den Einflüsterungen des Teufels, der uns irgendwie suggerieren will, so unterschieben will. Naja, ob man den Aussagen in der Bibel so einfach vertrauen kann? Unsere Väter haben zu Recht gesagt, Danken schützt vor Wanken, Loben zieht nach oben und Zweifel sind vom Teufel. Das klingt sehr schwarz-weiß, aber ich sage euch, das ist hundertprozentig richtig. Zweifel sind vom Teufel. Gott wird niemals Zweifel in unsere Herzen reinkommen lassen. Niemals macht das Gott, sondern das kommt vom Teufel. Wir sprechen gerade über die Ursachen des Zweifels. Wir haben die Hauptursache gesehen, der Teufel sät Zweifel in unsere Herzen. Aber dann gibt es weitere Ursachen, zum Beispiel Unkenntnis. Wenn Information fehlt, kann Zweifel entstehen. Und manchmal ist es selbstverschuldete Unkenntnis. Wenn ich mich nämlich nicht mit der Quelle der Wahrheit, mit der Bibel beschäftige, dann bin ich ungründlich und selbst schuld an meinen Zweifeln. Und wenn Christen Mangel an gesunder Lehre aufweisen, kann das auch irgendwann zu Zweifeln führen. Bei den Predigten hat man nicht richtig aufgepasst, war mit anderen Dingen beschäftigt, Bibelstunden hat man nicht besucht, tieferführende Literatur nicht gelesen und irgendwann kommt so eine Krise und dann ist kein Grund da, der trägt. Da fehlt die Lehre, die gesunde Lehre, die einen dann einen Rahmen geben könnte, ein Gerüst, ein Fundament, ein Boden unter den Füßen. Vielleicht ist es jahrelang gut gegangen. Es ist ja auch einfach zu glauben, wenn die Rosen blühen und alle Rechnungen bezahlt sind, dann kann man relativ einfach glauben, aber mit den ersten Schwierigkeiten kommen dann manchmal auch massive Zweifel. Hermann Betzel aus Bayern schreibt, ehemaliger Kirchenpräsident von Bayern, alle Zweifel erwachsen in der Seele, die es nicht genau nimmt mit dem Wort Gottes. Es ist ein Kunststück des Teufels, dass er uns glauben macht, Zweifler seien immer die allertiefst denkenden Menschen. Fragt einmal einen Zweifler, was er von der Bibel weiß. Fragt die großen Gegner der Heiligen Schrift, was sie eigentlich von der Bibel gelesen haben. Man wird erschrecken, welch geringe Erkenntnis sich mit ihrem Zweifel verbindet und vermählt. Und dann fasst er das zusammen und sagt, Zweifel entstehen nie aus Gründlichkeit, sondern immer aus Ungründlichkeit. Zitat Ende. In die gleiche Richtung geht die Art des Zweifels, von dem der Theologe Helmut Thielicke einmal sprach. Er sagte, wir zweifeln in dem Maße, wie wir an uns selber glauben. Und wir glauben von Natur aus alle unbändig an uns selber. Haben wir das schon gemerkt? Dass wir von Natur aus an uns glauben. Wie gut wir sind und was wir alles können und was wir alles fertigbringen und ach, was wir überhaupt für angenehme Zeitgenossen sind. Wir glauben alle unbändig an uns selber. Und in dem Maße zweifeln wir an Gott und seinem Wort. Übrigens, ihr Lieben, das Gegenteil von Glaube ist nicht Zweifel. Das Gegenteil von Glaube ist Unglaube. Das ist Gegenteil von Zweifel. Eine bestimmte Art von Zweifel wird in der Bibel nie getadelt. Aber Unglaube wird immer getadelt. Unglaube, Glaube an sich selber, das wird getadelt. Da ist Buße notwendig, Umkehr. Und der Herzensentschluss, der Wahrheit Gottes in seinem Herzen zu vertrauen. Es gibt noch manche weitere Ursachen von Zweifel, zum Beispiel der Gewohnheitszweifel. Es gibt notorische Zweifler, die Zweifel zu ihrer Lebenseinstellung gemacht haben. Sie zweifeln grundsätzlich an allem, nur nicht an ihren eigenen Zweifeln, ja? Daran zweifeln sie nicht, aber sonst zweifeln sie an allem. Es gibt intellektuelle Zweifel, da wird oft ganz unbemerkt die Göttin Vernunft angebetet. Dazu will ich nur anmerken, dass unsere Vernunft gefallen ist, sie ist verfinstert durch die Sünde. Unser Verstand und Intellekt, den Gott uns gegeben hat, muss unter den Gehorsam Christi gefangen genommen werden, sagt Paulus. Und Glaube beginnt überhaupt nicht da, wo der Verstand aufhört. Das ist ein altes Märchen, was sich aber leider gut hält in bestimmten Kreisen. Glaube beginnt nicht da, wo der Verstand aufhört, sondern da, wo der Widerstand aufhört, gegen Gott und gegen sein Wort. Da fängt Glaube an, nicht wo der Verstand aufhört. Dazu werden wir nicht aufgefordert, den an der Garderobe abzugeben. Zweifel können auch entstehen, wenn Menschen in bewusster Sünde vor Gott leben. Wer weiß, dass gefälschte Steuererklärungen oder Schwarzarbeit in Gottes Augen Sünde ist und es trotzdem tut, in dessen Herzen können nach einiger Zeit gewisse Zweifel an der gesamten Bibel entstehen. Wer vor oder neben der Ehe ein intimes Verhältnis eingeht, im Wissen, dass Gott das Sünde nennt, dessen ganzes Glaubensgebäude kann auf einmal ins Wanken kommen. Das bleibt dann nicht an einem Punkt. Auf einmal steht alles in Frage. Auf einmal kommt der Glaube an die Inhalte der Bibel so unwirklich vor, so seltsam, so wie ein Märchen. Und dabei ist die Ursache, dass man in einer bewussten Sünde lebt und davon nicht lassen will. Das ist gefährlich. Und dann kann der Zweifel auch aus einer angefochtenen Lebenssituation heraus entspringen. Ein Glaubender hat irgendetwas Schweres erlebt, eine schwere Krankheit zum Beispiel, bei sich oder bei einem nahen Angehörigen, oder Gott hat unsere Pläne durchkreuzt, wie bei Johannes dem Täufer, der im Gefängnis saß und ganz selbstverständlich mit seiner baldigen Befreiung rechnete, aber die Befreiung kam nicht. Da wurde Johannes bis aufs Innerste angefochten und er ließ den Herrn Jesus fragen, bist du der, der kommen soll, oder sollen wir auf einen anderen warten? Habe ich mich doch getäuscht am Jordan, damals als ich gesagt habe, siehe, das ist Gottes Lamm, welches der Welt Sünde trägt? Habe ich mich getäuscht, müssen wir doch auf einen anderen warten? Als Johannes das sagte, war er in einer schweren Krise. Und ich sage euch, Krisenzeiten sind ganz allgemein ein guter Nährboden für Zweifel. Hat mich denn Gott überhaupt noch lieb? Warum geht er diesen Weg mit mir? Warum macht er es nicht so und so? Ich spüre seine Gegenwart nicht mehr in meinem Leben. Ihr Lieben, wenn in einer solchen Situation Zweifel entsteht, dann ist das verwundetes Vertrauen in Gottes Liebe und Fürsorge. Und das wird nicht auf Knopfdruck wiederhergestellt. Das braucht Zeit. Und das braucht vor allen Dingen neue Liebeseindrücke vom Herrn. Da ist eine neue Offenbarung Gottes vonnöten. Und darum dürfen wir in einer solchen Situation bitten. Wir dürfen sagen, Herr, lass mich wieder neu erleben, wie du mich lieb hast. Sprich mir das wieder neu zu. Wir können uns das nicht selber zusprechen. Manchmal können es uns Brüder und Schwestern zusprechen, aber am wichtigsten ist, dass wir es neu wieder vom Herrn her hören und lesen und fassen können. Wisst ihr, was ich in den letzten 22 Jahren beobachtet habe? Viele Christen geben zu schnell, zu einfache Antworten auf schwierige Lebensfragen. Da müssen wir uns ein bisschen vorhüten. Und es sind nämlich meistens Leute, die selbst bis dato kaum durch Schwierigkeiten und Prüfungen selber durchgegangen sind. Die haben dann gut reden. Aber wie hat Richard Haferkamp neulich bei unserer KFG-Konferenz in der Nähe von Berlin gesagt? Das Leben ist schwierig. Die von uns, die dabei waren, die haben diesen Satz mehrmals gehört. Er hat es gesagt, das Leben ist schwierig. Das Leben ist nicht so einfach. Es ist schwierig. Das müssen auch unsere Kinder hören, die hier sind, und Jugendlichen. Das Leben ist schwierig. Und wenn wir ehrlich sind, dann kann es Zweifel geben in unserem Leben. Auch bei mir kommen dann und wann Zweifel auf. Aber Wilfried, du predigst doch schon über 20 Jahre und du bist der Leiter der KFG. Wie kannst du denn zweifeln an Gottes Wort? Schämst du dich denn nicht? Nein, ich schäme mich nicht. Und wenn mein Eingeständnis auch nur einem von euch hilft, dann ist es doch wichtig, das einzuräumen, oder nicht? Kennt ihr etwa keinen Zweifel mehr? Ihr Schüler, die ihr hier seid, jetzt habt ihr gerade Ferien, aber ein paar Tage noch, dann sitzt ihr wieder auf der Schulbank. Lässt euch das völlig kalt, wenn eure Lehrer felsenfest behaupten, dass der Mensch vom Affe abstammt? Lässt euch das kalt, wenn das da in den Lehrbüchern steht als eine unumstößliche Tatsache? Ja, so ist es heute. Der Mensch will lieber ein veredelter Affe sein als ein gefallener Sünder. Die Bibel sagt, wir sind gefallene Sünder, von Gott geliebte Menschen. Und da steht jetzt im Lehrbuch drin, wir kommen vom Affen her oder haben die gleichen Vorfahren wie die Affen. Meint aber im Grunde dasselbe. Ihr Älteren, macht es euch nichts aus, wenn die Medien, Fernsehen, Radio, Zeitschriften, Literatur und so weiter ständig versichern, dass die Erde schon zig Milliarden Jahre alt ist und dass da irgendwelche Urmenschen gelebt haben. Wir haben sie gerade vor ein paar Tagen angeguckt, drüben in Tann, ja, im Museum, die da stehen, diese sogenannten Urmenschen. Geben wir ruhig zu, dass uns die ungläubige Welt mit ihren Behauptungen und Lehren und wissenschaftlichen Theorien und was die alles da auffahren, dass uns das manchmal zu schaffen macht. Die Wahrheit wird uns frei machen, Geliebte, nicht das Verneinen oder Verdrängen von Zweifeln. Zweifel kommt ja erst nach dem Festlegen auf das, was Gott geredet hat. Irgendein Allerweltsglaube an das Gute im Menschen und an lieben Gott und so weiter, der hat nie Zweifel. Aber wenn man sich festlegt auf das, was Gott geredet hat, was geschrieben ist im Wort Gottes, dann können auch Zweifel kommen. Wir sollten ehrlich sein. Thomas war auch ehrlich. Er sprach seinen Zweifel offen aus. Und ich bin persönlich fest davon überzeugt, dass dem Gott der Bibel, an den wir glauben, ein ehrlicher Zweifel lieber ist als ein geheuchelter Glaube. Soll ich das nochmal sagen? Dem Gott der Bibel ist ein ehrlicher Zweifel lieber als ein geheuchelter Glaube. Nun wollen wir fragen, wo im Leben des Thomas die Ursachen des Zweifels lagen. Ich glaube, die Bibel macht es sehr deutlich. In seinem Charakter. Das kann nämlich Zweifel auch sehr begünstigen. Der Charakter, unser Wesen. Thomas war ein typischer Melancholiker, dem es ungeheuer leicht fiel, die dunkle Seite der Dinge zu sehen. Bei Thomas war eine halb gefüllte Flasche immer halb leer und nie halb voll. Unter uns gibt es auch welche, die haben so diesen Blick. Ja, ist immer alles halb leer und nur halb so schön und nur halb so gut, ja, anstatt dass sie auch die andere Seite der Dinge sehen. Thomas war ein nüchterner Wirklichkeitsmensch und zugleich ein grüblerischer Frager. Er hatte einen Hang zu Argwohn und Misstrauen. Er war der vorsichtige Menschentyp, der nie einen Versicherungsvertrag unterschrieben hätte, ohne vorher das Kleingedruckte zu lesen. Ich mach das nicht. Das sollte man aber eigentlich. Der Mike, der liest das bestimmt alles, das Kleingedruckte. Aber ich mache das nicht, ja. Und bis jetzt ist es auch einigermaßen gut gegangen. Macht es lieber so wie Mike. Man sollte das machen, ja. Aber der Thomas, der war ein bisschen ein Skeptiker, was Mike nicht ist, ja. Aber das lag im Wesen bei Thomas und vielleicht zu einem Teil vererbt und zum anderen Teil durch das Leben geprägt. Nun war es zu seiner hervorstechenden Charaktereigenschaft geworden. Thomas war ein Zweifler. Das war biologisch bei ihm eingeschliffen. Er war ein Zweifler. Im Neuen Testament tritt das mehrmals auffällig in Erscheinung. In Johannes 11 zum Beispiel bei der Auferweckung des Lazarus, da kommen Martha und Maria und bitten den Herrn Jesus um Hilfe. Aber die Jünger Jesu raten ihm ab und sagen, nee, geh nicht nach Judäa, da wollten sie dich doch gerade ersteinigen. Und Jesus sagt, doch, lasst uns gehen nach Judäa. Und dann sagt Thomas, lasst uns mit Jesus gehen, dass wir mit ihm sterben. Thomas, der hat es gleich dunkel gesehen, ja. Jesus wollte jemand auferwecken, aber er sagt, komm, wir gehen auch, dass wir mit ihm sterben, ja. So war Thomas. Typischer Pessimismus. Aber zugleich auch Ergebenheit. Er sagt immerhin, lass uns mit ihm gehen, dass wir auch mit ihm sterben. Er war auch Jesus ergeben. Der andere Bericht steht in Johannes 14, den kennen wir vielleicht besser. Die Jünger waren im Abendmahlsaal zusammen. Jesus redete von seinem Weggang zum Vater. Und dann sagt er zu ihm, zu den Jüngern, und wo ich hingehe, den Weg wisst ihr. Johannes 14,3. Wo ich hingehe, den Weg wisst ihr. Da unterbricht ihn Thomas ganz brüsk und sagt, Herr, wir wissen nicht, wo du hingehst. Wie können wir dann den Weg wissen? Merkt ihr, die anderen, die haben da gar nicht nachgefragt. Aber Thomas, gründlich wie er war, skeptisch, gleich, wir wissen nicht, wohin du gehst. Wie können wir dann den Weg wissen? Das sehen wir wieder sehr schön, das Wesen des Thomas. Er war gründlich und skeptisch. Aber zugleich wurde sein skeptischer Einwand der Anlass für eine der schönsten und tiefsten Aussagen Jesu, die wir überhaupt im Neuen Testament finden. Jesus antwortet dann dem Thomas in Vers 6. Ich bin der Weg und die Wahrheit und das Leben. Niemand kommt zum Vater außer durch mich. Ein kleiner Junge, der hat auch mal diesen Vers auswendig lernen sollen und dann hat er gesagt, ich bin der Weg, die Wahrheit und das Leben. Niemand kommt zum Vater außer ich. Aber so hat er das nicht gesagt. Er hat gesagt, niemand kommt zum Vater außer durch mich. So hat Jesus gesagt, ja? Er ist der einzige Weg zum Vater, die einzige Brücke. Wisst ihr, es gibt viele Wege, die in die Hölle führen. Ungezählte Wege. Aber es gibt nur einen Weg zu Gott. Und der Satz, es kann jeder nach seiner eigenen Fasson selig werden, das ist auch eine der gemeinsten Lügen, die es gibt. Nach seiner Fasson kann man nur in die Hölle kommen. Aber gerettet werden kann man nur durch den Glauben an Jesus Christus. Ich bin der Weg, die Wahrheit und das Leben. Niemand kommt zum Vater außer durch mich. Diese Aussage, die Jesus direkt an die Adresse des Thomas richtete, die fuhr tief in sein Herz. Aber am nächsten Tag, 24 Stunden später, hing Jesus tot am Kreuz. Und da fing Thomas wieder an zu grübeln. Wie kann ein Toter der Weg zu Gott sein? Das geht doch gar nicht. Wie kann ein Toter der Weg zu Gott sein? Und er setzte sich von den anderen Jüngern ab. Auf einmal war er weg. Wir sprechen über die Ursachen des Zweifels. Wir sehen, bei Thomas war es eindeutig sein grüblerischer, zweifelnder Charakter. Wenn jemand unter uns ist, der sagt, oh, ich bin auch so ein bisschen veranlagt wie der Thomas, dann soll er auch hören, unser Herr kann und will unseren Charakter verändern. Wir dürfen zu ihm kommen, wie wir sind, aber wir brauchen doch nicht bleiben, wie wir sind. Er will uns alle verändern. Wir haben alle unsere charakterlichen Stärken und Schwächen. Und an den Schwächen will unser Herr arbeiten. Lasst mich kurz etwas sagen über die Auswirkungen des Zweifels. Zweitens die Auswirkungen des Zweifels. In 1. Mose 3 sehen wir das ganz deutlich. Der Teufel hatte Zweifel gesät, die Menschen hatten Gott misstraut, Adam und Eva, und sie hatten der Lüge geglaubt. Und was war die Folge, die Auswirkung? Sie mussten das Paradies verlassen, außerhalb der Gemeinschaft mit Gott weiterleben, außerhalb des Paradieses, jenseits von Eden. Das ist jetzt die Geschichte der Menschheit. In 1. Mose 19, seine Frau, die zweifelt, Lots Frau. Gott hatte ganz klar gesagt, er wird Sodom und Gomorra durch Gericht vernichten. Die Schwiegersöhne von Lot, die lachten drüber und gingen unter. Und Lots Frau zweifelte und sie drehte sich um und sie wurde zur Salzsäule und erstarrte. In 4. Mose 20 zweifelten Mose und Aaron daran, dass es genügen würde, zu dem Felsen zu reden. Und er würde sein Wasser geben. Und sie hauten drauf, ja, der Mose, weil das schon mal funktioniert hatte, einige Zeit vorher. Er schlug drauf, hätten wir wahrscheinlich auch gemacht. Und der Erfolg war da, das Wasser floss. Aber die Folge, beide durften nicht ins verheißene Land, weil sie Gott nicht die Ehre gegeben hatten, ihm nicht geglaubt hatten, sondern selber nachgeholfen hatten mit dem Schlag. Jakobus fasst das im Neuen Testament zusammen und sagt, der Zweifler ist unbeständig in allen seinen Wegen. Und bei Judas sehen wir schließlich, dass dem Zweifel oft die Verzweiflung folgt. Er ging hin und erhängte sich. Bei Thomas kam es zum Glück nicht so weit, aber es war nahe dran. Es hätte nicht gefehlt, viel gefehlt, dann wäre Thomas genauso geendet wie Judas auch. Thomas war grüblerisch. Er war pessimistisch, er war depressiv, isoliert, ungewiss, schwankend und ohne Frieden. Zweifel können Seele und Geist zerstören. Wir sollten nicht, nein, wir müssen den Zweifel überwinden. Und damit bin ich beim dritten und letzten, die Überwindung des Zweifels. Was sollen wir tun, wenn der Zweifel nagt an unserem Herzen? Der Herr Jesus hatte zu Thomas gesagt, ich bin der Weg und die Wahrheit und das Leben. Niemand kommt zum Vater außer durch mich. Am nächsten Tag wurde der Heiland tot ins Grab gelegt. Alles schien vorbei zu sein. Thomas schien auf die falsche Karte gesetzt zu haben. 3 Jahre war er mit ihm durch die Lande gezogen und nun war alles aus. Doch am dritten Tag erweckte Gott seinen Sohn von den Toten. Und am Abend dieses Auferstehungstages, an den wir heute denken, erschien Christus seinen Jüngern, die sich verbarrikadiert hatten. Es waren 10. Judas war inzwischen nicht mehr am Leben und Thomas hatte sich zurückgezogen. Wie gut, dass ihn die anderen Jünger nicht vergessen hatten. Wie gut, dass die daran dachten, Mensch, Thomas hat den Auferstandenen nicht gesehen. Der hat sich in sein Schneckenhaus verkrochen. Und dann sind sie hingerannt zu ihm und haben gerufen und bezeugt, Thomas, du glaubst nicht, was geschehen ist. Wir haben den Herrn gesehen. Er ist auferstanden. Aber jetzt der Thomas. Thomas reagierte mega skeptisch, würden unsere jungen Leute heute sagen. Er sagt, macht mal langsam. Wenn ich nicht in seinen Händen das Mal der Nägel sehe und meine Finger in das Mal der Nägel lege und meine Hand in die Seite lege, so werde ich nicht glauben. Basta! 8 Tage später trat der Auferstandene noch einmal in die Mitte seiner Jünger. Thomas kriegt eine extra Offenbarung, nur wegen ihm. Kommt er noch einmal und wendet sich direkt an den Zweifler und sagt, reiche deinen Finger her und sieh meine Hände und reiche deine Hand her und lege sie in meine Seite und sei nicht ungläubig, sondern gläubig. Und Thomas antwortet, mein Herr und mein Gott. Er sieht den Auferstandenen, er steht vor ihm, er kann ihn anfassen. Und er sagt, mein Herr und mein Gott. Übrigens, Thomas war der erste Mensch, der Jesus Christus Gott nannte. Gottes Sohn haben ihn vorher schon andere genannt. Aber Thomas ist der erste, der ihn Gott nennt, der wirklich erkannt hat, Jesus ist der Mensch gewordene Gott. Das Johannesevangelium beginnt damit, dass es sagt, Jesus, der bei Gott war, der Gott war, kam auf diese Erde und wurde Mensch. Und es endet damit, dass es zeigt, zum ersten Mal hat ein Mensch das erkannt. Jesus Christus ist der lebendige Gott und das ewige Leben. So schreibt es Johannes in seinem ersten Brief, Kapitel 5, Vers 20. Also aus seiner Erkenntnis wurde ein Bekenntnis. Er sagt, mein Herr und mein Gott. Aus dem Erzzweifler wurde ein leidenschaftlicher Bekenner. Ist das nicht großartig? Lasst uns hier noch etwas lernen. Ist euch etwas aufgefallen? Der Herr Jesus tadelte Thomas nicht. Er hat ihn nicht ausgeschimpft. Und du sollst dich was schämen. Warum hast du gezweifelt? Und warum bist du weggelaufen? Und du hast doch alles erlebt, was ich getan habe und so weiter und was ich gesagt habe. Er hat ihn nicht ausgeschimpft. Jesus Christus unterscheidet sehr genau, ob ein Zweifel aus einer hochmütigen Herzenshaltung kommt, die sich einfach nicht unter die Heilige Schrift beugen will, unter das, was Gott gesagt hat, oder ob Zweifel aus einer angefochtenen Lebenssituation kommt, wie bei Johannes dem Täufer oder wie hier bei Thomas. Und das ist tröstlich für uns. Gott sieht unsere Herzen und er weiß ganz genau, wo unser Zweifel herkommt, ob er aus Unglauben kommt und mangelnder Bereitschaft, Christus als Herrn zu erkennen, Gottes Wort anzuerkennen, uns überhaupt damit zu befassen, gründlich zu sein, ob unser Zweifel aus Ungründlichkeit kommt oder ob es aus einer angefochtenen Lebenssituation entstanden ist. Noch etwas sieht man in den Evangelien. 2 Jünger bekommen nach der Auferstehung Jesu besondere Aufmerksamkeit. 2 Jüngern hat er sich besonders gewidmet. Dem Verleugner Petrus und dem Zweifler Thomas. Die kriegen nach der Auferstehung am meisten Aufmerksamkeit von unserem Herrn. Ist das nicht tröstlich? Das sehen wir. Er will zurechtbringen. Er will helfen, wenn der Zweifel naht. Und wenn wir fragen, warum der Herr überhaupt einen solch notorischen Zweifler in die Schar der Apostel erwählte, dann gibt es darauf wohl nur eine Antwort. Nämlich, dass wir ein Modell haben. Wir heute, im 21. Jahrhundert und alle, die vorher gelebt haben, wir haben ein Modell. Auch aus einem Zweifler kann ein Glaubender werden. Ein Jünger Jesu, der den Herrn bekennt und der ihm dient. Und so kann uns das wirklich Hilfe bringen, wenn wir das Leben des Thomas anschauen. Noch ein letzter Gedankengang, bevor wir schließen. Wo lag denn eigentlich der Fehler des Thomas. Warum hat es bei ihm so lange gedauert, bis der Groschen fiel? Der Cent, müssen wir bald sagen, ja. Wo lag eigentlich der Fehler? Was hatte er falsch gemacht? Nun, Thomas wollte Christus mit seinen Sinnesorganen erfassen. Wir würden heute sagen, mit seinen fünf Sinnen, mit Augen und Ohren und Händen und so weiter. Er wollte ihn mit seinen Sinnesorganen erfassen. Ja, so viele Menschen heute, die sagen, ja, glauben, wenn ich ihn sehen würde, Gott und Christus und so weiter, dann würde ich auch glauben. Ja, das ist doch dann kein Glaube mehr. Wenn wir hier sehen, dass das Mikrofon eine rote Schutzkappe hat, das brauchen wir doch nicht glauben, das sehen wir. Thomas wollte Christus mit seinen Sinnesorganen fassen. Und da muss ihn der Heiland korrigieren. Er sagt, weil du mich gesehen hast, hast du geglaubt. Glückselig sind, die nicht gesehen und doch geglaubt haben. Diese Seligpreisung, die gilt jedem Menschen heute, der an Jesus Christus glaubt, ohne ihn je gesehen zu haben. Ich habe ihn auch noch nie gesehen, aber ich glaube an ihn. Glauben, der dem Sehen entspringt, ist gut, aber Glauben, der dem Hören entspringt, ist besser. Wir sind Menschen, die glauben, weil wir gehört und gelesen haben in der Bibel. Wir haben nicht gesehen. Wir leben im Glauben und nicht im Schauen. Und das ist ein Glaube, der in der Bibel höher geachtet wird, als ein Glaube, der sieht, was vor Augen steht. Petrus schreibt an die Christen der ersten Generation, die Jesus nicht mehr selbst gesehen hatten auf der Erde. Er schreibt an sie in seinem ersten Brief, Jesus Christus, den ihr liebt, obgleich ihr ihn nicht gesehen habt, an den ihr glaubt, obgleich ihr ihn jetzt nicht seht. Das sind alle weiteren Christen. Denen gilt das auch. Wenn wir ihn lieb haben, obwohl wir ihn noch nie gesehen haben und an ihn glauben, obwohl wir ihn mit unseren fünf Sinnen nicht erfassen können. Wir glauben, weil es geschrieben steht, bezeugt in Gottes Wort, weil die Zeugen der Auferstehung es niedergeschrieben haben. Glaubwürdig, authentisch, irrtumsfrei. Das hat uns Gott in die Hand gegeben. Darum glauben wir. So, nun muss ich aber schließen. Wir haben uns mit Thomas beschäftigt. Auch die Psychologen beschäftigen sich immer wieder intensiv mit Thomas. Irgendwie haben sie einen Narren an dem gefressen. Ja, der gibt so viel her, der Thomas, für Psychologen. Der ist interessant, ja. Da beschäftigen sie sich immer wieder mit ihm. Aber irgendwie kommen sie doch nicht mit ihm zurecht. Von seiner Persönlichkeit her war er jemand, der scheinbar nicht glauben konnte und das auch ehrlich zugab. Aber später bekennt er und glaubt er, Jesus Christus, mein Herr und mein Gott. Einige Wochen später bezeugt er sogar unter Lebensgefahr in ganz Israel, dass Jesus Christus von den Toten auferstand und dass er der Retter der Welt ist. Das alles ist psychologisch nicht zu erklären. Aber es gibt doch eine vernünftige Erklärung dafür. Keine psychologische, sondern eine historische. Jesus Christus ist wahrhaftig auferstanden. Das ist die einzige vernünftige Erklärung dafür, dass aus einem solchen Zweifler ein mutiger Bekenner wurde, der sogar angesichts der Bedrohung von außen, der Verfolgung und unter Lebensgefahr Jesus als den Auferstandenen bezeugt hat. Das war nicht Psychologie. Das war eine historische Wirklichkeit. Geschichte, die Gott geschrieben hat, als er seinen Sohn von den Toten auferweckt hat. Das kann man glauben und das will ich auch glauben. Du auch? Wollen wir zusammen aufstehen und beten. Herr Jesus Christus, wir danken dir, dass wir an die Botschaft von der Auferstehung glauben dürfen. Dass das überhaupt der Kern des ganzen Christentums ist, dass Gott dich wirklich auferweckt hat am dritten Tage von den Toten. Herr, wir sehen, du willst nicht nur, dass wir da so eine Lehre abspeichern in unserem Kopf, sondern diese Botschaft von der Auferstehung, die will unser Leben verändern. Die will aus Ungläubigen, Skeptischen und auch in die Sünde verliebten Menschen
2: solche machen, die dir gehören, die dir nachfolgen, die dich bekennen, die dich bezeugen in dieser Welt des Unglaubens. Herr, ich möchte dir danken, dass du das auch bei mir getan hast, bei vielen, die hier im Raum sind. Und ich möchte bitten, Herr, wenn hier Menschen sind, die noch zweifeln, denen es noch so geht wie Thomas, bevor er dir begegnete, du bist auferstanden und du lebst, begegne ihnen heute durch dein Wort, offenbare dich ihnen, nimm ihnen die Schuppen von den Augen, lass sie erkennen, wer du bist und was du für sie getan hast. Lass sie zum Glauben kommen.

Sie hörten soeben die Botschaft Thomas, wenn der Zweifel nagt, von Wilfried Plock. Schön, dass Sie dabei waren. 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

Wie steht es zwischen Ihnen und Ihrem Schöpfer? Welche Zukunftsaussichten haben Sie? Was erwarten Sie nach dem Tod? Im 1. Johannesbrief, Kapitel 5, sagt Gott: Wer den Sohn Gottes hat, der hat das Leben. Wer den Sohn Gottes nicht hat, der hat das Leben nicht.

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1: Sie hören nun die gute Nachricht aus Gottes Wort. Unser Wochenvers steht in Römer 1, Vers 16. Denn ich schäme mich des Evangeliums von Christo nicht. Denn es ist eine Kraft Gottes, die da selig macht alle, die daran glauben, die Juden vornehmlich und auch die Griechen. Das war unser Merkvers aus Römer 1, Vers 16.

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1: Ein Beispiel für die Angriffe Satans auf das Volk Gottes bietet 2. Mose, Kapitel 1 und 2. Der Hass Pharaos auf das Volk Gottes, das ist der Hass des Satan auf dieses Volk. Er will dieses Volk ausrotten. Und so ergeht ein Befehl von Pharao, jeden Knaben, der geboren wird, in den Nil zu werfen. Und jetzt beachten wir, dass all dieses ganze Geschehen, dass mit einem Mal der Pharao, der zuerst ein Wohltäter der Israeliten gewesen war, plötzlich ein Pharao aufsteht, der ein Bedrücker, ein Feind der Israeliten ist. In Psalm 107 wird die Geschichte Israels kommentiert. Und es ist natürlich immer von großem Vorteil, wenn wir irgendwo einen inspirierten Kommentar zu einem Geschehen finden. Psalm 105 ist ein inspirierter Kommentar zur Geschichte Israels. Er zeigt uns aus der Warte Gottes, was all das bedeuten soll, was da mit Israel geschah. Und so steht in Psalm 105, im Vers 23, 24 und 25. Israel kam nach Ägypten, Jakob hielt sich auf im Lande Ham. Er machte sein Volk sehr fruchtbar und er machte es stärker als seine Bedränger. Er, das ist Gott, er handelt, das wird in diesem ganzen Psalm immer wieder gesagt, er machte, er stellte, er sandte. Er machte sein Volk sehr fruchtbar, er machte es stärker als seine Bedränger. Und dann Vers 25, ihr wandelte, ihr Herz, sein Volk zu hassen, Arglist zu üben an seinen Knechten. Hier sehen wir also, dass der Hass Satans unter Gottes Regierung geschah, unter Gottes Zulassung und in Gottes Hand, unter Gottes Hand das Werkzeug war, um Israel dazu zu bereiten, das Volk dazu zu bereiten, für die Errettung und den Erretter zuzubereiten. Diese Bedrängnis erst lehrte Israel schreien zu Gott und lehrte Israel an den Gott der Väter und an die Verheißungen zu denken, die Gott den Vätern gegeben hatte. So musste also diese Not sein, damit Israel errettet werde. Und so musste dieser Erlass sein, dass jeder Knabe in den Nil geworfen wird, damit ein ganz bestimmter Knabe in den Nil geworfen werde. Mose. Und dann aus dem Nil herausgeholt wurde und dann aufgezogen wurde, of all places, wo? Ausgerechnet wo? Am Hofe des Pharao. So muss also der Pharao in seinem eigenen Haus den aufziehen, der diesen Pharao vom Thron stürzen wird. Und so sehen wir, wie Gott alles lenkt. Und auf solche Geschehnisse, Katastrophen, nationale Katastrophen, doch seinen Vorsatz vorantreiben müssen. Der Versuch des Satans, den Petrus zu sichten. Der Satan will den Petrus verderben. Er will den Petrus in Sünde ziehen und ihn nach in solche Verzweiflung stürzen, dass er hingeht und womöglich sich das Leben nimmt. Er will den Petrus verderben. Natürlich will er das. Wen von uns will er denn nicht verderben? Und so lesen wir in Lukas 22, Vers 31. Der Herr aber sprach Simon, Simon, siehe, der Satan hat euer begehrt. Lukas 22, Vers 31. Der Satan hat den Petrus begehrt. Ihn zu sichten wie den Weizen. Natürlich nicht einfach mit ihm ein Spielchen zu spielen, sondern ihn zu verderben. Ich aber habe für dich gebetet, auf dass dein Glaube nicht aufhöre. Aber beachten wir, wie hier steht, der Satan hat begehrt. Das heißt, er hat erbeten. Sie sind im Buch Hiob. Der Satan muss von Gott erbeten, dass er Hiob anpassen darf. Er ist unter Gottes Regierung. Und so darf der Satan Petrus nichts antun, was Gott ihn nicht tun lässt. Der Satan ist unter Gottes Regiment. Er geht am Gängelband Gottes. Er hat nur so viel Auslauf, wie Gott ihn gibt, mehr nicht. Er kann nicht weiter gehen, er kann nicht mehr tun, als Gott ihn tun lässt. Gott lässt es tun. Der Satan darf Petrus sichten. Ich aber habe für dich gebetet, auf dass dein Glaube nicht aufhöre. Der Herr sorgt auch dafür, dass der Glaube des Petrus nicht aufhört. Und dann sehen wir, wozu das dient. Und du bist einst zurückgekehrt. Der Herr sagt von Anfang an, du wirst zurückkehren. Petrus. Du wirst zurückkehren, dafür sorge ich, und du sollst es auch wissen. Bist du einst zurückgekehrt, was dann? Stärke deine Brüder. So musste dieses Straucheln des Petrus sein, um ihn zum tüchtigen Diener der Brüder zu machen.
2: sein Strauchen erst lehrt ihn, wer er ist und mehr noch, wer der Herr ist. Was für ein Herr, was für ein Bewahrer, was für ein treuer Herr. Lehrt ihn aber auch, wer er ist. Das hat ihn gelehrt, von sich selbst nicht zu viel zu halten. Und das musste sein, wenn er ein Diener der Brüder werden sollte. Oder Johannes wird auf die Insel Patmos verbannt. Auch das, ein brüllendes Löwen des Widersachers. Verfolgung unter Kaiser Domitian. Johannes wird auf die Insel Patmos verbannt. Und das sieht ja auch aus wie Triumph des Bösen. Ein zynischer Herrscher sitzt auf seinem von Gepränge strotzenden Thron in Rom. Und mit dem Wink des kleinen Fingers löst er eine Verfolgung aus, die auch Johannes ergreift. Und Johannes sitzt auf der Insel Patmos, isoliert im buchstäblichen Sinn. Wozu kann denn das gut sein? Also isoliert im buchstäblichen Sinn, das heißt ja auf die Insel verbannt, isoliert, Insula, die Insel, auf Italienisch. Ja, Johannes muss dort sein, um das Buch zu empfangen und niederzuschreiben, welches das Trostbuch der verfolgten Gemeinde gewesen ist in allen Jahrhunderten. Und so muss auch hier die Bosheit Satans Gottes Absichten geben. Und dann die Bosheit der Menschen, die Niedertracht der Brüder Josefs. Welche Niedertracht? Sind einfach neidisch auf Josef. Ob das verständlich ist oder nicht, das ist jetzt nicht so wichtig. Aber was sie mit ihm tun, sie verkaufen ihn. Werfen ihn zuerst in eine Grube und während er in der Grube ist und nicht weiß, ob er mit dem Leben davonkommt, setzen sie sich seelenruhig nieder und essen. Und dann verkaufen sie ihn. Und dann geben sie ihrem Vater an, ein Tier habe ihn gerissen. Und sie schauen zu, wie der Vater sein Gewand im Schmerz zerreißt und dabei auch sein Herz zerreißt. Das hat er diesen Mann fast umgebracht. Der Kummer. Und sie schauen zu und trösten ihn noch. Ist nicht so tragisch. Wird schon wieder besser. Solche Niedertracht, solche Bosheit, auch dahinter steht Gottes Wirken. Das steht ebenfalls in Psalm 105, in diesem inspirierten Kommentar zur Geschichte Israels. Psalm 105, Vers 17. Ich lese die Verse 16 und 17. Er rief eine Hungersnot über das Land herbei, jede Stütze des Brotes verbrach er. Er sandte einen Mann vor ihnen her. Josef wurde zum Knecht verkauft. Wer sandte Josef nach Ägypten? Gott. Und so mussten die Brüder Josef in die Grube werfen, sonst wäre er nicht nach Ägypten gekommen. Und wäre er nicht nach Ägypten gekommen, wäre er nicht der Erretter und der Erhalter Ägyptens und auch Kanaans und damit auch seiner Brüder und seiner Familie geworden. Am Ende der Geschichte Josefs und seiner Brüder, ist übrigens eine der ergreifendsten und der am meisten zu Herzen gehenden Geschichten, die es überhaupt gibt, in der ganzen Bibel. Josef und seine Brüder. Und am Ende dieser Geschichte steht dieser Satz, den wir als Gottesprogramm über die Geschichte einer ganzen gefallenen Menschheit stellen können. 1. Mose 50, Vers 20. 1. Mose 50, Vers 20. Ihr zwar, ihr hattet Böses wieder nicht im Sinn, Gott aber hat im Sinn, es gut zu machen, auf das ihr täte, wie es an diesem Tag ist, um ein großes Volk am Leben zu halten. Ihr hattet Böses im Sinn. Und Gott hatte im Sinn Gutes zu tun. Was ist das für ein Gott? Das ist unbegreiflich. Das Böse ist ganz unser Böses. Wir tun das Böse, nicht Gott. Aber dass Gott das Böse, das wir tun, verwenden kann, um daraus Gutes werden zu lassen. Um Gutes damit zu bewirken. Welche Weisheit? Unbegreifliche. Anbetungswürdige Weisheit. Und genauso handelt Gott eigentlich im Leben eines jeden Menschen. Wie viel Böses haben wir im Sinn gehabt und haben wir im Sinn. Und Gott versteht es auch das so in unserem Leben zu wenden, dass am Ende Gutes da ist. Die Arglist der Frau des Potiphar, das war wirklich ein übles Weib. Ein so übles Weib. Aber Josef lässt sich aus Furcht vor Gott und aus Loyalität gegenüber seinem Herrn, dem Potiphar, lässt sich von dieser Frau nicht verführen. Und was tut dieses Weib? Also das Letzte. Sie klagt ihn an, sie rächt sich dadurch an ihn, dass sie sagt, er wollte mich vergewaltigen. Das ist dieser hebräische Knecht, den du dir ins Haus geholt hast. Schau dir, was das für ein Mann ist. Und er wird ins Gefängnis geworfen. Gott lässt das zu. Eine solche Niedertracht. Und doch muss Josef im Gefängnis sein. Übrigens, Theo Lehmann, das war im November 1980, hat einmal in Plauen über Josef gepredigt und dann sagte er, ist ein guter Merksatz, Gottes Hochschulen sind Tiefschulen. Ja, Josef wurde immer hinabgeworfen, in die Grube, nachher ins Gefängnis, ging immer hinab. Gottes Hochschulen sind Tiefschulen. Ja, das ist Gottes Schule. Und er musste im Gefängnis sein, denn wäre er nicht im Gefängnis gewesen, hätte er nicht diese beiden Höflinge, den Bäcker und den Mundschenken, kennengelernt und ihre Träume nicht gedeutet. Und hätte er ihre Träume nicht gedeutet, hätten sie ihn nicht beim Pharao bekannt gemacht. Und hätte Pharao ihn nie zu sich gerufen, um seine Träume zu deuten. Und so sehen wir, wie auch das Gottes Absichten, Gottes Ziel dienen muss. Und wir denken an das Leid Esthers, das ich eigentlich vorher schon erwähnen müssen, bei Leid, Schicksalsschlägen. Esther ist ein Waisenkind, eine Waise. Das steht in Esther 2, Vers 7. Esther 2, Vers 7. Und er erzog Hadassah, das ist Esther, die Tochter seines Oheims, denn sie hatte weder Vater noch Mutter. Und oft fragt man auch, ist denn das ein Gott der Liebe, der den Kindern ihre Eltern einfach wegnimmt, dass sie ohne Eltern aufwachsen müssen? Nun, das musste bei Esther sein, abgesehen davon, dass Gott ein Vater der Weisen ist und ein Richter der Witwen in seiner heiligen Wohnung, das steht in Psalm 68, Vers 6. Aber auch damit hat Gott gute Absichten im Sinn, denn hätte sie die Eltern nicht verloren, hätte Mordechai sie nicht erzogen. Hätte Mordechai sie nicht erzogen, wäre Hadassah nie Königin Esther geworden. Und wäre Königin Esther nicht gewesen, dann wären die Juden ausgerottet worden. Und so musste das sein. Und wir sehen hier, dass an diesem Beispiel, an Josefs Beispiel, wir sehen das auch an Esthers Beispiel, inmitten der Not, inmitten der Drangsal, legt Gott den Samen zur großen Errettung, die er von Anbeginn geplant hat. Mitten in der Drangsal legt er den Samen zur Errettung. Und wahrscheinlich könnten wir das an jeder von uns auch in unserem Leben bestätigen. Diese Nöte, diese Enttäuschungen, die wir erleben mussten, ja, die mussten sein, denn dort legte Gott den Samen der Errettung in uns hinein. Wie Gott alle Bosheit des Menschen und alle Bosheit des Satans verwendet, um seinen Absichten zu dienen, das wird ja nirgends so deutlich wie bei der Geburt und beim Tod des Herrn. Wir haben gestern davon gesprochen, wie es ein heidnischer Kaiser war, der nichts anderes im Sinn hat, als seine Macht zu mehren, die Festigkeit seines Reiches zu mehren, und der durch diesen Erlass, dass alle sich einschreiben lassen mussten, der Anlass war, dass der Messias dort geboren wurde, wo er geboren werden musste. Sodass der dort geboren wurde, der einst das Römerreich, ja einst alle Reiche der Welt, zerschlagen wird. Und bei der Kreuzigung des Herrn, Kajaphas eilt durch die Gassen Jerusalems und beruft den Hohen Rat ein, und sie stecken alle die Köpfe zusammen, wie sie diesen Jesus von Nazareth, wie sie ihn überführen, verurteilen und hinrichten können. Annas ist dabei, sie beraten alle und sie vereinbaren mit einem der Jünger Jesu, den Ort, wo sie ihn greifen können. Einer geht hin, lässt sich von Satan das Herz füllen, so steht Satan vor in Judas, und er geht hin und sie beraten sich zusammen, wie sie das machen, und der Messias wird gegriffen und der Vertreter der größten damaligen Macht Roms verurteilt ihn zum Tod. Triumph des Bösen, Triumph der Lüge und der Sünde, so sieht es aus unserer Sicht aus. Was anderes hätten wir gesagt, aus unserer Forschperspektive? Doch nur das? Justizirrtum, nein, nicht Justiz, sondern Justizskandal. Ein übel abgekartetes Spiel von Anfang an. Aber wie sieht es aus? Nicht aus unserer, sondern aus Gottes Perspektive. Apostelgeschichte 4, Vers 27. Lesen wir von Vers 25 an. Apostelgeschichte 4 von Vers 25 an, der du durch den Mund deines Knechtes David gesagt hast, warum tobten die Nationen und sannen eitles die Völker? Die Könige der Erde standen da, die Obersten versammelten sich wider den Herrn und wider seinen Christus. Denn in dieser Stadt versammelten sich in Wahrheit wider deinen heiligen Knecht Jesus, den du gesalbt hast, sowohl Herodes als Pontius Pilatus, mit den Nationen und den Völkern Israels, alles zu tun, was deine Hand und ein Ratschluss zuvor bestimmt hat, dass es geschehen sollte. Ja, Gott ist Gott. Was für ein Gott. Welche Weisheit. Welch Triumph seiner Wege. Dass die Bosheit seiner Feinde, sie müssen seinen Ratschluss erfüllen. Alles muss zum Guten zusammenwirken. Und wenn wir uns fragen, zu welchem Guten, dann haben wir das schon gesehen, dass es diesem höchsten Ziel dient, in unserem persönlichen Leben, dass wir dem Sohne Gottes gleichförmig gemacht werden müssen. Alle Enttäuschungen, alles Bittere, jeder Schmerz, jeder Verlust, alles muss dem dienen.
1: Es dient uns auch zum Besten, denn es macht uns kleiner. Ich habe einige Beispiele von Georg Whitfield genannt. Spurgeon war ein Mann, der allen Anlass gehabt hätte und natürlich auch ständig versucht war, von sich viel zu halten und groß zu werden. Es gab einfach niemand, der mit ihm verglichen werden konnte in seiner Zeit. Der Woche für Woche Tausende von Zuhörern hatte, die seiner Predigt zuhörten und nicht allein das, sondern seine Predigten wurden ja sofort aufgeschrieben und sogar nach Amerika hinüber telegrafiert und Tag darauf veröffentlicht und 100.000 haben sie gelesen. Und das wusste er natürlich. Und da fühlt man sich doch immer wichtig, dass alle auf einen hören.
2: Aber Gott sorgte dafür, dass Spurgeon klein blieb.
1: Denn Gott wollte nicht, dass Spurgeon verdirbt. Gott wollte Spurgeon bewahren. Und so machte Gott diesen Mann einfach klein. Und er machte es dadurch, dass er ihn immer wieder heimsuchte mit furchtbarer Gicht. Gicht, das muss ja so schmerzhaft sein und man hatte kein Heilmittel dagegen, vor 100 Jahren, dass er oft über Wochen sich im Bett kaum bewegen konnte vor Schmerz. Und er sagte einmal in einer Predigt mit dem Titel »Süße Früchte an einem dornigen Baum«, sagte er das zu den süßen Früchten des Leidens, zu den gesegneten Früchten des Leidens, zählt eine ganze Reihe auf und dort sagt erstens, Leiden macht uns klein. Das hat mich so gefreut, dass er das als Erste nennt. Das, was der Herr in Matthäus 18 sagt, das Erste, was wir lernen müssen im Reich der Himmel, im Zusammenleben untereinander, klein, müssen klein werden. Das Erste, was wir lernen müssen. Und das sagt das Spurgeon dort, dass es macht uns klein. Es macht uns auch barmherziger, es macht uns dankbarer, es verankert uns in der Ewigkeit und es macht uns dann eifriger im Dienst. Es dient auch anderen zum Besten. Nicht nur uns, auch anderen dient es zum Besten. Denken wir an den Hass Sauls auf David. Er wurde immer wieder von Saul verfolgt. Sein Haus war einmal umstellt. Nun, das dient bis zum heutigen Tag anderen zum Guten. Da entstand nämlich ein Psalm, der Psalm 59. Dem Vorsänger verdirb nicht von David ein Gedicht, das Saul sandte und sie sein Haus bewachten, um ihn zu töten. Und dann stand dieser Psalm 59, ein Psalm, den unzählige Erlöste gelesen haben und darin Trost gefunden haben. Und dann musste er erleben, wie sein Sohn Absalom ihm nach dem Leben trachtete. Ich weiß nicht, ob es einen größeren Schmerz für einen Vater gibt, dass das sein eigener Sohn ihm nach dem Leben trachtet. David drückt das so aus, mein eigener Sohn, der aus meinem Leib hervorgegangen ist, trachte mir nach dem Leben. Was sollte dann nicht dieser Benjaminiter, dieser Simei fluchen? Lasst ihn fluchen, Gott hat ihn geheißen, nicht zu fluchen. Und dort sagte er, mein eigener Sohn, der aus meinem Leib gekommen ist, sein eigener Sohn, will ihn umbringen. Umbringen! Und er muss um sein Leben fliehen. Und dann steht der dritte Psalm, der Psalm 3. Dieser Psalm wäre nie entstanden, wäre dieses Leid nicht über David gekommen. Dieser Psalm musste aber entstehen. Dieser Psalm musste geschrieben werden. David und auch durch David andern zum Guten. Ein Psalm von David, als er vor seinem Sohn Absalom floh. Aus der Ölpresse des Leidens floss eben dieses kühlende Öl, Balsam für brennende Seelen. Wie dankbar sind wir gewesen immer wieder für Psalmen, die Psalmen Davids. Die Drangsal machte ihn zum Tröster der Heiligen. Die Drangsal machte auch den Verfolger Paulus zum Tröster der Heiligen. 2. Korinther 1, Verse 3 bis 7. Und das können wir uns sagen, ja, das können wir uns immer wieder sagen und in Erinnerung rufen, wenn wir durch Not, durch Drangsal gehen, dass der Herr uns eben rüstet, damit wir andere trösten können. 2. Korinther 1, Verse 3 und 4, gepriesen sei der Gott und Vater unseres Herrn Jesus Christus, der Vater der Erbarmungen und Gott alles Trostes, der uns tröstet in all unserer Drangsal, auf dass wir die trösten können, die in allerlei Drangsal sind. Wir werden barmherzig können, andere trösten. In dieser Predigt von Spurgeon, die ich erwähnte, dort sagte er, der Schlüssel zu den Herzen der Menschen ist aufgehängt, wo? Der Schlüssel zu den Herzen der Menschen ist aufgehängt in der engen Kammer des Leidens. Es hat ja niemand einen solchen Schlüssel zu unseren Herzen wie der Mann, der Schmerzen und mit Leiden vertraut, wie der Herr Jesus. Darum kann unsere Herzen öffnen. Und wenn wir in unserem Maß den Zugang zu den Herzen finden müssen, ja, wir werden ihn finden in der engen Kammer des Leidens. Und drittens, oder zusammenfassend sage ich es noch einmal,
2: Alles, was uns befällt in unserem Leben, muss zusammenwirken zu diesem herrlichen Ziel, dass wir dem Sohn Gottes gleichförmig gemacht werden. Welchen Schluss wollen wir jetzt aus all dem ziehen? Wenn ich euch jetzt frage, was ist das Schlimmste, das uns passieren kann? Also wenn wir uns fragen, was ist das Schlimmste, das uns passieren kann? Was sagen wir? Das Schlimmste, das uns passieren kann. Das Schlimmste, das uns passieren kann, ist in Anbetracht dessen, was wir heute Abend gehört haben, Folgendes, dass wir uns auflehnen gegen Gottes Fügen und Schicken. Das Schlimmste, das uns passieren kann, ist nicht, dass wir etwas verlieren, dass uns ein Schmerz angetan wird, sondern dass wir uns dagegen auflehnen. Das ist das Schlimmste. Und das kann verschiedene Formen annehmen, dass wir dem heimzahlen wollen, der uns irgendwie beleidigt hat, uns Böses angetan hat. Und wenn wir heimzahlen wollen, das ist eine Form der Auflehnung gegen etwas, das Gott geschickt hat. Auch wenn es Sünde des anderen ist. Gott wird die Sünde dessen, der an uns sündigt, auf seine Weise und zu seiner Zeit ganz gerecht ahnden. Aber unsere Sache ist es, auch darin Gottes Hand zu sehen. Gott hat ihn gesandt. Geschieht ja nicht so in ihm. Oder murren. Murren wieder den, der alles lenkt. Als einmal die Israeliten murrten, sich auflehnten. Wüste, heiß. Sie hatten einfach nicht, was sie wünschten. Sie murrten. Ging es ihnen besser als sie murrten? Nein, dann sandte Gott feurige Schlangen. 4. Mose 21,6. Und das zeigt uns, das ist wirklich das Schlimmste, das uns passieren kann. Dass wir uns auflehnen. Das Beste, das uns passieren kann, ist, dass wir uns unter Gottes mächtiger Hand demütigen. Uns vertrauensvoll unter seine Hand beugen. Hebräer 10,25. Werft nun eure Zuversicht nicht, der eine große Belohnung hat. Darum wollen wir dem vertrauen, der alles lenkt, auf alle unsere Lebensfäden. Die laufen mir manchmal so übers Kreuz, dass sie überhaupt nicht rauskommen. Er übersieht sie alle, lenkt sie alle. Und ich will mit einem Beispiel schließen. Es war einmal eine Frau, das war in Indien, wo noch solche Fabriken stehen, solche Spinnereien und Webereien. Und eine Frau angestellt in einer Spinnerei musste sie auf eine Maschine aufpassen und dort liefen auch allerlei Fäden so zusammen und wurden aufgespult auf eine Spule. Und ihre Aufgabe war, es wurde eingeführt in diese Arbeit, und ihre Aufgabe war einfach zu kontrollieren, zu sehen, dass das gut läuft. Und dann fragt ihr der Vorarbeiter, wenn diese Fäden anfangen irgendwie schief zu laufen, wenn nicht richtig zu laufen, dann rufen sie nicht. Und sie stand dann da eine Weile und dann begann eben das zu passieren, was man immer hofft, dass es nicht passiert. Die Fäden liefen dann anders, als sie dachten, hat ein bisschen so nachgeholfen mit den Fingern. Wurde es schlimmer, dann hat sie nachverbessert, dann wurde es immer schlimmer. Und dann gab es ein solch furchtbares Geheul, dass sie endlich in ihrer Verzweiflung den Vorarbeiter rief. Und der kam und schaute sich das an, dann guckte die Frau an. Haben sie da reingelangt? Und dann, ja, ich habe mein Bestes versucht. Liebe gute Frau, das Beste, was Sie tun können, ist mich rufen. Haben Sie das verstanden? Das Beste, was Sie tun können, ist mich rufen. Das Beste, was wir tun können, ist, ja, den rufen und sagen, schau du die Sache an. Ich weiß nicht, wie diese Fäden laufen, ich weiß auch nicht, wie das alles zusammenpasst, aber du weißt es. Und je mehr wir selber eingreifen wollen, nachbessern wollen, die Dinge zurechtrücken wollen, dass es uns liegt, desto schlimmer wird es. Wir wollen wirklich dem vertrauen, der weiß, was er tut, denn wir wissen, dass denen, die Gott lieben, alle Dinge zum Guten mitwirken, denen, die nach Vorsatz berufen sind.

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Alles zu meinem Besten, manchmal sieht man es nicht und da ist es gut, dass man es abgibt im Gebet. Nutzen Sie diese Chance, das Gebet.

Kolosser Kapitel 4 lesen wir: Wandelt weise gegen die, die draußen sind, und kauft die Zeit aus. Eure Rede sei allezeit lieblich und mit Salz gewürzt, dass ihr wisst, wie ihr einem jeglichen antworten sollt. Leider ist uns nicht immer bewusst oder ernst genug, wie knapp und vergänglich unsere Zeit ist. Wir haben nicht immer das nötige Bewusstsein oder die nötige Gottesfurcht, um jede Gelegenheit zu nutzen, den Herrn Jesus bekannt zu machen. Außerdem ist unsere Rede nicht immer mit Salz gewürzt, um Gottes Wort auch anderen schmackhaft zu machen. Der Herr ist aber geduldig und gnädig und ermahnt uns immer wieder. Lasst uns seine Ermahnung zu Herzen nehmen und die Zeit, die Gelegenheiten, die er uns gibt, auch gut nutzen. 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

0: Liebender Gott, es ist ermutigend zu wissen, dass du dich um die Bedürfnisse in meinem Leben kümmerst. Bitte hilf mir, dein Versprechen für mich zu sorgen, zu ehren, indem ich dir jeden Tag mehr vertraue. Vögel der Luft. Die Sommersonne ging gerade auf und meine lächelnde Nachbarin, die mich in meinem Vorgarten sah, flüsterte mir zu, ich solle doch mal vorbeikommen. Warum? Flüsterte ich neugierig zurück. Sie zeigte auf ein Windspiel auf ihrer Veranda, wo eine winzige Strohwanne auf einer Metallsprosse thronte. Ein Kolibri-Nest, flüsterte sie. Siehst du die Babys? Die beiden Schnäbel, winzig wie Stecknadeln, waren kaum zu sehen, als sie nach oben zeigten. Sie warten auf die Mutter. Wir standen da und staunten. Ich hob mein Handy, um ein Foto zu machen. Nicht zu nah, sagte meine Nachbarin. Wir wollen die Mutter nicht verscheuchen. Und so adoptierten wir aus der Ferne eine Kolibri-Familie. Aber nicht für lange. Nach einer weiteren Woche waren Vogelmutter und Babys verschwunden, so leise, wie sie gekommen waren. Aber wer sollte sich um sie kümmern? Die Bibel gibt eine wunderbare, aber vertraute Antwort. Sie ist so vertraut, dass wir vielleicht vergessen, was sie verspricht. Sorgt euch nicht um euer tägliches Leben, sagt Jesus in Matthäus 6, Vers 25. Eine einfache, doch wunderbare Anweisung. Schaut die Vögel an, sie müssen weder säen, noch ernten, noch Vorräte ansammeln, denn euer himmlischer Vater sorgt für sie. Matthäus 6, Vers 26. So wie Gott sich um winzige Vögel kümmert, kümmert er sich um uns. Er pflegt unseren Verstand, unseren Körper, unsere Seele und unseren Geist. Das ist ein großartiges Versprechen. Mögen wir täglich auf ihn schauen, ohne Sorge und in die Lüfte steigen. Sie hören den Bibeltext aus Matthäus 6, Verse 25 bis 33.
1: Darum sage ich euch, sorgt euch nicht um euer tägliches Leben. Darum, ob ihr genug zu essen, zu trinken und anzuziehen habt. Besteht das Leben nicht aus mehr als nur aus Essen und Kleidung? Schaut die Vögel an. Sie müssen weder säen, noch ernten, noch Vorräte ansammeln, denn euer himmlischer Vater sorgt für sie. Und ihr seid ihm doch viel wichtiger als sie. Können all eure Sorgen euer Leben auch nur um einen einzigen Augenblick verlängern? Nein. Und warum sorgt ihr euch um eure Kleider? Schaut die Lilien an und wie sie wachsen. Sie arbeiten nicht und nähen sich keine Kleider. Trotzdem war selbst König Salomo in seiner ganzen Pracht nicht so herrlich gekleidet wie sie. Wenn sich Gott so wunderbar um die Blumen kümmert, die heute aufblühen und morgen schon wieder verwelkt sind, wie viel mehr kümmert er sich dann um euch? Euer Glaube ist so klein. Hört auf, euch Sorgen zu machen um euer Essen und Trinken oder um eure Kleidung. Warum wollt ihr leben wie die Menschen, die Gott nicht kennen und diese Dinge so wichtig nehmen? Euer himmlischer Vater kennt eure Bedürfnisse. Wenn ihr für ihn lebt und das Reich Gottes zu eurem wichtigsten Anliegen macht, wird er euch jeden Tag geben, was ihr braucht.
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1: Sie hören nun die gute Nachricht aus Gottes Wort. Unser Wochenvers steht in Römer 1, Vers 16. Denn ich schäme mich des Evangeliums von Christo nicht. Denn es ist eine Kraft Gottes, die da selig macht alle, die daran glauben. Die Juden vornehmlich und auch die Griechen. Das war unser Merkvers aus Römer 1, Vers 16.

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0: Ich grüße Sie herzlich zur Radiosendung des Missionswerkes Werner Heukelbach. Schön, dass Sie eingeschaltet haben. Auch heute möchten wir Ihnen wieder eine Botschaft über den Glauben an Jesus Christus weitergeben. Er ist die einzige Hoffnung für uns Menschen. 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Heute spricht zu Ihnen Eberhard Dahm.
1: Liebe Hörer, wir leben in keiner heilen Welt. Wir brauchen Geborgenheit. Wir brauchen die Zuversicht, dass wir noch eine Hilfe haben, auch wenn alle menschliche Hilfe versagt. Wir müssen uns fallen lassen können in das Sprungtuch Gottes. Können wir das? An wen wenden wir uns, wenn es ganz dick kommt? Wen rufen wir an? Manche rufen die Heiligen an oder Maria, die Gottesmutter. Wem vertrauen sie sich an? Mir erzählt eine Frau in ihrer tiefen Trauer, wie sie sich in ihrer Not ausschließlich im Gebet an Maria wandte. Manche sagen, ist doch egal, zu wem wir beten, Hauptsache es tut einem gut. Ist es wirklich egal? Tatsache ist doch, wir Menschen haben den Kontakt zu unserem Schöpfer verloren. Das fing früh an. Adam und Eva misstrauten dem grundgütigen Gott und vertrauten stattdessen dem Rat Satans. Ja, sie lehnten sich gegen ihren Schöpfer auf. Das führte zum Sündenfall. So kam es zum Bruch in der Gottesbeziehung und zum Verlust von Geborgenheit und Frieden. Liebe Hörer, sind Sie bereit für eine gute Nachricht? Gott beließ es nicht dabei. Schon damals fragte er, Adam, wo bist du? Er will, dass wir Kontakt zu ihm haben. Er sucht den Menschen, Sie und mich. Darüber sprach der Herr Jesus Christus sein ganzes Leben lang. Er lebte in einer harmonischen Beziehung zu seinem Vater. Seiner Gewohnheit nach suchte er sich immer wieder Orte und Zeiten zum Gebet. Gebet war für den Herrn Jesus aktive Beziehungspflege. Seine Freunde, die 12 Jünger, haben das gesehen. Sie wussten, der betet regelmäßig. So kam es, dass einer der Jünger zu Jesus sagte, »Herr, lehre uns beten.« Es war damals üblich, dass Studenten der Theologie nicht nur theoretisches Wissen paukten, nein, sie wurden auch in der Praxis des Gebets geschult. Ist ja klar, man soll nicht nur von Gott reden, sondern auch mit ihm reden können. Das hat Jesus selbst vorgelebt. Und genau das haben die Jünger Jesu erkannt. Jetzt waren sie bereit. Hier wollen sie es von Jesus wissen. Wie können wir beten lernen? Darf ich mal fragen, hat man ihnen geholfen, beten zu lernen? Sind sie dafür offen? Der Volksmund sagt, Not lehrt beten. Da ist was dran. Aber beten ist weit mehr als das Abschießen einer Leuchtrakete, weil große Not herrscht. Das Beten Jesu hatte nicht den Leuchtraketenstil, ist nicht einem Kaminfeuer, das das Haus des Lebens warm hält. Er betete über Kranken, Verwundern, er betete für die Kinder und er betete in den schwersten Stunden seines Lebens. Jesus war ein Beter. Jesus geht augenblicklich auf diesen Wunsch des Jüngers ein. Er bringt eine kurze und bündige Belehrung über Gebet. Darum sollt ihr so beten. Unser Vater im Himmel, dein Name werde geheiligt. Dein Reich komme, dein Wille geschehe wie im Himmel, so auf Erden. Unser tägliches Brot gib uns heute. Und vergib uns unsere Schuld, wie auch wir vergeben unseren Schuldigern. Und führe uns nicht in Versuchung, sondern erlöse uns von dem Bösen. Denn dein ist das Reich und die Kraft und die Herrlichkeit in Ewigkeit. Amen. Matthäus 6, Verse 9 bis 13. Kennen Sie dieses Gebet vielleicht auswendig? Das wäre prima. Es ist ja weltbekannt unter dem Titel Das Vaterunser. Ich beobachte, dass auf viele Leute dieses Vaterunser wie ein altes, verstaubtes Möbelstück wirkt. Man lässt es links liegen, weil es schon ewig in der Wohnung steht. Dabei wird der kostbare Inhalt vergessen. Liebe Hörer, wir wollen dieses alte Möbelstück mal abstauben. Jesus Christus gibt hier eine Anleitung zum Gebet. Er macht es fest an dem lebendigen Gott und Vater. Ihm verdanken wir unser Leben. Nicht bei Heiligen, auch nicht bei Maria, der Mutter Jesu, fängt das biblische Beten an. Beten fängt für Jesus Christus bei dem himmlischen Vater an. Darum endet das auch nicht in einer Sackgasse. Dem Herrn Jesus geht es um unsere Beziehung zum Vater im Himmel. Da gibt es Sicherheit und Geborgenheit. Beten ist nichts anderes als einfaches, konkretes Reden mit dem himmlischen Vater. Das Gebet spricht man nie als Einzelkind. Es heißt ja unser Vater. Haben Sie Ihr Leben diesem Vater im Glauben anvertraut? Bitte zögern Sie nicht damit. Wer sich ihm anvertraut, hat endlich den allmächtigen Schöpfer zum Vater. 7 Dinge legt uns Jesus ans Herz. Die 7 Bitten sind wie kostbare Perlen, die uns Jesus mitgibt. Lassen Sie mich die einzelnen Punkte kurz zusammenfassen. Erstens, Gottes Heiligkeit, dein Name werde geheiligt. Wie oft wird Gottes Name missbraucht? Wie oft wird achtlos, ach Gott gesagt? Jesus Christus hatte einen glasklaren Blick auf den heiligen Gott, der tut uns Not. Kürzlich war ich in der Ostschweiz. Da stand der 2500 Meter hohe Sentis im Nebel. Er war nicht zu sehen. Trotzdem war er da. Wir Menschen trüben durch den eigenen Nebel von Zweifel und Spott den klaren Blick auf Gott. Trotzdem ist er da. Was heißt das, Gottes Name zu heiligen? Es meint ihn ehren, bewundern, Gutes von Gott reden. Ich lasse nichts Schlechtes auf meinen guten Gott kommen. Er ist der ewige Fels. Gott ist hoch, herrlich und erhaben. Er hat das Recht auf unser Lob. Schließlich hat er die herrliche Schöpfung gemacht. Zweitens, Gottes Plan. Im September 2000 haben sich alle Mitgliedstaaten der UNO auf 8 Entwicklungsziele, die Millenniumsentwicklungsziele, geeinigt, um eine zukunftsfähige und nachhaltige Weltentwicklung zu gewährleisten. Soweit die Ziele der Menschen. Gott hat ein noch viel höheres Ziel, einen umfassenderen Plan. Wir dürfen beten, dein Reich komme. Der himmlische Vater kommt damit ans Ziel. Gott wird sein Friedensreich hier auf dieser Erde aufrichten. Wir Menschen schaffen keine heile Welt. Das schafft nur der Heiland selbst. Das wird Jesus Christus tun, wenn es soweit ist. Wer nach Gottes Reich trachtet, steht trotzdem mit beiden Beinen im Leben. Er lebt bewusst als Christ und ist Salz und Licht für diese heillose Welt. Auf Gottes Reich zu warten heißt nicht, ich lege meine Hände bequem in den Schoß. Nein, gerade darum übernimmt man als Christ Verantwortung in Familie und Gesellschaft. Weil Christen sich für Gottes Plan interessieren, gehen sie betend und mit offenen Augen durchs Leben. Drittens, Gottes Wille. Dein Wille geschehe wie im Himmel, so auch auf Erden. Liebe Hörer, der Wille Gottes ist kein unlösbares Kreuzworträtsel. Das war auch Adam und Eva im Paradies bereits bekannt. Gott will, dass alle Menschen gerettet werden und zur Erkenntnis der Wahrheit kommen. 1. Timotheusbrief, Kapitel 2, Vers 4. Gott ist die Rettung der Menschheit wichtiger als die Rettung der Erde. Jesus starb am Kreuz für die Rettung von Seelen, nicht für die Rettung von Bäumen. Das Heilsamste, was uns Menschen widerfahren kann, ist, dass Gottes Wille in unserem Leben Realität wird. Sein Wille ist die Rettung der Menschen aus der Macht der Sünde. Ein viertes, meine Bedürfnisse. Für Gott stehen wir im Zentrum seiner Fürsorge. Unser tägliches Brot gib uns heute. Gemeint ist damit, gib uns täglich unser nötiges Brot. Die allermeisten Menschen in der westlichen Welt haben ihr tägliches Brot und mehr als das. Die allerwenigsten haben jedoch den Vater im Himmel darum gebeten. Liebe Hörer, daran sehen wir, wie gütig und großzügig Gott ist. Vertrauen Sie sich getrost diesem gütigen Gott an. Sagen Sie ihm Ihren Kummer, Ihre Not. Fassen Sie Mut. Probieren Sie es doch einfach mal aus. Wenn Sie noch nie gebetet haben, fangen Sie doch heute damit an. Fünftens, meine Beziehungen. Und vergib uns unsere Schuld, wie auch wir vergeben unseren Schuldigern. Wie viele Beziehungen sind zerbrochen, weil man nicht vergeben wollte? Jesus Christus hat ausführlich über Vergebung gesprochen. Wir finden allein bei ihm Vergebung unserer Schuld. Wenn auch viele Leute uns heute einreden wollen, Schuld ist ein überholter Begriff, so wie Sünde auch. Jesus Christus, der Sohn Gottes, weiß es besser. Jeder Mensch braucht Vergebung durch Gott. Und jedem Menschen bietet Christus diese Vergebung an. Wie ist das möglich? Weil Christus am Kreuz unsere Strafe auf sich genommen hat, darum können wir loskommen von der Strafe und dem Fluch der Sünde. Ohne Christus und ohne Vergebung wird unsere Menschheit nie klarkommen mit ihrem Chaos. Jeder hat das Lebensziel verfehlt, außer Jesus. Darum haben wir Jesus Christus so nötig. Er vergibt unsere Ignoranz und Arroganz ihm gegenüber. Wer die Vergebung angenommen hat, der soll anderen genauso großzügig vergeben. Denn Vergebung befreit und heilt Beziehungen. Sechstens, meine Bedrohungen. Und führe uns nicht in Versuchung. Wer das von Herzen betet, geht den Versuchungen aus dem Weg. Unser Leben steckt voller Gefahren für unsere Seele. Erprobungen und Prüfungen kommen ins Leben wie Wind und Wetter. Darum brauchen wir den Schutzschirm Gottes. Wer betend in seiner Nähe bleibt, hält sich fern von dem heillosen Strom, der uns Menschen fertig macht. Ja, wir sind kraftlos und auf die Führung Gottes angewiesen, um den vielen Verführungen aus dem Weg gehen zu können. Kämpfen Sie mit Verführungen und Bindungen. Jesus macht frei. Hören Sie nicht auf die Stimmen der zarten Versuchungen, sondern auf die Stimme Jesu Christi. Er ist der gute Hirte und stärker als alle Wölfe im Schafspelz. Siebtens, meine Berufung. Die siebte Bitte, sondern erlöse uns von dem Bösen, bringt eine Sehnsucht und Berufung zum Ausdruck. Jesus Christus spricht von der Macht des Bösen. Er ist nicht damit zufrieden, wenn wir bestimmte Verbote beachten. Er will, dass seine Kinder aus dem Machtbereich des Bösen freikommen. Jesus Christus macht frei. Unsere Erde und Menschheit ist gezeichnet von der Macht des Bösen. Böses ist nicht niedlich, es ist tödlich. Es ist populär, mit den bösen und finsteren Mächten zu spielen. Das wird verharmlost und verniedlicht. Die Bibel hält dagegen und sagt, die Sünde ist der Leute Verderben. Jesus Christus lädt uns ein. Wir dürfen mit Gott persönlich reden. Respektvoll, ehrlich, vertrauensvoll. Er liebt Sie. Er vergibt uns. Liebe Hörer, bitte wagen Sie es zum ersten Mal oder aufs Neue. Mit dem Vater Unser beten lernen, das geht. Gott sagt, wir müssen miteinander reden. Tun Sie es doch jetzt mit mir. Wir beten. Unser himmlischer Vater, hab ganz herzlichen Dank für dieses wunderbare Gebet. Danke für die Einladung, dass wir durch Jesus Christus zu dir kommen dürfen. Hilf meinen Zuhörern, dass sie dein Heil und deinen Reichtum persönlich entdecken. Amen.

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2: 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Die heutige Bibellese kommt aus dem Matthäusevangelium Kapitel 7 bis Kapitel 9. Matthäus 7 bis 9.
1: Kapitel 7. Richtet nicht, damit ihr nicht gerichtet werdet. Denn nach welchem Recht ihr richtet, werdet ihr gerichtet werden. Und mit welchem Maß ihr messt, wird euch zugemessen werden. Was siehst du aber den Splitter in deines Bruders Auge und nimmst nicht wahr den Balken in deinem Auge? Oder wie kannst du sagen zu deinem Bruder, halt, ich will dir den Splitter aus deinem Auge ziehen, und siehe, ein Balken ist in deinem Auge? Du Heuchler, zieh zuerst den Balken aus deinem Auge. Danach sieh zu, wie du den Splitter aus deines Bruders Auge ziehst. Ihr sollt das Heilige nicht den Hunden geben, und eure Perlen sollt ihr nicht vor die Säue werfen, damit die sie nicht zertreten mit ihren Füßen und sich umwenden und euch zerreißen. Bittet, so wird euch gegeben. Suchet, so werdet ihr finden. Klopfet an, so wird euch aufgetan. Denn wer da bittet, der empfängt. Und wer da sucht, der findet. Und wer da anklopft, dem wird aufgetan. Wer ist unter euch Menschen, der seinem Sohn, wenn er ihn bittet um Brot, einen Stein biete? Oder wenn er ihm bittet um einen Fisch, eine Schlange biete? Wenn nun ihr, die ihr doch böse seid, dennoch euren Kindern gute Gaben geben könnt, wie viel mehr wird euer Vater im Himmel Gutes geben denen, die ihn bitten? Alles nun, was ihr wollt, dass euch die Leute tun sollen, das tut ihnen auch. Das ist das Gesetz und die Propheten. Geht hinein durch die enge Pforte. Denn die Pforte ist weit und der Weg ist breit, der zur Verdammnis führt, und viele sind's, die auf ihm hineingehen. Wie eng ist die Pforte und wie schmal der Weg, der zum Leben führt, und wenige sind's, die ihn finden. Seht euch vor den falschen Propheten, die in Schafskleidern zu euch kommen. Inwendig aber sind sie reißende Wölfe. An ihren Früchten sollt ihr sie erkennen. Kann man denn Trauben lesen von den Dornen oder Feigen von den Disteln? So bringt jeder gute Baum gute Früchte, aber ein fauler Baum bringt schlechte Früchte. Ein guter Baum kann nicht schlechte Früchte bringen, und ein fauler Baum kann nicht gute Früchte bringen. Jeder Baum, der nicht gute Früchte bringt, wird abgehauen und ins Feuer geworfen. Darum, an ihren Früchten sollt ihr sie erkennen. Es werden nicht alle, die zu mir sagen, Herr, Herr, in das Himmelreich kommen, sondern die den Willen tun meines Vaters im Himmel. Es werden viele zu mir sagen an jenem Tage, Herr, Herr, haben wir nicht in deinem Namen geweissagt? Haben wir nicht in deinem Namen böse Geister ausgetrieben? Haben wir nicht in deinem Namen viele Wunder getan? Dann werde ich ihnen bekennen, ich habe euch noch nie gekannt. Weicht von mir, ihr Übeltäter. Darum, wer diese meine Rede hört und tut sie, der gleicht einem klugen Mann, der sein Haus auf Fels baute. Als nun ein Platzregen fiel und die Wasser kamen und die Winde wehten und stießen an das Haus, fiel es doch nicht ein, denn es war auf Fels gegründet. Und wer diese meine Rede hört und tut sie nicht, Der gleicht einem törichten Mann, der sein Haus auf Sand baute. Als nun ein Platzregen fiel und die Wasser kamen und die Winde wehten und stießen an das Haus, da fiel es ein. Und sein Fall war groß. Und es begab sich, als Jesus diese Rede vollendet hatte, dass sich das Volk entsetzte über seine Lehre. Denn er lehrte sie mit Vollmacht und nicht wie ihre Schriftgelehrten. Kapitel 8. Als er aber vom Berge herabging, folgte ihm eine große Menge. Und siehe, ein Aussätziger kam heran und fiel vor ihm nieder und sprach: Herr, wenn du willst, kannst du mich reinigen. Und Jesus streckte die Hand aus, rührte ihn an und sprach: Ich will's tun, sei rein. Und sogleich wurde er von seinem Aussatz rein. Und Jesus sprach zu ihm: Sieh zu, sage es niemandem, sondern geh hin und zeige dich dem Priester und opfere die Gabe, die Mose befohlen hat, ihnen zum Zeugnis. Als aber Jesus nach Kapernaum hineinging, trat ein Hauptmann zu ihm, der bat ihn und sprach: Herr, mein Knecht liegt zu Hause und ist gelähmt und leidet große Qualen. Jesus sprach zu ihm: Ich will kommen und ihn gesund machen. Der Hauptmann antwortete und sprach: Herr, ich bin nicht wert, dass du unter mein Dach gehst, sondern sprich nur ein Wort, so wird mein Knecht gesund. Denn auch ich bin ein Mensch, der Obrigkeit untertan und habe Soldaten unter mir. Und wenn ich zu einem sage, geh hin, so geht er, und zu einem anderen, komm her, so kommt er. Und zu meinem Knecht, tu das, so tut er's. Als das Jesus hörte, wunderte er sich und sprach zu denen, die ihm nachfolgten: Wahrlich, ich sage euch, solchen Glauben habe ich in Israel bei keinem gefunden. Aber ich sage euch, viele werden kommen von Osten und von Westen und mit Abraham und Isaak und Jakob im Himmelreich zu Tisch sitzen. Aber die Kinder des Reichs werden hinausgestoßen in die Finsternis. Da wird sein Heulen und Zähne klappern. Und Jesus sprach zu dem Hauptmann: Geh hin, dir geschehe, wie du geglaubt hast. Und sein Knecht wurde gesund zu derselben Stunde. Und Jesus kam in das Haus des Petrus und sah, dass dessen Schwiegermutter zu Bett lag und hatte das Fieber. Da ergriff er ihre Hand und das Fieber verließ sie, und sie stand auf und diente ihm. Am Abend aber brachten sie viele Besessene zu ihm, und er trieb die Geister aus durch sein Wort und machte alle Kranken gesund, damit erfüllt würde, was gesagt ist durch den Propheten Jesaja, der da spricht: Er hat unsere Schwachheit auf sich genommen, und unsere Krankheit hat er getragen. Als aber Jesus die Menge um sich sah, befahl er, hinüber ans andere Ufer zu fahren. Und es trat ein Schriftgelehrter herzu und sprach zu ihm: Meister, ich will dir folgen, wohin du gehst. Jesus sagt zu ihm: Die Füchse haben Gruben, und die Vögel unter dem Himmel haben Nester. Aber der Menschensohn hat nichts, wo er sein Haupt hinlege. Und ein anderer unter den Jüngern sprach zu ihm: Herr, erlaube mir, dass ich zuvor hingehe und meinen Vater begrabe. Aber Jesus spricht zu ihm: Folge du mir und lass die Toten ihre Toten begraben. Und er stieg in das Boot, und seine Jünger folgten ihm. Und siehe, da erhob sich ein gewaltiger Sturm auf dem See, so dass auch das Boot von Wellen zugedeckt wurde. Er aber schlief. Und sie traten zu ihm, weckten ihn auf und sprachen: Herr, hilf, wir kommen um. Da sagt er zu ihnen: Ihr Kleingläubigen, warum seid ihr so furchtsam? Und stand auf und bedrohte den Wind und das Meer. Da wurde es ganz stille. Die Menschen aber verwunderten sich und sprachen: Was ist das für ein Mann, dass ihm Wind und Meer gehorsam sind? Und er kam ans andere Ufer, in die Gegend der Gadarener. Da liefen ihm entgegen zwei Besessene, die kamen aus den Grabhöhlen und waren sehr gefährlich, so dass niemand diese Straße gehen konnte. Und siehe, sie schrien: Was willst du von uns, du Sohn Gottes? Bist du hergekommen, uns zu quälen, ehe es Zeit ist?« Es war aber fern von ihnen eine große Herde Säue auf der Weide. Da baten ihn die bösen Geister und sprachen, »Willst du uns austreiben, so lass uns in die Herde Säue fahren.« Und er sprach, »Fahrt aus.« Da fuhren sie aus und fuhren in die Säue. Und siehe, die ganze Herde stürmte den Abhang hinunter in den See, und sie ersoffen im Wasser. Und die Hirten flohen und gingen hin in die Stadt und berichteten das alles und wie es den Besessenen ergangen war. Und siehe, da ging die ganze Stadt hinaus Jesus entgegen. Und als sie ihn sahen, baten sie ihn, dass er ihr Gebiet verlasse. Kapitel 9. Da stieg er in ein Boot und fuhr hinüber und kam in seine Stadt. Und siehe, da brachten sie zu ihm einen Gelähmten, der lag auf einem Bett. Als nun Jesus ihren Glauben sah, sprach er zu dem Gelähmten, »Sei getrost, mein Sohn, deine Sünden sind dir vergeben.« Und siehe, einige unter den Schriftgelehrten sprachen bei sich selbst, »Dieser lästert Gott.« Als aber Jesus ihre Gedanken sah, sprach er, »Warum denkt ihr so Böses in euren Herzen? Was ist denn leichter zu sagen, dir sind deine Sünden vergeben, oder zu sagen, steh auf und geh umher?« Damit ihr aber wisst, dass der Menschensohn Vollmacht hat, auf Erden die Sünden zu vergeben, sprach er zu dem Gelähmten, steh auf, hebe dein Bett auf und geh heim. Und er stand auf und ging heim. Als das Volk das sah, fürchtete es sich und pries Gott, der solche Macht den Menschen gegeben hat. Und als Jesus von dort wegging, sah er einen Menschen am Zoll sitzen, der hieß Matthäus. Und er sprach zu ihm, »Folge mir.« Und er stand auf und folgte ihm. Und es begab sich, als er zu Tisch saß im Hause, siehe, da kamen viele Zöllner und Sünder und saßen zu Tisch mit Jesus und seinen Jüngern. Als das die Pharisäer sahen, sprachen sie zu seinen Jüngern, »Warum ist euer Meister mit den Zöllnern und Sündern?« Als das Jesus hörte, sprach er, »Die Starken bedürfen des Arztes nicht, sondern die Kranken. Geht aber hin und lernt, was das heißt. Ich habe Wohlgefallen an Barmherzigkeit und nicht am Opfer. Ich bin gekommen, die Sünder zu rufen und nicht die Gerechten.« Da kamen die Jünger des Johannes zu ihm und sprachen, »Warum fasten wir und die Pharisäer so viel und deine Jünger fasten nicht?« Jesus antwortete ihnen, »Wie können die Hochzeitsgäste Leid tragen, solange der Bräutigam bei ihnen ist? Es wird aber die Zeit kommen, dass der Bräutigam von ihnen genommen wird. Dann werden sie fasten. Niemand flickt ein altes Kleid mit einem Lappen von neuem Tuch, denn der Lappen reißt doch wieder vom Kleid ab, und der Riss wird ärger. Man füllt auch nicht neuen Wein in alte Schläuche, sonst zerreißen die Schläuche, und der Wein wird verschüttet, und die Schläuche verderben, sondern man füllt neuen Wein in neue Schläuche. So bleiben beide miteinander erhalten.« Als er dies mit ihnen redete, siehe, da kam einer von den Vorstehern der Gemeinde, fiel vor ihm nieder und sprach, »Meine Tochter ist eben gestorben, aber komm und lege deine Hand auf sie, so wird sie lebendig.« Und Jesus stand auf und folgte ihm mit seinen Jüngern. Und siehe, eine Frau, die seit 12 Jahren den Blutfluss hatte, trat von hinten an ihn heran und berührte den Saum seines Gewandes. Denn sie sprach bei sich selbst, »Könnte ich nur sein Gewand berühren, so würde ich gesund.« Da wandte sich Jesus um und sah sie und sprach, »Sei getrost, meine Tochter, dein Glaube hat dir geholfen.« Und die Frau wurde gesund zu derselben Stunde. Und als er in das Haus des Vorstehers kam und sah die Pfeifer und das Getümmel des Volkes, sprach er, »Geht hinaus, denn das Mädchen ist nicht tot, sondern es schläft.« Und sie verlachten ihn. Als aber das Volk hinausgetrieben war, ging er hinein und ergriff sie bei der Hand. Da stand das Mädchen auf. Und diese Kunde erscholl durch dieses ganze Land. Und als Jesus von dort weiterging, folgten ihm 2 Blinde, die schrien, »Ach, du Sohn Davids, erbarme dich unser!« Und als er heimkam, traten die Blinden zu ihm, Und Jesus sprach zu ihnen: Glaubt ihr, dass ich das tun kann? Da sprachen sie zu ihm: Ja, Herr. Da berührte er ihre Augen und sprach: Euch geschehe nach eurem Glauben. Und ihre Augen wurden geöffnet. Und Jesus drohte ihnen und sprach: Seht zu, dass es niemand erfahre. Aber sie gingen hinaus und verbreiteten die Kunde von ihm in diesem ganzen Lande. Als diese nun hinausgegangen waren, siehe, da brachten sie zu ihm einen Menschen, der war stumm und besessen. Als aber der böse Geist ausgetrieben war, redete der Stumme. Und das Volk verwunderte sich und sprach: So etwas ist noch nie in Israel gesehen worden. Aber die Pharisäer sprachen: Er treibt die bösen Geister aus durch ihren Obersten. Und Jesus ging ringsum in alle Städte und Dörfer, lehrte in ihren Synagogen und predigte das Evangelium von dem Reich und heilte alle Krankheiten und alle Gebrechen. Und als er das Volk sah, jammerte es ihn, denn sie waren verschmachtet und zerstreut wie die Schafe, die keinen Hirten haben. Da sprach er zu seinen Jüngern: Die Ernte ist groß, aber wenige sind der Arbeiter. Darum bittet den Herrn der Ernte, dass er Arbeiter in seine Ernte sende.
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So wie es viele Götter gibt, gibt es auch viele Jesus-Figuren, das heißt verschiedene Überzeugungen.

getauft werde, und du kommst zu mir? Jesus aber antwortete und sprach zu ihm, Lass es jetzt also sein, also gebührt es uns, alle Gerechtigkeit zu erfüllen. Da ließ er es ihm zu, und da Jesus getauft war, stieg er alsbald herauf aus dem Wasser, und siehe, da tat sich der Himmel auf über ihm, und er sah den Geist Gottes gleich als eine Taube herabfahren und über ihn kommen. Und siehe, eine Stimme vom Himmel herab sprach, Dies ist mein lieber Sohn, an welchem ich wohlgefallen habe.

0: Wir preisen die Majestät unseres Herrn und Königs Jesus Christus. 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
1: Sie hören nun die gute Nachricht aus Gottes Wort. Unser Wochenvers steht in Römer 1, Vers 16. Denn ich schäme mich des Evangeliums von Christo nicht. Denn es ist eine Kraft Gottes, die da selig macht alle, die daran glauben. Die Juden vornehmlich und auch die Griechen. Das war unser Merkvers aus Römer 1, Vers 16.

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1: Darum lesen wir in Jesaja 50, Vers 3 auch: Ich kleide den Himmel mit Dunkel. Ich habe mir angewöhnt, die Aussagen der Bibel sehr, sehr genau zu nehmen. Und wenn wir es auf Anhieb nicht verstanden haben, dann schnell mal einen Taschenrechner zur Hand genommen, mal gerechnet, wie es aussieht, damit wir sehen, wie die Sache wirklich läuft. Die dritte Aussage, steht alles in diesem einen Vers drin, dass die Erde frei schwebt. Die Leute haben früher im Altertum viele Modelle gemacht zu dieser Welt. Und eines dieser Modelle ist so, dass man sich vorstellt, dass eine riesige Wasserfläche und dann ist es eine Scheibe und diese Scheibe, die schwimmt auf der Fläche des Wassers. So hat man sich vorgestellt, ist die Erde. Zig Modelle hat man gemacht, die sind alle falsch. Die Erde ist nirgendwo aufgehängt, sie liegt nirgendwo drunter, sondern sie schwebt frei im All herum. Durch Gravitationskräfte wird sie gehalten und das drückt die Bibel in so einem kleinen Sätzchen aus. Die Erde schwebt ohne Aufhängung frei darin. Das macht die Bibel. In diesem kurzen, knappen Sätzchen ist das Weltbild der Erde beschrieben. Das ist das Markenzeichen der Bibel, dass sie uns solche Dinge so nennt. Wo wir bei den Sternen sind, wollen wir nochmal überlegen, wie es mit der Zahl der Sterne ist. In Jeremia 33, Vers 22, da lesen wir, wie man des Himmels her nicht zählen, noch den Sand messen kann. Die Bibel sagt uns also, die Zahl der Sterne ist so unvorstellbar groß, dass wir uns nicht die Mühe machen sollten, das einmal zu zählen. Das werden wir nie schaffen. Steht schon in der Bibel. Ein einziges Sätzchen sagt das. Vorhin bei der Büchervorstellung wurde schon gesagt, 10 hoch 25 Sterne schätzt man in diesem Universum. Alle astronomischen Schätzungen, die man bisher gemacht hat, waren immer in der Weise verschätzt, dass man zu klein geschätzt hat. Es war immer mehr gewesen. Aber bleiben wir bei 10 hoch 25, die heute gültige Zahl. Man macht das so, man macht eine Stellarstatistik, indem man einen Ausschnitt des Universums überprüft, wie viel das sind, und rechnet das hoch, dann für den gesamten Bereich. 10 hoch 25 Sterne, das kann niemand mehr zählen. Und wenn wir den schnellsten Computer einsetzen, das macht gar nichts, wenn die inzwischen schneller werden und im nächsten Jahr noch schneller sind. 10 Milliarden Rechenoperationen in einer einzigen Sekunde. Wenn wir den mal zählen lassen, dann schafft er ja in einer Sekunde 10 Milliarden Sterne. In der nächsten Sekunde 20 Milliarden. Und dieser Rechner, der müsste 30 Millionen Jahre zählen, um nur einmal gezählt zu haben. Noch gar nichts gemacht, keinen Namen genannt, gar nichts, keine Entfernung gemessen, überhaupt nichts, nur gezählt. Und dieser Schöpfer sagt, er kennt sie alle mit Namen. Dazu braucht er keine Computer, keine Fernrohre, gar nichts. Das ist seine Vollmacht, seine Allmacht, dass er das kann. Und daran sehen wir, das, was die Bibel auch dazu sagt, zu dem Thema Zahl der Sterne, bleibt verbindlich, auch jetzt noch zu Beginn des 21. Jahrhunderts. Ich kann mir vorstellen, so einen Dialog zwischen dem Jeremia, der das aufgeschrieben hat im Namen Gottes, mit einem damals modernen Astronomen, so ein Gespräch, wie wird das wohl gewesen sein? Da wird der Astronom gesagt haben, als er das gesehen hat, Jeremia, du hast keine Ahnung. Du bist doch überhaupt kein Astronom. Schreib 3000. Da liegst du wissenschaftlich richtig. Du bist wissenschaftlich top. Wenn du das schreibst, schreib bloß nicht sowas. Du hast noch nicht mal ein Semester Astronomie studiert. Und wir liegen jeden Tag auf dem Rücken, nicht wahr, jeden Abend und gucken hoch, nicht wahr, zählen die Sterne. Wir wissen es doch. Wissenschaftlich verbindlich. Schreibt 3000. Ja, der Jeremia überlegt noch einen Moment, so stell mir das vor. Und dann sagt er, weißt du, nein, doch nicht. Ich kenne nämlich den, der sie gemacht hat. Und der hat es mir gesagt. Er hat mir gesagt, er hat eine so riesige Zahl gemacht, dass sich das keiner vorstellen kann und niemals jemand wird zählen können. Ich bleib dabei. Und er hat recht getan, wie alle Schreiber der Bibel, die das aufgeschrieben haben, was der Schöpfer ihnen mitgeteilt hat. Es waren nicht ihre eigenen Gedanken. Es waren die Gedanken des Schöpfers, die sie bekommen haben und die sie dann ausdrücken konnten, dort formulieren konnten. Und ich bin so dankbar, dass die Schreiber der Bibel alle Gott gehorsam gewesen sind und dass sie wirklich das geschrieben haben, was ihnen Gott mitgeteilt hat. Und damit schrieben sie die Wahrheit und nicht vorläufige menschliche Erkenntnis. Das kann sich Gott leisten, mal so ein paar tausend Jahre zu warten, bis die Leute erkennen, dass es stimmt. Wir sind in einer ganz besonders ausgezeichneten Situation jetzt zu Beginn des 21. Jahrhunderts mit dieser riesigen Menge an Informationen, die wir heute zur Verfügung haben und wo wir sehen und kapitulieren müssen vor dem, was die Bibel sagt, es stimmt wirklich. Unsere Erkenntnis reicht überhaupt nicht aus, um das auszuschöpfen, was die Bibel längst gesagt hat. Ein paar tausend Jahre haben die überhaupt nicht gewusst, wie viele Sterne es gibt. Der Galileo Galilei, der sagte, er sieht die zehnfache Menge. Also nicht 3000, sondern 30.000. Der war auch noch weit weg von der Zahl. So sehen wir, ist das langsam gewachsen. Wer hat eigentlich die Sterne gemacht? Und wer hat dieses Universum gemacht? Die Bibel sagt uns alle entscheidenden Dinge. Und so lesen wir, am Anfang des Johannesevangeliums, im Anfang war das Wort und das Wort war bei Gott und Gott war das Wort. Dasselbe war am Anfang bei Gott, alle Dinge sind durch dasselbe gemacht und ohne dasselbe ist nichts gemacht, was gemacht ist. Ich finde, das ist ein wunderbares Wort. Ich habe manchmal den Eindruck, das ist nur für Informatiker geschrieben. Weil das so ausschließlich geschrieben ist. Da steht kein If und sonst was drin, sondern es ist so, alles, was wir sehen in dieser Welt, im Universum, bis in die größten Weiten hinaus, alles ist durch das Wort gemacht. Es ist nichts ausgenommen, wirklich nichts, gar nichts. Keine Amöbe, kein Grashalm, nicht das, was im Erdinnern ist, was in der Sonne geschieht, nichts, nichts, nichts. Alles ist durch das Wort gemacht. Aber jetzt stehen wir davor, wer ist das? Oder was ist das? Das Wort. Für mich als Informatiker ist das noch verschlüsselt. Wir brauchen einen Schlüssel, der uns diesen Text dekodiert. Und ich freue mich, ein paar Verse später, da finden wir die Lösung. Da steht nämlich, er war in der Welt und die Welt ist durch ihn gemacht. Ja, so ganz wissen wir es immer noch nicht. Milliarden von Menschen haben auf dieser Erde gelebt und leben noch jetzt zur Zeit etwa 6 Milliarden Menschen. Aber wer war der eine, der von sich sagen kann, dass er das gemacht hat? Wir kriegen es auch nicht raus. Auch nicht durch eine Meinungsumfrage am Markt. Hilft uns nichts. Als ich in Südafrika war, da fuhr ein VW-Bus mit ganz großen Buchstaben dran. Da schrieb einer, I am the Messiah. Ich bin der Messias. Das können 1000 Leute sagen. Das hilft uns nichts. Es muss der sein, der es wirklich gemacht hat. Und die Bibel sagt uns dann weiter, wer das ist. In Johannes 1, Vers 14, da wird es vollständig dekodiert und da lesen wir, das Wort ward Fleisch und wohnte unter uns und wir sahen seine Herrlichkeit, eine Herrlichkeit als des eingeborenen Sohnes vom Vater. Voller Gnade und Wahrheit, da haben wir es. Es war der Sohn Gottes, es war Jesus Christus. Können wir uns das vorstellen? Gott schuf durch seinen Sohn Jesus Christus diese Welt. Wenn wir den Andromeda-Nebel sehen, oder irgendetwas im Mikrokosmos, eine Schneeflocke, alles, alles trägt seine Handschrift. Er hat das gemacht. Er ist der Urheber aller Dinge. Er ist derjenige, dem wir alles verdanken. Wenn wir die Frage stellen, ist die Bibel wahr oder wie können wir die Bibel einordnen, dann müssen wir nicht zu Goethe oder zu Nietzsche gehen und fragen, was die nun gesagt haben. Vielleicht Kant noch befragen, haben wir schon 3. Die werden uns alle nicht das Richtige sagen. Wir müssen zu dem gehen, der die höchste Autorität überhaupt hat. Und die hat der Sohn Gottes. Und der Sohn Gottes hat uns gesagt, Und so hat er gebetet in Johannes 17, Vers 17, dein Wort ist die Wahrheit. Klasse. Dein Wort ist die Wahrheit. Alles ist wahr. Das war für mich, als ich zum Glauben kam, ein Schlüsselerlebnis, als ich dieses Wort las, dass Jesus sagte, dein Wort ist die Wahrheit. Ich bin ja auch durch alle möglichen Schulen gegangen und durch alle möglichen Kritiken hindurch, wo man nichts mehr übrig gelassen hat von der Bibel. Ich habe eine Phase durchgemacht, wo ich gesagt habe, es ist so schade, dass das alles nicht stimmt. Da stehen so gute Dinge in der Bibel drin, aber die stimmen ja nicht. So bin ich unterrichtet worden von allen möglichen Lehrern. Es ist ein Jammer. Und dann kommt dieser Jesus und sagt, dein Wort ist die Wahrheit. Dann hat er noch dazu gesagt, ich selbst bin die Wahrheit in Person. Das war der Schlüssel für mich. Und dann ist alles wahr, die ganze Bibel. Von 1. Mose 1 angefangen, bis zum letzten Buch der Bibel. Ich kann allem glauben, in einem Schlag. Das fiel mir wie Schuppen vor den Augen. Auf einmal erkannte ich, dass jedes Wort kostbar ist. Ich habe überhaupt nichts aufzugeben. Nicht einen einzigen Satz der Bibel gebe ich auf. Gar nicht nötig. Es ist autorisiert worden von dem Sohn Gottes selber. Auf das Autorisieren kommt es an. Während meines Studiums, liegt schon ein paar Jahre zurück, da gab es pfiffige Studenten, die hatten eine Möglichkeit, Geld zu machen. Die haben nämlich die Prüfungsaufgaben gesammelt, die also da ein Semester vorher gestellt worden sind, und haben sich hingesetzt auf ihren Studentenbuden und haben dann Lösungen gemacht zu den Aufgaben. Nun, wie das so ist, nicht wahr? Manch einer Student kann das, mancher nicht, nicht? Und dann kamen solche Umdrucke heraus, und diese Umdrucke, die waren nun so, die waren sehr fehlerbehaftet. Die Lösungen waren nicht richtig. Die wurden für 5 Mark verkauft dann, nicht? Und jeder Student kaufte sich das Reißen, weil er sagt, jetzt habe ich endlich die Aufgaben, die so in der vergangenen Zeit rangekommen sind, und nun weiß ich, wie die Lösungen sind. Und dann stand eines Tages ein Brief von dem Professor in dem Schaukasten, hat geschrieben, alle im Umlauf befindenden Umdrucke sind von mir nicht autorisiert. Das war's. Sie sind nicht autorisiert. Bei der Bibel haben wir es so, die Bibel ist autorisiert. Und zwar von dem Schöpfer selbst. Das ist die höchste Autorisierung, die ein Buch haben kann. Und darüber freue ich mich, dass das so von diesem Schöpfer gesagt ist. Das Großartige ist, und das müssen wir zusammenbringen, dieser Schöpfer, der das gemacht hat, ist gleichzeitig auch der Mann am Kreuz, der am Kreuz starb für uns verlorene Menschen. Es gab keinen billigeren Weg der Rettung, keine andere Möglichkeit, um uns aus dem Sumpf zu ziehen. Nichts war möglich. Und darum ging der Schöpfer selbst an das Kreuz, um unsere Sünde zu tragen. Das ist für mich ein Gedanke, den kann man fast nicht zusammenbringen. Aber so sagt es uns ja die Bibel. Der Schöpfer selbst hängt am Kreuz, er lässt sich verhöhnen, verspotten und anspucken, alles dürfen die Leute tun, aber er hält durch. Bis zum Tode, ja bis zum Es ist vollbracht. Und das ist großartig. Dadurch und nur dadurch ist das Tor zum Himmel geöffnet. Derselbe Schöpfer, der den Andromeda-Nebel gemacht hat und das gesamte Universum und alle diese Dinge, der hat das Tor zum Himmel geöffnet. Und niemand kann das Tor sonst öffnen als er allein. Er kann es und er hat es gemacht. Ein Missionar fragte einmal eine strenge thailändische Buddhistin folgende Frage. Können Sie mir einen Menschen nennen, von dem Sie gewiss sagen können, dass er nach seinem Tode ins Nirvana kommt? Also das ist die Wunschvorstellung eines Buddhisten, einmal im Nirvana anzukommen. Und da hat diese Frau, eine strenge Buddhistin, folgende Antwort gegeben. Etwa alle 1000 Jahre wird ein Mensch geboren, der durch viele Wiedergeburten seine Begierden abgelegt hat und so viele guten Werke angesammelt hat, dass er die Stufe eines Erleuchteten erreicht hat. Wenn der stirbt, der kommt ins Nirvana. Das ist eine Religion, ja? Alle 1000 Jahre vielleicht mal einer. Die haben doch alle gar keine Chance, die Millionen von Buddhisten. Selbst nach ihrer eigenen Auffassung nicht. Da würde ich doch sofort das verlassen und dorthin gehen, wo mir Gewissheit gesagt wird. Und diese Gewissheit, die gibt nur der Jesus, kein anderer. Er hat gesagt, wer mein Wort hört und glaubt dem, der mich gesandt hat, der hat das ewige Leben. Wer hat, der hat. So kann man es formulieren, kurz und knapp. Wer seinem Wort glaubt, wer das glaubt, was er gesagt hat, der ist durch. Wer den Sohn hat, sagt die Bibel, der hat das ewige Leben. Wer den Sohn Gottes nicht hat, der hat das ewige Leben nicht. Solches habe ich euch geschrieben, die ihr glaubet an den Namen des Sohnes Gottes, auf dass ihr wisset, dass ihr das ewige Leben habt. Das ist eine Botschaft. Wenn ich das annehme, dann bin ich durch. Im Augenblick bin ich gerettet. Das brauchen wir. Und das müssen wir alle haben, auch die wir heute Abend hier in dieser Halle sind. Es sollte niemand heute nach Hause gehen, der sagt, ich bin mir nicht gewiss meines ewigen Lebens. Vielleicht hört das erste Mal davon. Dann gibt es nur eins, würde ich sagen. Mit fliegenden Fahnen zu diesem Jesus kommen, zu dem Schöpfer selbst, zu dem, der uns am Kreuz errettet hat. Und ihn annehmen und heute, nicht irgendwann, heute Abend, ewiges Leben in Empfang nehmen. Das steht zur Debatte. Wir sehen, das ist die entscheidende Aussage der Bibel. Die Bibel hält mit in allen möglichen wissenschaftlichen Fragen. Gar keine Frage, dass sie das macht. Dass sie kompetent und es ist wahr. Und die Bibel sagt uns alles Grundlegende, woher die Welt kommt und wohin das geht. Alle diese Fragen finden wir dort beantwortet. Und auch die entscheidende Frage, wo es hingeht, wo wir verbleiben. Und das ist eine ganz wichtige Frage für uns Menschen. Wir müssen die Gewissheit in diesem Leben haben, dass wir ewiges Leben haben. Ich hatte neulich beim Dienst einen Mann, mit dem ich zu tun hatte, und ich dachte, ich gebe ihm mal eine Kassette mit. Der beschäftigt sich mit so viel, mit Rechnern, der muss auch mal was anderes hören. Dann gab ich ihm eine Kassette, die ich mal irgendwo einen Vortrag gehalten hatte, gibt's ein Leben nach dem Tod? Da guckt er sich das Thema an, sagt er, sagen Sie mal, woher wissen Sie, dass das mein Lebensthema ist? Ich sage, ich habe überhaupt nichts gewusst. Ich habe Ihnen das einfach gegeben. Sie werden ja jetzt eine lange Autofahrt haben. Dann hören Sie es mal. Er sagt, das interessiert mich sehr. Das ist mein Thema, meine Frage. Er sagte, wissen Sie, ich habe so intensiv über diese Frage nachgedacht, dass ich heute schon weiß, was ich einmal auf meinem Grabstein schreiben werde. Ich sage, das interessiert mich auch. Was werden Sie schreiben? Er sagte, ich werde darauf schreiben, jetzt weiß ich die Wahrheit. Da habe ich ihm gesagt, das ist zu spät. Das ist zu spät. Am Grabstein ist alles entschieden. Sie müssen das hier und heute wissen. Es ist den Menschen gesetzt zu sterben, danach das Gericht. Im Hier und heute müssen die Entscheidungen fallen. Das ist das, was die Bibel sagt. Ich glaube das, dass die Bibel das, wenn die Bibel das so ernsthaft sagt, dass ich im Hier und heute meine Entscheidung festmachen muss. Ich bin diesem Mann heute noch so dankbar, der in der Stadthalle in Braunschweig das damals mir so klar vor Augen geführt hat, dass ich gar nicht mehr anders konnte, als dort hinzukommen und sagen, jawohl, das nehme ich auch an. Das ist es. Das ist die Botschaft, die ich brauche, die mein Leben durchträgt und dass ich dieses Wort wirklich akzeptieren kann und annehmen. Und das gilt auch uns. Das dürfen wir tun. Vielleicht sind wir in unserer Anschauung zur Bibel noch ein bisschen wackelig. Ausrichten wollen wir uns dann. Und dem Herrn sagen, Herr, ich vertraue deinem Wort, darauf baue ich und darauf gründe ich mich mein ganzes Leben, wenn das stimmt. Und wenn wir das ewige Leben noch nicht haben, dann gilt es, das heute festzumachen. Damit wir diese Grundfrage des Lebens heute gelöst haben, nicht irgendwann. Die Bibel spricht immer vom Heute. Das ist die Liebe Gottes. Sie will uns heute retten, dass wir heute durchkommen. Wir wollen diese Einladung annehmen. Wir wollen ihm dafür danken und das im Gebet tun. Lieber Vater in dem Himmel, in Jesu Namen sagen wir dir Dank für diesen Abend. Wir sagen dir Dank, dass wir nachdenken dürfen über dein Wort. Und Herr, wir sind bewegt. Dein Wort ist wirklich wahr in allem. In allem dürfen wir vertrauen, was du gesagt hast. Herr Jesus, du selbst hast alles autorisiert. Du selbst warst am Kreuz und du selbst hast das Tor des Himmels für uns geöffnet. Herr, lass uns alle eingehen, damit wir wirklich ewiges Leben haben, was du uns schenken willst. Und lass uns dein Wort ernst nehmen und uns darüber freuen, wie einer, der eine große Beute macht, wie es dein Wort auch sagt. Herr, danke dafür. Gepriesen sei dein Name unter uns. Amen.
0: Dankeschön, Professor Dr. Werner Gitt. 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Jahrhundertes. 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
1: Die Schläge des Liebhabers meinen's recht gut, aber die Küsse des Hassers sind gar zu reichlich. Das war der Merkvers für diese Woche aus Sprüche Kapitel 27, Vers 6.
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1: Sie hören nun die gute Nachricht aus Gottes Wort. Unser Wochenvers steht in Römer 1, Vers 16. Denn ich schäme mich des Evangeliums von Christo nicht. Denn es ist eine Kraft Gottes, die da selig macht alle, die daran glauben, die Juden vornehmlich und auch die Griechen. Das war unser Merkvers aus Römer 1, Vers 16.

0: Ich heiße Sie herzlich willkommen zur Radiosendung des BBN Biblischen Hörfunks. 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
1: Nun kommen wir heute zu einem ganz wichtigen Punkt, der Name Jesus. Ich lese dazu aus Matthäus 1, Verse 18 bis 25. Dort heißt es, die Geburt von Jesus Christus geschah aber so, als Maria, seine Mutter, dem Josef vertraut war, fand es sich, ehe er sie heimholte, dass sie schwanger war von dem Heiligen Geist. Josef aber, ihr Mann, war fromm und wollte sie nicht in Schande bringen, gedachte aber, sie heimlich zu verlassen. Nun dachte er natürlich, von mir ist es ja nicht, er war ja sich seiner Sache sicher, dann kann es ja nur etwas anderes gewesen, ein anderes Verhältnis. Als er das noch bedachte, siehe, da erschien ihm der Engel des Herrn im Traum und sprach, Josef, du Sohn Davids, fürchte dich nicht, Maria, deine Frau, zu dir zu nehmen, denn was sie empfangen hat, das ist von dem Heiligen Geist. Und sie wird einen Sohn gebären, dem sollst du den Namen Jesus geben, denn er wird sein Volk retten von ihren Sünden. Das ist aber alles geschehen, damit erfüllt würde, was der Herr durch den Propheten gesagt hatte, da spricht in Jesaja 7, Vers 14, siehe, eine Jungfrau wird schwanger sein und einen Sohn gebären, und sie werden ihm den Namen Immanuel geben. Das heißt, übersetzt Gott mit uns. Als nun Josef vom Schlaf erwachte, tat er, wie ihm der Engel des Herrn befohlen hatte, und nahm seine Frau zu sich, und er berührte sie nicht, bis sie einen Sohn gebar und gab ihm den Namen Jesus. Also, der Satz ist mir besonders wichtig, sie wird einen Sohn gebären, den sollst du Jesus nennen, denn er wird sein Volk von seinen Sünden retten. General von Vieban erzählte gerne die Geschichte, wie ihm bei einem Manöver die Uniform zerriss. Abends im Quartier fragte er die Soldaten, ist unter euch ein Schneider? Einer trat vor. Vieban gab ihm die Jacke zum Flicken, aber der wehrte ab, ich bin kein Schneider, ich heiße nur so. Unsere Namen stimmen nicht überein mit dem, was wir sind. Nicht jeder, der Müller heißt, hat eine Mühle. Nicht einmal jeder, der sich Christ nennt, ist ein Christ. Aber der Name passt bei Jesus. Er ist ein Programm. Übersetzt heißt er, der Herr ist unsere Rettung. Mit diesem Namen ist das ganze Tun von Jesus bis zu seiner Wiederkunft umschrieben. Manche denken, mit dem Namen Jesus sei nur seine irdische Wirksamkeit umschrieben. Für den erhöhten Herrn müsse man besser Titel benutzen, wie Christus oder Herr oder König. Aber der Name Jesus ist auch im Himmel der einzige Name, der dem Herrn aller Herren eigen ist. Man kann sich an den vielen Ehrennamen von Jesus freuen, doch der Name Jesus ist mehr. Warum geht einem dieser Name Jesus manchmal so schwer über die Lippen? Ein Theologe schreibt, wer bei der Nennung des Namens Jesus eine Gehemmtheit zu überwinden hat, kann seine Freiheit nicht demonstrieren, selbst wenn er pausbäckig alle christologischen Titel hinausschmettert. Der lebendige Gott hat sich hier in diesem Namen Jesus festgelegt. Und Jesus hat das in diesem Namen angekündigte Programm erfüllt, mitten unter Krankheit und Schmerzen, unter Verlorenheit und Todesmacht. Menschen erkannten, dass wer diesen Namen anruft, gerettet wird. Dieser Name geht weit über alle anderen Namen und Titel hinaus, weil nicht allein Menschen in Ehrfurcht Jesus damit anbeten, sondern weil der himmlische Vater einer verlorenen Welt diesen Namen zur Rettung und Erlösung gab. Und in diesem Namen öffnet sich auch die Tür zum Himmel. Und nun ist wieder gut, wenn wir nur einen kleinen Blick noch hineintun in das große Zeugnis des Neuen Testamentes, was über den Jesusnamen uns eröffnet ist. Da wird erzählt, ganz am Anfang der Apostelgeschichte in Kapitel 3, als Petrus und Johannes hinaufgehen in den Tempel, um anzubeten und dort den Mann treffen, der gelähmt an der Pforte sitzt. Und dann sagt Petrus zu diesem Gelähmten: Silber und Gold habe ich nicht, was ich aber habe, das gebe ich dir im Namen von Jesus Christus von Nazareth, stehe auf und geh umher. Nun wurden sie eingesperrt, das hat großen Ärger gegeben, das Zeugnis von Jesus, und man hat ihnen gesagt, sie sollen nicht mehr reden und sie müssen dort zuerst Verantwortung leisten über das Geschehen, über diese Heilung des Gelähmten. In Kapitel 4, Vers 10 sagt dann Petrus: Wenn wir heute verhört werden wegen dieser Wohltat an dem kranken Menschen, durch wen er gesund geworden ist, so sei euch und dem ganzen Volk Israel kundgetan, im Namen von Jesus Christus von Nazareth, den ihr gekreuzigt habt, den Gott von den Toten auferweckt hat, durch ihn steht dieser hier gesund vor euch. Und dann im Vers 12: Und in keinem anderen ist das Heil, auch ist kein anderer Name unter dem Himmel den Menschen gegeben, durch den wir sollten selig werden. Und dann wurden sie natürlich aufgefordert. Vers 17 heißt es: Damit es nicht weiter einreiche unter dem Volk, wollen wir ihnen drohen, dass sie hinfort zu keinem Menschen in diesem Namen, in diesem Jesusnamen reden. Und sie riefen sie und geboten ihnen, keinesfalls zu reden und zu lehren in dem Namen von Jesus. Petrus aber und Johannes antworten und sprachen zu ihnen: Urteilt selbst, ob es vor Gott recht ist, dass wir euch mehr gehorchen als Gott. Wir können es ja nicht lassen, von dem zu reden, was wir gesehen und gehört haben. Und sie wurden bedroht, aber sie hörten nicht auf, von diesem Jesus-Namen zu reden. In Apostelgeschichte 19 lesen wir, wie Paulus nach Ephesus kam, so eine große Weltstadt. Und dort in Ephesus heißt es im Kapitel 19, Vers 13 und 17, dass da einige okkulte Zauberpriester waren. Es unterstanden sich aber einige von den Juden, die als Beschwörer umherzogen, den Namen des Herrn Jesus zu nennen, über denen die böse Geister hatten, und sprachen: Ich beschwöre euch bei dem Jesus, den Paulus predigt. Es waren aber 7 Söhne eines jüdischen Hohepriesters mit Namen Kephas, die dies taten. Aber der böse Geist antwortete und sprach zu ihnen: Jesus kenne ich wohl, und von Paulus weiß ich wohl, aber wer seid ihr? Und der Mensch, in dem der böse Geist war, stürzte sich auf sie und überwältigte sie und richtete sie so zu, dass sie nackt und verwundet aus dem Haus flohen. Das aber wurde allen bekannt, die in Ephesus wohnten, Juden und Griechen, und Furcht befiel sie alle, und der Name des Herrn Jesus wurde hochgelobt. Also das ist wichtig: Wer den Namen Jesus missbraucht, bringt sich selbst in große Not. Und die ersten Christen wussten auch, dass sie über dem Namen Jesus geschmäht und verfolgt werden. Dort steht in Apostelgeschichte 21, Vers 13, lesen wir: Paulus, nachdem ihm einer angekündigt hatte prophetisch, dass er leiden muss und gebunden wird: Was macht ihr, dass ihr weint und brecht mir mein Herz, denn ich bin bereit, nicht allein mich binden zu lassen, sondern auch zu sterben in Jerusalem für den Namen des Herrn Jesus. Die Nennung des Namens Jesus bringt immer viel Feindschaft mit sich und auch oft genug bis in unsere Tage hinein auch Verfolgung. Das lesen wir im 1. Petrusbrief. Da heißt es dann, 1. Petrus 4, Vers 14, selig seid ihr, wenn ihr geschmäht werdet um des Namens Christi willen, denn der Geist, der ein Geist der Herrlichkeit und Gottes ist, ruht auf euch. Das ist immer so, dass wir auch in unseren Tagen viel Hass und viel Feindschaft ertragen müssen. Darum genieren sich viele an dem Namen Jesus, aber der Name Jesus ist das Programm des Evangeliums und wir dürfen uns nicht genieren, den Namen Jesus auszusprechen. Und ich will noch einmal auf dieses Wort kommen, das in Philipper 2, Vers 9 und Vers 10 steht. Jesus hat sich erniedrigt bis zum Tod am Kreuz, darum hat ihn Gott auch erhöht und hat ihm den Namen gegeben, der über alle Namen ist. Dass in dem Namen Jesus sich beugen sollen aller derer Knie, die im Himmel und auf Erden und unter der Erde sind und alle Zungen bekennen sollen, dass Jesus Christus der Herr ist zur Ehre Gottes des Vaters. Ich möchte zum Schluss noch einen Vers lesen aus dem schönen Lied, Jesu Name nie verklinget. Jesu Name leuchtet helle und sein Glanz vergehet nicht. Jesu Name bringt der Seele selbst in tiefster Nacht ein Licht. Mag auch einst die Welt versinken, mag vergehen der Sonne Schein, Jesu Name wird weiter klingen, unvergänglich wird er sein. Amen.

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Was für eine Zukunftsaussicht haben Sie? Was erwarten Sie vom Leben? Sind Sie bereit, Ihrem Schöpfer zu begegnen? In 1. Johannes Kapitel 5 lesen wir: Und das ist das Zeugnis, dass uns Gott das ewige Leben hat gegeben. Und solches Leben ist in seinem Sohn. Wer den Sohn Gottes hat, der hat das Leben. Wer den Sohn Gottes nicht hat, der hat das Leben nicht. Solches habe ich euch geschrieben, die ihr glaubet an den Namen des Sohnes Gottes, auf dass ihr wisset, dass ihr das ewige Leben habt, und dass ihr glaubet an den Namen des Sohnes Gottes.

Warum sind wir Christen nicht dadurch bekannt, dass wir frohe Menschen sind? Falls das wirklich stimmt, dann muss ich vielleicht eingestehen, dass ich immer noch eher durch Umständen und Gefühlen geleitet werde, als durch den Glauben. Im Philipperbrief Kapitel 4 lesen wir: Freuet euch in dem Herrn alle Wege, und abermals sage ich, freuet euch. Eure Lindigkeit lasset kund sein allen Menschen, der Herr ist nahe. Sorget nicht, sondern in allen Dingen lasset eure Bitten im Gebet und Flehen mit Danksagung vor Gott kund werden. Und der Friede Gottes, welcher höher ist denn alle Vernunft, bewahre eure Herzen und Sinne in Christo Jesu. Weiter, liebe Brüder, was wahrhaftig ist, was ehrbar, was gerecht, was keusch, was lieblich, was wohllautet, ist etwa eine Tugend, ist etwa ein Lob, dem denket nach.

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1: Sie hören nun die gute Nachricht aus Gottes Wort. Unser Wochenvers steht in Römer 1, Vers 16. Denn ich schäme mich des Evangeliums von Christo nicht. Denn es ist eine Kraft Gottes, die da selig macht alle, die daran glauben. Die Juden vornehmlich und auch die Griechen. Das war unser Merkvers aus Römer 1, Vers 16.

0: Seien Sie herzlich willkommen zum Programm Bibelseminar für alle mit Dr. der Theologie Roger Liby. In diesem Programm können Sie sich tiefgründig mit biblischen Büchern und Themen auseinandersetzen. 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Sie hören heute einen Beitrag aus der Serie Das Buch Hiob. Mögen Sie dadurch reichlich gesegnet werden.
1: All das war Hiob ja nicht bekannt. Und jemand hat letztes Mal die Frage gestellt, ja, wie ist denn das, hat Hiob das später erfahren? Und man muss die Antwort geben, nein. Im ganzen weiteren Buch wird nicht deutlich gemacht, dass dieser Aspekt, nämlich was im Himmel geschah, dass das Hiob mitgeteilt worden war. Aber ich habe ja schon bei der ersten Serie erklärt, dass im Judentum ganz deutlich überliefert worden ist, dass Mose das Buch Hiob verfasst hat. Auf der Grundlage von Überlieferung, die älter war aus der Zeit von Hiob, hat das Buch verfasst und insbesondere eben in Kapitel 1 und 2 Dinge erläutert über die Himmelswelt, die Hiob nicht bewusst war. Aber wir dürfen das wissen und damit Hiobs Leiden noch besser verstehen und noch besser einordnen. Und nun, die Frau stellt sich so gegen ihn. Und da lesen wir, wie Hiob, das haben wir letztes Mal behandelt, seiner Frau liebevoll erklärt, du redest wie

eine der Türinnen redet. Er sagt nicht, du bist ein Tor. Er sagt seiner Frau, liebevoll, du redest so, wie gottlose Frauen reden. Und er erläutert, wir sollten das Gute von Gott annehmen. Und er hat sehr viel Gutes von Gott angenommen. Und seine Logik und das Böse sollten wir nicht auch annehmen. Übrigens das Böse, Ra auf Hebräisch, heißt Böse oder auch das Schlimme oder das Übel. Also das Schreckliche, was er erlebt hat, sollen wir das nicht auch aus der Hand Gottes annehmen. Nun, letztes Mal habe ich schon darauf hingewiesen, es heißt hier dann, bei all diesem sündigte Hiob nicht mit seinen Lippen. Das ist nicht das Gleiche wie Kapitel 1, 22, wo deutlich gesagt wurde, bei all diesem sündigte Hiob nicht und schrieb Gott nichts Ungereimtes zu. Diese Leiden waren immer noch zur Herrlichkeit Gottes, aber nicht nur. Wir merken, im Herzen von Hiob geschieht etwas. Er sündigt nicht mit seinen Lippen, aber was ist mit seinem Herzen? Und dazu sollten wir lesen aus Kapitel 4, Vers 23 im Buch der Sprüche. Da schreibt Salomo, Jahrhunderte später, behüte dein Herz mehr als alles, was zu bewahren ist, denn von ihm aus sind die Ausgänge des Lebens. Also es kommt ganz darauf an, was im Herzen geschieht. Es geht nicht nur darum, was mit unseren Lippen nicht gesagt wird. Und das führt uns eben nun zu dem neuen Abschnitt ab Vers 11. Und da kommen die Freunde auf Besuch. In dem Zusammenhang stellt jemand gerade jetzt die Frage aus dem Publikum. Pest ist ja hoch ansteckend. Wie konnten seine Freunde bei ihm sein und nicht dabei auch krank werden? Nun, es ist ja so, Hiob hat sich auf einen Haufen Asche gesetzt. Und dann sind die Freunde gekommen, wie wir gleich sehen werden, und haben sich zu ihm gesetzt. Es wird nichts gesagt über den Abstand, den sie eingenommen haben. Also ob sie einen Sicherheitsabstand von 2 Metern eingehalten haben, wie man das aus der Corona-Zeit weiß. Oder in Amerika ist es ein bisschen weniger, da sagen sie 6 Feet. Aber auch so ein wichtiger Abstand. Und es kommt noch dazu, die Pestkrankheit, habe ich letztes Mal erklärt, geht ja zurück auf ein Bakterium. Und dieses Pestbakterium hat man auch historisch untersuchen können. Man hat nämlich Gräber, die vielleicht etwa 4000 Jahre alt sind, untersucht und hat darin Überreste von Pestkranken gefunden. Und man konnte das Virus, das Bakterium, Verzeihung, bestimmen und feststellen, es ist das gleiche Bakterium, das man auch heute noch in gewissen Gebieten der Welt kennt, wie zum Beispiel Madagaskar. Ist das immer noch ein aktuelles Problem? Oder auch in Südamerika gibt es Gebiete. Und da ist das also immer noch ein großes Problem. Die Krankheit ist hoch ansteckend, aber das Bakterium hat mutiert. Und es ist also gar nicht so klar, dass Pest damals gleich hoch ansteckend war wie später in der Geschichte. Ich habe letztes Mal gesprochen über die 3 großen Pestpandemien in der Geschichte. Die erste Pestpandemie war 540 bis 750 nach Christus, also im frühen Mittelalter. Hat 100 Millionen Todesopfer gefordert. Die Hälfte von Europa ist dabei gestorben. Schrecklich. Aber eben, es heißt nicht, dass das Bakterium zu allen Zeiten gleich hoch ansteckend war. Aber es war ansteckend. Und gerade auch die Pestbeulen, die Hiob ja mit Scherben, wie ich letztes Mal behandelt habe, geöffnet hat. Und die Flüssigkeit darin, die ist also hoch ansteckend. Aber eben, es gab ja einen gewissen Abstand. Aber das zeigt uns, das waren Freunde, die hatten ein echtes Anliegen. Ich lese Kapitel 2, Vers 11
Und dann weiter bis Vers 13. Und die drei Freunde Hiobs hörten all dieses Unglück, das über ihn gekommen war. Und sie kamen jeder aus seinem Ort, Eliphas, der Temaniter, und Bildad, der Schuchiter, und Zophar, der Naamatiter. Und sie verabredeten sich miteinander zu kommen, um ihm ihr Beileid zu bezeugen und ihn zu trösten. Und sie hoben ihre Augen von fern und erkannten ihn nicht. Da erhoben sie ihre Stimme und weinten, und sie zerrissen jeder sein Gewand und streuten Staub auf ihre Häupter himmelwärts, und sie saßen mit ihm auf der Erde 7 Tage und 7 Nächte. Und keiner redete ein Wort zu ihm, denn sie sahen, dass der Schmerz sehr groß war. Es stellt sich ja die Frage, wie war das mit den zeitlichen Verhältnissen? Und es wird effektiv im Buch Hiob nichts gesagt, wie lange diese ganze Prüfungszeit von Hiob dauerte. Aber wir müssen uns im Klaren sein, Pest ist, wie gesagt, hoch ansteckend, und die Inkubationszeit, also die Zeit von der Ansteckung bis zum Ausbruch der Krankheit, ist bei der Pest sehr kurz. Das kann sein wenige Stunden bis ein paar Tage. Aber dann beginnt diese Krankheit und es bilden sich im Lymphbereich diese schlimmen Beulen, und die Krankheit entwickelt sich. Und sie kann sich weiterentwickeln von einer Beulenpest zu einer Lungenpest, und sie kann weitergehen bis zu einer Blutvergiftung, so dass man schließlich 3 Krankheiten hat. Und das dauert alles eine sehr lange Zeit. Also bis eben dieses Stadium erreicht ist, von dem wir so kurz lesen in Vers 7, und der Satan ging von dem Angesicht des Herrn weg, und er schlug Hiob mit bösen Geschwüren, von seiner Fußsohle bis zu seinem Scheitel. Das war wirklich eine lange Zeit. Und nun wird eben quasi im Zeitraffer berichtet, wie schließlich, nachdem die Krankheit sich schon so schlimm ausgebildet hatte, seine Frau ihm in den Rücken fällt. Und dann kommen schließlich die Freunde. Wir haben hier auf dem Bild den Nahen Osten vor uns. Und woher kamen genau diese Freunde? Eliphas kam aus Teman. Eliphas der Temaniter kam aus Teman. Das ist eine Stadt in dem Gebiet des heutigen Südjordanien, im Gebiet, das später in der Bibel Edom genannt wird. Und im Buch Hiob wird eben das Land Uz erwähnt, in Kapitel 1,1. Das Land Uz wird zusammengenannt in Klagelieder 4, wie wir am Anfang gesehen haben. Und da macht klar, also das Land Uz, das deckt sich oder überschneidet sich mit dem Land Edom. Der langen Rede kurzer Sinn. Der Mann aus Teman kam also aus einem Ort, der in der Nähe war von Hiob. Aber dann haben wir Bildad den Schuchiter. Das heißt Bildad von Schuach. Und eine Stadt mit Namen Schuach im Altertum findet man am Euphratlauf, etwas südlich von Karkemisch, hier eingezeichnet, also oben in Syrien. Weit oben in Syrien, also im späteren Syrien. Und dann ist noch erwähnt der Naamatiter, Zophar, der kommt aus der Stadt Naama, also aus der Ortschaft Naama. Und Naama heißt lieblich. Und natürlich, Naama könnte man viele Orten nennen, aber in der Bibel wird ein Naama erwähnt in Josua
15, also im Land Kanaan. Darum habe ich das hier im südlichen Land Kanaan, heute Land Israel, eingezeichnet. Und das zeigt also, diese Freunde, die waren nicht gerade alle Nachbarn von Hiob. Und so brauchte das also alles Zeit, bis die überhaupt hörten von dem Unglück Hiobs, bis sie dann sich miteinander verabredet hatten, wir gehen zusammen auf Besuch. Und da kann ich noch erwähnen, später im Verlauf des Buches Hiob kommt ja ein vierter Freund ins Blickfeld. Das ist Elihu der Busiter in Kapitel 32. Und Buz, B-U-Z genannt, Buz wird in Jeremia 25, 23 erwähnt, zusammen mit den Ortschaften Thema und Dedan. Hier auf der Karte sehen wir Dedan, Thema, befinden sich im heutigen Saudi-Arabien, im nördlichen Teil der saudischen Halbinsel. Und die Reihenfolge ist die, Dedan zuerst, dann Thema, das ist heute Thema in Saudi-Arabien, und dann kommt Buz in Jeremia 25. Und das liegt an einer Karawanenstraße. Wir werden später im Buch Hiob noch etwas hören über die Karawane von Thema. Und die ist verbunden wiederum mit Teman. Also Teman, Buz, Thema, Dedan. Das ist so an einer Route gelegen. Aber das Erstaunliche ist also, diese Männer kamen aus allen möglichen Orten. Heute würden wir sagen, Jordanien, Syrien, Saudi-Arabien und Israel. Das Volk Israel gab es damals noch nicht. Das war ja in der früheren Zeit vor dem Volk Israel. Darum wird das Volk Israel im Buch Hiob auch nie erwähnt. Aber eben aus diesem großen Umfeld im Nahen Osten, und die hatten von Hiobs Unglück gehört, haben miteinander abgemacht. Das hat alles Zeit gebraucht, dieser Austausch. Und dann sind sie zusammengekommen. In diesen Versen, die wir gelesen haben, finden sich 14 Tätigkeiten der Freunde. Und es ist ein Anregen zum Bibelstudium, dass man, wenn man einen Text studiert, von ein paar Versen, dass man versucht, die einzelnen, man sagt, verbalen Wortketten herauszunehmen. Also die erste Verbalkette wäre in Vers 11, all dieses Unglück hören. Ja, da wo es heißt, sie hörten. All dieses Unglück hören, das ist die erste Verbalkette. Und dann die zweite, sie kamen jeder aus seinem Ort. Jeder aus seinem Ort kommen, ist die Verbalkette. Und dann die dritte Kette, in Vers 11, und sie verabredeten sich miteinander verabreden, zu kommen. Und dann, um ihm ihr Beileid zu bezeugen. Ihr Beileid bezeugen, ist die Wortkette. Und dann, und ihn zu trösten. Weiter. Sie erhoben ihre Augen von fern. Sie erkannten ihn nicht. So entstellt war der alte Freund. Und ihre Reaktion? Sie erhoben ihre Stimme und dann weinten. Und dann zerrissen jeder sein Gewand, so wie Hiob das getan hatte, als Zeichen des Entsetzens, streuten Staub auf ihre Häupter, himmelwärts, und dann, sie sitzen mit ihm. Eben. Obwohl Ansteckungsgefahr da war, Sicherheitsabstand ist natürlich ganz wichtig, aber sie sitzen mit ihm.
Sie stehen zu ihrem Freund, auch nachdem die Frau ihn im Stich gelassen hatte.

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Im Lukas-Evangelium Kapitel 19 lesen wir diese herrlichen, hoffnungsvollen Worte Jesu. Des Menschen Sohn ist gekommen, zu suchen und selig zu machen, das verloren ist. 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
1: Sie hören nun die gute Nachricht aus Gottes Wort. Unser Wochenvers steht in Römer 1, Vers 16. Denn ich schäme mich des Evangeliums von Christo nicht. Denn es ist eine Kraft Gottes, die da selig macht alle, die daran glauben. Die Juden vornehmlich und auch die Griechen. Das war unser Merkvers aus Römer 1, Vers 16.

0: Willkommen zu dem Programm Ein leidenschaftlicher Rufer zu Jesus Christus. 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Es muss anders werden. Aber wie? Man fragt sich dies so oft. Wie kann es anders werden? Es kann anders werden mit Jesus Christus. Und dies ist eine zweiteilige Reihe. 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
1: Wir wollen heute Abend sprechen über das Thema: Es muss anders werden, aber wie? Ich grüße auch nochmal die Leute in der Kirche und im kleinen Kursaal. Wir wollen den geistigen Kontakt mit ihnen herstellen. Ganz im Anfang der industriellen Entwicklung, wir stehen ja heute im technischen Zeitalter, gab es einen Schriftsteller, der hieß Max Eid, der ist heute vergessen, aber den habe ich in meiner Jugend noch mit Begeisterung gelesen. Und der hat schon miterlebt, die ersten Dampfflüge in Ägypten, und erzählt davon. Und da hat er eine Novelle geschrieben, die heißt Berufstragik. Eine ergreifende Novelle. Da ist ein junger Ingenieur, ein begabter Ingenieur, der eines Tages einen ehrenvollen Auftrag bekommt. Er soll eine Brücke bauen über den Firth of Forth in Schottland. Also das ist eine Flussmündung, aber schon beinahe meeresarm mit Ebbe und Flut. Es ist eine kühne Brücke. Wissen Sie, damals konnte man noch nicht so rechnen wie heute. Die Brücke wird gebaut. Man hat dann leider ein bisschen gespart am Stahl und so. Und dann war die Einweihung, Fahnen, Musik, der Tretä, das ist schon allen Jahrhunderten gleich gewesen, wissen Sie, Lorbeerbäume. In all illustriert nicht das Bild dieses jungen Ingenieurs erschienen, und jetzt war er der gemachte Mann. Er heiratet die Tochter eines doch reichen Männer in England, schließlich spielt in England, und kann ein riesiges Büro einrichten, hunderte von Leuten beschäftigen, also er ist aus dem Gröbsten raus. Was ich Ihnen allen wünsche. Aber in seinem Leben ist ein dunkles Geheimnis. Wenn es Herbst wird und die Herbststürme anfangen zu toben, dann ist er aus London verschwunden. Kein Mensch weiß, wo er ist, nur seine Frau weiß es. Da hat er ein Zimmer gemietet in der Nähe seiner Brücke bei einem alten Fischer. Und wenn dann so nächtlich die Stürme toben, dann steht er in Mantel gehüllt draußen und hat Angst. Angst um seine Brücke. Man hat damals den Winddruck noch nicht so berechnen können wie heute. Heute kann man das, glaube ich, nicht. Und dann rechnet er immer unablässig, sind die Träger stark genug, die über den Meeresarm führen, den Sturmdruck auszuhalten. Und wenn die Säulen, dann diese Pfeiler beben, dann hat er Angst. Oh Gott, es wird doch nichts passieren. Wenn die Herbststürme vorüber sind, ist er wieder in London, ist im gesellschaftlichen Leben. Wir wollen jetzt nicht mehr rumspringen im Saal, das stört furchtbar, bitte. Dann ist er in London, er nimmt im gesellschaftlichen Leben teil. Er hat eine glänzende Erscheinung und keiner ahnt diese geheime Unruhe. Und wenn die Frühjahrsstürme kommen, wieder so. Dann ist er 14 Tage verschwunden und steht nachts bei seiner Brücke und rechnet: Habe ich es richtig berechnet? Sind sie stark genug? Und dann geschieht es eines Nachts. Es kommt ein Zug gebraust, der Sturm heult, es regnet. Er steht im Schatten eines Pfeilers und dann sieht er den Zug ankommen, die Lichter, der glänzen über das Meer fährt gewissermaßen, über den breiten Flussarm. Und dann plötzlich sieht er bloß noch, wie die Lichter plötzlich verschwunden sind. An der breitesten Stelle ist der Brückenbogen gebrochen. Es ist also eine wahre Geschichte, liegt zugrunde. Da ist ein Zug dann ins Wasser gestürzt und etwa 500 Menschen umgekommen. Von da ab ist er ein gebrochener Mann. Das hat mich sehr bewegt, diese kleine Novelle. Spreche ich laut genug? Verstehen Sie mich hinten? Danke. Schreien Sie, wenn Sie nicht verstehen. Sie hat mich sehr bewegt, weil ich glaube, wir gleichen alle immer wieder diesem Ingenieur. Wir bauen alle die Brücke unseres Lebens. Und wir stehen im geschäftigen Leben und da machen wir uns nicht viel Gedanken. Aber es gibt so Augenblicke, wo die Unruhe uns überfällt, habe ich die Brücke meines Lebens eigentlich richtig gebaut? Ist mein Leben eigentlich in Ordnung? Gibt es wirklich ein Gericht Gottes und wie bestehe ich dann? Ich erinnere mich, wie ich als junger Offizier im Ersten Weltkrieg ohne Menschenhilfe zum Glauben kam. Und da war ich eines Abends hinter der Front im Casino und sagt der Kommandeur, Prost, Leutnant Busch. Und dann habe ich nicht mehr so saufen können. Da sagt er, warum trinken Sie nicht? Und da sage ich, kann nicht. Und da brüllten die anderen, die hatten einen religiösen Vogel, einen religiösen Pips. Na, sagt er, ich sehe den Oberst noch. Da sagt er, ja, sagen Sie mal, Busch, was ist denn los? Und da habe ich ihm gesagt, ja, es war eine schrecklich aufregende Szene. Glauben, Herr Oberst, dass Gott lebt? Er sagt, verständlich gibt's einen Herrgott. Er sagt, ich glaube, Herr Oberst, dass wenn wir jetzt einen Schuss kriegen, vor Gott bestehen können. Und da brüllt er los. Oder dann bringen Sie einen Cognac, einen Doppelstarken. Da wird man ja verrückt, wenn man drüber nachdenkt. Da sagt er, Herr Oberst, mir hilft kein Cognac mehr. Verstehen Sie? So macht es der Mensch. Ein Doppelstarken Cognac, dann ist das weg. Aber die Unruhe sitzt, glaube ich, in allen Menschen. Also ich habe hier in diesen Tagen mit den verschiedenartigsten Leuten gesprochen. Man brauchte nur anzuritzen, dann kam das raus. Die Sorge, ja, ist die Brücke meines Lebens eigentlich in Ordnung? Ich versichere Ihnen, sie ist nicht in Ordnung. Und darum haben wir die Vorträge hier und da geht es um eine furchtbar wichtige Angelegenheit. Und Sie wissen ganz, alle miteinander ganz genau, dass in Ihrem Leben eine Unmenge Dinge anders werden müssten. Sehen Menschen hier, die haben einen Streit. Liebe Frau, warum haben Sie einen Streit? Dann kriege ich die Antwort, ja, wenn Sie die Nachbarin kennten, dann würden... Ich sage, Streit ist vor Gott wie ein Mord. Es sind Menschen hier in schmutzigen sexuellen Bindungen. Es sind Menschen, die Diebe und Mörder sind. Sitzen hier alte Leute, ich weiß nicht, was mit dem Dritten Reich sie alles angestellt haben. Sitzen Menschen hier, die im wilder Selbstsucht nur sich selber leben. Und sie wissen ganz genau, mein Leben müsste völlig anders sein. Das wissen sie alle. Und da muss man sich ändern, nicht? Und die Frage ist, es muss anders werden, aber wie? Kann sich ein Mensch ändern? Das ist die Frage. Die Bibel sagt nein. Und meine Erfahrung sagt auch, Sie müssen jetzt gut aufpassen, dass es kein Missverständnis gibt. Die Bibel sagt nein. Kann auch ein Moor seine Farbe wechseln? Oder ein Panther seine Flecken? Wir können uns nicht ändern. Was haben wir schon für gute Vorsätze gehabt? Ja? Ist nicht so. Und was ist aus denen geworden? Ach du liebe Zeit. Ein Lügner kann sich nicht ändern, dass er ein wahrhaftiger Mensch wird. Und ein sexuell Triebhafter kann aus den Bindungen der Hörigkeit nicht heraus. Davon erzählt jeder moderne Roman heute. Und der Selbstsüchtige, der muss sich halt um sich drehen. Ich könnte so weitermachen, nicht? Und das ist das Unheimliche. Die Bibel ist so unsagbar realistisch. Die Leute meinen, der Bibel stände ein bisschen Moral und da müsste man das jetzt mal eines Tages, wenn man 70 wird, anfangen ernst zu nehmen und so ein bisschen besser werden, nicht? Das ist Unsinn. Die Bibel sagt mit unerhörter Deutlichkeit, du kannst dich nicht ändern. Da baust du die Brücke deines Lebens und hast die Unruhe, das stimmt ja alles nicht. Und ich komme doch aus dem alten Dreh nicht raus. Und meine Freunde, das ist das Wunder, was die Bibel erzählt. Ich weiß nicht, wie sie leben, ohne die Bibel zu lesen. Sie sagt uns, wir können verwandelt werden. Wir können geändert werden, passiv. Gott, der lebendige Gott, vor dessen Gericht wir einmal erscheinen müssen. Ich kriege immer einen Schrecken, wenn ich den Namen Gott sage. Sie ahnen nicht, wie schrecklich Gott sein kann. Dieser Gott, der aber will, dass uns geholfen werde, hat die Mauer zerbrochen, die uns von ihm trennt und hat uns einen göttlichen Erlöser geschickt. Seinen Sohn Jesus. Und Jesus allein kann unser Leben ändern. Das ist ein großer Quatsch, ihr jungen Leute, wenn ihr meint, das Christentum wäre so ein bisschen Pulver für alte Leute, die sonst nichts mehr vom Leben haben. Unsinn! Ohne Jesus zu leben, ist überhaupt kein Leben. Die Bibel sagt, wer den Sohn Gottes hat, der hat das Leben. Wer den Sohn Gottes nicht hat, der hat das Leben nicht. Der vegetiert. Haben Sie ihn. Es muss anders werden. Aber wie? Durch den Sohn Gottes, durch den göttlichen, von Gott gesandten Erlöser, Jesus. Lassen Sie mich ein Beispiel brauchen. Ich war vor kurzem in München. Es ist eine entzückende Stadt und ich liebe so sehr den englischen Garten. Wenn ich auch zappelig bin im englischen Garten, da kriege ich Muße. Und da fließen so Flüsslein durch den schönen englischen Garten. Und da stand ich auf so einer Holzbrücke und sah in diesen so ein Berggewässer mit also starker Strömung. Und da sah ich auf einmal etwas Merkwürdiges. Da war an der Brücke am Rand so ein Strudel. Und in diesen Strudel waren Holzklotz hineingeraten. Und er wurde in dem Strudel immer rumgetrieben. Und oft sah es aus, als wenn er jetzt wieder die Strömung kommt. Aber dann, er kriegt wieder Strudel wieder. Ich war morgens da, ich bin nachmittags nochmal hin, ob er immer noch dreht. Und immer im alten Kreis. Oft sah es aus, er kommt in die Strömung, er dreht sich immer im alten Kreis. Da dachte ich, so ist das Leben der Menschen, die so hinter mir vorbeigingen. Immer im alten Kreis. Sorgen. Amüsieren, Sexus, Vergnügen, zerstreuen, Karneval, sterben. Wie sagt man Schwabenland? Schaffer, Schaffer, Häusler, Bauer und Verreger, nicht wahr? Oder wie? So immer der alte Kreis, nicht? Stimmt es, dass man das hier sagt? Bei uns erzählt man es in Norddeutschland. Das wäre die schwäbische Parole. Immer im alten Kreis. Sind Sie es nicht leid? Und dann gibt es eine Lebensströmung. Und die ist mit Jesus in die Welt gekommen. Sehen Sie, wir kommen aus dem Kreis nicht heraus, so wenig wie der Holzklotz. Der Mensch hat keine Freiheit, nur er hat die Freiheit zu einem einzigen Schritt. Wir sind kein Holzklotz. Wir sind kein Holzklotz. Wir können uns aus dem alten Kreis entschließen, in die Strömung des Lebens zu gehen. Wir sind kein Holzklotz. Das können wir. Und kommen unter die Gewalt des Erlösers Jesus. Und da nimmt uns die Lebensströmung mit. Und das möchte ich gern, dass ein paar Leute, die sich ein Leben lang, ob sie jetzt 12 oder 15 oder 20 oder wie alt sie sind, immer im Kreis gedreht haben, dass sie in diesen Tagen sich entschließen, da heraus aus dem Alten, in die Lebensströmung hinein, wo Jesus, der Erlöser durch den Heiligen Geist, das Leben regiert. Es ist auch noch Sünde und Niederlagen, aber man ist im Lebensstrom drin, nicht? Wir haben nicht viel Freiheit, entweder von Jesus getrieben oder vom alten Kreis. Aber die Veränderung, das, wenn es hinterher geschehen ist, merkt man, es hat auch Gott getan, aber da reden wir jetzt nicht davon. Haben Sie das verstanden? Und ich möchte gerne, dass Sie sich also aus dieser alten Kreisbewegung da herausbegeben in die Lebensströmung unter Jesus. Er kann sie verändern. Und da muss ich Ihnen jetzt eben noch ein bisschen was von Jesus erzählen, denn die meisten Leute kennen ihn gar nicht. Wenn ich auf der Straße oder einem Restaurant, wo ich esse, da kommt man immer ins Gespräch und nach 5 Minuten ist man bei Jesus. Das ist merkwürdig, nicht? Ich habe das Schöne erlebt hier, dass ich beim Mittagessen sitze, am Nebentisch sitzen 2 Geschäftsleute und da steht der eine oben und sagt, sind Sie nicht Pfarrer Busch, kommen Sie an unseren Tisch. Wir sind da gerade dran, ich war in Ihren Vorträgen. Und da entdecke ich, dass also in der Restauration 2 Geschäftsleute über Jesus miteinander reden. Da brauche ich nicht mal zu bohren, nicht? Aber dann sehr häufig, wenn ich dann das Gespräch auf Jesus bringe, dann kriege ich immer den Satz, er war ein Mensch wie wir und er war ein Religionsstifter. Seien Sie überzeugt, wenn Jesus ein Mensch wie wir war und Religionsstifter oder sowas, dann würde ich keine halbe Sekunde dran verschwenden, Sie mit ihm zu langweilen. Ich habe kein Interesse an Religionsstiftern und an großartigen Menschen, das sind wir seit dem Dritten Reich übergesättigt, nicht wahr? Ich rede von Jesus, der vom Himmel gekommen ist, von einer anderen Dimension in unsere dreidimensionale Welt. Von der Welt Gottes zu uns. Von dem Sohne Gottes, der Mensch wurde. Ich möchte ein wenig von ihm erzählen. Da gibt es eine Geschichte. Da fährt Jesus mit seinen Jüngern über den See Genezareth. Und da kommen sie an ein Ufer, ein Felsenufer, Felswände und Geröll. Und kaum sind sie ausgestiegen, da stürzt ein Kerl auf sie zu. Die Bibel sagt, er ist besessen. Nun, meine Freunde, sind mehr Leute besessen vom Teufel, als sie denken, nicht? Die Bibel sagt, er riss sich die Kleider vom Leib, er war schamlos, nicht? Schamlosigkeit ist immer ein Zeichen der dämonischen Besessenheit. Er zerriss alle Ketten, er konnte sich nirgend einordnen, er hatte keine Kontaktfähigkeit, verstehen Sie? Ein armer Mensch, er hauste da in den Gräbern und bedrohte alle Leute. Und nun stürzte er auf Jesus zu. Dieser Biss vom Teufel getriebene Mensch. In seinem wirren Geist hat es oft geheißen, es müsste anders werden, aber wie? Es gab ein Bild von dem Maler Steinhausen, das ist leider im Krieg verbrannt, wo er diese Szene schildert. Da steht dieser Mensch, dieser Getriebene, dieser Süchtige, riesengroß und drohend vor Jesus, denn die Friedelosigkeit im Gesicht. Und Jesus steht eigentlich ganz unscheinbar, aber majestätisch vor ihm. Und er erzählt die Bibel, dass Jesus mit ihm redet. Als später Leute gelaufen kommen aus der nahen Ortschaft, da sehen sie diesen Mann bekleidet und still zu Jesu Füßen sitzen. Er ist im Augenblick verwandelt worden. Jesus hat ihn herausgerissen aus den Banden der Finsternis. Von diesem Jesus rede ich, der heute noch Wunder im Leben tut. Ich stände nicht hier, wenn ich nicht persönlich davon Erfahrungen hätte. Diesen Jesus hat man ans Kreuz geschlagen. Es ist eine große Narrheit zu sagen, das haben die Juden getan. Wenn Dummheit wehtäte, meine Freunde, dann wäre die Welt erfüllt mit Geschrei von morgen bis abend. Nicht die Juden haben Jesus ans Kreuz geschlagen, sondern Gott hat ihn ans Kreuz geschlagen. Gott! Da heißt in der Bibel, Gott warf unser aller Sünde auf ihn. Sehen Sie, ich habe einen Freund, mit dem habe ich manche schöne Reise gemacht. Wenn wir dann zusammen irgendwo Mittag gegessen haben oder im Hotel waren, dann hieß es hinterher, die Rechnung, einer muss jetzt bezahlen. Da mein Freund Hans das größere Portemonnaie hat, hat er meistens bezahlt. Aber einer muss bezahlen, ist doch klar, nicht? Meine Freunde, das ist Ihnen auch klar. Es muss alles bezahlt werden. Alles. Entweder bezahlen wir in der Hölle oder wir entdecken diesen Jesus, der für uns bezahlt hat. Einer muss bezahlen und er hat alle Schuld bezahlt am Kreuz. Als mir die Augen dafür aufgingen, da kann ich sagen, da wurde es hell vor mir, nicht? Wenn man daran vorübergeht, muss man so stur sein wie dieses Holz hier. Man hat diesen Jesus ins Grab gelegt, in ein Felsengrab und eine Platte davor gewälzt, sogar die Sache versiegelt, er sollte tot sein. Man hat sogar Soldaten davor gestellt. Zu allen Zeiten haben die Leute groß Vertrauen auf Soldaten gehabt. Sie haben sogar das Vertrauen gehabt, die könnten sogar Jesus niederhalten. Aber man ist immer reingefallen mit Vertrauen auf Soldaten. Verlassen Sie sich darauf, immer. Am dritten Morgen, da wird es ganz hell und Engel vom Himmel reißt den Stein weg und Jesus steht auf. Wenn Sie sagen, ich glaube das nicht, dann sage ich, macht nichts, Sie werden einmal ihm begegnen, so oder so. Das sind Tatsachen, die ganz unabhängig davon sind, ob Sie sie glauben oder nicht. Ich bezeuge Ihnen, dass Jesus von Toten auferstanden ist und dass dem toten Loch in die Pauke gehauen worden ist und wir einen lebendigen Heiland in dieser Welt haben. Wir geben das zu, dass in der Karnevalszeit hier über 2000 Menschen zusammenkommen. Merken Sie nicht die Unruhe, die der lebendige Jesus auch sogar in Bad Cannstatt macht, wo es doch sonst gar so arg unruhig hergeht. Nee. Jesus lebt. Und sehen Sie, ihm dürfen Sie Ihr Leben geben. Von ihm geht der Lebensstrom aus. Gehen Sie aus dem alten Kreis in diesen Lebensstrom und Sie werden verwandelt. Und da möchte ich Ihnen jetzt im Folgenden einige Hinweise geben. So an ein paar Punkten Ihnen das erklären, wie es anders wird durch Jesus. Eigentlich müsste ich da mit jedem persönlich sprechen, nicht? Aber fühlen sich persönlich angesprochen. So eine christliche Versammlung ist nie eine Massenversammlung. Das sind lauter Einzelne mit ihren Nöten und Problemen und Sünden. Und Jesus sieht lauter Einzelleute mit ihren Nöten, Problemen und Sünden, fühlen sich sehr persönlich angesprochen. Also, wie es anders wird durch Jesus. Sie dürfen durch ihn heraus aus ihrem Unglauben. Es ist eine Menge Leute hier, die sagen, ja, ich kann nicht glauben. Oder wenn sie Württemberger sind, ich kann es nicht glauben. Also, wie oft höre ich es, ja, Herr Pfarrer, Sie hören es gut, Sie können es glauben, ich kann es nicht. Da muss ich einfach eine alte Geschichte erzählen, die habe ich tausendmal erzählt und manche kennen sie vielleicht, aber es macht nichts. Alte Bekannte trifft man gerne mal wieder. Sehen Sie, am Ende des Krieges, wie Essen ganz verwaist und verödet und zerstört war, kam eine Frau und sagte, ich möchte mal einen Herrn sowieso besuchen, dem wäre die Frau von Bomben erschlagen und zwei Söhne gefallen, der wäre ganz verbittert. Und dann fand ich ihn in einer Hausruine. Da war noch ein Raum und da war so eine Kiste, das war der Tisch und eine andere Kiste, darauf saß er und trank also Schnaps. Ich kam rein, guten Tag, Herr sowieso, ein großer, starker Kerl, da konnte man zwei wie ich draußen machen, nicht? Dach, ich bin Pfarrer Busch. Ach, sagte, von Ihnen habe ich schon gehört, nicht in Essen, kennen Sie mich einigermaßen. Nett, dass Sie mich besuchen, aber fangen Sie jetzt nicht mit dem Christentum an. Pech, sage ich. Genau davon wollte ich anfangen. Dann sagte er, ich glaube gar nichts mehr, uns haben Sie so dumm gemacht. Ich glaube gar nichts mehr. Ich habe immer so Spaß an dem Ausdruck, uns haben sie dumm gemacht, nicht? Wir sind schon so dumm, uns braucht man gar nicht dümmer zu machen. Ich glaube gar nichts mehr. Und da sage ich, das ist aber schrecklich, Herr, sowieso. Sagen Sie, fahren Sie mal mit der Eisenbahn? Ja, natürlich, sagt er. Ich sage, dann gehen Sie aber hoffentlich vorher zum Lokführer und sehen nach, ob der einen Führerschein hat. Denn Sie vertrauen ihm ja schließlich Ihr Leben an. Nein, sagt er bei der, damals war es Reichsbahn noch. Wenn die Reichsbahn einen auf Lokomotive stellt, der kann fahren. Wie, sagt er, steigen Sie ein und ohne Nachsehen einfach blindlings? Ja, Liebe, das heißt ja Glauben. Glauben, dass ich mein Leben anvertraue. Sagen Sie nie mehr, ich glaube gar nichts, sondern sagen Sie, ich glaube gar nichts, außer der Bund oder der Reichsbahn. Sagen Sie mal, Herr, sowieso, gehen Sie ab und zu in die Apotheke? Ja, sicher, ich habe immer so Migräne, da hole ich mir so ein Pulver. Sag ich, das ist gefährlich. Apotheker haben sich schon vergriffen und aus Versehen Gift gegeben. Das lassen Sie hoffentlich nochmal untersuchen, das Migränepulver. Nein, sagt er. So approbiert Apotheker, der betrügt mich da nicht. Ich sage, das schlucken Sie einfach so? Ja, sicher. Ich sage, um Gottes Willen, da vertrauen Sie Ihr Leben der Apotheke an. Sagen Sie nie mehr, ich glaube gar nichts, sondern sagen Sie, ich glaube gar niemand und nichts außer außer Reichsbahn und Apotheker. Nein, da habe ich also noch so mehr so Fälle aufgezählt. Wenn ich einen Schutzmann um den Weg frage, nicht, der, glauben Sie doch, wenn der sagt, zweite Straße links, ne, da gehe ich los. Ja, der kann mich doch dumm machen wollen. Ach, so ein Schutzmann macht er nicht dumm. Aber Herr sowieso, Sie glauben den ganzen Tag, Sie glauben allen möglichen Leuten, dem Milchmann, der Reichsbahn, Apotheke, allen möglichen. Und da hat Gott einen geschickt. Lesen Sie doch bloß mal das Johannesevangelium. Lesen Sie es doch bloß. Und dem wollen Sie nicht Ihr Leben anvertrauen. Da kann ich nur sagen, so doof. Sehen Sie, wenn Sie Jesus kennenlernen, da können Sie gar nicht anders als sagen, wem anders sollte ich mich ergeben, o König, der am Kreuz verblich. Dem kann ich mein Leben anvertrauen. Er hat mich durch tolle Wirbel geführt, aber ich habe es keine Sekunde bereut, dass ich mit 18 Jahren mein Leben in seine Hände gab. Hören Sie auf mit Ihrem Unglauben.
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1: Gott lenkt die Geschichte. Deshalb kann er sie auch vorhersagen, wie zum Beispiel seinem Propheten am babylonischen Königshof Daniel. Wir fahren mit diesen Weissagungen nun gleich fort. In dieser Sendung geht es um die Verse 15 bis 35 aus dem Danielbuch Kapitel 11. Herzlich willkommen dazu. Wir nähern uns allmählich dem Ende des Danielbuches, denn wir befinden uns mittlerweile im letzten Teil, bestehend aus den Kapiteln 10, 11 und 12. Darin geht es um die wohl letzte große Prophetie, die Gott seinem treuen Nachfolger Daniel offenbart. Alt ist er inzwischen geworden, der Mann, der als Teenager aus seiner Heimat nach Babylon verschleppt wurde. Und viel hat er erlebt, dort im Zentrum der Macht des babylonischen Weltreiches. Doch das alles ist nun Geschichte, denn die Meder und Perser schwingen jetzt das Zepter. Und Gott gibt seinem Propheten noch einmal Einblick in die Zukunft, die auf das Volk Israel zukommt. Die Zukunft in dem ständigen Auf und Ab der Weltgeschichte, in der die großen Herrscher kommen und gehen. Die Entwicklung und den Niedergang des neuen Weltreiches der Perser hat Gott dem Daniel schon offenbart. Ebenso den kometenhaften Aufstieg Alexanders des Großen und dessen schnelles und plötzliches Ende. Alexanders Reich zerfiel in vier große Herrschaftsgebiete. Zwei davon waren Ägypten und Syrien. Dabei lag ersteres südlich von Israel, das zweite nördlich davon. Deshalb ist in der Prophetie auch immer wieder von dem König des Südens die Rede, also Ägyptens, und von dem König des Nordens, sprich Syriens. Von dem lang anhaltenden Krieg zwischen den beiden Herrscherhäusern hörten wir ebenfalls schon. Bei all dem stellten wir fest, Gottes Vorhersagen haben sich genau und zutreffend in der Geschichte erfüllt, bis hinein in Einzelheiten. Von all dem hörten wir im Buch Daniel in Kapitel 11. Und nun wollen wir unsere Beobachtungen dort fortsetzen, wo wir in der letzten Sendung aufgehört haben. Wir beginnen also im Buch Daniel im Kapitel 11, und zwar mit den Versen 15 und 16. Sie lauten: Und der König des Nordens wird kommen und einen Wall aufschütten und eine feste Stadt einnehmen. Und die Heere des Südens können's nicht verhindern, und sein bestes Kriegsvolk kann nicht widerstehen, sondern der gegen ihn zieht, wird tun, was ihm gut dünkt, und niemand wird ihm widerstehen können. Er wird auch in das herrliche Land kommen, und Verderben ist in seiner Hand. In diesen Versen prophezeit der Engel Gottes, dem Daniel, die weitere unheilvolle Auseinandersetzung zwischen den Herrscherhäusern Syriens und Ägyptens. Da Israel, das Land des Volkes Gottes, genau zwischen den beiden Kriegsparteien liegt, ist es von deren Kriegen natürlich immer unmittelbar betroffen. Wie ein Spielball dieser Großmächte im Norden und Süden wird Israel hin und her geworfen. Und das bedeutet unsägliches Leid für die Bewohner, für das Volk Gottes. Jedes Mal, wenn die gewaltigen Heere aus dem Norden und Süden durch ihr Land marschieren und Krieg und Verwüstung mit sich bringen. Wie in den vorangegangenen Prophetien des Engels, so sollte sich auch diese absolut genau erfüllen. Im Jahr 198 vor Christus greift Antiochus der Dritte, bekannt als Antiochus der Große, erneut an. Er schlägt Skopas, den König Ägyptens, belagert dessen Festung in Sidon, bis Skopas eingestehen muss, dass er geschlagen ist, so wie es der Engel voraussagte. Und der König des Nordens wird kommen und einen Wall aufschütten und eine feste Stadt einnehmen. Und die Heere des Südens können's nicht verhindern. Damit gehört Israel wieder zu Syrien und wird es bis zum Jahr 143 vor Christus auch bleiben. Wieder erfüllt sich Gottes Vorhersage haargenau, was uns vermutlich kaum noch überraschen dürfte. Er wird auch in das herrliche Land kommen und Verderben ist in seiner Hand, so heißt es in Vers 16. Das herrliche Land ist Israel und Antiochus der Große hat es erneut unter syrische Herrschaft gezwungen. Das Verderben in der Hand des Eroberers deutet wohl darauf hin, dass Antiochos von Syrien in den eingenommenen Gebieten seine Gegner beseitigte. Waren in Vers 14 noch die Gegner Ägyptens die Opfer, so wurden nun Ägyptens Anhänger verfolgt. Noch eine weitere Prophetie über den syrischen Herrscher Antiochos den Großen hat der Engel zu überbringen. In Vers 17 hören wir davon. Und er wird seinen Sinn darauf richten, dass er mit Macht sein ganzes Königreich bekomme und sich mit ihm vertragen und wird ihm seine Tochter zur Frau geben, um ihn zu verderben. Aber es wird ihm nicht gelingen und es wird nichts daraus werden. Er, der König des Nordens, hier Antiochos der Große von Syrien, versucht sein ganzes Königreich zu bekommen. So wissen wir es auch aus der Geschichte. Über verschiedene Eheschließungen seiner Töchter strebte er wohl die Wiedervereinigung des früheren Großreiches Alexanders des Großen an, unter seiner Herrschaft natürlich. So auch im Fall von Ägypten. Im Jahr 194 oder 193 vor Christus gab Antiochos der Große seine Tochter Kleopatra dem König Ägyptens, Ptolemäus dem V. Epiphanes, zur Frau. Antiochos Ziel war dabei, wie es im Bibeltext heißt, um ihn zu verderben. So der Engel in Vers 17. Durch diese Verbindung hoffte Antiochos wohl, mittelfristig auch Ägypten zu seinem Reich zählen zu können. Doch die Vorhersage zeigt, es wird ihm nicht gelingen. Und so geschah es auch. Einmal, weil eine neue Großmacht am Horizont der Weltgeschichte auftauchte, von der wir bereits im nächsten Vers hören. Vor allem aber, weil Gott es dem großen Antiochos verwehrte. Denn wir sollten bei allem nie vergessen, wer wirklich der Herr der Geschichte ist, auch wenn es manchmal nicht so aussehen mag. Es ist der, der dem Daniel die Geschichte so absolut präzise vorhersagen kann. Gott, der Gott Abrahams, Isaaks und Jakobs. Und auch das Ende Antiochos des Großen kündigt der Engel bereits an. Die Verse 18 bis 20 lauten: Danach wird er sich gegen die Inseln wenden und viele von ihnen gewinnen. Aber ein Mächtiger wird ihn zwingen, mit Schmähen aufzuhören und wird ihm seine Schmähungen heimzahlen. Danach wird er sich wenden gegen die Festungen seines eigenen Landes. Er wird straucheln und fallen, dass man ihn nirgends finden wird. Und an seiner Stadt wird einer emporkommen, der wird einen Kämmerer das herrliche Land durchziehen lassen, um Abgaben einzutreiben. Doch nach einigen Jahren wird er umgebracht werden, aber weder öffentlich noch im Kampf. Antiochos der Große strebte nicht nur nach Süden, sprich nach Ägypten, seine Begehrlichkeiten hatten auch ein anderes Ziel, den Westen, Griechenland. Darauf verweisen die Inseln in Vers 18, die im Alten Testament meist die griechischen Inseln und Küstenregionen bezeichnen. Nach anfänglichen Erfolgen tritt ihm aber ein Mächtiger in den Weg, ein Feldherr Roms samt Armee. Das aufstrebende Rom suchte natürlich ein syrisch-griechisches Großreich schon im Keim zu ersticken. Außerdem war Antiochos der Große den Römern ohnehin ein Dorn im Auge. Hatte der doch 195 vor Christus dem fliehenden Hannibal Unterschlupf gewährt. 190 vor Christus kommt es zur entscheidenden Schlacht. Antiochos der Große wird besiegt. Der Besiegte wird entmachtet und die Sieger verlangen hohe Tributzahlungen. Um die immensen Tributforderungen zu begleichen, wird er sich wenden gegen die Festungen seines eigenen Landes, heißt es in Vers 19. So geschah es. Antiochos plünderte die wohlhabenden Befestigungen und reichen Tempel seines Landes. Als er dabei war, einen Tempel weit im Osten seines Reiches auszurauben, wird er ermordet. Das ereignete sich im Jahr 187 vor Christus. Ein jämmerliches Ende für den Mann, der 35 Jahre über eines der größten Reiche seiner Zeit geherrscht hatte. Und wieder bewahrheiten sich die Worte des Engels. Erneut erschreckend genau. Er wird straucheln und fallen, dass man ihn nirgends finden wird. So heißt es in Vers 19. Antiochos Nachfolger, Seleukos IV. Philopator, schickt einen seiner Minister nach Jerusalem, um Abgaben einzutreiben. Doch dieser Minister Heliodor lässt später seinen König hinterrücks umbringen. Das kündigte Gott auch in Vers 20 so an. Ein weiterer Beleg für die Zuverlässigkeit der biblischen Prophetie. Seleukos IV. Starb im Jahr 175 vor Christus. Damit umfasst die Prophetie über Syrien und Ägypten fast 150 Jahre, nämlich von 323 bis 175 vor Christus. Es verwundert nicht, dass im Israel des 2. und 1. Jahrhunderts vor Christus das Buch des Propheten Daniel so beliebt war. Denn die Prophetien darin mussten eine große Ermutigung gewesen sein, mitten in all dem Leid zwischen den kommenden und gehenden Großmächten. Und auch für uns heute können Gottes Vorhersagen eine überaus tröstliche Ermutigung sein. Denn es zeigt sich immer wieder, Gott ist der Herr der Geschichte. Er kennt sie, er lenkt sie und er führt alle, die ihm vertrauen, sicher in sein kommendes Reich. Nun beginnt ein neuer Abschnitt in der umfangreichen Prophetie, die der Engel dem Daniel überbringt. Von Vers 21 bis zum Vers 39 geht es um einen weiteren Mann, der auf dem Thron Syriens saß. Die Rede ist von Antiochus IV. Mit dem Beinamen Epiphanes. Das heißt, so viel wie der erschienene Gott. Ich lese Vers 21. Dann wird an seiner Statt emporkommen ein verächtlicher Mensch, dem die Ehre des Thrones nicht zugedacht war. Der wird unerwartet kommen und sich durch Ränke die Herrschaft erschleichen. Von Antiochus IV. Hörten wir bereits in Kapitel 8. Dort wurde er dargestellt durch das kleine Horn des Ziegenbocks, das schließlich sehr groß wurde. Und schon in Kapitel 8 stellten wir fest, Antiochus IV. Ist ein Urtyp für alle weiteren antichristlichen Herrscher, die nach ihm kamen und die noch kommen werden. Hier in Kapitel 11 erfahren wir weitere Einzelheiten über ihn, die der Engel dem Daniel offenbarte. Und das erneut so genau, dass die Prophetie der geschichtlichen Erfüllung wie angegossen passt, so wie ein maßgeschneidertes Hemd. Es ist das Jahr 175 vor Christus, als Antiochus IV. Seinem Vorgänger Seleukos IV. Auf den syrischen Thron folgt. Das heißt, 360 Jahre nachdem der Engel die Prophetie über ihn dem Daniel mitgeteilt hatte. In Vers 21 prophezeit der Engel sehr genau, wie Antiochus IV. Später die Macht dann auch tatsächlich an sich riss. Nachdem Seleukos IV. Von seinem eigenen Finanzminister ermordet worden war, hätte eigentlich einer seiner Söhne der Thronfolger sein müssen. Antiochus hatte als Bruder von Seleukos IV. Jedenfalls nicht das erste Anrecht auf den Thron. Deshalb sprach der Engel über Antiochus in Vers 21, dem die Ehre des Thrones nicht zugedacht war. Dabei ging Antiochus IV., zumindest nach außen hin, nicht mit roher Gewalt vor. In der Prophetie heißt es, der wird unerwartet kommen und sich durch Ränke die Herrschaft erschleichen. Und so geschah es auch, wie wir aus der Geschichte wissen. Unerwartet kam Antiochus IV. An die Macht, so übersetzt es die Lutherbibel. Unerwartet heißt dabei wörtlich mitten im Frieden. Antiochus erlangte die Herrschaft über Syrien nicht mit militärischer Gewalt. Offiziell geschah alles mitten im Frieden. Geschickt nutzte Antiochus seine Beziehungen. Er schaffte es durch hinterlistige Manöver, genügend einflussreiche Männer hinter sich zu bringen. Und die unterstützten seine Königsherrschaft über Syrien. So überging er die Söhne des Seleukos IV. Und schwang sich selbst zum Herrscher auf. Mitten im Frieden, durch Ränke, also hinterhältige Machenschaften, wird er sich die Herrschaft erschleichen. So offenbarte es der Engel dem Propheten Daniel Jahrhunderte zuvor. Hören wir nun, was der Engel noch prophezeit über Antiochus IV. Die Verse 22 bis 24 lauten: Und heranflutende Heere werden vor ihm hinweggeschwemmt und vernichtet werden, dazu auch der Fürst des Bundes. Denn nachdem er sich mit ihm angefreundet hat, wird er listig handeln und heraufziehen und mit wenigen Leuten Macht gewinnen. Und unerwartet wird er in die besten Städte des Landes kommen und wird tun, was weder seine Väter noch seine Vorväter getan haben, und Raub, Beute und Güter an seine Leute verteilen. Er wird nach den allerfestesten Städten trachten, aber nur für eine befristete Zeit. In diesen Versen 22 bis 24 spricht der Engel über die frühen Regierungsjahre von Antiochos IV. Das sind die Jahre 175 bis 171 vor Christus. In Vers 22 heißt es: Und heranflutende Heere werden vor ihm hinweggeschwemmt und vernichtet werden. Antiochos sitzt unrechtmäßig auf dem syrischen Thron. Auch Rom akzeptiert ihn anfangs nicht. Doch alles, was sich Antiochos entgegenstellt, wird vor ihm hinweggeschwemmt und vernichtet, so Gottes Prophetie. Und die Geschichte hat das bestätigt, genau so. Antiochos hält sich auf dem Thron mit erstaunlichem Erfolg. In Vers 22 ist außerdem von dem Fürsten des Bundes die Rede, der ebenfalls hinweggeschwemmt und vernichtet wird. Damit ist offensichtlich Onias der Dritte gemeint, hoher Priester in Israel. Im Jahr 175 vor Christus wurde er von Antiochos abgesetzt und später im Jahr 171 vor Christus im Exil ermordet. An seiner Stelle wird Jason hoher Priester in Jerusalem, der Bruder des Onias. 540 Silbertalente gingen dafür aus seinem Besitz an Antiochos. Doch das garantierte Jason keine allzu lange Amtszeit. Im Vers 23 heißt es dazu: Denn nachdem er, also Antiochos, sich mit ihm, Jason, angefreundet hat, wird Antiochos listig handeln. Bereits 171 vor Christus wird Jason wieder abgesetzt. Hoher Priester wird nun Menelaos. Doch der stammte nicht aus der vorgeschriebenen Sippe Aarons. Mit ihm endet die rechtmäßige Linie der hohen Priester in Israel. Dass Antiochos als staatliche Gewalt in die Belange des Glaubens eingreift, indem er das Amt des Hohenpriesters besetzt, kennzeichnet eine schwerwiegende Grenzüberschreitung. Und auch darin zeigt er sich als Urtyp aller antichristlichen Herrscher, die noch nach ihm kommen werden. Denn überall, wo das geschieht, ist das ein Zeichen antichristlicher Kräfte. Und darauf sollten wir sehr aufmerksam achten. So grausam und ruchlos Antiochos IV. Auch gewütet haben mag, eines ist aus Gottes Sicht garantiert. Antiochos handelt nur für eine befristete Zeit. Wir gehen weiter und hören die Verse 25 bis 28. Und er wird seine Macht und seinen Mut gegen den König des Südens aufbieten mit einem großen Heer. Dann wird der König des Südens sich aufmachen zum Kampf mit einem großen, mächtigen Heer, aber er wird nicht bestehen, denn es werden Pläne gegen ihn geschmiedet. Und die sein Brot essen, die werden helfen, ihn zu verderben und sein Heer zu verjagen, sodass viele erschlagen werden. Und beide Könige werden darauf bedacht sein, wie sie einander schaden können, und sie werden an einem Tisch verlogen miteinander reden. Es wird ihnen aber nicht gelingen, denn das Ende ist noch auf eine andere Zeit bestimmt. Danach wird er wieder heimziehen mit großer Beute und dabei seinen Sinn richten gegen den heiligen Bund. Er wird es ausführen und in sein Land zurückkehren. Soweit die Verse 25 bis 28. Erneut wird hier eine kriegerische Auseinandersetzung zwischen Syrien und Ägypten beschrieben. Gut zu erkennen an dem Ausdruck König des Südens, was ja in den Prophetien an Daniel meist für den König Ägyptens steht. Und Antiochos IV., der gegen den König des Südens mit einem großen Heer auszieht, ist der König Syriens, der König des Nordens, wenn auch zu Unrecht. Der Engel beschreibt prophetisch den sechsten syrischen Krieg, der im Jahr 170 vor Christus begann und sich bis ins Jahr 168 vor Christus hinzog. Letzten Endes war Antiochos IV. Siegreich und kehrte mit großer Kriegsbeute zurück nach Syrien. So hören wir es in Vers 28. Es gelang ihm aber nicht, auch die Oberherrschaft über Ägypten dauerhaft an sich zu bringen. In Vers 27 ist davon die Rede, dass beide Machthaber an einem Tisch verlogen miteinander reden. Das weist erneut darauf hin, dass Antiochus IV. Ein Lügner war, auf dessen Wort sich niemand verlassen konnte. Doch offensichtlich galt das Gleiche auch für seinen Kriegsgegner, Ptolemaios VI., den König Ägyptens. Schließlich spricht der Engel davon, dass Antiochus IV. Auf seinem Rückweg nach Syrien seinen Sinn richten wird gegen den Heiligen Bund. Davon erfahren wir in Vers 28. Mit dem Heiligen Bund ist das Volk Israel gemeint, das Volk des lebendigen Gottes. Während des Krieges mit Ägypten verbreitete sich das Gerücht, Antiochus sei tot. Darin sah Jason seine Chance, das Amt des Hohenpriesters zurückzuerobern, das ihm Antiochus 171 vor Christus genommen hatte. Deshalb marschierte Antiochus auf dem Rückweg von Ägypten zuerst in Jerusalem ein. Dort schlug er Jasons Aufstand gegen den amtierenden Hohenpriester Menelaos blutig nieder. Außerdem plünderte Antiochus IV. Bei dieser Gelegenheit den Tempel in Jerusalem. Auch hierin zeigt sich an Antiochus IV. Eine typische Eigenschaft antichristlicher Herrscher. Sie gehen gegen Gott und Gottes Leute vor und scheuen sich nicht, sich am Heiligen zu vergreifen. Doch noch ist der Engel nicht zum Ende gekommen mit seinen Vorhersagen zu Antiochus IV. In den Versen 29 und 30 kündigt er an, und nach einer bestimmten Zeit wird er wieder nach Süden ziehen. Aber es wird beim zweiten Mal nicht so sein wie beim ersten Mal. Denn es werden Schiffe aus Kittim gegen ihn kommen, sodass er verzagen wird und umkehren muss. Dann wird er gegen den Heiligen Bund ergrimmen und danach handeln und sich denen zuwenden, die den Heiligen Bund verlassen. Mit den Versen 29 bis 35 haben wir die Prophetie des Engels vor uns, die den zweiten Feldzug des Antiochus im 6. Syrischen Krieg vorhersagt. Dieser Feldzug findet im Jahr 168 vor Christus statt. Doch viel entscheidender: Es ist die Zeit, die Gott dazu bestimmt hat. Das meint der Engel mit dem Ausdruck in Vers 29, zur bestimmten Zeit. Wir erfahren, dass Antiochus diesmal keinen Erfolg haben wird. Und so war es tatsächlich auch. Schiffe aus Kittim stellten sich Antiochus entgegen. Das ist die Kriegsflotte der Römer, die Antiochus zwang, seinen Plan aufzugeben. Daraufhin wandte sich Antiochus gegen Israel, das in Vers 30 erneut Heiliger Bund genannt wird. Zunächst einmal versucht er, aus dem jüdischen Volk diejenigen stärker an sich zu binden, die bereit sind, den Bund Gottes mit Israel zu verlassen. Vom nächsten Schritt des Antiochus gegen Israel hören wir in Vers 31. Und seine Heere werden kommen und Heiligtum und Burg entweihen und das tägliche Opfer abschaffen und das Gräuelbild der Verwüstung aufstellen. Antiochus Steuereintreiber

0: will die Bewohner seines Reiches einigen. Und das geschieht nach der damals üblichen Vorstellung, vor allem über eine einheitliche Religion. Entsprechend verbietet Antiochos das tägliche Opfer im Tempel, schafft die Sabbate und die jüdischen Feste ab, untersagt die Beschneidung und verhängt die Todesstrafe über jeden, der heilige Schriften des jüdischen Glaubens besitzt. Die bestehenden Schriften des Alten Testaments lässt er verbrennen. Stattdessen führt Antiochos in Israel Feste für Bacchus ein, den griechischen Gott des Weines. All diese Maßnahmen gipfeln in der Entweihung des Tempels. Antiochos weihte den Tempel in Jerusalem dem griechischen Gott Zeus und ließ auf dem Brandopferaltar Schweine darbringen, also Tiere, die nach den Ordnungen des lebendigen Gottes als unrein galten. Und ein Teil des jüdischen Volkes und der Priester schlossen sich diesem Frevel an. Doch nicht alle in Israel geben nun einfach den neuen Gepflogenheiten nach. Nein, der Engel betont in Vers 32, und er wird mit Ränken alle zum Abfall bringen, die den Bund übertreten. Aber die vom Volk, die ihren Gott kennen, werden sich ermannen und danach handeln. Zwar unterliegen manche Israeliten den verführerischen Worten des Antiochos, doch es gibt Hoffnung. Denn diejenigen, die ihren Gott kennen, so der Engel zu Daniel, die werden sich stark erweisen und entsprechend handeln. Das kennt Daniel aus seinem eigenen Leben. Und uns kann das auch ermutigen. Wenn auch in einem Land alles danach ruft, den sogenannten alten Glauben hinter sich zu lassen, wer Gott kennt, dem gibt er die Kraft, ihm treu zu bleiben, auch wenn der Preis sehr hoch sein kann. Dazu hören wir mehr in den Versen 33 und 34. Und die Verständigen im Volk werden vielen zur Einsicht verhelfen. Darüber werden sie verfolgt werden mit Schwert, Feuer, Gefängnis und Raub eine Zeit lang. Während sie verfolgt werden, wird ihnen eine kleine Hilfe zuteil werden. Aber viele werden sich nicht aufrichtig zu ihnen halten. Die Verständigen, das sind Menschen, die Gott kennen und die mit den Schriften der Bibel vertraut sind. Sie helfen denen, die Gott nachfolgen wollen, deren Glaube an Gott aber noch nicht sehr tief in Gottes Wort gegründet ist. Trotz der großen Not gibt es Menschen, die an Gott und seinem Wort festhalten und solche, die Gott noch besser kennenlernen wollen. Der Preis? Verfolgt werden mit Schwert, Feuer, Gefängnis und Raub, so der Engel zu Daniel. Das erfüllte sich schon bei dem Überfall auf Jerusalem und in der ganzen nachfolgenden Zeit, in der die Makkabäer die Freiheit Israels zurückerobern wollen. Das Tröstliche an der Prophetie? Der Engel betont, dass alles geschieht eine Zeit lang. Die Zeit der Verfolgung ist also begrenzt. Nur so lange können die Widersacher Gottes wüten, wie der es ihnen erlaubt. Keine Minute länger. Das galt auch für den Urtypen des Antichristen, für Antiochos. Und das gilt für alle, die es ihm noch gleichtun werden. Das betont auch der letzte Vers, den wir uns heute ansehen wollen. Vers 35. Und einige von den Verständigen werden fallen, damit viele bewährt, rein und lauter werden für die Zeit des Endes. Denn es geht ja um eine befristete Zeit. Von denen, die Gott und sein Wort kennen, sind in der Zeit der syrischen Besetzung einige gefallen, so wie es der Engel angekündigt hat. Doch das hat den Glauben an Gott nicht ausgelöscht. Im Gegenteil. Viele werden in dieser Zeit durch das Martyrium einiger in ihrem Vertrauen auf Gott gestärkt und gefestigt. Und die Zeit des Leids durch Verfolgung ist befristet. Das betont der Engel noch einmal ausdrücklich. Gott lässt seine Widersacher nur eine begrenzte Zeit wirken. Davon hörten wir heute aus dem 11. Kapitel im Buch Daniel. Vielen Dank fürs Zuhören. Und wenn Sie mögen, bis zum nächsten Mal. Seien Sie Gott befohlen.
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1: Sie hören nun die gute Nachricht aus Gottes Wort. Unser Wochenvers steht in Römer 1, Vers 16. Denn ich schäme mich des Evangeliums von Christo nicht. Denn es ist eine Kraft Gottes, die da selig macht alle, die daran glauben, die Juden vornehmlich und auch die Griechen. Das war unser Merkvers aus Römer 1, Vers 16.

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1: Alle und jeder sind gefragt. Und da gibt es eben verschiedene Gnadengaben. Gnadengaben, sie werden nachher aufgelistet, das heißt nicht vollständig, sondern einfach beispielsweise, um zu zeigen, wie vielfältig das sein kann. Es gibt noch andere Stellen, Römer 12 listet noch andere Gaben auf, dann Epheser 4 nochmals andere Gaben, dort zum Beispiel wird von Evangelisten, Hirten und Lehrer gesprochen. Aber es wird deutlich, jeder hat eine Gnadengabe bekommen. Das ist ganz wichtig. Und wer das nicht glaubt, aufgrund dieser Stelle, der sei verwiesen auf 1. Petrus 4, dort ist es noch ausdrücklicher. 1. Petrus 4, Vers 10, dort heißt es, je nachdem ein jeder eine Gnadengabe empfangen hat, dienet einander damit als gute Verwalter der mancherlei Gnade Gottes.
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0: Liebender Gott, es ist ermutigend zu wissen, dass du dich um die Bedürfnisse in meinem Leben kümmerst. Bitte hilf mir, dein Versprechen für mich zu sorgen, zu ehren, indem ich dir jeden Tag mehr vertraue. Vögel der Luft. Die Sommersonne ging gerade auf und meine lächelnde Nachbarin, die mich in meinem Vorgarten sah, flüsterte mir zu, ich solle doch mal vorbeikommen. Warum? Flüsterte ich neugierig zurück. Sie zeigte auf ein Windspiel auf ihrer Veranda, wo eine winzige Strohwanne auf einer Metallsprosse thronte. Ein Kolibri-Nest, flüsterte sie. Siehst du die Babys? Die beiden Schnäbel, winzig wie Stecknadeln, waren kaum zu sehen, als sie nach oben zeigten. Sie warten auf die Mutter. Wir standen da und staunten. Ich hob mein Handy, um ein Foto zu machen. Nicht zu nah, sagte meine Nachbarin. Wir wollen die Mutter nicht verscheuchen. Und so adoptierten wir aus der Ferne eine Kolibri-Familie. Aber nicht für lange. Nach einer weiteren Woche waren Vogelmutter und Babys verschwunden, so leise, wie sie gekommen waren. Aber wer sollte sich um sie kümmern? Die Bibel gibt eine wunderbare, aber vertraute Antwort. Sie ist so vertraut, dass wir vielleicht vergessen, was sie verspricht. Sorgt euch nicht um euer tägliches Leben, sagt Jesus in Matthäus 6, Vers 25. Eine einfache, doch wunderbare Anweisung. Schaut die Vögel an, sie müssen weder säen, noch ernten, noch Vorräte ansammeln, denn euer himmlischer Vater sorgt für sie. Matthäus 6, Vers 26. So wie Gott sich um winzige Vögel kümmert, kümmert er sich um uns. Er pflegt unseren Verstand, unseren Körper, unsere Seele und unseren Geist. Das ist ein großartiges Versprechen. Mögen wir täglich auf ihn schauen, ohne Sorge und in die Lüfte steigen. Sie hören den Bibeltext aus Matthäus 6, Verse 25 bis 33.
1: Darum sage ich euch, sorgt euch nicht um euer tägliches Leben. Darum, ob ihr genug zu essen, zu trinken und anzuziehen habt. Besteht das Leben nicht aus mehr als nur aus Essen und Kleidung? Schaut die Vögel an. Sie müssen weder säen, noch ernten, noch Vorräte ansammeln, denn euer himmlischer Vater sorgt für sie. Und ihr seid ihm doch viel wichtiger als sie. Können all eure Sorgen euer Leben auch nur um einen einzigen Augenblick verlängern? Nein. Und warum sorgt ihr euch um eure Kleider? Schaut die Lilien an und wie sie wachsen. Sie arbeiten nicht und nähen sich keine Kleider. Trotzdem war selbst König Salomo in seiner ganzen Pracht nicht so herrlich gekleidet wie sie. Wenn sich Gott so wunderbar um die Blumen kümmert, die heute aufblühen und morgen schon wieder verwelkt sind, wie viel mehr kümmert er sich dann um euch? Euer Glaube ist so klein. Hört auf, euch Sorgen zu machen um euer Essen und Trinken oder um eure Kleidung. Warum wollt ihr leben wie die Menschen, die Gott nicht kennen und diese Dinge so wichtig nehmen? Euer himmlischer Vater kennt eure Bedürfnisse. Wenn ihr für ihn lebt und das Reich Gottes zu eurem wichtigsten Anliegen macht, wird er euch jeden Tag geben, was ihr braucht.
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Herzlich willkommen zur BBN Bibelstunde mit Pfarrer Winrich Schäffbuch. Sie hören heute einen weiteren Beitrag zum Kolosserbrief. Heute Kolosser 3, die Verse 1 bis 11. Der alte und neue Mensch. Hören Sie heute den zweiten und letzten Beitrag dazu.

Jesus hat den Tod zurückgedrängt und bezwungen am Ostermorgen, aber er hat auch ungeheure Kraft. Und das meint ja Jesus, dass jetzt Lebensströme ausgehen. Wer an mich glaubt, von des Leibe werden Ströme lebendigen Wassers fließen. Von ihrem Leben gehen große Wirkungen aus, wo sie sich Jesus verschreiben. Freuen Sie sich heute Abend dran, wenn Sie müde sind, sagen, ich möchte mich nur wieder neu in die Arme Jesu werfen. Nun trachtet nach dem, was droben ist. Trachten, das ist ja sonst eigentlich, wir trachten nach Ehre, wir trachten nach Geld, wir trachten nach irdischen Dingen, wir trachten nach Anerkennung. Sie kennen das Wort, es ist ein bisschen altes Wort, aber wir wissen noch, was gemeint ist. Trachte nicht nach hohen Dingen, sondern lass dein ganzes Bemühen darauf gerichtet sein, dass Jesus in deinem Leben Herr ist. Fängt ja schon am Morgen des Tages an, ob wir Zeit haben, uns ganz zu konzentrieren, sagen, dieser Tag soll ihm gehören. Dass wir drum kämpfen und ringen, ihn einzulassen in unser Leben. Trachtet nicht nach dem, was auf Erden ist, trachtet nach dem, was droben ist. Trachtet nach Jesus, dem Auferstandenen. Sucht, was droben ist, wo Christus ist, sitzen zu Rechten Gottes. Nach der Kraft Jesu. Und wenn Sie das suchen, dann kriegen Sie einen Hunger. Und mir geht's oft so, dass man tagüber irgendwo erst merkt, wenn man so auf den Felgen herkommt, wo man sagt, heute ist wieder irgendwo was kaputt und man hat keine Spannkraft mehr oder so. Ich habe mich wieder hineinziehen lassen in diese irdischen Dinge und das ist unsere Kraft sehr begrenzt. Und da brauchen wir wieder den Zuspruch, die Ermutigung. Und die unter uns, die in schwere Anfechtungen gestellt sind, die spüren es noch viel, viel mehr als wir vielleicht, wenn wir gesund sind, nur im Gedränge der Arbeit. Dass wir wirklich wieder unsere Gedanken dorthin richten, auf Jesus zu blicken. Und wenn Sie Krankenbesuche machen, helfen Sie dem Kranken, dass er nach dem trachtet, was droben ist. Es ist ja leider sehr, sehr selten auch bei gläubigen Leuten, dass man mit ihnen darüber reden kann und sagen kann, was jetzt wichtig ist. Oft sorgen sie sich nur um ihren Körper. Und da sind wir alle oft so den Heiden ähnlich. Gott hat das nicht als letztes Ziel, unseren irdischen Leib, der zerfällt, zu reparieren. Sondern hat mit uns vor, dass er uns zur Herrlichkeit führt. Und da müssen wir aufpassen, dass wir nicht an den irdischen Dingen hängen bleiben, wie seinerzeit die Frau vom Lot, die immer bloß zurückblickt auf das, was hinten vergeht. Trachtet nach dem, was droben ist, eine Zielrichtung, dass wir fröhlich unsere Straße ziehen, die zu der Heimat führt. Jetzt kommt aber noch ein wichtiger Punkt. Wenn wir so sagen, wir wollen mit dem auferstandenen Jesus leben, müssen wir dran denken, das, was Jesus heute tut in dieser Welt, kann man nicht messen. Leider nicht. Also das kann man nicht sehen. Törichte Leute, es gibt ja viele törichte Leute, die sagen, wo ist denn Jesu Reich in diesen Tagen? Wo ist er denn? Sieht man ja nichts. Und vielleicht gibt es auch ein paar törichte Leute, die zu uns in die Gemeinde reinkommen, aber bei euch ist ja gar nichts los. Aber hast recht. Nicht viel Gewaltige, nicht viel Edle. Denn das, was Jesus tut, sieht man nicht. Sie haben ja auch eine Scheu, darüber zu reden. Und Sie wollen ja auch nicht mit Ihrem Leben prahlen und sagen, guck mal, wie es bei mir aussieht. Sie sagen, bei mir geschieht ja viel zu wenig im Vergleich dessen, was ich sollte. Es ist so, dass das neue Leben, das Jesus wirkt, verborgen ist. Jetzt gehen wir wieder zurück zur Urchristengemeinde. Hat man eigentlich sehen können, zu Lebzeiten von Paulus, was Jesus durch diese Missionsarbeit gewirkt hat? Bestimmt nicht. Da waren die Streitereien in den Gemeinden, es waren kleine Scharen. Die Welt hat doch gar keine Notiz davon genommen, als der Paulus mit dem Schiff nach Europa hinüberfuhr. Das war ja ein weltgeschichtlicher Moment, doch viel größer als alles, was der Kaiser Augustus getan hat. Und da hat doch kein Mensch damals in Troas das überhaupt zur Kenntnis genommen. Das, was Jesus tut, ist völlig verborgen. Und ich möchte Sie herzlich bitten, tun Sie nicht dieses blöde Rechnen der Welt machen, dass Sie sagen, aha, da sieht man was und das sind Tausende und das sind Zehntausende. Das wird alles im Lauf der Geschichte verwehen. Die Sachen Gottes waren selten die Sachen der großen Zahl. Sondern war immer verborgen das stille, geringe, das sanfte, stille Sausen, so wie Gott dem Elia klar gemacht hat. Elia hat ja auch gehofft auf den Karmel, jetzt gibt's den großen Durchbruch. Wenn man da oben das Wunder erlebt, hat überhaupt keinen Durchbruch gegeben. Gottlosigkeit wie immer. Und Gott hat ihm offenbart, ich bin im sanften, stillen Sausen. Und das ist was Wunderbares. Sie werden mal in der Ewigkeit die Augen aufreißen. Sagen, was? Aus meinem Leben hat so eine Segensspur gegeben. Da, wo sie sich gar nicht drauf einbilden, kann Gott wirken. Und da waren vielleicht ganz kleine Dinge an Patenkindern oder so, haben sie bei einer Nachbarin was gesagt, das Wort fiel auf einen guten Boden, weil der Herr segnet. Das ist ja immer eine Wirkungsweise des Herrn. Ich halte das so für töricht, wenn wir anfangen zu rechnen und zu zählen und zu sagen, das ist groß und das ist wichtig und das ist eine neue Bewegung. In unserer jüngsten württembergischen Kirchengeschichte ist so, dass unsere Freunde in der Synode sind, sagen, es ist ganz merkwürdig, in der Zeit, wo damals so eine ganz vor
25 Jahren so eine ganz schwierige Epoche war, wo die gläubige Gemeinde durch jede Zeitung geschmiert wurde. Es war rückblickend gesehen die größte Segenszeit, das ist am meisten geschehen, weil man am meisten gebetet hat, weil man entmachtet war. Und selbst Zeiten, wo sie in der Synode die Mehrheit hatten, haben sie nachher gesagt, eigentlich haben wir überhaupt nichts erreicht. Weil Gott ganz anders wirkt, das ist komisch. Ich bin doch nicht dagegen, von mir aus würde ich alles tun, damit man noch mehr Majoritäten hat, aber es hat gar keinen Sinn. Die geistlichen Dinge laufen oft umgedreht. Das, was Jesus tut und das Leben mit Christus ist verborgen. Wenn Sie meinen, Sie könnten es an sich messen, täuschen Sie sich. Auch da werden Sie ganz närrisch nur messen können und sagen, ja, ich sehe doch schon Fortschritte bei mir. Ich hoffe, dass Ihr Herz täglich beschwert ist und sagen, ich lebe so wenig von der neuen Herrschaft Jesu. Und das ist echt. Und man will noch viel, viel mehr ihm dienen. Aber ich darf es Ihnen einfach zusprechen. Das Leben mit Christus ist verborgen in Gott. Und es wird erst offenbar werden an jenem Tag in der Ewigkeit. Manchmal können wir rückblickend aus den vergangenen Jahrhunderten noch was sagen. Das war ja enorm, was aus der Missionsbewegung herausging. Das ist der Grund, warum ich gerne zurückblicke an die alte Zeit. Und wenn man sagt, das gibt's doch gar nicht. Wenn ich da in Madagaskar stehe und sehe, wo diese 19 Frauen an dem Felsen standen und die oben am Seil, hat man die aufgehängt über dem Abgrund und hat gerufen, wollte Christus absagen. Da kam das Nein, zack, Beil und hat sie in die Tiefe plumpsen lassen. Da war eine Frau dabei, da hat die Königin gesagt, die da eine Hasserin Christi war, hat gesagt, die möchte ich retten. Und die muss alle 19 unten sehen, wie sie unten auf den Boden klatschen. Damit die Nein sagt. Die Frau sagte, ihr könnt mich nicht von Jesus losreißen. Das ist auch noch runtergefallen. Und wenn man sieht, was da aufging aus diesem Samen, die haben alle nichts gesehen. Es waren Afrikaner, Madagassen, aber, und so können wir es überall erzählen. Diese Jungen am Hof des ugandischen Königs in der ersten Generation der Mission, die ganz aus dem Heidentum kamen und damals dem König sich verweigern, dass sie für homosexuelle Praktiken wollen, die jungen Burschen, dann machen immer mit. Das hatten sie bisher getan, als sie Jesus kennenlernen, sagten sie nein. Sind alle im Feuer gestorben. Und was aus diesem Zeugnis in dem ganzen Land gewirkt wurde, haben sie nie gesehen. Weil es immer verborgen ist. Wir sehen ein Stückchen davon. Darum ist es für uns eine Ermutigung. Aber sie müssen immer sehen, dass sie das wirkliche Wirken Jesu gar nicht sehen können, sondern sie gehen im Glauben voraus und werfen den Samen aus und lassen das Wachsen Gott machen und die Ernte. Und deshalb ist nur so schön, wenn man treu bleibt und einfach sagt, lass dieses verborgen sein. Jetzt haben wir eine ganze Reihe gehört, darf ich nochmal ordnen. Wir wollen Jesus Christus aufnehmen, den Auferstand in unser Leben. Wir wollen dann die Spur gehen mit ihm und auch uns nicht irre machen lassen, dass man das nicht sehen kann. Der Aufblick ist so wichtig, dort wo Christus ist und dann auch ein Rückblick braucht nimmer. Das alte Ansehen, ich darf vorwärts marschieren. Wenn aber Christus euer Leben sich offenbaren wird, dann werdet ihr auch offenbar werden mit ihm in Herrlichkeit. Da werden wir staunen, was er getan hat. Von uns bleibt gar nichts mehr übrig. Aber was er durch unser Leben wirkt, und das ist wunderschön. Und jetzt kommt noch eine Aufforderung, jetzt. Was wollt ihr dann noch mit den alten, er nennt es Glieder, das sind noch Teile unseres Körpers, was wollt ihr denn noch mit diesen Dingen? Und können wir mal ein bisschen ordnen, er nennt zuerst, nennt er die sexuellen Dinge, geschlechtlichen Dinge, Unzucht, Unreinheit, schändliche Leidenschaft, böse Begierde. Das ist eine ganz erschütternde Sache, ihr Glaubensleben wird durch die, jetzt können wir all die verschiedenen Bereiche nehmen, es ist also geschlechtliche Dinge, dann sind es Habsuchtsachen des Besitzes, dann sind es Temperamentsdinge und dann sind es Zungendinge. Vier Gruppen hat er. Und es ist ganz egal, wo bei Ihnen die Schwächen liegen. Irgendwo liegt es bei uns allen drin. Aber das lähmt unseren Glauben. Der Glaube wird nicht gelähmt durch Verstandesprobleme. Das bildet man sich nur ein. Ich bin so klug und deshalb kann ich nicht glauben. Das habe ich auch schon gedacht. Ich sei viel zu klug für der lebendige Gott. Wir sind alle gar nicht so klug. Aber das sind nicht Kopfprobleme, sondern sind immer Lebensprobleme. Immer. Immer wissen, auch wenn Sie mit Leuten zu tun haben, mit denen Sie reden, sind Sie doch barmherzig. Jetzt können Sie Torheit machen, nächtelang reden über irgendwelche Probleme, ob die Bibel Widersprüche hat und so. Das kann man mal tun, wenn man Spaß dran hat. Aber die wirklichen Probleme liegen alle in den anderen Dingen. Dass ich nämlich nicht glauben kann, weil mich diese Dinge wichtiger sind. Einer Zeit heute, wo auch etwa die Persönlichkeitsentfaltung oder Lustempfindung als das höchste Lebensziel ist, was töricht ist. Und dann sagt, wie kann man sowas als Lebensziel setzen? Selbstverwirklichung. Bleibt man am Ende isoliert, der Mensch ist ein Gemeinschaftswesen, wenn er sich selber bloß macht, er verliert alle Freunde und so weiter. So zerfallen ja heute viele Ehen und so weiter. Aber so kann ich jeden Punkt nehmen, wenn einer nur seine geschlechtliche Erfüllung sucht, das kann doch gar nicht sein, das vergeht am allerschnellsten, es kann doch gar kein Gefühl sein, das dich trägt oder wie. Und so töricht sind wir. Und nun zeigt es der Paulus für die Glauben, denn wenn ihr mit Jesus leben wollt, müsst ihr an diesen Stellen klare Sachen machen.
Verstehen Sie, wie er es tut? Er sagt den Leuten nicht, also bitte, seid mal anständig. Ich habe vorhin gesagt, dass man die Ordnungen predigt. Er sagt es nur für glaubende Leute, denn die können es verstehen. Das ist ja oft so ein Problem, wenn wir heute etwa in Fragen uns äußern, wie zur Abtreibung oder sowas. Die Menschen können uns ja gar nicht verstehen, weil sie unsere Glaubensgrundlage nicht kennen. Und weil sie Jesus Christus nicht kennen. Und deshalb meine ich, wir müssen zuerst evangelisieren, um ihnen sagen zu können, wie man lebt. Sicher, es gibt auch eine Verantwortung für unser Volk. Und wenn sich alles nun im Volk ereifert, weil eine Mutter ihr Kind mit einem Fußtritt tötet in Bamberg, was ist eigentlich so viel Unterschied mit einem anderthalbjährigen Kind oder einem Kind, das nur Mutterleib ist? Aber auch hier, man kann sich mit Ungläubigen nicht verständigen. Ich möchte immer aufpassen, dass ich mich nicht an diesen Fragen mit den Ungläubigen zerstreite, auch bei Besuchen oder was. Ich möchte den Menschen Jesus Christus predigen. Und ich möchte Sie auch bitten bei Ihren Kollegen, dass Sie sagen, ich wünschte mir, du würdest einmal entdecken, was mein Leben reich macht. Und Sie machen den anderen, wie sage ich es, lustig. Dass sie sagen, ich habe was erlebt. Das ist für mich so groß und das trägt mich. Das trägt mich auch durch den Tod hindurch. Die Freude des Christen, weil ich habe Jesus gefunden. Und das ist so super. Ich bin beschenkt. Ich muss gar nichts machen. Die anderen stellen sich immer vor, ein Christ ist so ein ganz enger, der immer so muss der gucken und von Gesetzen eigentlich sind wir gar nicht. Aber wir wollen den kostbaren Schatz unseres Glaubens bewahren. Und darum sind wir rigoros konsequent. Jesus hatte mal gesprochen davon, wir sollten lieber uns Augen ausreißen, als dass wir zu Fall kommen mit unserem Glauben. Genau so ist jetzt, passt bitte auf, das sind Minenfelder und das kann auch im Alter mit 80 passieren. Die Torheit der Sünde. Bitte passt doch auf. Und jetzt nehmen wir entlang. Unzucht. Was heißt denn das? Gott hat uns Gaben gegeben der Geschlechtlichkeit und die können nur in der Ordnung gebraucht werden. Da, wo sie Segen stiften. In den Ordnungen, in der Ehe, ein außereheliches Feld kann gar nie von Gott gesegnet sein. Und kann ihnen gar nicht Freude in Erfüllung bringen. Und da sitzt es wie bei dem Fluch, der im Gebälk drin sitzt. Es zerreißt ihr Leben und sie werden zum Schluss in ihrem Gewissen krank. Und sie wissen, wie das ihnen ist, wenn sie irgendwo mal eine Lektüre gehabt haben. Das belastet sie mehr, als es ihnen je bringen kann. Und sie können es nur unter dem Kreuz Jesu und der Vergebung wieder losgehen. Unzucht ist so klar, was ich meine. Unreinheit. Auch hier, wo die Liebe nicht wirklich die reine Liebe ist, sondern die nur in der Selbstsucht mündet. Und das liegt ja bei der geschlechtlichen Liebe manchmal so ganz nah beieinander. Dass es gar keine dienende Liebe ist, sondern nur die, wo man sich selber sucht. Und da gibt es unheimlich viel Ehe oder auch sonst Liebende, die völlig allein bleiben, weil sie nur sich selber suchen, gar nie anderen finden. Unreinheit, schändliche Leidenschaft, das sind alle perversen Dinge, böse Begierde. Und jetzt kommt böse Begierde und Habsucht, das sind die Besitzdinge. Für uns heute in der Wohlstandszeit ganz besonders. Eigentlich muss man ja lachen, wie die Diskussion führt, wo man sagt, jetzt bei der Wiedervereinigung, die sich halt keiner hätte vorstellen können, müssen wir ein bisschen den Gürtel enger schnallen. Aber oder nicht bei uns, oder eine Stunde mehr arbeiten oder was, dass da irgendwo gekürzt werden muss. Wir sind ja alle auch so drin, irgendwo in der Habsucht. Und wie das uns packt, Jesus sprach davon, dass der Betrug des Reichtums des Wort Gottes erstickt. Und durch diesen Habsucht können wir heute oft nicht mehr im Glauben leben. Und Sie wissen es, wie es bei vielen Menschen ging. Kann er Erbe sein, dann sind Geld hingegeben und seitdem ist aus. Sind die geistlichen Dinge verschüttet. Ich habe Ihnen ja mal erzählt, dass meine Großmutter es als Gebetsanliegen gehabt hat, dass ihre Töchter, sie hatte 5, 6, nie einen reichen Mann kriegen. Wenn man das weiß, so steht es im Neuen Testament drin. Das ist der Originalton von Jesus. Es ist ganz arg schwierig, wenn jemand von Ihnen mit Geld umgehen muss. Sie wissen gar nicht, was das in Ihrem Leben ein Fallstrick ist. Und ich will es auch nochmal sagen, das sind Minenfelder, so wie die geschlechtlichen Dinge. Dass man nämlich in ganzen Dingen, da kommen Sie plötzlich in Sachen rein, dass Sie dann plötzlich die unwahre Steuererklärungen abgeben. Was weiß ich, warum sagen wir ein paar Pfennig, die Sie da irgendwo sparen wollten. Und Sie sind plötzlich zum Lügner geworden und wollten doch gar nicht sein. Aber ich kann doch dem Staat das nicht alles geben, bloß weil Sie zu viel haben. Ich bin ja auch nicht dafür, dass man dem alles gibt, aber es ist immer mal so, wenn sie wahr sein wollen. Und es sind tausend Dinge und das macht die Habsucht. Da wird sie plötzlich ganz komisch, wenn sie sich mal prüfen, wie es im Lichte Gottes sieht. Und wenn man dann am jüngsten Tag da steht und sagt, Herr, ich schäme mich, aber was machen wir es denn? Wie wenn uns das Glück bringen könnte? Dritte Teil sind die Temperamentsünden. Aber da kommt dann mit der Zorn Gottes über die Kinder des Ungehorsams auch über die Habsucht. Auch hier ist es so, wie sagt Jesus, dass die Motten und der Rost hineinkommen, dass die Diebe stehlen. Es gibt gar keine Sicherung.
Das redet man sich immer ein. Es ist ja eine große Sache, dass man neue Systeme entwickelt, dass Autos nicht mehr gestohlen werden. Unser Verkehrsminister hat ganz tolle Idee, dass er künftig mit den Satelliten um den Mars rum die gestohlene Auto jagt. Haben Sie auch schon gelesen? Mit riesen teuren Anlagen. Da gibt es natürlich Arbeitsplätze. Aber es wird dann bloß gehen wie in Amerika. Die Mafia, die nimmt halt einen Kult. Und dann sagt sie, ich schieß los oder gibst mir den Autoschlüssel. Gestohlen wird immer. Wer meint, er könnte Stehlen mit Satelliten verhindern, das ist ein Narr. In der Welt wird gestohlen. Ich würde meinen, man könnte es ein bisschen einfacher machen und müsste sich nicht mehr so anstrengen, aber er wird keinen abhalten. Und wenn sie noch so die beste Alarmanlage haben, die sind ihnen immer einen Schritt voraus. Aber ich will über Politik jetzt nicht reden, sondern ich will nur sagen, wie töricht es ist mit dem, was wir tun. Jetzt lebt doch nimmer daran und jetzt kommen die Temperamentsünden Zorn. Sie meinen, der berechtigte Zorn sei erlaubt. Der Zorn tut nicht rechte Dinge und er redet auch nicht rechte Dinge. Und Grimm macht übrigens euren Magen noch kaputt zu allem hin. Bosheit, Lästerung, das ist ja das, dass man dann so sich vom Leibe redet. Furchtbar erleichternd, aber es ist nicht gut, die Lästerung. Schandbare Worte aus eurem Munde. Als Studenten haben wir gesagt, man muss, wenn es einem ganz stinkt, in den Keller gehen und einmal ein paar wüste Worte rausrufen. Das ist keine Therapie. Macht uns kaputt. Belügt einander nicht. Jetzt kommt noch die Zungensünden, die Lüge. Denn ihr habt den alten Menschen mit seinen Werken aus. Da wohnt Jesus nicht bei uns. Ich kann es aber bloß so rum sagen, Jesus aufnehmen und hier. Und ich denke, heute Abend haben wir alle etwas, wo wir wieder anfangen, uns ganz neu Jesus zu weihen und seinem Dienst zu stehen. Und sagt, dann ist gar nicht mehr wichtig, woher wir kommen. Und da hat der Paulus ja die große Kluft überwunden zwischen Grundbesitzer und Leibeigener, Sklave. Das nehmen ihm ja viele Sozialisten übel, dass der Paulus nicht mehr zur Sklavenfrage gemacht hat und nicht zur Revolution ausgerufen hat, weil die Revolution, langsam sehen wir es ja, nicht einmal in Kuba haben sie geholfen, die Menschen, nicht einmal in Kuba, in Russland auch nicht. Vielleicht wird die Geschichte uns nochmal anlügen und sagen, es war nur der westliche Einfluss, der war bestimmt für die Länder auch nicht gut. Aber die Unfreiheit der Menschen wurde nie durch eine Revolution beseitigt. Sondern die Unfreiheit ist nur beseitigt, wo ich in Jesus merke, die äußeren Stände sind gar nicht schlimm. Egal wie ich bin, ob ich abhängig bin oder unabhängig, ob ich frei bin, ob ich den Mann habe oder einen anderen oder wie und wo ich lebe, ist gar nicht wichtig. Wenn ich in Jesus drin bin, dann kann ich in seiner großen Macht an meinem Platz wunderbar wirken. Wenn ich das Alte ablege und ihm Raum gebe, dann ist alles und in allen Christus. Und wäre schön, wenn bei uns wieder sowas da wäre, dieses neue Leben sich entfalten könnte. Ich freue mich, dass Sie heute Abend gekommen sind. Ich hoffe nur, dass Sie was Praktisches mitgenommen haben.

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Sie hörten heute einen Beitrag zum Kolosserbrief. Kolosser 3, die Verse 1 bis 11. Der alte und neue Mensch.

Woher kommt das Universum, die Zeit, die Menschheit, das Leben? Die Antwort darauf finden wir im ersten Buch der Bibel. Am Anfang schuf Gott Himmel und Erde. Wenn Gott alles erschaffen hat, dann ist er der Eigentümer aller Dinge. Und wenn das so ist, wie und wozu sollten wir denn leben? Nun, die Antwort darauf finden wir im letzten Buch der Bibel. Herr, du bist würdig zu nehmen Preis und Ehre und Kraft, denn du hast alle Dinge geschaffen, und durch deinen Willen haben sie das Wesen und sind geschaffen.

0: Oase.
1: Sie hören nun die gute Nachricht aus Gottes Wort. Unser Wochenvers steht in Römer 1, Vers 16. Denn ich schäme mich des Evangeliums von Christo nicht. Denn es ist eine Kraft Gottes, die da selig macht alle, die daran glauben. Die Juden vornehmlich und auch die Griechen. Das war unser Merkvers aus Römer 1, Vers 16.

Hallo, schön, dass ihr wieder dabei seid. 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

0: Guten Tag, Kinder.
1: Guten Tag,
2: Peter.
0: Könnt ihr nach diesem schönen Anfangslied wohl erraten, wie unser Thema heute heißt?
1: Die Bibel.
0: Jawohl, die Bibel. Oder wie man sie oft auch nennt, das Buch der Bücher. Warum eigentlich dieser Name, Buch der Bücher?
3: Weil die Bibel eine Sammlung verschiedener Bücher ist.
0: Richtig, Margret. Eigentlich ist die Bibel eine ganze Bibliothek mit 66 Büchern, die von über 30 Leuten geschrieben wurden. Es gibt aber noch eine bessere Begründung für die Bezeichnung Buch der Bücher. Die Bibel hat nämlich eine Eigenschaft, die sie von allen anderen Büchern der Welt unterscheidet. Welche wohl, Irene?
4: Sie ist das Wort Gottes.
0: Ja, du hast es getroffen. Nun, bevor wir weiter darüber sprechen, soll Brigitte einmal singen, was die Bibel für sie bedeutet.

0: Was möchtest du fragen, Elke?
1: Onkel Peter, wie kann man eigentlich wissen, dass die Bibel Gottes Wort ist?
0: Das ist eine gute Frage. Und ich bin froh, dass ich darauf eine Antwort geben kann. Dieses Buch ist von lauter Wundern umgeben. Zuerst ist es schon ein großes Wunder, dass wir die Bibel überhaupt noch haben. Denn nie ist ein Buch so bekämpft worden wie dieses. Es hat Zeiten gegeben, in denen die Menschen es mit ihrem Leben bezahlen mussten, wenn sie eine Bibel hatten. Tausende von Büchern sind gegen die Bibel geschrieben worden. Wissenschaftler haben über die Bibel gespottet. Gelehrte haben sie verachtet. Man hat versucht, Stücke daraus wegzunehmen. Andere haben Schriften hinzufügen wollen. Und dennoch, hier ist sie. Heute das meistgedruckte, meistgelesene und meistverbreitete Buch der Welt. Jetzt sollten wir einmal singen, Walte, Walte, nah und fern.

Viel deutlicher wird uns noch, dass die Bibel tatsächlich Gottes Wort ist, wenn wir sehen, was dieses Buch bewirken kann in den Herzen und im Leben der Menschen, die es lesen und danach tun. Darum wollen wir heute eine wahre Geschichte hören von einer alten Bibel und was durch sie geschehen ist.

0: Hier liegt sie vor uns, die alte Bibel. Ach, wenn dieses Buch reden könnte, was würde es uns wohl alles zu erzählen haben?
1: Das ist aber keine deutsche Bibel, Onkel Peter.
0: Nein, es ist eine holländische, aber ein ganz altes Holländisch, wie man es heute kaum noch in Holland verstehen würde. Diese Bibel war einmal das Eigentum einer Familie, die im 16. Jahrhundert in Flandern lebte. Flandern ist heute ein Teil von Belgien. Die Bibel ist also zwischen 300 und 400 Jahre alt.
1: So alt!
0: Ja, und in der Zeit der sogenannten Inquisition wurde jeder, der eine Bibel besaß und sie las, grausam verfolgt. So machten sich viele Leute ein Versteck in ihrem Hause, wo sie das kostbare Buch verbargen. Für manche Familien aber war es unmöglich, im Lande zu bleiben. Sie mussten fliehen und Hab und Gut zurücklassen, damit sie mit dem Leben davonkamen. In Flandern wurde nun jahrhundertelang das Evangelium nicht mehr verkündigt. Dann, an einem regnerischen Tag um das Jahr 1850, geschah das, was wir heute berichten wollen.

Auf einem Bauernhof in Flandern wollte der Vater mit seinen beiden Söhnen Alfons und Peter ein neues Hühnerhaus in der großen Scheune bauen. Sie waren dabei, die Löcher für die Pfähle auszuheben, als Alfons plötzlich mit seinem Spaten auf etwas Hartes stieß. »Was ist das?« rief er überrascht aus. »Seht doch einmal! Hier liegt etwas vergraben. Vielleicht steckt ein Schatz darin, ein Sack Geld oder so etwas.« Sie zogen ein vermodertes Paket aus der Erde, öffneten es und fanden ein ganz altes Buch. Die drei waren sehr erstaunt und Peter sagte, »Was kann das nur für ein Buch sein? Ha, da fällt ja ein Zettel heraus. Man kann die Schrift noch entziffern. Hört einmal zu.« »Wir legen hier das Wort Gottes hin, das uns so oft getröstet hat in unseren Verfolgungen. Nun fürchten wir den Tod, und weil wir Angst haben, dass man auch dieses Buch verbrennen wird, legen wir es hier in die Erde mit der Bitte, O Gott, gib es unseren Kindern wieder, damit sie auch so glücklich werden wie wir.« »Lasst uns dieses Buch sofort wieder vergraben«, rief Alfons erregt. »Sicher hat man unsere Voreltern verbrannt wegen dieses Buches. Wer weiß, was man mit uns tun wird, wenn man es bei uns findet.« Doch der alte Vater sprach, »Nein, das Buch legen wir nicht wieder in die Erde. Wir wollen wissen, was darin steht. Am Sonntag werden wir darin lesen. Aber sagt niemand etwas davon.« Voll Spannung erwartete die Familie den Sonntag. Dann wurde das alte Buch hervorgeholt und langsam las der Vater von den vergilbten Seiten. »Das kann kein schlechtes Buch sein«, sagte er. »Es spricht von der Jungfrau Maria, vom Herrn Jesus und vom heiligen Johannes.« Nun fing diese Familie an, regelmäßig jeden Abend ein Kapitel aus dem Wort Gottes zu lesen, denn es war eine alte Bibel, die sie gefunden hatten. Gottes Geist offenbarte ihnen, dass ihr Leben voll Sünde wäre und dass sie deshalb verloren seien. Er zeigte ihnen aber auch durch Gottes Wort den Weg der Rettung durch den Glauben an den Herrn Jesus. Gewissheit der Vergebung der Sünden durch das Blut Jesu erfüllte bald das Herz der Bibelleser. Die Freude über den neu gefundenen Reichtum konnte nicht verborgen bleiben. Freunde und Nachbarn kamen und hörten bei den Bibellesungen zu. Eine kleine Gemeinde entstand in dem Bauernhaus. So gingen die Jahre dahin. Als der alte Vater im Sterben lag, dankte er seinem Heiland noch mit letzter Kraft für das kostbare Buch, durch welches er den Herrn Jesus als seinen Erlöser gefunden hatte. Nach seinem Tode setzten seine beiden Söhne Alfons und Peter und seine Tochter Anna die Versammlungen fort. Eines Tages wurde Anna schwer krank. Unter ihren Besuchern war eine Bauerntochter mit Namen Maria. Sie wurde tief beeindruckt von der freudigen Gewissheit, die Anna ausstrahlte. Die Biblia wurde immer wieder hervorgeholt und Maria hörte staunend zu, wie Anna daraus vorlas. Annas Krankheit führte zum Tode und Peter blieb allein zurück. Er fasste nun den Entschluss zu heiraten, obwohl Maria die richtige Frau für ihn wäre. Eines Tages traf er sie. Doch Maria sah sehr traurig aus und klagte, »Ach, Peter, ich bin so unglücklich. Ich möchte so gern das Glück und die Gewissheit finden, wie sie Anna hatte. Sie wusste so viel aus dem herrlichen Buch. Könnte ich nicht auch so ein Buch bekommen? Ich würde alles dafür geben, was ich habe.« Peter antwortete, »Ich glaube nicht, Maria, dass es noch mehr solcher Bücher gibt, aber vielleicht könnte ich dir doch helfen. Wenn du dich selbst dafür gibst, dann bekommst du die Biblia und dann besitzen wir sie zusammen.« So geschah es, dass Peter und Maria ein halbes Jahr später heirateten. Es wurde ein glückliches Familienleben, in dem die Bibel im Mittelpunkt stand. Ein Kaufmann kam schon seit vielen Jahren auf Peters Hof, um allerlei Waren für den Haushalt zu verkaufen. Diesmal hatte er ein besonderes Anliegen. Mit einem geheimnisvollen Ausdruck im Gesicht stellte er die Frage, »Bauer, warum nennt man dich eigentlich einen Ketzer?« »Ich weiß es nicht«, antwortete Peter. »Vielleicht, weil ich immer in der Biblia lese und mich bemühe, so zu leben, wie Gott es darin von mir fordert.« »Das ist eigenartig.
sagte der Kaufmann nachdenklich. Die Ketzer bei uns in der Stadt halten es auch mit diesem Buch. Sie gehen jeden Sonntag mit einem Buch in der Hand zum Gottesdienst und ich habe gehört, dass auf ihrer Kanzel auch so ein Buch liegt. Das wollte Peter einmal näher untersuchen. So reiste er eines Sonntags in die Stadt und fand dort nach vielem Fragen endlich den kleinen Versammlungssaal. Ein wenig ängstlich setzte er sich in die letzte Reihe. Jawohl, dort auf der Kanzel lag ein großes Buch. Ob das nun auch so ein Buch war, wie er es besaß? Der Mann auf der Kanzel schlug es auf und begann: Der Text für unseren Morgengottesdienst steht im ersten Kapitel des Römerbriefes, Vers 16. Da heißt es: Denn ich schäme mich des Evangeliums von Christus nicht, denn es ist eine Kraft Gottes, die da selig macht alle, die daran glauben. Mit großem Staunen hörte Peter der Predigt zu. Es gab keinen Zweifel, der Mann auf der Kanzel hatte auch eine Biblia. Peter konnte sich kaum beherrschen. Immer wieder flossen Tränen über sein Gesicht. Als der Gottesdienst zu Ende ging, konnte er nicht länger schweigen. Er rief: Das steht auch in meinem Buch. Was steht in deinem Buch, mein lieber Freund? Fragte der Pastor. Dass das Evangelium eine Gotteskraft ist, selig zu machen alle, die daran glauben, antwortete Peter. Was für ein Buch hast du denn? Wollte nun der Pastor wissen. Eine Biblia, sagte Peter. Wir haben sie in der Erde unter unserer großen Scheune gefunden. Dort hatten sie unsere Voreltern vergraben. Der Pastor, sein Name war Van den Brink, und die Besucher des Gottesdienstes scharten sich nun um den einfachen Bauern und hörten atemlos zu, wie Peter mit Begeisterung erzählte, was er und seine Familie mit der alten Bibel erlebt hatten. Als er zu Ende erzählt hatte, waren alle tief beeindruckt. Und der Pastor sagte: Freunde, ich habe heute Morgen versucht, euch klarzumachen, dass das Evangelium eine Gotteskraft ist. Aber Gott hat diesen Mann hierher gesandt, um es uns allen zu beweisen. Am nächsten Tag besuchte der Pastor Van den Brink Peter auf seinem Hof. Dort wurde ihm die kostbare Bibel gezeigt. Er schaute sie lange an und sagte dann bewegt: Welch ein Schatz ist dieses Buch! Nachdem es hunderte von Jahren in der Erde verborgen war, wirkt es noch Frucht in eurem Herzen und Leben, sodass ihr an den Herrn Jesus Christus gläubig geworden seid. Es ist wirklich wahr, was der Apostel Petrus schreibt. Gottes Wort ist ein unvergänglicher Same.

0: Nun liegt sie hier vor uns auf dem Tisch, die alte Bibel, von der wir die Geschichte gehört haben. Schau sie einmal gut an.
1: Onkel Peter, wie kommt es, dass diese Bibel jetzt dir gehört?
0: Ja, das muss ich euch noch schnell erzählen. Eines Tages berichtete man mir in Holland von einer alten Dame, die eine interessante Geschichte über eine Bibel wüsste. So ging ich zu ihr, um darüber Näheres zu erfahren. Sie war die einzige noch lebende Tochter des Pfarrers van den Brink. Nachdem sie mir die Geschichte erzählt und mir die Bibel gezeigt hatte, sagte sie: Onkel Peter, ich bin jetzt alt und krank. Ich frage mich manchmal, was wohl mit der kostbaren alten Bibel geschehen wird, wenn ich nicht mehr da bin. Ich will sie dir geben, damit du sie überall den Kindern zeigen kannst und so die Geschichte dieser Bibel noch viele Herzen berühren möge. So habe ich die Bibel jetzt. Sie gehört zu meinen kostbarsten Besitztümern.

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0: Ich grüße Sie herzlich zur Radiosendung des Missionswerkes Werner Heukelbach. Schön, dass Sie eingeschaltet haben. Auch heute möchten wir Ihnen wieder eine Botschaft über den Glauben an Jesus Christus weitergeben. Er ist die einzige Hoffnung für uns Menschen. 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Heute spricht zu Ihnen Eberhard Dahm.
1: Liebe Hörer, wir leben in keiner heilen Welt. Wir brauchen Geborgenheit. Wir brauchen die Zuversicht, dass wir noch eine Hilfe haben, auch wenn alle menschliche Hilfe versagt. Wir müssen uns fallen lassen können in das Sprungtuch Gottes. Können wir das? An wen wenden wir uns, wenn es ganz dick kommt? Wen rufen wir an? Manche rufen die Heiligen an oder Maria, die Gottesmutter. Wem vertrauen Sie sich an? Mir erzählte eine Frau in ihrer tiefen Trauer, wie sie sich in ihrer Not ausschließlich im Gebet an Maria wandte. Manche sagen, ist doch egal, zu wem wir beten, Hauptsache es tut einem gut. Ist es wirklich egal? Tatsache ist doch, wir Menschen haben den Kontakt zu unserem Schöpfer verloren. Das fing früh an. Adam und Eva misstrauten dem grundgütigen Gott und vertrauten stattdessen dem Rat Satans. Ja, sie lehnten sich gegen ihren Schöpfer auf. Das führte zum Sündenfall. So kam es zum Bruch in der Gottesbeziehung und zum Verlust von Geborgenheit und Frieden. Liebe Hörer, sind Sie bereit für eine gute Nachricht? Gott beließ es nicht dabei. Schon damals fragte er, Adam, wo bist du? Er will, dass wir Kontakt zu ihm haben. Er sucht den Menschen, Sie und mich. Darüber sprach der Herr Jesus Christus sein ganzes Leben lang. Er lebte in einer harmonischen Beziehung zu seinem Vater. Seiner Gewohnheit nach suchte er sich immer wieder Orte und Zeiten zum Gebet. Gebet war für den Herrn Jesus aktive Beziehungspflege. Seine Freunde, die 12 Jünger, haben das gesehen. Sie wussten, der betet regelmäßig. So kam es, dass einer der Jünger zu Jesus sagte, »Herr, lehre uns beten.« Es war damals üblich, dass Studenten der Theologie nicht nur theoretisches Wissen paukten, nein, sie wurden auch in der Praxis des Gebets geschult. Ist ja klar, man soll nicht nur von Gott reden, sondern auch mit ihm reden können. Das hat Jesus selbst vorgelebt. Und genau das haben die Jünger Jesu erkannt. Jetzt waren sie bereit. Hier wollen sie es von Jesus wissen. Wie können wir beten lernen? Darf ich mal fragen, hat man ihnen geholfen, beten zu lernen? Sind sie dafür offen? Der Volksmund sagt, Not lehrt beten. Da ist was dran. Aber beten ist weit mehr als das Abschießen einer Leuchtrakete, weil große Not herrscht. Das Beten Jesu hatte nicht den Leuchtraketenstil. Ist nicht einem Kaminfeuer, das das Haus des Lebens warm hält. Er betete über Kranken, Verwundern, er betete für die Kinder und er betete in den schwersten Stunden seines Lebens. Jesus war ein Beter. Jesus geht augenblicklich auf diesen Wunsch des Jüngers ein. Er bringt eine kurze und bündige Belehrung über Gebet. Darum sollt ihr so beten. Unser Vater im Himmel, dein Name werde geheiligt. Dein Reich komme, dein Wille geschehe wie im Himmel, so auf Erden. Unser tägliches Brot gib uns heute. Und vergib uns unsere Schuld, wie auch wir vergeben unseren Schuldigern. Und führe uns nicht in Versuchung, sondern erlöse uns von dem Bösen. Denn dein ist das Reich und die Kraft und die Herrlichkeit in Ewigkeit. Amen. Matthäus 6, Verse 9 bis 13. Kennen Sie dieses Gebet vielleicht auswendig? Das wäre prima. Es ist ja weltbekannt unter dem Titel Das Vaterunser. Ich beobachte, dass auf viele Leute dieses Vaterunser wie ein altes, verstaubtes Möbelstück wirkt. Man lässt es links liegen, weil es schon ewig in der Wohnung steht. Dabei wird der kostbare Inhalt vergessen. Liebe Hörer, wir wollen dieses alte Möbelstück mal abstauben. Jesus Christus gibt hier eine Anleitung zum Gebet. Er macht es fest an dem lebendigen Gott und Vater. Ihm verdanken wir unser Leben. Nicht bei Heiligen, auch nicht bei Maria, der Mutter Jesu, fängt das biblische Beten an. Beten fängt für Jesus Christus bei dem himmlischen Vater an. Darum endet das auch nicht in einer Sackgasse. Dem Herrn Jesus geht es um unsere Beziehung zum Vater im Himmel. Da gibt es Sicherheit und Geborgenheit. Beten ist nichts anderes als einfaches, konkretes Reden mit dem himmlischen Vater. Das Gebet spricht man nie als Einzelkind. Es heißt ja unser Vater. Haben Sie Ihr Leben diesem Vater im Glauben anvertraut? Bitte zögern Sie nicht damit. Wer sich ihm anvertraut, hat endlich den allmächtigen Schöpfer zum Vater. 7 Dinge legt uns Jesus ans Herz. Die 7 Bitten sind wie kostbare Perlen, die uns Jesus mitgibt. Lassen Sie mich die einzelnen Punkte kurz zusammenfassen. Erstens, Gottes Heiligkeit, dein Name werde geheiligt. Wie oft wird Gottes Name missbraucht? Wie oft wird achtlos ach Gott gesagt? Jesus Christus hatte einen glasklaren Blick auf den heiligen Gott, der tut uns Not. Kürzlich war ich in der Ostschweiz. Da stand der 2500 Meter hohe Sentis im Nebel. Er war nicht zu sehen. Trotzdem war er da. Wir Menschen trüben durch den eigenen Nebel von Zweifel und Spott den klaren Blick auf Gott. Trotzdem ist er da. Was heißt das, Gottes Name zu heiligen? Es meint ihn ehren, bewundern, Gutes von Gott reden. Ich lasse nichts Schlechtes auf meinen guten Gott kommen. Er ist der ewige Fels. Gott ist hoch, herrlich und erhaben. Er hat das Recht auf unser Lob. Schließlich hat er die herrliche Schöpfung gemacht. Zweitens, Gottes Plan. Im September 2000 haben sich alle Mitgliedstaaten der UNO auf 8 Entwicklungsziele, die Millenniumsentwicklungsziele, geeinigt, um eine zukunftsfähige und nachhaltige Weltentwicklung zu gewährleisten. Soweit die Ziele der Menschen. Gott hat ein noch viel höheres Ziel, einen umfassenderen Plan. Wir dürfen beten, dein Reich komme. Der himmlische Vater kommt damit ans Ziel. Gott wird sein Friedensreich hier auf dieser Erde aufrichten. Wir Menschen schaffen keine heile Welt. Das schafft nur der Heiland selbst. Das wird Jesus Christus tun, wenn es soweit ist. Wer nach Gottes Reich trachtet, steht trotzdem mit beiden Beinen im Leben. Er lebt bewusst als Christ und ist Salz und Licht für diese heillose Welt. Auf Gottes Reich zu warten heißt nicht, ich lege meine Hände bequem in den Schoß. Nein, gerade darum übernimmt man als Christ Verantwortung in Familie und Gesellschaft. Weil Christen sich für Gottes Plan interessieren, gehen sie betend und mit offenen Augen durchs Leben. Drittens, Gottes Wille. Dein Wille geschehe wie im Himmel, so auch auf Erden. Liebe Hörer, der Wille Gottes ist kein unlösbares Kreuzworträtsel. Das war auch Adam und Eva im Paradies bereits bekannt. Gott will, dass alle Menschen gerettet werden und zur Erkenntnis der Wahrheit kommen. 1. Timotheusbrief, Kapitel 2, Vers 4. Gott ist die Rettung der Menschheit wichtiger als die Rettung der Erde. Jesus starb am Kreuz für die Rettung von Seelen, nicht für die Rettung von Bäumen. Das Heilsamste, was uns Menschen widerfahren kann, ist, dass Gottes Wille in unserem Leben Realität wird. Sein Wille ist die Rettung der Menschen aus der Macht der Sünde. Ein viertes, meine Bedürfnisse. Für Gott stehen wir im Zentrum seiner Fürsorge. Unser tägliches Brot gib uns heute. Gemeint ist damit, gib uns täglich unser nötiges Brot. Die allermeisten Menschen in der westlichen Welt haben ihr tägliches Brot und mehr als das. Die allerwenigsten haben jedoch den Vater im Himmel darum gebeten. Liebe Hörer, daran sehen wir, wie gütig und großzügig Gott ist. Vertrauen Sie sich getrost diesem gütigen Gott an. Sagen Sie ihm Ihren Kummer, Ihre Not. Fassen Sie Mut. Probieren Sie es doch einfach mal aus. Wenn Sie noch nie gebetet haben, fangen Sie doch heute damit an. Fünftens, meine Beziehungen. Und vergib uns unsere Schuld, wie auch wir vergeben unseren Schuldigern. Wie viele Beziehungen sind zerbrochen, weil man nicht vergeben wollte? Jesus Christus hat ausführlich über Vergebung gesprochen. Wir finden allein bei ihm Vergebung unserer Schuld. Wenn auch viele Leute uns heute einreden wollen, Schuld ist ein überholter Begriff, so wie Sünde auch. Jesus Christus, der Sohn Gottes, weiß es besser. Jeder Mensch braucht Vergebung durch Gott. Und jedem Menschen bietet Christus diese Vergebung an. Wie ist das möglich? Weil Christus am Kreuz unsere Strafe auf sich genommen hat, darum können wir loskommen von der Strafe und dem Fluch der Sünde. Ohne Christus und ohne Vergebung wird unsere Menschheit nie klarkommen mit ihrem Chaos. Jeder hat das Lebensziel verfehlt, außer Jesus. Darum haben wir Jesus Christus so nötig. Er vergibt unsere Ignoranz und Arroganz ihm gegenüber. Wer die Vergebung angenommen hat, der soll anderen genauso großzügig vergeben. Denn Vergebung befreit und heilt Beziehungen. Sechstens, meine Bedrohungen. Und führe uns nicht in Versuchung. Wer das von Herzen betet, geht den Versuchungen aus dem Weg. Unser Leben steckt voller Gefahren für unsere Seele. Erprobungen und Prüfungen kommen ins Leben wie Wind und Wetter. Darum brauchen wir den Schutzschirm Gottes. Wer betend in seiner Nähe bleibt, hält sich fern von dem heillosen Strom, der uns Menschen fertig macht. Ja, wir sind kraftlos und auf die Führung Gottes angewiesen, um den vielen Verführungen aus dem Weg gehen zu können. Kämpfen Sie mit Verführungen und Bindungen. Jesus macht frei. Hören Sie nicht auf die Stimmen der zarten Versuchungen, sondern auf die Stimme Jesu Christi. Er ist der gute Hirte und stärker als alle Wölfe im Schafspelz. Siebtens, meine Berufung. Die siebte Bitte, sondern erlöse uns von dem Bösen, bringt eine Sehnsucht und Berufung zum Ausdruck. Jesus Christus spricht von der Macht des Bösen. Er ist nicht damit zufrieden, wenn wir bestimmte Verbote beachten. Er will, dass seine Kinder aus dem Machtbereich des Bösen freikommen. Jesus Christus macht frei. Unsere Erde und Menschheit ist gezeichnet von der Macht des Bösen. Böses ist nicht niedlich, es ist tödlich. Es ist populär, mit den bösen und finsteren Mächten zu spielen. Das wird verharmlost und verniedlicht. Die Bibel hält dagegen und sagt, die Sünde ist der Leute Verderben. Jesus Christus lädt uns ein, wir dürfen mit Gott persönlich reden. Respektvoll, ehrlich, vertrauensvoll. Er liebt sie, er vergibt uns. Liebe Hörer, bitte wagen Sie es zum ersten Mal oder aufs Neue. Mit dem Vater unser beten lernen, das geht. Gott sagt, wir müssen miteinander reden. Tun Sie es doch jetzt mit mir. Wir beten. Unser himmlischer Vater, hab ganz herzlichen Dank für dieses wunderbare Gebet. Danke für die Einladung, dass wir durch Jesus Christus zu dir kommen dürfen. Hilf meinen Zuhörern, dass sie dein Heil und deinen Reichtum persönlich entdecken. Amen.

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Im 2. Timotheusbrief, Kapitel 4, lesen wir: Predige das Wort, halte an, es sei zu rechter Zeit oder zur Unzeit. Diese Anweisung ist heutzutage umso wichtiger, denn es wird eine Zeit sein, da sie die heilsame Lehre nicht leiden werden, sondern nach ihren eigenen Lüsten werden sie sich selbst Lehrer aufladen, nachdem ihnen die Ohren jucken, und werden die Ohren von der Wahrheit wenden und sich zu Fabeln kehren. In genau dieser Zeit leben wir jetzt. 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

Sie hören nun die gute Nachricht aus Gottes Wort. Unser Wochenvers steht in Römer 1, Vers 16. Denn ich schäme mich des Evangeliums von Christo nicht. Denn es ist eine Kraft Gottes, die da selig macht alle, die daran glauben. Die Juden vornehmlich und auch die Griechen. Das war unser Merkvers aus Römer 1, Vers 16.

0: 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Er spricht heute über Leid im Leben, alles zu meinem Besten. Und dies ist der letzte Teil. Seien Sie also nun gespannt, welche Antwort er Ihnen darauf jetzt gibt.
1: Ein Beispiel für die Angriffe Satans auf das Volk Gottes bietet 2. Mose, Kapitel 1 und 2. Der Hass Pharaos auf das Volk Gottes, das ist der Hass des Satan auf dieses Volk. Er will dieses Volk ausrotten. Und so ergeht ein Befehl von Pharao, jeden Knaben, der geboren wird, in den Nil zu werfen. Und jetzt beachten wir, dass all dieses ganze Geschehen, dass mit einem Mal der Pharao, der zuerst ein Wohltäter der Israeliten gewesen war, plötzlich ein Pharao aufsteht, der ein Bedrücker, ein Feind der Israeliten ist. In Psalm 107 wird die Geschichte Israels kommentiert. Und es ist natürlich immer von großem Vorteil, wenn wir irgendwo einen inspirierten Kommentar zu einem Geschehen finden. Psalm 105 ist ein inspirierter Kommentar zur Geschichte Israels. So zeigt uns aus der Warte Gottes, was all das bedeuten soll, was da mit Israel geschah. Und so steht in Psalm 105, im Vers 23, 24 und 25. Israel kam nach Ägypten, Jakob hielt sich auf im Lande Hams, er machte sein Volk sehr fruchtbar und er machte es stärker als seine Bedränger. Er, das ist Gott, er handelt, das wird in diesem ganzen Psalm immer wieder gesagt, er machte, er stellte, er sandte. Er machte sein Volk sehr fruchtbar, er machte es stärker als seine Bedränger. Und dann Vers 25, er wandelte ihr Herz, sein Volk zu hassen, Arglist zu üben an seinen Knechten. Hier sehen wir also, dass der Hass Satans unter Gottes Regierung geschah, unter Gottes Zulassung und in Gottes Hand, unter Gottes Hand das Werkzeug war, um Israel dazu zu bereiten, das Volk dazu zu bereiten, für die Errettung und den Retter zuzubereiten. Diese Bedrängnisse erst lehrte Israel schreien zu Gott und lehrte Israel an den Gott der Väter und an die Verheißungen zu denken, die Gott den Vätern gegeben hatte. So musste also diese Not sein, damit Israel errettet werde. Und so musste dieser Erlass sein, dass jeder Knabe in den Nil geworfen wird, damit ein ganz bestimmter Knabe in den Nil geworfen werde. Mose. Und dann aus dem Nil herausgeholt wurde und dann aufgezogen wurde, of all places, wo? Ausgerechnet wo? Am Hofe des Pharao. So muss also der Pharao in seinem eigenen Haus den aufziehen, der diesen Pharao vom Thron stürzen wird. Und so sehen wir, wie Gott alles lenkt. Und auch solche Geschehnisse, Katastrophen, nationale Katastrophen, doch seinen Vorsatz vorantreiben müssen. Der Versuch des Satans, den Petrus zu sichten. Der Satan will den Petrus verderben. Er will den Petrus in Sünde ziehen und ihn nachher in solche Verzweiflung stürzen, dass er hingeht und womöglich sich das Leben nimmt. Er will den Petrus verderben. Natürlich will er das. Wen von uns will er denn nicht verderben? Und so lesen wir in Lukas 22, Vers 31. Der Herr aber sprach Simon, Simon, siehe, der Satan hat euer begehrt. Lukas 22, Vers 31. Der Satan hat den Petrus begehrt. Ihn zu sichten wie den Weizen. Natürlich nicht einfach mit ihm ein Spielchen zu spielen, sondern ihn zu verderben. Ich aber habe für dich gebetet, auf dass dein Glaube nicht aufhöre. Aber beachten wir, wie hier steht, der Satan hat begehrt. Das heißt, er hat erbeten. Sie sind im Buch Hiob. Der Satan muss von Gott erbeten, dass er Hiob anpassen darf. Er ist unter Gottes Regierung. Und so kann, darf der Satan Petrus nichts antun, was Gott ihn nicht tun lässt. Der Satan ist unter Gottes Regiment. Er geht am Gängelband Gottes. Er hat nur so viel Auslauf, wie Gott ihn gibt, mehr nicht. Er kann nicht weiter gehen, er kann nicht mehr tun, als Gott ihn tun lässt. Gott lässt es zu. Der Satan darf Petrus sichten. Ich aber habe für dich gebetet, auf dass dein Glaube nicht aufhöre. Der Herr sorgt auch dafür, dass der Glaube des Petrus nicht aufhört. Und dann sehen wir, wozu das dient. Und du bist einst zurückgekehrt. Der Herr sagt von Anfang an, du wirst zurückkehren. Petrus. Du wirst zurückkehren, dafür sorge ich, und du sollst es auch wissen. Bist du einst zurückgekehrt, was dann? Stärke deine Brüder. So musste dieses Straucheln des Petrus sein, um ihn zum tüchtigen Diener der Brüder zu machen.
2: Sein Straucheln erst lehrt ihn, wer er ist und mehr noch, wer der Herr ist. Was für ein Herr, was für ein Bewahrer, was für ein treuer Herr. Lehrt ihn aber auch, wer er ist. Das hat ihn gelehrt, von sich selbst nicht zu viel zu halten. Und das musste sein, wenn er ein Diener der Brüder werden sollte. Oder Johannes wird auf die Insel Patmos verbannt. Auch das, ein Brüllen des Löwen, des Widersachers. Verfolgung unter Kaiser Domitian. Johannes wird auf die Insel Patmos verbannt. Und das sieht ja auch aus wie Triumph des Bösen. Ein zynischer Herrscher sitzt auf seinem von Gepränge strotzenden Thron in Rom. Und mit dem Wink des kleinen Fingers löst er eine Verfolgung aus, die auch Johannes ergreift. Und Johannes sitzt auf der Insel Patmos, isoliert im buchstäblichen Sinn. Wozu kann denn das gut sein? Also isoliert im buchstäblichen Sinn, das heißt ja auf die Insel verbannt, isoliert. Isola, die Insel, das ist der Jönisch. Ja, Johannes muss dort sein, um das Buch zu empfangen und niederzuschreiben, welches das Trostbuch der verfolgten Gemeinde gewesen ist in allen Jahrhunderten. Und so muss auch hier die Bosheit Satans Gottes Absichten liegen. Und dann die Bosheit der Menschen, die Niedertracht der Brüder Josefs. Welche Niedertracht? Sind einfach neidisch auf Josef. Ob das verständlich ist oder nicht, das ist jetzt nicht so wichtig. Aber was sie mit ihm tun, sie verkaufen ihn. Werfen ihn zuerst in eine Grube und während er in der Grube ist und nicht weiß, ob er mit dem Leben davonkommt, setzen sie sich seelenruhig nieder und essen. Und dann verkaufen sie ihn. Und dann geben sie ihrem Vater an, ein Tier habe ihn gerissen. Und sie schauen zu, wie der Vater sein Gewand im Schmerz zerreißt und dabei auch sein Herz. Das hat er diesen Mann fast umgebracht. Der Kummer. Und sie schauen zu und trösten ihn noch. Ist nicht so tragisch. Wird schon wieder besser. Solche Niedertracht, solche Bosheit, auch dahinter steht Gottes Wirken, das steht ebenfalls in Psalm 105, in diesem inspirierten Kommentar zur Geschichte Israels. Psalm 105, Vers 17, ich lese die Verse 16 und 17. Er rief eine Hungersnot über das Land herbei, jede Stütze des Brotes zerbrach er. Er sandte einen Mann vor ihnen her. Josef wurde zum Knecht verkauft. Wer sandte Josef nach Ägypten? Gott. Und so mussten die Brüder Josef in die Grube werfen, sonst wäre er nicht nach Ägypten gekommen. Und wäre er nicht nach Ägypten gekommen, wäre er nicht der Erretter und der Erhalter Ägyptens und auch Kanaans und damit auch seiner Brüder und seiner Familie geworden. Am Ende der Geschichte Josefs und seiner Brüder, ist übrigens eine der ergreifendsten und der am meisten zu Herzen gehenden Geschichten, die es überhaupt gibt, in der ganzen Bibel. Josef und seine Brüder. Und am Ende dieser Geschichte steht dieser Satz, den wir als Gottes Programm über die Geschichte einer ganzen gefallenen Menschheit stellen können. 1. Mose 50, Vers 20. 1. Mose 50, Vers 20. Ihr zwar, ihr hattet Böses wider mich im Sinn, Gott aber hat im Sinn, es gut zu machen, auf das ihr täte, wie es an diesem Tag ist, um ein großes Volk am Leben zu halten. Ihr hattet Böses im Sinn. Und Gott hatte im Sinn, Gutes zu tun. Was ist das für ein Gott? Das ist unbegreiflich. Das Böse ist ganz unser Böses. Wir tun das Böse, nicht Gott. Aber dass Gott das Böse, das wir tun, verwenden kann, um daraus Gutes werden zu lassen. Um Gutes damit zu bewirken. Welche Weisheit? Unbegreifliche. Anbetungswürdige Weisheit. Und genau so handelt Gott eigentlich im Leben eines jeden Menschen. Wie viel Böses haben wir im Sinn gehabt und haben wir im Sinn. Und Gott versteht es, auch das so in unserem Leben zu wenden, dass am Ende Gutes da ist. Die Arglist der Frau des Potiphar, das war wirklich ein übles Weib. Ein so übles Weib. Aber Josef lässt sich aus Furcht vor Gott und aus Loyalität gegenüber seinem Herrn, dem Potiphar, lässt sich von dieser Frau nicht verführen. Und was tut dieses Weib? Also das Letzte. Sie klagt ihn an, sie rächt sich dadurch an ihn, dass sie sagt, er wollte mich vergewaltigen. Das ist dieser hebräische Knecht, den du dir uns ausgeholt hast. Schau dir, was das für ein Mann ist. Und er wird ins Gefängnis geworfen. Gott lässt das zu. Eine solche Niedertracht. Und doch muss Josef im Gefängnis sein. Übrigens, Theo Lehmann, das war im November 1980, hat einmal in Plauen über Josef gepredigt und dann sagte er, ist ein guter Merksatz, Gottes Hochschulen sind Tiefschulen. Ja, Josef wurde immer hinabgeworfen, in die Grube, nach ins Gefängnis, ging immer hinab. Gottes Hochschulen sind Tiefschulen. Ja, das ist Gottes Schule. Und er musste im Gefängnis sein, denn wäre er nicht im Gefängnis gewesen, hätte er nicht diese beiden Höflinge, den Bäcker und den Mundschenken, kennengelernt und ihre Träume nicht gedeutet. Und hätte er ihre Träume nicht gedeutet, hätten sie ihn nicht beim Pharao bekannt gemacht. Und hätte Pharao ihn nie zu sich gerufen, um seine Träume zu deuten. Und so sehen wir, wie auch das Gottes Absichten, Gottes Ziel dienen muss. Und wir denken an das Leid Esthers, die ich eigentlich vorher schon erwähnen müssen, bei Leid, Schicksalsschlägen. Esther ist ein Waisenkind, eine Waise. Das steht in Esther 2, Vers 7. Esther 2, Vers 7. Und er erzog Hadassah, das ist Esther, die Tochter seines Oheims, denn sie hatte weder Vater noch Mutter. Und oft fragt man auch, ist denn das ein Gott der Liebe, der den Kindern ihre Eltern einfach wegnimmt, dass sie ohne Eltern aufwachsen müssen? Nun, das musste bei Esther sein, abgesehen davon, dass Gott ein Vater der Weisen ist und ein Richter der Witwen in seiner heiligen Wohnung, steht im Psalm 68, Vers 6. Aber auch damit hat Gott gute Absichten im Sinn, denn hätte sie die Eltern nicht verloren, hätte Mordechai sie nicht erzogen. Hätte Mordechai sie nicht erzogen, wäre Hadassah nie Königin Esther geworden. Und wäre Königin Esther nicht gewesen, dann wären die Juden ausgerottet worden. Und so musste das sein. Und wir sehen hier, dass an diesem Beispiel, an Josefs Beispiel, wir sehen das auch an Esthers Beispiel, inmitten der Not, inmitten der Drangsal, legt Gott den Samen zur großen Errettung, die er von Anbeginn geplant hat. Mitten in der Drangsal legt er den Samen zur Errettung. Und wahrscheinlich könnten wir das an jeder von uns auch in unserem Leben bestätigen. Diese Nöte, diese Enttäuschungen, die wir erleben mussten, ja, die mussten sein, denn dort legte Gott den Samen der Errettung in uns hinein. Wie Gott alle Bosheit des Menschen und alle Bosheit des Satans verwendet, um seinen Absichten zu dienen, das wird ja nirgends so deutlich wie bei der Geburt und beim Tod des Herrn. Wir haben gestern davon gesprochen, wie es ein heidnischer Kaiser war, der nichts anderes im Sinn hat, als seine Macht zu mehren, die Festigkeit seines Reiches zu mehren, und der durch diesen Erlass, dass alle sich einschreiben lassen mussten, der Anlass war, dass der Messias dort geboren wurde, wo er geboren werden musste. Sodass der dort geboren wurde, der einst das Römerreich, ja einst alle Reiche der Welt zerschlagen wird. Und bei der Kreuzigung des Herrn, Kajaphas eilt durch die Gassen Jerusalems, beruft den Hohen Rat ein, und sie stecken alle die Köpfe zusammen, wie sie diesen Jesus von Nazareth, wie sie ihn überführen, verurteilen und hinrichten können. Annas ist dabei, sie beraten alle, und sie vereinbaren mit einem der Jünger Jesu, den Ort, wo sie ihn greifen können, einer geht hin, lässt sich von Satan das Herz füllen, so steht, Satan fuhr in Judas, und er geht hin, und sie beraten sich zusammen, wie sie das machen, und der Messias wird gegriffen, und der Vertreter der größten damaligen Macht Roms verurteilt ihn zum Tod. Triumph des Bösen, Triumph der Lüge und der Sünde, so sieht es aus unserer Sicht aus. Was anderes hätten wir gesagt, aus unserer Perspektive? Doch nur das? Justizirrtum? Nein, nicht Justiz, sondern Justizskandal. Ein übel abgekattetes Spiel von Anfang an. Aber wie sieht es aus? Nicht aus unserer, sondern aus Gottes Perspektive. Apostelgeschichte 4, Vers 27. Lesen wir von Vers 25 an. Apostelgeschichte 4 von Vers 25 an, der du durch den Mund deines Knechtes David gesagt hast, warum tobten die Nationen und sammeln eitles die Völker? Die Könige der Erde standen da, die Obersten versammelten sich wider den Herrn und wider seinen Christus. Denn in dieser Stadt versammelten sich in Wahrheit wider deinen heiligen Knecht Jesus, den du gesalbt hast, sowohl Herodes als Pontius Pilatus, mit den Nationen und den Völkern Israels, alles zu tun, was deine Hand und dein Ratschluss zuvor bestimmt hat, dass es geschehen sollte. Ja, Gott ist Gott. Was für ein Gott. Welche Weisheit. Welch Triumph seiner Wege. Dass die Bosheit seiner Feinde, sie müssen seinen Ratschluss erfüllen. Alles muss zum Guten zusammenwirken. Und wenn wir uns fragen, zu welchem Guten, dann haben wir das schon gesehen, dass es diesem höchsten Ziel dient, in unserem persönlichen Leben, dass wir dem Sohne Gottes gleichförmig gemacht werden müssen. Alle Enttäuschungen, alles Bittere, jeder Schmerz, jeder Verlust, alles muss dem dienen.
1: Es dient uns auch zum Besten, denn es macht uns kleiner. Ich habe einige Beispiele von Georg Whitfield genannt. Spurgeon war ein Mann, der allen Anlass gehabt hätte und natürlich auch beständig versucht war, von sich viel zu halten und groß zu werden. Es gab einfach niemand, der mit ihm verglichen werden konnte in seiner Zeit. Der Woche für Woche Tausende von Zuhörern hatte, die seiner Predigt zuhörten, und nicht allein das, sondern seine Predigten wurden ja sofort aufgeschrieben und sogar nach Amerika hinüber telegrafiert und Tag darauf veröffentlicht und 100.000 haben sie gelesen. Und das wusste er natürlich. Und da fühlt man sich doch immer wichtig. Das alle auf einen hören.
2: Aber Gott sorgte dafür, dass Spurgeon klein blieb.
1: Denn Gott wollte nicht, dass Spurgeon verdirbt. Gott wollte Spurgeon bewahren. Und so machte Gott diesen Mann einfach klein. Und er machte es dadurch, dass er ihn immer wieder heimsuchte mit furchtbarer Gicht. Gicht, das muss ja so schmerzhaft sein und man hatte kein Heilmittel dagegen, vor 100 Jahren, dass er oft über Wochen sich im Bett kaum bewegen konnte vor Schmerz. Und er sagte einmal in einer Predigt mit dem Titel »Süße Früchte an einem dornigen Baum«, sagt er das zu den süßen Früchten des Leidens, zu den gesegneten Früchten des Leidens, zählt eine ganze Reihe auf und dort sagt, erstens, Leiden macht uns klein. Das hat mich so gefreut, dass er das Erste nennt. Das, was der Herr in Matthäus 18 sagt, das Erste, was wir lernen müssen im Reich der Himmel, im Zusammenleben untereinander, klein, müssen klein werden. Das Erste, was wir lernen müssen.
2: Und das sagt das Börschen dort, dass es macht uns klein.
1: Es macht uns auch barmherziger, es macht uns dankbarer, es verankert uns in der Ewigkeit und es macht uns dann eifriger im Dienst. Es dient auch anderen zum Besten. Nicht nur uns, auch anderen dient es zum Besten. Denken wir an den Hass Sauls auf David. Er wurde immer wieder von Saul verfolgt. Sein Haus war einmal umstellt. Nun, das dient bis zum heutigen Tag anderen zum Guten. Da entstand nämlich ein Psalm. Der Psalm 59. Dem Vorsänger verdirb nicht von David ein Gedicht, das Saul sandte und sie sein Haus bewachten, um ihn zu töten. Und dann stand dieser Psalm 59, ein Psalm, den unzählige Erlöste gelesen haben und darin Trost gefunden haben. Und dann musste er erleben, wie sein Sohn Absalom ihm nach dem Leben trachtete. Ich weiß nicht, ob es einen größeren Schmerz für einen Vater gibt, dass das sein eigener Sohn ihm nach dem Leben trachtet. David drückt das so aus, mein eigener Sohn, der aus meinem Leib hervorgegangen ist, trachte mir nach dem Leben. Was sollte dann nicht dieser Benjaminiter, dieser Simeon hier fluchen? Lasst ihn fluchen, Gott hat ihn geheißen, nicht zu fluchen. Und dort sagt er das, mein eigener Sohn, der aus meinem Leib gekommen ist, sein eigener Sohn, will ihn umbringen. Umbringen! Und er muss um sein Leben fliehen. Und dann steht der dritte Psalm, der Psalm 3. Dieser Psalm wäre nie entstanden, wäre dieses Leid nicht über David gekommen. Dieser Psalm musste aber entstehen. Dieser Psalm musste geschrieben werden. David und auch durch David anderen zum Guten. Ein Psalm von David, als er vor seinem Sohn Absalom floh. Aus der Ölpresse des Leidens floss eben dieses kühlende Öl, Balsam für brennende Seelen. Wie dankbar sind wir gewesen immer wieder für Psalmen, die Psalmen Davids. Die Drangsal machte ihn zum Tröster der Heiligen. Die Drangsal machte auch den Verfolger Paulus zum Tröster der Heiligen. 2. Korinther 1, Verse 3 bis 7. Und das können wir uns sagen, ja, das können wir uns immer wieder sagen und in Erinnerung rufen. Wenn wir durch Not, durch Drangsal gehen, dass der Herr uns eben rüstet, damit wir andere trösten können. 2. Korinther 1, Verse 3 und 4, gepriesen sei der Gott und Vater unseres Herrn Jesus Christus, der Vater der Erbarmungen und Gott alles Trostes, der uns tröstet in all unserer Drangsal, auf dass wir die trösten können, die in allerlei Drangsal sind. Wenn barmherzig können andere trösten. In dieser Predigt von Spurgeon, die ich erwähnte, dort sagte er, der Schlüssel zu den Herzen der Menschen ist aufgehängt, wo? Der Schlüssel zu den Herzen der Menschen ist aufgehängt in der engen Kammer des Leidens. Es hat ja niemand einen solchen Schlüssel zu unseren Herzen wie der Mann, der Schmerzen und mit Leiden vertraut, wie der Herr Jesus. Darum kann unsere Herzen öffnen. Und wenn wir in unserem Maß den Zugang zu den Herzen finden müssen, ja, wir werden ihn finden in der engen Kammer des Leidens. Und drittens, oder zusammenfassend sage ich es noch einmal,
2: Alles, was uns befällt in unserem Leben, muss zusammenwirken zu diesem herrlichen Ziel, dass wir dem Sohn Gottes gleichförmig gemacht werden. Welchen Schluss wollen wir jetzt aus all dem ziehen? Wenn ich euch jetzt frage, was ist das Schlimmste, das uns passieren kann? Wenn wir uns fragen, was ist das Schlimmste, das uns passieren kann? Was sagen wir? Das Schlimmste, das uns passieren kann. Das Schlimmste, das uns passieren kann, ist in Anbetracht dessen, was wir heute Abend gehört haben, Folgendes, dass wir uns auflehnen gegen Gottes Fügen und Schicken. Das Schlimmste, das uns passieren kann, ist nicht, dass wir etwas verlieren, dass uns ein Schmerz angetan wird, sondern dass wir uns dagegen auflehnen. Das ist das Schlimmste. Und das kann verschiedene Formen annehmen, dass wir dem heimzahlen wollen, der uns irgendwie beleidigt hat, uns Böses angetan hat. Und wenn wir heimzahlen wollen, das ist eine Form der Auflehnung gegen etwas, das Gott geschickt hat. Auch wenn es Sünde des anderen ist. Gott wird die Sünde dessen, der an uns sündigt, auf seine Weise und zu seiner Zeit ganz gerecht ahnden. Aber unsere Sache ist es, auch darin Gottes Hand zu sehen. Gott hat ihn gesandt, geschieht ja nicht so in ihm. Oder murren. Murren wieder den, der alles lenkt. Als einmal die Israeliten murrten, sich auflehnten, Wüste, heiß, sagten einfach nicht, was sie wünschten. Sie murrten. Ging es ihnen besser als die murrten? Nein, dann sandte Gott feurige Schlangen. 4. Mose 21,6. Und das zeigt uns, das ist wirklich das Schlimmste, das uns passieren kann, dass wir uns auflehnen. Das Beste, das uns passieren kann, ist, dass wir uns unter Gottes mächtige Hand demütigen. Und vertrauensvoll unter seine Hand. Beugen. Hebräer 10, 25. Werft nun eure Zuversicht nicht, der eine große Belohnung hat. Darum wollen wir dem vertrauen, der alles lenkt, dass alle unsere Lebensfäden, die laufen manchmal so übers Kreuz, dass sie überhaupt nicht rauskommen. Er übersieht sie alle, lenkt sie alle. Und ich will mit einem Beispiel schließen. Es war einmal eine Frau, das war in Indien, wo noch solche Fabriken stehen, solche Spinnereien und Webereien. Und eine Frau angestellt in einer Spinnerei musste sie auf eine Maschine aufpassen und dort liefen auch allerlei Fäden so zusammen und wurden aufgespult auf eine Spule. Und ihre Aufgabe war, es wurde eingeführt in diese Arbeit, und ihre Aufgabe war einfach zu kontrollieren, zu sehen, dass das gut läuft. Und dann sagt ihr der Vorarbeiter, wenn diese Fäden anfangen irgendwie schief zu laufen, wenn nicht richtig zu laufen, dann rufen sie mich. Und sie stand dann da eine Weile und dann begann eben das zu passieren, was man immer hofft, dass es nicht passiert. Die Fäden liefen dann anders, als sie dachten, hat ein bisschen so nachgeholfen mit den Fingern. Wurde es schlimmer, dann sie nachverbessert, wurde es immer schlimmer. Und dann gab es ein solch furchtbares Geheul, dass sie endlich in ihrer Verzweiflung den Vorarbeiter rief. Und der kam und schaute sich das an, dann guckte die Frau an. Haben Sie da reingelangt? Und dann, ja, ich habe mein Bestes versucht. Liebe gute Frau, das Beste, was Sie tun können, ist mich rufen. Haben Sie das verstanden? Das Beste, das Sie tun können, ist mich rufen. Das Beste, was wir tun können, ist, ja, den rufen und sagen, schau du die Sache an. Ich weiß nicht, wie diese Fäden laufen, ich weiß auch nicht, wie das alles zusammenpasst, aber du weißt es. Und je mehr wir selber eingreifen wollen, nachbessern wollen, die Dinge zurechtrücken wollen, dass es uns liegt, desto schlimmer wird es. Wir wollen wirklich dem vertrauen, der weiß, was er tut, denn wir wissen, dass denen, die Gott lieben, alle Dinge zum Guten mitwirken, denen, die nach Vorsatz berufen sind.

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Alles zu meinem Besten, manchmal sieht man es nicht und da ist es gut, dass man es abgibt im Gebet. Nutzen Sie diese Chance, das Gebet.

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1: Sie hören nun die gute Nachricht aus Gottes Wort. Unser Wochenvers steht in Römer 1, Vers 16. Denn ich schäme mich des Evangeliums von Christo nicht. Denn es ist eine Kraft Gottes, die da selig macht alle, die daran glauben, die Juden vornehmlich und auch die Griechen. Das war unser Merkvers aus Römer 1, Vers 16.

0: Ich begrüße Sie herzlich zur Radiosendung des Biblischen Hörfunks. Ich freue mich, dass Sie eingeschaltet haben. In unserem Programm BBN Bibelkonferenz spricht zu Ihnen heute Wilfried Block. Nach Schule und Bundeswehr absolvierte er ein Missionsseminar und war anschließend in der Gemeindearbeit in Karlsruhe und Mannheim tätig. Heute ist er Leiter der Konferenz für Gemeindegründung, Redakteur der Zeitschrift Gemeindegründung und freier Wortverkündiger in Evangelisationen und Gemeindeseminaren. Ich wünsche Ihnen eine gesegnete Zeit beim Zuhören. Sie hören jetzt Wilfried Block. Das Thema seiner Botschaft lautet: Thomas, wenn der Zweifel nagt.
1: Thomas aber, einer von den Zwölfen, genannt Zwilling, war nicht bei ihnen, als Jesus kam. Da sagten die anderen Jünger zu ihm: Wir haben den Herrn gesehen. Er aber sprach zu ihnen: Wenn ich nicht in seinen Händen das Mal der Nägel sehe und meine Finger in das Mal der Nägel lege und lege meine Hand in seine Seite, so werde ich nicht glauben. Und nach 8 Tagen waren seine Jünger wieder drinnen und Thomas bei ihnen. Da kommt Jesus, als die Türen verschlossen waren, und trat in die Mitte und sprach: Friede euch. Dann spricht er zu Thomas: Reiche deinen Finger her und sieh meine Hände, und reiche deine Hand her und lege sie in meine Seite, und sei nicht ungläubig, sondern gläubig. Thomas antwortete und sprach zu ihm: Mein Herr und mein Gott. Jesus spricht zu ihm: Weil du mich gesehen hast, hast du geglaubt. Glückselig sind, die nicht gesehen und doch geglaubt haben. Ein junger Mann studierte in Mannheim Maschinenbau und predigte ab und zu in unserer früheren Gemeinde dort in Mannheim. Eines Tages, es war Sonntagabend, rief er mich an und bat mich, dass ich sofort zu ihm kommen solle. Ich dachte, was mag denn passiert sein? Nun, er erzählte mir, dass er in den zurückliegenden Weihnachtsferien, Semester, freier Zeit, von einem Freund philosophische Literatur geliehen bekommen hatte. Und er hatte darin gelesen. Und nun nagte Zweifel an seinem Herzen. Er las weiter in diesen Büchern, obwohl er eigentlich mir versprochen hatte, das nicht zu tun, aber er las doch weiter darin und glaubte diesen philosophischen Lehren, die er dort las, und nach wenigen Wochen bekannte er, Agnostiker geworden zu sein. Ehrlich gesagt, ich musste erst mal im Wörterbuch nachgucken, was das überhaupt genau ist, aber dann stellte ich fest, das sind Leute, die sagen, man kann es nicht genau wissen, ob es Gott gibt. Vielleicht gibt es ihn, vielleicht gibt es ihn nicht. Agnostiker war er geworden. Da ist eine andere junge Erwachsene, die mir vor Augen steht. Sie ist gläubig. Sie ist Mitarbeiterin in einem christlichen Jugendkreis. Sie studiert Jura in Karlsruhe. Sie bekommt keine Arbeitsstelle. 2 Jahre vergehen. Und dann endlich kriegt sie einen Job, aber nicht in dem, was sie eigentlich gesucht hat. Sie muss einen Wohnungswechsel vollziehen, zieht in ein anderes Bundesland. Dann erkrankt noch zusätzlich ihre Mutter und stirbt nach einiger Zeit. Und da nagt der Zweifel an ihrem Herzen. Das Ergebnis, inzwischen liegt das viele Jahre zurück, aber sie wurde durch das alles so durchgeschüttelt, und ging Schritt für Schritt im Glauben zurück, und wir müssen befürchten, dass sie bis heute noch nicht wieder innerlich zurechtgekommen ist. Wenn der Zweifel nagt, ist mein Thema heute Morgen. Wenn der Zweifel nagt. Ich kann mir gut vorstellen, dass hier heute Morgen auch Einzelne unter uns sind, die das kennen, vielleicht sogar viele von uns. Wenn der Zweifel nagt. Es gibt Thomas-Seelen, Menschen, die so Ähnliches durchmachen wie Thomas, von dem wir hier gelesen haben. Menschen, die sich schwer tun, der Bibel zu vertrauen. Grundsätzlich, überhaupt zu glauben, was in der Bibel steht. oder dann speziell einzelne Aussagen zu glauben, die in der Bibel stehen. Es gibt auch Menschen, denen es schwerfällt, Jesus Christus als ihren persönlichen Erretter und Herrn ihr Leben anzuvertrauen. Oder Menschen, die zurzeit durch eine Krise gehen, durch eine Lebenskrise. Und wenn vielleicht auch bei dem ein oder anderen unter uns der Zweifel nagt in seinem Herzen, dann kann uns dieser Abschnitt, den wir heute von Thomas gelesen haben, zur großen Hilfe werden. Ich möchte erstens etwas sagen über die Ursachen des Zweifels. Wo kommt Zweifel eigentlich her? Wir wollen der Sache auf den Grund gehen. Wir fragen nach den Ursachen. Überhaupt und dann später auch nach den Ursachen des Zweifels bei Thomas. Schaut, die Bibel lässt uns nicht im Unklaren darüber, wo der Zweifel herkommt. Bereits auf den ersten Blättern der Bibel begegnet uns nämlich der Urzweifler. Es ist Satan, die alte Schlange. Als Adam und Eva im Garten waren, da kommt er an sie heran mit der Frage, ja, sollte Gott gesagt haben, Fragezeichen. Er nimmt eine Wahrheit Gottes und macht einfach ein Fragezeichen dahinter. Das ist nicht erlaubt, das ist böse, das ist gemein, das ist hinterhältig. Aber so ist er. Er will uns nicht nur ein bisschen ärgern, er will uns wirklich zu Schanden werden lassen und zugrunde bringen. Er nimmt eine Wahrheit Gottes und macht ein Fragezeichen dahinter. Gott hatte gesagt, du darfst essen von allen Bäumen im Garten. Nur von dem Baum der Erkenntnis des Guten und Bösen sollst du nicht essen. Denn an dem Tage, wo du von diesem Baum isst, musst du des Todes sterben. Ganz gewiss. Du musst sterben. Aber er nimmt diese Wahrheit, er nimmt diese feste, klare Aussage Gottes und macht ein Fragezeichen hinter. Sollte Gott gesagt haben? Fragezeichen. Da sehen wir, was Zweifel ist. Zweifel ist dem Wesen nach Misstrauen gegen Gottes Wort. Und dieses Misstrauen hat seine Nahrung in vielen Fällen vom Feind Gottes her. Es gibt ja nur eine Wahrheit. Aber der Teufel bringt es fertig, er nimmt die eine Wahrheit und stellt da seine Lüge dagegen und dann sind zwei Aussagen und immer wenn zwei Aussagen scheinbar gegeneinander stehen, dann gibt es Zweifel. Da steckt ja auch das Wort zwei drin. Zweifel. Was ist wahr? Dies oder jenes? Man kommt in Zweifel. Man ist irritiert. Man weiß nicht mehr, was man glauben soll. So war es also bei der Versuchung des ersten Adam im Garten Eden und genauso auch bei der Versuchung des zweiten Adam, als der Herr Jesus versucht wurde. Christus wird der zweite Adam genannt in der Bibel. Da war die Taufe Jesu im Jordan vorausgegangen und da hatte sich bei der Gelegenheit der Himmel geöffnet und eine Stimme war zu hören gewesen, du bist mein lieber Sohn, an dir habe ich Wohlgefallen. 40 Tage später kommt der Teufel ganz frech daher und nimmt diese wahre Aussage Gottes, die Gott getätigt hatte. Gott hatte gesagt, du bist mein lieber Sohn. Das hat der Teufel noch im Ohr, nach 40 Tagen, und schleicht sich an Jesus heran mit der Frage, bist du Gottes Sohn? Fragezeichen. Merken wir, wieder dieselbe alte Methode, dieser selbe Trick. Er nimmt die Wahrheit und macht ein Fragezeichen dahinter. Da sehen wir also die Hauptursache des Zweifels. Sie liegt in den Einflüsterungen des Teufels, der uns irgendwie suggerieren will, so unterschieben will. Naja, ob man den Aussagen in der Bibel so einfach vertrauen kann? Unsere Väter haben zu Recht gesagt, Danken schützt vor Wanken, Loben zieht nach oben und Zweifel sind vom Teufel. Das klingt sehr schwarz-weiß, aber ich sage euch, das ist hundertprozentig richtig. Zweifel sind vom Teufel. Gott wird niemals Zweifel in unsere Herzen reinkommen lassen. Niemals macht das Gott, sondern das kommt vom Teufel. Wir sprechen gerade über die Ursachen des Zweifels. Wir haben die Hauptursache gesehen, Der Teufel sät Zweifel in unsere Herzen. Aber dann gibt es weitere Ursachen. Zum Beispiel Unkenntnis. Wenn Information fehlt, kann Zweifel entstehen. Und manchmal ist es selbstverschuldete Unkenntnis. Wenn ich mich nämlich nicht mit der Quelle der Wahrheit, mit der Bibel beschäftige, dann bin ich ungründlich und selbst schuld an meinen Zweifeln. Und wenn Christen Mangel an gesunder Lehre aufweisen, kann das auch irgendwann zu Zweifeln führen. Bei den Predigten hat man nicht richtig aufgepasst, war mit anderen Dingen beschäftigt, Bibelstunden hat man nicht besucht, tieferführende Literatur nicht gelesen und irgendwann kommt so eine Krise und dann ist kein Grund da, der trägt. Da fehlt die Lehre, die gesunde Lehre, die einen dann einen Rahmen geben könnte, ein Gerüst, ein Fundament, ein Boden unter den Füßen. Vielleicht ist es jahrelang gut gegangen. Es ist ja auch einfach zu glauben, wenn die Rosen blühen und alle Rechnungen bezahlt sind, dann kann man relativ einfach glauben. Aber mit den ersten Schwierigkeiten kommen dann manchmal auch massive Zweifel. Hermann Betzel aus Bayern schreibt, ehemaliger Kirchenpräsident von Bayern, alle Zweifel erwachsen in der Seele, die es nicht genau nimmt mit dem Wort Gottes. Es ist ein Kunststück des Teufels, dass er uns glauben macht, Zweifler seien immer die allertiefst denkenden Menschen. Fragt einmal einen Zweifler, was er von der Bibel weiß. Fragt die großen Gegner der Heiligen Schrift, was sie eigentlich von der Bibel gelesen haben. Man wird erschrecken, welch geringe Erkenntnis sich mit ihrem Zweifel verbindet und vermählt. Und dann fasst er das zusammen und sagt, Zweifel entstehen nie aus Gründlichkeit, sondern immer aus Ungründlichkeit. Zitat Ende. In die gleiche Richtung geht die Art des Zweifels, von dem der Theologe Helmut Thielicke einmal sprach. Er sagte, wir zweifeln in dem Maße, wie wir an uns selber glauben. Und wir glauben von Natur aus alle unbändig an uns selber. Haben wir das schon gemerkt? Dass wir von Natur aus an uns glauben. Wie gut wir sind und was wir alles können und was wir alles fertigbringen und ach, was wir überhaupt für angenehme Zeitgenossen sind. Wir glauben alle unbändig an uns selber. Und in dem Maße zweifeln wir an Gott und seinem Wort. Übrigens, ihr Lieben, das Gegenteil von Glaube ist nicht Zweifel. Das Gegenteil von Glaube ist Unglaube. Das ist das Gegenteil von Zweifel. Eine bestimmte Art von Zweifel wird in der Bibel nie getadelt. Aber Unglaube wird immer getadelt. Unglaube, Glaube an sich selber, das wird getadelt. Da ist Buße notwendig, Umkehr. Und der Herzensentschluss, der Wahrheit Gottes in seinem Herzen zu vertrauen. Es gibt noch manche weitere Ursachen von Zweifel. Zum Beispiel der Gewohnheitszweifel. Es gibt notorische Zweifler, die Zweifel zu ihrer Lebenseinstellung gemacht haben. Sie zweifeln grundsätzlich an allem, nur nicht an ihren eigenen Zweifeln. Ja? Daran zweifeln sie nicht, aber sonst zweifeln sie an allem. Es gibt intellektuelle Zweifel, da wird oft ganz unbemerkt die Göttin Vernunft angebetet. Dazu will ich nur anmerken, dass unsere Vernunft gefallen ist, sie ist verfinstert durch die Sünde. Unser Verstand und Intellekt, den Gott uns gegeben hat, muss unter den Gehorsam Christi gefangen genommen werden, sagt Paulus. Und Glaube beginnt überhaupt nicht da, wo der Verstand aufhört. Das ist ein altes Märchen, was sich aber leider gut hält in bestimmten Kreisen. Glaube beginnt nicht da, wo der Verstand aufhört, sondern da, wo der Widerstand aufhört, gegen Gott und gegen sein Wort. Da fängt Glaube an, nicht wo der Verstand aufhört. Dazu werden wir nicht aufgefordert, den an der Garderobe abzugeben. Zweifel können auch entstehen, wenn Menschen in bewusster Sünde vor Gott leben. Wer weiß, dass gefälschte Steuererklärungen oder Schwarzarbeit in Gottes Augen Sünde ist und es trotzdem tut, in dessen Herzen können nach einiger Zeit gewisse Zweifel an der gesamten Bibel entstehen. Wer vor oder neben der Ehe ein intimes Verhältnis eingeht, im Wissen, dass Gott das Sünde nennt, dessen ganzes Glaubensgebäude kann auf einmal ins Wanken kommen. Das bleibt dann nicht an einem Punkt. Auf einmal steht alles in Frage. Auf einmal kommt der Glaube an die Inhalte der Bibel so unwirklich vor, so seltsam, so wie ein Märchen. Und dabei ist die Ursache, dass man in einer bewussten Sünde lebt und davon nicht lassen will. Das ist gefährlich. Und dann kann der Zweifel auch aus einer angefochtenen Lebenssituation heraus entspringen. Ein Glaubender hat irgendetwas Schweres erlebt, eine schwere Krankheit zum Beispiel, bei sich oder bei einem nahen Angehörigen, oder Gott hat unsere Pläne durchkreuzt, wie bei Johannes dem Täufer, der im Gefängnis saß und ganz selbstverständlich mit seiner baldigen Befreiung rechnete, aber die Befreiung kam nicht. Da wurde Johannes bis aufs Innerste angefochten und er ließ den Herrn Jesus fragen, bist du der, der kommen soll, oder sollen wir auf einen anderen warten? Habe ich mich doch getäuscht am Jordan, damals, als ich gesagt habe, siehe, das ist Gottes Lamm, welches der Welt Sünde trägt? Habe ich mich getäuscht, müssen wir doch auf einen anderen warten? Als Johannes das sagte, war er in einer schweren Krise. Und ich sage euch, Krisenzeiten sind ganz allgemein ein guter Nährboden für Zweifel. Hat mich denn Gott überhaupt noch lieb? Warum geht er diesen Weg mit mir? Warum macht er es nicht so und so? Ich spüre seine Gegenwart nicht mehr in meinem Leben. Ihr Lieben, wenn in einer solchen Situation Zweifel entsteht, dann ist das verwundetes Vertrauen in Gottes Liebe und Fürsorge. Und das wird nicht auf Knopfdruck wiederhergestellt, das braucht Zeit und das braucht vor allen Dingen neue Liebeseindrücke vom Herrn. Da ist eine neue Offenbarung Gottes vonnöten. Und darum dürfen wir in einer solchen Situation bitten, wir dürfen sagen, Herr, lass mich wieder neu erleben, wie du mich lieb hast. Sprich mir das wieder neu zu. Wir können uns das nicht selber zusprechen. Manchmal können es uns Brüder und Schwestern zusprechen, aber am wichtigsten ist, dass wir es neu wieder vom Herrn her hören und lesen und fassen können. Wisst ihr, was ich in den letzten 22 Jahren beobachtet habe? Viele Christen geben zu schnell, zu einfache Antworten auf schwierige Lebensfragen. Da müssen wir uns ein bisschen vorhüten. Und es sind nämlich meistens Leute, die selbst bis dato kaum durch Schwierigkeiten und Prüfungen selber durchgegangen sind. Die haben dann gut reden. Aber wie hat Richard Haferkamp neulich bei unserer KFG-Konferenz in der Nähe von Berlin gesagt? Das Leben ist schwierig. Die von uns, die dabei waren, die haben diesen Satz mehrmals gehört. Er hat es gesagt, das Leben ist schwierig. Das Leben ist nicht so einfach. Es ist schwierig. Das müssen auch unsere Kinder hören, die hier sind, und Jugendlichen. Das Leben ist schwierig. Und wenn wir ehrlich sind, dann kann es Zweifel geben in unserem Leben. Auch bei mir kommen dann und wann Zweifel auf. Aber Wilfried, du predigst doch schon über 20 Jahre und du bist der Leiter der KFG. Wie kannst du denn zweifeln an Gottes Wort? Schämst du dich denn nicht? Nein, ich schäme mich nicht. Und wenn mein Eingeständnis auch nur einem von euch hilft, dann ist es doch wichtig, das einzuräumen, oder nicht? Kennt ihr etwa keinen Zweifel mehr? Ihr Schüler, die ihr hier seid, jetzt habt ihr gerade Ferien, aber ein paar Tage noch, dann sitzt ihr wieder auf der Schulbank. Lässt euch das völlig kalt, wenn eure Lehrer felsenfest behaupten, dass der Mensch vom Affe abstammt? Lässt euch das kalt, wenn das da in den Lehrbüchern steht als eine unumstößliche Tatsache? Ja, so ist es heute. Der Mensch will lieber ein veredelter Affe sein als ein gefallener Sünder. Die Bibel sagt, wir sind gefallene Sünder, von Gott geliebte Menschen. Und da steht jetzt im Lehrbuch drin, wir kommen vom Affen her oder haben die gleichen Vorfahren wie die Affen. Meint aber im Grunde dasselbe. Ihr Älteren, macht es euch nichts aus, wenn die Medien, Fernsehen, Radio, Zeitschriften, Literatur und so weiter ständig versichern, dass die Erde schon zig Milliarden Jahre alt ist und dass da irgendwelche Urmenschen gelebt haben. Wir haben sie gerade vor ein paar Tagen angeguckt, drüben in Tann, ja, im Museum, die da stehen, diese sogenannten Urmenschen. Geben wir ruhig zu, dass uns die ungläubige Welt mit ihren Behauptungen und Lehren und wissenschaftlichen Theorien und was die alles da auffahren, dass uns das manchmal zu schaffen macht. Die Wahrheit wird uns frei machen, Geliebte. Nicht das Verneinen oder Verdrängen von Zweifeln. Zweifel kommt ja erst nach dem Festlegen auf das, was Gott geredet hat. Irgendein Allerweltsglaube an das Gute im Menschen und an lieben Gott und so weiter, der hat nie Zweifel. Aber wenn man sich festlegt auf das, was Gott geredet hat, was geschrieben ist im Wort Gottes, dann können auch Zweifel kommen. Wir sollten ehrlich sein. Thomas war auch ehrlich. Er sprach seinen Zweifel offen aus. Und ich bin persönlich fest davon überzeugt, dass dem Gott der Bibel, an den wir glauben, ein ehrlicher Zweifel lieber ist als ein geheuchelter Glaube. Soll ich das nochmal sagen? Dem Gott der Bibel ist ein ehrlicher Zweifel lieber als ein geheuchelter Glaube. Nun wollen wir fragen, wo im Leben des Thomas die Ursachen des Zweifels lagen. Ich glaube, die Bibel macht es sehr deutlich. In seinem Charakter. Das kann nämlich Zweifel auch sehr begünstigen. Der Charakter, unser Wesen. Thomas war ein typischer Melancholiker, dem es ungeheuer leicht fiel, die dunkle Seite der Dinge zu sehen. Bei Thomas war eine halb gefüllte Flasche immer halb leer und nie halb voll. Unter uns gibt es auch welche, die haben so diesen Blick. Ja, ist immer alles halb leer. Und nur halb so schön und nur halb so gut, ja. Anstatt, dass sie auch die andere Seite der Dinge sehen. Thomas war ein nüchterner Wirklichkeitsmensch und zugleich ein grüblerischer Frager. Er hatte einen Hang zu Argwohn und Misstrauen. Er war der vorsichtige Menschentyp, der nie einen Versicherungsvertrag unterschrieben hätte, ohne vorher das Kleingedruckte zu lesen. Ich mach das nicht. Das sollte man aber eigentlich. Der Mike, der liest das bestimmt alles, das Kleingedruckte. Aber ich mache das nicht, ja. Und bis jetzt ist es auch einigermaßen gut gegangen. Macht es lieber so wie Mike. Man sollte das machen, ja. Aber der Thomas, der war ein bisschen ein Skeptiker, was Mike nicht ist, ja. Aber das lag im Wesen bei Thomas und vielleicht zu einem Teil vererbt und zum anderen Teil durch das Leben geprägt. Nun war es zu seiner hervorstechenden Charaktereigenschaft geworden. Thomas war ein Zweifler. Das war biologisch bei ihm eingeschliffen. Er war ein Zweifler. Im Neuen Testament tritt das mehrmals auffällig in Erscheinung. In Johannes 11 zum Beispiel bei der Auferweckung des Lazarus, da kommen Martha und Maria und bitten den Herrn Jesus um Hilfe. Aber die Jünger Jesu raten ihm ab und sagen, nee, geh nicht nach Judäa, da wollten sie dich doch gerade ersteinigen. Und Jesus sagt, doch, lasst uns gehen nach Judäa. Und dann sagt Thomas, lasst uns mit Jesus gehen, dass wir mit ihm sterben. Thomas, der hat es gleich dunkel gesehen, ja. Jesus wollte jemand auferwecken, aber er sagt, komm, wir gehen auch, dass wir mit ihm sterben, ja. So war Thomas. Typischer Pessimismus. Aber zugleich auch Ergebenheit. Er sagt immerhin, lass uns mit ihm gehen, dass wir auch mit ihm sterben. Er war auch Jesus ergeben. Der andere Bericht steht in Johannes 14, den kennen wir vielleicht besser. Die Jünger waren im Abendmahlsaal zusammen. Jesus redete von seinem Weggang zum Vater. Und dann sagt er zu ihm, zu den Jüngern, und wo ich hingehe, den Weg wisst ihr. Johannes 14,3. Wo ich hingehe, den Weg wisst ihr. Da unterbricht ihn Thomas, ganz brüsk, und sagt, Herr, wir wissen nicht, wo du hingehst. Wie können wir dann den Weg wissen? Merkt ihr, die anderen, die haben da gar nicht nachgefragt. Aber Thomas, gründlich wie er war, skeptisch, gleich, wir wissen nicht, wohin du gehst. Wie können wir dann den Weg wissen? Da sehen wir wieder sehr schön das Wesen des Thomas. Er war gründlich und skeptisch. Aber zugleich wurde sein skeptischer Einwand der Anlass für eine der schönsten und tiefsten Aussagen Jesu, die wir überhaupt im Neuen Testament finden. Jesus antwortet dann dem Thomas in Vers 6. Ich bin der Weg und die Wahrheit und das Leben. Niemand kommt zum Vater außer durch mich. Ein kleiner Junge, der hat auch mal diesen Vers auswendig lernen sollen und dann hat er gesagt, ich bin der Weg, die Wahrheit und das Leben. Niemand kommt zum Vater außer ich. Aber so hat er das nicht gesagt. Er hat gesagt, niemand kommt zum Vater außer durch mich. So hat Jesus gesagt, ja? Er ist der einzige Weg zum Vater, die einzige Brücke. Wisst ihr, es gibt viele Wege, die in die Hölle führen. Ungezählte Wege. Aber es gibt nur einen Weg zu Gott. Und der Satz, es kann jeder nach seiner eigenen Fasson selig werden, das ist auch eine der gemeinsten Lügen, die es gibt. Nach seiner Fasson kann man nur in die Hölle kommen. Aber gerettet werden kann man nur durch den Glauben an Jesus Christus. Ich bin der Weg, die Wahrheit und das Leben. Niemand kommt zum Vater außer durch mich. Diese Aussage, die Jesus direkt an die Adresse des Thomas richtete, die fuhr tief in sein Herz. Aber am nächsten Tag, 24 Stunden später, hing Jesus tot am Kreuz. Und da fing Thomas wieder an zu grübeln. Wie kann ein Toter der Weg zu Gott sein? Das geht doch gar nicht. Wie kann ein Toter der Weg zu Gott sein? Und er setzte sich von den anderen Jüngern ab. Auf einmal war er weg. Wir sprechen über die Ursachen des Zweifels. Wir sehen, bei Thomas war es eindeutig sein grüblerischer, zweifelnder Charakter. Wenn jemand unter uns ist, der sagt, oh, ich bin auch so ein bisschen veranlagt wie der Thomas, dann soll er auch hören, unser Herr kann und will unseren Charakter verändern. Wir dürfen zu ihm kommen, wie wir sind, aber wir brauchen doch nicht bleiben, wie wir sind. Er will uns alle verändern. Wir haben alle unsere charakterlichen Stärken und Schwächen. Und an den Schwächen will unser Herr arbeiten. Lasst mich kurz etwas sagen über die Auswirkungen des Zweifels. Zweitens die Auswirkungen des Zweifels. In 1. Mose 3 sehen wir das ganz deutlich. Der Teufel hatte Zweifel gesät, die Menschen hatten Gott misstraut, Adam und Eva, und sie hatten der Lüge geglaubt. Und was war die Folge, die Auswirkung? Sie mussten das Paradies verlassen, außerhalb der Gemeinschaft mit Gott weiterleben, außerhalb des Paradieses, jenseits von Eden. Das ist jetzt die Geschichte der Menschheit. In 1. Mose 19, seine Frau, die zweifelt, Lots Frau. Gott hatte ganz klar gesagt, er wird Sodom und Gomorra durch Gericht vernichten. Die Schwiegersöhne von Lot, die lachten drüber und gingen unter. Und Lots Frau zweifelte und sie drehte sich um und sie wurde zur Salzsäule und erstarrte. In 4. Mose 20 zweifelten Mose und Aaron daran, dass es genügen würde, zu dem Felsen zu reden und er würde sein Wasser geben. Und sie hauten drauf, ja, der Mose, weil das schon mal funktioniert hatte, einige Zeit vorher. Er schlug drauf, hätten wir wahrscheinlich auch gemacht. Und der Erfolg war da, das Wasser floss. Aber die Folge, beide durften nicht ins verheißene Land, weil sie Gott nicht die Ehre gegeben hatten, ihm nicht geglaubt hatten, sondern selber nachgeholfen hatten mit dem Schlag. Jakobus fasst das im Neuen Testament zusammen und sagt, der Zweifler ist unbeständig in allen seinen Wegen. Und bei Judas sehen wir schließlich, dass dem Zweifel oft die Verzweiflung folgt. Er ging hin und erhängte sich. Bei Thomas kam es zum Glück nicht so weit, aber es war nahe dran. Es hätte nicht gefehlt, viel gefehlt, dann wäre Thomas genauso geendet wie Judas auch. Thomas war grüblerisch, er war pessimistisch, er war depressiv, isoliert, ungewiss, schwankend und ohne Frieden. Zweifel können Seele und Geist zerstören. Wir sollten nicht, nein, wir müssen den Zweifel überwinden. Und damit bin ich beim dritten und letzten, die Überwindung des Zweifels. Was sollen wir tun, wenn der Zweifel nagt an unserem Herzen? Der Herr Jesus hatte zu Thomas gesagt, ich bin der Weg und die Wahrheit und das Leben. Niemand kommt zum Vater außer durch mich. Am nächsten Tag wurde der Heiland tot ins Grab gelegt. Alles schien vorbei zu sein. Thomas schien auf die falsche Karte gesetzt zu haben. 3 Jahre war er mit ihm durch die Lande gezogen und nun war alles aus. Doch am dritten Tag erweckte Gott seinen Sohn von den Toten. Und am Abend dieses Auferstehungstages, an den wir heute denken, erschien Christus seinen Jüngern, die sich verbarrikadiert hatten. Es waren 10. Judas war inzwischen nicht mehr am Leben und Thomas hatte sich zurückgezogen. Wie gut, dass ihn die anderen Jünger nicht vergessen hatten. Wie gut, dass die daran dachten, Mensch, Thomas hat den Auferstandenen nicht gesehen. Der hat sich in sein Schneckenhaus verkrochen. Und dann sind sie hingerannt zu ihm und haben gerufen und bezeugt, Thomas, du glaubst nicht, was geschehen ist. Wir haben den Herrn gesehen. Er ist auferstanden. Aber jetzt der Thomas. Thomas reagierte mega skeptisch, würden unsere jungen Leute heute sagen. Er sagt, macht mal langsam. Wenn ich nicht in seinen Händen das Mal der Nägel sehe und meine Finger in das Mal der Nägel lege und meine Hand in die Seite lege, so werde ich nicht glauben. Basta! 8 Tage später trat der Auferstandene noch einmal in die Mitte seiner Jünger. Thomas kriegt eine extra Offenbarung, nur wegen ihm. Kommt er noch einmal und wendet sich direkt an den Zweifler und sagt, reiche deinen Finger her und sieh meine Hände und reiche deine Hand her und lege sie in meine Seite und sei nicht ungläubig, sondern gläubig. Und Thomas antwortet, mein Herr und mein Gott. Er sieht den Auferstandenen, er steht vor ihm, er kann ihn anfassen. Und er sagt, mein Herr und mein Gott. Übrigens, Thomas war der erste Mensch, der Jesus Christus Gott nannte. Gottes Sohn haben ihn vorher schon andere genannt. Aber Thomas ist der erste, der ihn Gott nennt, der wirklich erkannt hat, Jesus ist der Mensch gewordene Gott. Das Johannesevangelium beginnt damit, dass es sagt, Jesus, der bei Gott war, der Gott war, kam auf diese Erde und wurde Mensch. Und es endet damit, dass es zeigt, zum ersten Mal hat ein Mensch das erkannt. Jesus Christus ist der lebendige Gott und das ewige Leben. So schreibt es Johannes in seinem ersten Brief, Kapitel 5, Vers 20. Also aus seiner Erkenntnis wurde ein Bekenntnis. Er sagt, mein Herr und mein Gott. Aus dem Erzzweifler wurde ein leidenschaftlicher Bekenner. Ist das nicht großartig? Lasst uns hier noch etwas lernen. Ist euch etwas aufgefallen? Der Herr Jesus tadelte Thomas nicht. Er hat ihn nicht ausgeschimpft. Und du sollst dich was schämen. Warum hast du gezweifelt? Und warum bist du weggelaufen? Und du hast doch alles erlebt, was ich getan habe und so weiter und was ich gesagt habe. Er hat ihn nicht ausgeschimpft. Jesus Christus unterscheidet sehr genau, ob ein Zweifel aus einer hochmütigen Herzenshaltung kommt, die sich einfach nicht unter die Heilige Schrift beugen will, unter das, was Gott gesagt hat, oder ob Zweifel aus einer angefochtenen Lebenssituation kommt, wie bei Johannes dem Täufer oder wie hier bei Thomas. Und das ist tröstlich für uns. Gott sieht unsere Herzen und er weiß ganz genau, wo unser Zweifel herkommt, ob er aus Unglauben kommt und mangelnder Bereitschaft, Christus als Herrn zu erkennen, Gottes Wort anzuerkennen, uns überhaupt damit zu befassen, gründlich zu sein, ob unser Zweifel aus Ungründlichkeit kommt oder ob es aus einer angefochtenen Lebenssituation entstanden ist. Noch etwas sieht man in den Evangelien. 2 Jünger bekommen nach der Auferstehung Jesu besondere Aufmerksamkeit. 2 Jüngern hat er sich besonders gewidmet. Dem Verleugner Petrus und dem Zweifler Thomas. Die kriegen nach der Auferstehung am meisten Aufmerksamkeit von unserem Herrn. Ist das nicht tröstlich? Das sehen wir. Er will zurechtbringen. Er will helfen, wenn der Zweifel naht. Und wenn wir fragen, warum der Herr überhaupt einen solchen notorischen Zweifler in die Schar der Apostel erwählte, dann gibt es darauf wohl nur eine Antwort. Nämlich, dass wir ein Modell haben, wir heute im 21. Jahrhundert und alle, die vorher gelebt haben, wir haben ein Modell, auch aus einem Zweifler kann ein Glaubender werden, ein Jünger Jesu, der den Herrn bekennt und der ihm dient. Und so kann uns das wirklich Hilfe bringen, wenn wir das Leben des Thomas anschauen. Noch ein letzter Gedankengang, bevor wir schließen. Wo lag denn eigentlich der Fehler des Thomas? Warum hat es bei ihm so lange gedauert, bis der Groschen fiel? Der Cent, müssen wir bald sagen, ja. Wo lag eigentlich der Fehler? Was hatte er falsch gemacht? Nun, Thomas wollte Christus mit seinen Sinnesorganen erfassen. Wir würden heute sagen, mit seinen fünf Sinnen, mit Augen und Ohren und Händen und so weiter. Er wollte ihn mit seinen Sinnesorganen erfassen. Ja, so viele Menschen heute, die sagen, ja, glauben, wenn ich ihn sehen würde, Gott und Christus und so weiter, dann würde ich auch glauben. Ja, das ist doch dann kein Glaube mehr. Wenn wir hier sehen, dass das Mikrofon eine rote Schutzkappe hat, das brauchen wir doch nicht glauben, das sehen wir. Thomas wollte Christus mit seinen Sinnesorganen fassen. Und da muss ihn der Heiland korrigieren. Er sagt, weil du mich gesehen hast, hast du geglaubt. Glückselig sind, die nicht gesehen und doch geglaubt haben. Diese Seligpreisung, die gilt jedem Menschen heute, der an Jesus Christus glaubt, ohne ihn je gesehen zu haben. Ich habe ihn auch noch nie gesehen, aber ich glaube an ihn. Glauben, der dem Sehen entspringt, ist gut, aber Glauben, der dem Hören entspringt, ist besser. Wir sind Menschen, die glauben, weil wir gehört und gelesen haben in der Bibel. Wir haben nicht gesehen, wir leben im Glauben und nicht im Schauen. Und das ist ein Glaube, der in der Bibel höher geachtet wird, als ein Glaube, der sieht, was vor Augen steht. Petrus schreibt an die Christen der ersten Generation, die Jesus nicht mehr selbst gesehen hatten auf der Erde. Er schreibt an sie in seinem ersten Brief, Jesus Christus, den ihr liebt, obgleich ihr ihn nicht gesehen habt, an den ihr glaubt, obgleich ihr ihn jetzt nicht seht. Das sind alle weiteren Christen. Denen gilt das auch. Wenn wir ihn lieb haben, obwohl wir ihn noch nie gesehen haben und an ihn glauben, obwohl wir ihn mit unseren fünf Sinnen nicht erfassen können. Wir glauben, weil es geschrieben steht, bezeugt in Gottes Wort, weil die Zeugen der Auferstehung es niedergeschrieben haben. Glaubwürdig, authentisch, irrtumsfrei. Das hat uns Gott in die Hand gegeben. Darum glauben wir. So, nun muss ich aber schließen. Wir haben uns mit Thomas beschäftigt. Auch die Psychologen beschäftigen sich immer wieder intensiv mit Thomas. Irgendwie haben sie einen Narren an dem gefressen. Ja, der gibt so viel her, der Thomas, für Psychologen. Der ist interessant, ja. Da beschäftigen sie sich immer wieder mit ihm. Aber irgendwie kommen sie doch nicht mit ihm zurecht. Von seiner Persönlichkeit her war er jemand, der scheinbar nicht glauben konnte und das auch ehrlich zugab. Aber später bekennt er und glaubt er, Jesus Christus, mein Herr und mein Gott. Einige Wochen später bezeugt er sogar unter Lebensgefahr in ganz Israel, dass Jesus Christus von den Toten auferstand und dass er der Retter der Welt ist. Das alles ist psychologisch nicht zu erklären. Aber es gibt doch eine vernünftige Erklärung dafür. Keine psychologische, sondern eine historische. Jesus Christus ist wahrhaftig auferstanden. Das ist die einzige vernünftige Erklärung dafür, dass aus einem solchen Zweifler ein mutiger Bekenner wurde, der sogar angesichts der Bedrohung von außen, der Verfolgung und unter Lebensgefahr Jesus als den Auferstandenen bezeugt hat. Das war nicht Psychologie, das war eine historische Wirklichkeit, Geschichte, die Gott geschrieben hat, als er seinen Sohn von den Toten auferweckt hat. Das kann man glauben und das will ich auch glauben. Du auch? Wollen wir zusammen aufstehen und beten? Herr Jesus Christus, wir danken dir, dass wir an die Botschaft von der Auferstehung glauben dürfen, dass das überhaupt der Kern des ganzen Christentums ist, dass Gott dich wirklich auferweckt hat am dritten Tage von den Toten. Herr, wir sehen, du willst nicht nur, dass wir da so eine Lehre abspeichern in unserem Kopf, sondern diese Botschaft von der Auferstehung, die will unser Leben verändern. Die will aus Ungläubigen, Skeptischen und auch in die Sünde verliebten Menschen
2: solche machen, die dir gehören, die dir nachfolgen, die dich bekennen, die dich bezeugen in dieser Welt des Unglaubens. Herr, ich möchte dir danken, dass du das auch bei mir getan hast, bei vielen, die hier im Raum sind. Und ich möchte bitten, Herr, wenn hier Menschen sind, die noch zweifeln, denen es noch so geht wie Thomas, bevor er dir begegnete, du bist auferstanden und du lebst, begegne ihnen heute durch dein Wort, offenbare dich ihnen, nimm ihnen die Schuppen von den Augen, lass sie erkennen, wer du bist und was du für sie getan hast. Lass sie zum Glauben kommen.

Sie hörten soeben die Botschaft Thomas, wenn der Zweifel nagt, von Wilfried Plock. Schön, dass Sie dabei waren. Falls Sie noch Fragen zum Thema haben oder Zweifel über Ihre Errettung, wir würden Ihnen gerne behilflich sein. 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

Warum sollte sich jemand Gedanken um den Tod machen? Wieso ist es wichtig, die Bibel ernst zu nehmen? Nun, wir lesen im Psalm 100. Erkennt, dass der Herr Gott ist. Er hat uns gemacht und nicht wir selbst. Kein Mensch hat Kontrolle über die Umstände, über die Länge seines Lebens, über gar nichts. Deswegen ermahnt Jesus, wer ist aber unter euch, der seiner Länge eine Elle zusetzen möge, ob er gleich darum sorget? Es ist richtig und gut, sich Gedanken über den Tod zu machen, die Bibel ernst zu nehmen, den Herrn zu erkennen. In Hebräer 9 lernen wir, und wie den Menschen gesetzt ist, einmal zu sterben, danach aber das Gericht, also ist auch Christus einmal geopfert, wegzunehmen vieler Sünden. Zum anderen Mal wird er ohne Sünde erscheinen denen, die auf ihn warten, zur Seligkeit. Sind Sie bereit zu sterben? Sind Sie bereit, vor das Gericht Gottes zu erscheinen?

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1: Sie hören nun die gute Nachricht aus Gottes Wort. Unser Wochenvers steht in Römer 1, Vers 16. Denn ich schäme mich des Evangeliums von Christo nicht.

ist. Denn es ist eine Kraft Gottes, die da selig macht alle, die daran glauben, die Juden vornehmlich und auch die Griechen. Das war unser Merkvers aus Römer 1, Vers 16.

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1: Darum lesen wir in Jesaja 50, Vers 3 auch: Ich kleide den Himmel mit Dunkel. Ich habe mir angewöhnt, die Aussagen der Bibel sehr, sehr genau zu nehmen. Und wenn wir es auf Anhieb nicht verstanden haben, dann schnell mal einen Taschenrechner zur Hand genommen, mal gerechnet, wie es aussieht, damit wir sehen, wie die Sache wirklich läuft. Die dritte Aussage, steht alles in diesem einen Vers drin, dass die Erde frei schwebt. Die Leute haben früher im Altertum viele Modelle gemacht zu dieser Welt. Und eines dieser Modelle ist so, dass man sich vorstellt, dass eine riesige Wasserfläche und dann ist es eine Scheibe und diese Scheibe, die schwimmt auf der Fläche des Wassers. So hat man sich vorgestellt, ist die Erde. Zig Modelle hat man gemacht, die sind alle falsch. Die Erde ist nirgendwo aufgehängt, sie liegt nirgendwo drunter, sondern sie schwebt frei im All herum. Durch Gravitationskräfte wird sie gehalten und das drückt die Bibel in so einem kleinen Sätzchen aus. Die Erde schwebt ohne Aufhängung frei darin. Das macht die Bibel. In diesem kurzen, knappen Sätzchen ist das Weltbild der Erde beschrieben. Das ist das Markenzeichen der Bibel, dass sie uns solche Dinge so nennt. Wo wir bei den Sternen sind, wollen wir nochmal überlegen, wie es mit der Zahl der Sterne ist. In Jeremia 33, Vers 22, da lesen wir, wie man des Himmels her nicht zählen, noch den Sand messen kann. Die Bibel sagt uns also, die Zahl der Sterne ist so unvorstellbar groß, dass wir uns nicht die Mühe machen sollten, das einmal zu zählen. Das werden wir nie schaffen. Steht schon in der Bibel. Ein einziges Sätzchen sagt das. Vorhin bei der Büchervorstellung wurde schon gesagt, 10 hoch 25 Sterne schätzt man in diesem Universum. Alle astronomischen Schätzungen, die man bisher gemacht hat, waren immer in der Weise verschätzt, dass man zu klein geschätzt hat. Es war immer mehr gewesen. Aber bleiben wir bei 10 hoch 25, die heute gültige Zahl. Man macht das so, man macht eine Stellarstatistik, indem man einen Ausschnitt des Universums überprüft, wie viel das sind, und rechnet das hoch, dann für den gesamten Bereich. 10 hoch 25 Sterne, das kann niemand mehr zählen. Und wenn wir den schnellsten Computer einsetzen, das macht gar nichts, wenn die inzwischen schneller werden und im nächsten Jahr noch schneller sind. 10 Milliarden Rechenoperationen in einer einzigen Sekunde, wenn wir den mal zählen lassen, dann schafft er ja in einer Sekunde 10 Milliarden Sterne, in der nächsten Sekunde 20 Milliarden. Und dieser Rechner, der müsste 30 Millionen Jahre zählen, um nur einmal gezählt zu haben. Noch gar nichts gemacht, keinen Namen genannt, gar nichts, keine Entfernung gemessen, überhaupt nichts, nur gezählt. Und dieser Schöpfer sagt, er kennt sie alle mit Namen. Dazu braucht er keine Computer, keine Fernrohre, gar nichts. Das ist seine Vollmacht, seine Allmacht, dass er das kann. Und daran sehen wir, das, was die Bibel auch dazu sagt, zu dem Thema Zahl der Sterne, bleibt verbindlich, auch jetzt noch zu Beginn des 21. Jahrhunderts. Ich kann mir vorstellen, so einen Dialog zwischen dem Jeremia, der das aufgeschrieben hat im Namen Gottes, mit einem damals modernen Astronomen, so ein Gespräch, wie wird das wohl gewesen sein? Da wird der Astronom gesagt haben, als er das gesehen hat, Jeremia, du hast keine Ahnung. Du bist doch überhaupt kein Astronom. Schreib 3000. Da liegst du wissenschaftlich richtig. Du bist wissenschaftlich top. Wenn du das schreibst, schreib bloß nicht sowas. Du hast noch nicht mal ein Semester Astronomie studiert. Und wir liegen jeden Tag auf dem Rücken, nicht wahr, jeden Abend und gucken hoch, nicht wahr, zählen die Sterne. Wir wissen es doch. Wissenschaftlich verbindlich. Schreib 3000. Ja, der Jeremia überlegt noch einen Moment, stell mir das vor. Und dann sagt er, weißt du, nein, doch nicht. Ich kenne nämlich den, der sie gemacht hat. Und der hat's mir gesagt. Er hat mir gesagt, er hat eine so riesige Zahl gemacht, dass sich das keiner vorstellen kann und niemals jemand wird zählen können. Ich bleib dabei. Und er hat recht getan, wie alle Schreiber der Bibel, die das aufgeschrieben haben, was der Schöpfer ihnen mitgeteilt hat. Es waren nicht ihre eigenen Gedanken. Es waren die Gedanken des Schöpfers, die sie bekommen haben und die sie dann ausdrücken konnten, dort formulieren konnten. Und ich bin so dankbar, dass die Schreiber der Bibel alle Gott gehorsam gewesen sind und dass sie wirklich das geschrieben haben, was ihnen Gott mitgeteilt hat. Und damit schrieben sie die Wahrheit und nicht vorläufige menschliche Erkenntnis. Das kann sich Gott leisten, mal so ein paar tausend Jahre zu warten, bis die Leute erkennen, dass es stimmt. Wir sind in einer ganz besonders ausgezeichneten Situation jetzt zu Beginn des 21. Jahrhunderts mit dieser riesigen Menge an Informationen, die wir heute zur Verfügung haben und wo wir sehen und kapitulieren müssen vor dem, was die Bibel sagt, es stimmt wirklich. Unsere Erkenntnis reicht überhaupt nicht aus, um das auszuschöpfen, was die Bibel längst gesagt hat. Ein paar tausend Jahre haben die überhaupt nicht gewusst, wie viele Sterne es gibt. Der Galileo Galilei, der sagte, er sieht die zehnfache Menge. Also nicht 3000, sondern 30.000. Der war auch noch weit weg von der Zahl. So sehen wir, ist das langsam gewachsen. Wer hat eigentlich die Sterne gemacht? Und wer hat dieses Universum gemacht? Die Bibel sagt uns alle entscheidenden Dinge. Und so lesen wir, am Anfang des Johannesevangeliums, im Anfang war das Wort und das Wort war bei Gott und Gott war das Wort. Dasselbe war am Anfang bei Gott, alle Dinge sind durch dasselbe gemacht und ohne dasselbe ist nichts gemacht, was gemacht ist. Ich finde es ein wunderbares Wort. Ich habe manchmal den Eindruck, das ist nur für Informatiker geschrieben. Weil das so ausschließlich geschrieben ist. Da steht kein If und sonst was drin, sondern es ist so, alles, was wir sehen in dieser Welt, im Universum, bis in die größten Weiten hinaus, alles ist durch das Wort gemacht. Es ist nichts ausgenommen, wirklich nichts, gar nichts. Keine Amöbe, kein Grashalm, nicht das, was im Erdinnern ist, was in der Sonne geschieht, nichts, nichts, nichts. Alles ist durch das Wort gemacht. Aber jetzt stehen wir davor, wer ist das? Oder was ist das? Das Wort. Für mich als Informatiker ist das noch verschlüsselt. Wir brauchen einen Schlüssel, der uns diesen Text dekodiert. Und ich freue mich, ein paar Verse später, da finden wir die Lösung. Da steht nämlich, er war in der Welt und die Welt ist durch ihn gemacht. Ja, so ganz wissen wir es immer noch nicht. Milliarden von Menschen haben auf dieser Erde gelebt und leben noch jetzt zur Zeit etwa 6 Milliarden Menschen. Aber wer war der eine, der von sich sagen kann, dass er das gemacht hat? Wir kriegen es auch nicht raus. Auch nicht durch eine Meinungsumfrage am Markt. Hilft uns nichts. Als ich in Südafrika war, da fuhr ein VW-Bus mit ganz großen Buchstaben dran. Da schrieb einer, I am the Messiah. Ich bin der Messias. Das können 1000 Leute sagen. Das hilft uns nichts. Es muss der sein, der es wirklich gemacht hat. Und die Bibel sagt uns dann weiter, wer das ist. In Johannes 1, Vers 14, da wird es vollständig dekodiert und da lesen wir, das Wort ward Fleisch und wohnte unter uns und wir sahen seine Herrlichkeit, eine Herrlichkeit als des eingeborenen Sohnes vom Vater. Voller Gnade und Wahrheit, da haben wir es. Es war der Sohn Gottes, es war Jesus Christus. Können wir uns das vorstellen? Gott schuf durch seinen Sohn Jesus Christus diese Welt. Wenn wir den Andromeda-Nebel sehen, oder irgendetwas im Mikrokosmos, eine Schneeflocke, alles, alles trägt seine Handschrift. Er hat das gemacht. Er ist der Urheber aller Dinge. Er ist derjenige, dem wir alles verdanken. Wenn wir die Frage stellen, ist die Bibel wahr oder wie können wir die Bibel einordnen, dann müssen wir nicht zu Goethe oder zu Nietzsche gehen und fragen, was die nun gesagt haben. Vielleicht Kant noch befragen, haben wir schon 3. Die werden uns alle nicht das Richtige sagen. Wir müssen zu dem gehen, der die höchste Autorität überhaupt hat. Und die hat der Sohn Gottes. Und der Sohn Gottes hat uns gesagt, Und so hat er gebetet in Johannes 17, Vers 17, dein Wort ist die Wahrheit. Klasse. Dein Wort ist die Wahrheit. Alles ist wahr. Das war für mich, als ich zum Glauben kam, ein Schlüsselerlebnis, als ich dieses Wort las, dass Jesus sagte, dein Wort ist die Wahrheit. Ich bin ja auch durch alle möglichen Schulen gegangen und durch alle möglichen Kritiken hindurch, wo man nichts mehr übrig gelassen hat von der Bibel. Ich habe eine Phase durchgemacht, wo ich gesagt habe, es ist so schade, dass das alles nicht stimmt. Da stehen so gute Dinge in der Bibel drin, aber die stimmen ja nicht. So bin ich unterrichtet worden von allen möglichen Lehrern. Es ist ein Jammer. Und dann kommt dieser Jesus und sagt, dein Wort ist die Wahrheit. Und dann hat er noch dazu gesagt, ich selbst bin die Wahrheit in Person. Das war der Schlüssel für mich. Und dann ist alles wahr. Die ganze Bibel. Von 1. Mose 1 angefangen bis zum letzten Buch der Bibel. Ich kann allem glauben, in einem Schlag. Das fiel mir wie Schuppen vor den Augen. Auf einmal erkannte ich, dass jedes Wort kostbar ist. Ich habe überhaupt nichts aufzugeben. Nicht einen einzigen Satz der Bibel gebe ich auf. Gar nicht nötig. Es ist autorisiert worden von dem Sohn Gottes selber. Auf das Autorisieren kommt es an. Während meines Studiums, liegt schon ein paar Jahre zurück, da gab es pfiffige Studenten, die hatten eine Möglichkeit, Geld zu machen. Die haben nämlich die Prüfungsaufgaben gesammelt, die also da ein Semester vorher gestellt worden sind, und haben sich hingesetzt auf ihren Studentenbuden und haben dann Lösungen gemacht zu den Aufgaben. Nun, wie das so ist, nicht wahr? Manch einer Student kann das, mancher nicht, nicht? Und dann kamen solche Umdrucke heraus, und diese Umdrucke, die waren nun so, die waren sehr fehlerbehaftet. Die Lösungen waren nicht richtig. Die wurden für 5 Mark verkauft dann, nicht? Und jeder Student kaufte sich das Reißen, weil er sagt, jetzt habe ich endlich die Aufgaben, die so in der vergangenen Zeit rangekommen sind, und nun weiß ich, wie die Lösungen sind. Und dann stand eines Tages ein Brief von dem Professor in dem Schaukasten, hat geschrieben, alle im Umlauf befindenden Umdrucke sind von mir nicht autorisiert. Das war's. Sie sind nicht autorisiert. Bei der Bibel haben wir es so, die Bibel ist autorisiert. Und zwar von dem Schöpfer selbst. Das ist die höchste Autorisierung, die ein Buch haben kann. Und darüber freue ich mich, dass das so von diesem Schöpfer gesagt ist. Das Großartige ist, und das müssen wir zusammenbringen, dieser Schöpfer, der das gemacht hat, ist gleichzeitig auch der Mann am Kreuz, der am Kreuz starb für uns verlorene Menschen. Es gab keinen billigeren Weg der Rettung, keine andere Möglichkeit, um uns aus dem Sumpf zu ziehen. Nichts war möglich. Und darum ging der Schöpfer selbst an das Kreuz, um unsere Sünde zu tragen. Das ist für mich ein Gedanke, den kann man fast nicht zusammenbringen. Aber so sagt es uns ja die Bibel. Der Schöpfer selbst hängt am Kreuz, er lässt sich verhöhnen, verspotten und anspucken, alles dürfen die Leute tun, aber er hält durch. Bis zum Tode, ja bis zum Es ist vollbracht. Und das ist großartig. Dadurch und nur dadurch ist das Tor zum Himmel geöffnet. Derselbe Schöpfer, der den Andromeda-Nebel gemacht hat und das gesamte Universum und alle diese Dinge, der hat das Tor zum Himmel geöffnet. Und niemand kann das Tor sonst öffnen als er allein. Er kann es und er hat es gemacht. Ein Missionar fragte einmal eine strenge thailändische Buddhistin folgende Frage. Können Sie mir einen Menschen nennen, von dem Sie gewiss sagen können, dass er nach seinem Tode ins Nirvana kommt? Also das ist die Wunschvorstellung eines Buddhisten, einmal im Nirvana anzukommen. Und da hat diese Frau, eine strenge Buddhistin, folgende Antwort gegeben. Etwa alle 1000 Jahre wird ein Mensch geboren, der durch viele Wiedergeburten seine Begierden abgelegt hat und so viele guten Werke angesammelt hat, dass er die Stufe eines Erleuchteten erreicht hat. Wenn der stirbt, der kommt ins Nirvana. Das ist eine Religion, ja? Alle 1000 Jahre vielleicht mal einer. Die haben doch alle gar keine Chance, die Millionen von Buddhisten. Selbst nach ihrer eigenen Auffassung nicht. Da würde ich doch sofort das verlassen und dorthin gehen, wo mir Gewissheit gesagt wird. Und diese Gewissheit, die gibt nur der Jesus, kein anderer. Er hat gesagt, wer mein Wort hört und glaubt dem, der mich gesandt hat, der hat das ewige Leben. Wer hat, der hat. So kann man es formulieren, kurz und knapp. Wer seinem Wort glaubt, wer das glaubt, was er gesagt hat, der ist durch. Wer den Sohn hat, sagt die Bibel, der hat das ewige Leben. Wer den Sohn Gottes nicht hat, der hat das ewige Leben nicht. Solches habe ich euch geschrieben, die ihr glaubet an den Namen des Sohnes Gottes, auf dass ihr wisset, dass ihr das ewige Leben habt. Das ist eine Botschaft. Wenn ich das annehme, dann bin ich durch. Im Augenblick bin ich gerettet. Das brauchen wir. Und das müssen wir alle haben, auch die wir heute Abend hier in dieser Halle sind. Es sollte niemand heute nach Hause gehen, der sagt, ich bin mir nicht gewiss meines ewigen Lebens. Vielleicht hört das erste Mal davon. Dann gibt es nur eins, würde ich sagen. Mit fliegenden Fahnen zu diesem Jesus kommen, zu dem Schöpfer selbst, zu dem, der uns am Kreuz errettet hat. Und ihn annehmen und heute, nicht irgendwann, heute Abend, ewiges Leben in Empfang nehmen. Das steht zur Debatte. Wir sehen, das ist die entscheidende Aussage der Bibel. Die Bibel hält mit in allen möglichen wissenschaftlichen Fragen. Gar keine Frage, dass sie das macht. Dass sie kompetent und es ist wahr. Und die Bibel sagt uns alles Grundlegende, woher die Welt kommt und wohin das geht. Alle diese Fragen finden wir dort beantwortet. Und auch die entscheidende Frage, wo es hingeht, wo wir verbleiben. Und das ist eine ganz wichtige Frage für uns Menschen. Wir müssen die Gewissheit in diesem Leben haben, dass wir ewiges Leben haben. Ich hatte neulich beim Dienst einen Mann, mit dem ich zu tun hatte, und ich dachte, ich gebe ihm mal eine Kassette mit. Der beschäftigt sich mit so viel, mit Rechnern, der muss auch mal was anderes hören. Dann gab ich ihm eine Kassette, die ich mal irgendwo einen Vortrag gehalten hatte, gibt's ein Leben nach dem Tod? Da guckt er sich das Thema an, sagt er, sagen Sie mal, woher wissen Sie, dass das mein Lebensthema ist? Ich sage, ich habe überhaupt nichts gewusst. Ich habe Ihnen das einfach gegeben. Sie werden ja jetzt eine lange Autofahrt haben. Dann hören Sie es mal. Er sagt, das interessiert mich sehr. Das ist mein Thema, meine Frage. Er sagte, wissen Sie, ich habe so intensiv über diese Frage nachgedacht, dass ich heute schon weiß, was ich einmal auf meinem Grabstein schreiben werde. Ich sage, das interessiert mich auch. Was werden Sie schreiben? Er sagte, ich werde darauf schreiben, jetzt weiß ich die Wahrheit. Da habe ich ihm gesagt, das ist zu spät. Das ist zu spät. Am Grabstein ist alles entschieden. Sie müssen das hier und heute wissen. Es ist den Menschen gesetzt zu sterben, danach das Gericht. Im Hier und heute müssen die Entscheidungen fallen. Das ist das, was die Bibel sagt. Ich glaube das, was die Bibel das, wenn die Bibel das so ernsthaft sagt, dass ich im Hier und heute meine Entscheidung festmachen muss. Ich bin diesem Mann heute noch so dankbar, der in der Stadthalle in Braunschweig das damals mir so klar vor Augen geführt hat, dass ich gar nicht mehr anders konnte, als dort hinzukommen und sagen, jawohl, das nehme ich auch an. Das ist es. Das ist die Botschaft, die ich brauche, die mein Leben durchträgt und dass ich dieses Wort wirklich akzeptieren kann und annehmen. Und das gilt auch uns. Das dürfen wir tun. Vielleicht sind wir in unserer Anschauung zur Bibel noch ein bisschen wackelig. Ausrichten wollen wir uns dann. Und dem Herrn sagen, Herr, ich vertraue deinem Wort, darauf baue ich und darauf gründe ich mich mein ganzes Leben, wenn das stimmt. Und wenn wir das ewige Leben noch nicht haben, dann gilt es, das heute festzumachen. Damit wir diese Grundfrage des Lebens heute gelöst haben, nicht irgendwann. Die Bibel spricht immer vom Heute. Das ist die Liebe Gottes. Sie will uns heute retten, dass wir heute durchkommen. Wir wollen diese Einladung annehmen. Wir wollen ihm dafür danken und das im Gebet tun. Lieber Vater, in dem Himmel, in Jesu Namen sagen wir dir Dank für diesen Abend. Wir sagen dir Dank, dass wir nachdenken dürfen über dein Wort. Und Herr, wir sind bewegt. Dein Wort ist wirklich wahr in allem. In allem dürfen wir vertrauen, was du gesagt hast. Herr Jesus, du selbst hast alles autorisiert. Du selbst warst am Kreuz und du selbst hast das Tor des Himmels für uns geöffnet. Herr, lass uns alle eingehen, damit wir wirklich ewiges Leben haben, was du uns schenken willst. Und lass uns dein Wort ernst nehmen und uns darüber freuen, wie einer, der eine große Beute macht, wie es dein Wort auch sagt. Herr, danke dafür. Gepriesen sei dein Name unter uns. Amen.
0: Dankeschön, Professor Dr. Werner Gitt. 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Jahrhundertes. 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
1: Wir wollen heute Abend sprechen über das Thema: Es muss anders werden, aber wie? Ich grüße auch nochmal die Leute in der Kirche und im kleinen Kursaal. Wir wollen den geistigen Kontakt mit ihnen herstellen. Ganz im Anfang der industriellen Entwicklung, wir stehen ja heute im technischen Zeitalter, gab es einen Schriftsteller, der hieß Max Eid, der ist heute vergessen, aber den habe ich in meiner Jugend noch mit Begeisterung gelesen. Und der hat schon miterlebt, die ersten Dampfflüge in Ägypten, und erzählt davon. Und da hat er eine Novelle geschrieben, die heißt Berufstragik. Eine ergreifende Novelle. Da ist ein junger Ingenieur, ein begabter Ingenieur, der eines Tages einen ehrenvollen Auftrag bekommt. Er soll eine Brücke bauen über den Firth of Forth in Schottland. Also das ist eine Flussmündung, aber schon beinahe meeresarm mit Ebbe und Flut. Es ist eine kühne Brücke. Wissen Sie, damals konnte man noch nicht so rechnen wie heute. Die Brücke wird gebaut. Man hat dann leider ein bisschen gespart am Stahl und so. Und dann war die Einweihung, Fahnen, Musik, der Tretät, das ist in allen Jahrhunderten gleich gewesen, wissen Sie, Lorbeerbäume. In allen illustriert nicht das Bild dieses jungen Ingenieurs erschienen, und jetzt war er der gemachte Mann. Er heiratet die Tochter eines der reichen Männer in England, schiedes Spiel in England, und kann ein riesiges Büro einrichten, hunderte von Leuten beschäftigen, also er ist aus dem Gröbsten raus, was ich Ihnen allen wünsche. Aber in seinem Leben ist ein dunkles Geheimnis. Wenn es Herbst wird und die Herbststürme anfangen zu toben, dann ist er aus London verschwunden. Kein Mensch weiß, wo er ist, nur seine Frau weiß es. Da hat er ein Zimmer gemietet in der Nähe seiner Brücke bei einem alten Fischer. Und wenn dann so nächtlich die Stürme toben, dann steht er in Mantel gehüllt draußen und hat Angst. Angst um seine Brücke. Man hat damals den Winddruck noch nicht so berechnen können wie heute. Heute kann man das, glaube ich, nicht. Und dann rechnet er immer unablässig, sind die Träger stark genug, die über den Meeresarm führen, den Sturmdruck auszuhalten. Und wenn die Säulen, dann diese Pfeiler beben, dann hat er Angst. Oh Gott, es wird doch nichts passieren. Wenn die Herbststürme vorüber sind, ist er wieder in London, ist im gesellschaftlichen Leben. Wir wollen jetzt nicht mehr rumspringen im Saal, das stört furchtbar. Bitte. Dann ist er in London, er nimmt am gesellschaftlichen Leben teil. Er hat eine glänzende Erscheinung und keiner ahnt diese geheime Unruhe. Und wenn die Frühjahrsstürme kommen, wieder so. Dann ist er 14 Tage verschwunden und steht nachts bei seiner Brücke und rechnet: Habe ich es richtig berechnet? Sind sie stark genug? Und dann geschieht es eines Nachts. Es kommt ein Zug gebraust, der Sturm heult, es regnet. Er steht im Schatten eines Pfeilers und dann sieht er den Zug ankommen. Die Lichter, der glänzen über das Meer fährt gewissermaßen mit einem breiten Flussarm. Und dann plötzlich sieht er bloß noch, wie die Lichter plötzlich verschwunden sind. An der breitesten Stelle ist der Brückenbogen gebrochen. Es ist also eine wahre Geschichte, liegt zugrunde. Da ist ein Zug dann ins Wasser gestürzt und etwa 500 Menschen umgekommen. Von da ab ist er ein gebrochener Mann. Das hat mich sehr bewegt, diese kleine Novelle. Spreche ich laut genug? Verstehen Sie mich hinten? Danke. Schreien Sie, wenn Sie nicht verstehen. Sie hat mich sehr bewegt, weil ich glaube, wir gleichen alle immer wieder diesem Ingenieur. Wir bauen alle die Brücke unseres Lebens. Und wir stehen im geschäftigen Leben und da machen wir uns nicht viel Gedanken. Aber es gibt so Augenblicke, wo die Unruhe uns überfällt, habe ich die Brücke meines Lebens eigentlich richtig gebaut? Ist mein Leben eigentlich in Ordnung? Gibt es wirklich ein Gericht Gottes und wie bestehe ich dann? Ich erinnere mich, wie ich als junger Offizier im Ersten Weltkrieg ohne Menschenhilfe zum Glauben kam. Und da war ich eines Abends hinter der Front im Casino und sagt der Kommandeur, Prost, Leutnant Busch. Und dann habe ich nicht mehr so saufen können. Da sagt er, warum trinken Sie nicht? Und da sage ich, kann nicht. Und da brüllten die anderen, die hatten einen religiösen Vogel, einen religiösen Pips. Na, sagt er, ich sehe den Oberst noch. Da sagt er, ja, sagen Sie mal, Busch, was ist denn los? Und da habe ich ihm gesagt, ja, es war eine schrecklich aufregende Szene. Glauben, Herr Oberst, dass Gott lebt? Na, selbstverständlich gibt's einen Herrgott. Da sagt, ich glaube, Herr Oberst, dass wenn wir jetzt einen Schuss kriegen, vor Gott bestehen können. Und da brüllt er los. Oder dann bringen Sie einen Cognac, einen Doppelstarken. Da wird man ja verrückt, wenn man drüber nachdenkt. Da sagt Herr Oberst, mir hilft kein Cognac mehr. Verstehen Sie? So macht es der Mensch. Einen Doppelstarken Cognac, dann ist das weg. Ah, die Unruhe sitzt, glaube ich, in allen Menschen. Also ich habe hier in diesen Tagen mit den verschiedenartigsten Leuten gesprochen. Man brauchte nur anzuritzen, dann kam das raus. Die Sorge, ja, ist die Brücke meines Lebens eigentlich in Ordnung? Ich versichere Ihnen, sie ist nicht in Ordnung. Und darum haben wir die Vorträge hier und da geht es um eine furchtbar wichtige Angelegenheit. Und Sie wissen ganz alle miteinander ganz genau, dass in Ihrem Leben eine Unmenge Dinge anders werden müssten. Sehen Menschen hier, die haben einen Streit. Liebe Frau, warum haben Sie einen Streit? Dann kriege ich die Antwort, ja, wenn Sie die Nachbarin kennten, dann würden... Ich sage, Streit ist vor Gott wie ein Mord. Es sind Menschen hier in schmutzigen sexuellen Bindungen. Es sind Menschen hier, die Diebe und Mörder sind. Sitzen hier alte Leute, ich weiß nicht, was mit dem Dritten Reich sie alles angestellt haben. Sitzen Menschen hier, die im wilder Selbstsucht nur sich selber leben. Und sie wissen ganz genau, mein Leben müsste völlig anders sein. Das wissen sie alle. Und da muss man sich ändern, nicht? Und die Frage ist, es muss anders werden, aber wie? Kann sich ein Mensch ändern? Das ist die Frage. Die Bibel sagt nein. Und meine Erfahrung sagt auch, Sie müssen jetzt gut aufpassen, dass kein Missverständnis gibt. Die Bibel sagt nein. Kann auch ein Moor seine Farbe wechseln? Oder ein Panther seine Flecken? Wir können uns nicht ändern. Was haben wir schon für gute Vorsätze gehabt? Ja, ist nicht so. Und was ist aus denen geworden? Ach du liebe Zeit. Ein Lügner kann sich nicht ändern, dass er ein wahrhaftiger Mensch wird. Und ein sexuell Triebhafter kann aus den Bindungen der Hörigkeit nicht heraus. Davon erzählt jeder moderne Roman heute. Und der Selbstsüchtige, der muss sich halt um sich drehen. Ich könnte so weitermachen, nicht? Und das ist das Unheimliche. Die Bibel ist so unsagbar realistisch. Die Leute meinen, der Bibel stände ein bisschen Moral und da müsste man das jetzt mal eines Tages, wenn man 70 wird, anfangen ernst zu nehmen und so ein bisschen besser werden, nicht? Das ist Unsinn. Die Bibel sagt mit unerhörter Deutlichkeit, du kannst dich nicht ändern. Da baust du die Brücke deines Lebens und hast die Unruhe, das stimmt ja alles nicht. Und ich komme doch aus dem alten Dreh nicht raus. Und meine Freunde, das ist das Wunder, was die Bibel erzählt. Ich weiß nicht, wie sie leben, ohne die Bibel zu lesen. Sie sagt uns, wir können verwandelt werden. Wir können geändert werden. Passiv. Gott, der lebendige Gott, vor dessen Gericht wir einmal erscheinen müssen. Ich kriege immer einen Schrecken, wenn ich den Namen Gott sage. Sie ahnen nicht, wie schrecklich Gott sein kann. Dieser Gott, der aber will, dass uns geholfen werde, hat die Mauer zerbrochen, die uns von ihm trennt und hat uns einen göttlichen Erlöser geschickt. Seinen Sohn Jesus. Und Jesus allein kann unser Leben ändern. Es ist ein großer Quatsch, ihr jungen Leute, wenn ihr meint, das Christentum wäre so ein bisschen Pulver für alte Leute, die sonst nichts mehr vom Leben haben. Unsinn! Ohne Jesus zu leben, ist überhaupt kein Leben. Die Bibel sagt, wer den Sohn Gottes hat, der hat das Leben. Wer den Sohn Gottes nicht hat, der hat das Leben nicht. Der vegetiert. Haben Sie ihn. Es muss anders werden. Aber wie? Durch den Sohn Gottes, durch den göttlichen, von Gott gesandten Erlöser, Jesus. Lassen Sie mich ein Beispiel brauchen. Ich war vor kurzem in München. Es ist eine entzückende Stadt und ich liebe so sehr den englischen Garten. Wenn ich auch zappelig bin im englischen Garten, da kriege ich Muße. Und da fließen so Flüsslein durch den schönen englischen Garten. Und da stand ich auf so einer Holzbrücke und sah in diesen so ein Berggewässer mit also starker Strömung. Und da sah ich auch einmal etwas Merkwürdiges. Da war an der Brücke am Rand so ein Strudel. Und in diesen Strudel waren Holzklotz hineingeraten. Und er wurde in dem Strudel immer rumgetrieben. Und oft sah es aus, als wenn er jetzt wieder die Strömung kommt. Aber dann, er kriegt wieder Strudel wieder. Ich war morgens da, ich bin nachmittags nochmal hin, ob er immer noch dreht. Und immer im alten Kreis. Oft sah es aus, er kommt in die Strömung. Er dreht sich immer im alten Kreis. Da dachte ich, so ist das Leben der Menschen, die so hinter mir vorbeigingen. Immer im alten Kreis. Sorgen, amüsieren, Sexus, Vergnügen, zerstreuen, Karneval, sterben. Wie sagt man Schwurbeland? Schaffer, Schaffer, Häuslerbauer und Verreger, nicht wahr? Oder wie? So immer der alte Kreis, nicht? Stimmt es, dass man das hier sagt? Bei uns erzählt man es in Norddeutschland. Das wäre eine schwäbische Parole. Immer im alten Kreis. Sind Sie es nicht leid? Und dann gibt es eine Lebensströmung. Und die ist mit Jesus in die Welt gekommen. Sehen Sie, wir kommen aus dem Kreis nicht heraus, so wenig wie der Holzklotz. Der Mensch hat keine Freiheit, nur er hat die Freiheit zu einem einzigen Schritt. Wir sind kein Holzklotz. Wir sind kein Holzklotz. Wir können uns aus dem alten Kreis entschließen, in die Strömung des Lebens zu gehen. Wir sind kein Holzklotz. Das können wir. Und kommen unter die Gewalt des Erlösers Jesus. Und da nimmt uns die Lebensströmung mit. Und das möchte ich gern, dass ich ein paar Leute, die sich ein Leben lang, ob sie jetzt 12 oder 15 oder 20 oder wie alt sie sind, immer im Kreis gedreht haben, dass sie in diesen Tagen sich entschließen, da heraus aus dem Alten, in die Lebensströmung hinein, wo Jesus, der Erlöser durch den Heiligen Geist, das Leben regiert. Es ist auch noch Sünde und Niederlagen, aber man ist im Lebensstrom drin, nicht? Wir haben nicht viel Freiheit, entweder von Jesus getrieben oder vom alten Kreis. Aber die Veränderung, das, wenn man es hinterher geschehen ist, merkt man, es hat auch Gott getan, aber da reden wir jetzt nicht davon. Haben Sie es verstanden? Und ich möchte gerne, dass Sie sich also aus dieser alten Kreisbewegung da herausbegeben in die Lebensströmung unter Jesus. Er kann sie verändern. Und da muss ich Ihnen jetzt eben noch ein bisschen was von Jesus erzählen, denn die meisten Leute kennen ihn gar nicht. Wenn ich auf der Straße oder an einem Restaurant, wo ich esse, da kommt man immer ins Gespräch und nach 5 Minuten ist man bei Jesus. Das ist merkwürdig, nicht? Ich habe das Schöne erlebt hier, dass ich beim Mittagessen sitze und am Nebentisch sitzen 2 Geschäftsleute und da steht der eine oben und sagt, sind Sie nicht bei der Busch, kommen Sie an unseren Tisch. Wir sind da gerade dran, ich war in Ihren Vorträgen. Und da entdecke ich, dass also in der Restauration 2 Geschäftsleute über Jesus miteinander reden. Da brauche ich nicht mal zu bohren, nicht? Aber dann sehr häufig, wenn ich dann das Gespräch auf Jesus bringe, dann kriege ich immer den Satz, er war ein Mensch wie wir und er war ein Religionsstifter. Seien Sie überzeugt, wenn Jesus ein Mensch wie wir war und Religionsstifter oder sowas, dann würde ich keine halbe Sekunde dran verschwenden, Sie mit ihm zu langweilen. Ich habe kein Interesse an Religionsstiftern und an großartigen Menschen, da sind wir seit dem Dritten Reich übergesättigt, nicht wahr? Ich rede von Jesus, der vom Himmel gekommen ist, von einer anderen Dimension in unsere dreidimensionale Welt, von der Welt Gottes zu uns, von dem Sohn Gottes, der Mensch wurde. Ich möchte ein wenig von ihm erzählen. Da gibt es eine Geschichte, Da fährt Jesus mit seinen Jüngern über den See Genezareth. Und da kommen sie an ein Ufer, ein Felsenufer. Felswände und Geröll. Und kaum sind sie ausgestiegen, da stürzt ein Kerl auf sie zu. Die Bibel sagt, er ist besessen. Nun, meine Freunde, sind mehr Leute besessen vom Teufel, als sie denken, nicht? Die Bibel sagt, er riss sich die Kleider vom Leib, er war schamlos, nicht? Schamlosigkeit ist immer ein Zeichen der dämonischen Besessenheit. Er zerriss alle Ketten, er konnte sich nirgend einordnen, er hatte keine Kontaktfähigkeit, verstehen Sie? Ein armer Mensch, er hauste da in den Gräbern und bedrohte alle Leute. Und nun stürzte er auf Jesus zu. Dieser Biss vom Teufel getriebene Mensch. In seinem wirren Geist hat es oft geheißen, es müsste anders werden. Aber wie? Es gab ein Bild von dem Maler Steinhausen, das ist leider im Krieg verbrannt, wo er diese Szene schildert. Da steht dieser Mensch, dieser Getriebene, dieser Süchtige, riesengroß und drohend vor Jesus, denn die Friedelosigkeit im Gesicht. Und Jesus steht eigentlich ganz unscheinbar, aber majestätisch vor ihm. Und er erzählt die Bibel, dass Jesus mit ihm redet. Als später Leute gelaufen kommen aus der nahen Ortschaft, da sehen sie diesen Mann bekleidet und still zu Jesu Füßen sitzen. Er ist im Augenblick verwandelt worden. Jesus hat ihn herausgerissen aus den Banden der Finsternis. Von diesem Jesus rede ich, der heute noch Wunder im Leben tut. Ich stände nicht hier, wenn ich nicht persönlich davon Erfahrungen hätte. Diesen Jesus hat man ans Kreuz geschlagen. Es ist eine große Narrheit zu sagen, das haben die Juden getan. Wenn Dummheit wehtäte, meine Freunde, dann wäre die Welt erfüllt mit Geschrei von morgen bis abend. Nicht die Juden haben Jesus ans Kreuz geschlagen, sondern Gott hat ihn ans Kreuz geschlagen. Gott! Da heißt in der Bibel, Gott warf unser aller Sünde auf ihn. Sehen Sie, ich habe einen Freund, mit dem habe ich manche schöne Reise gemacht. Wenn wir dann zusammen irgendwo Mittag gegessen haben oder im Hotel waren, dann hieß es hinterher, die Rechnung, einer muss jetzt bezahlen. Da mein Freund Hans das größere Portemonnaie hat, hat er meistens bezahlt. Aber einer muss bezahlen, ist doch klar, nicht? Meine Freunde, das ist Ihnen auch klar. Es muss alles bezahlt werden. Alles. Entweder bezahlen wir in der Hölle oder wir entdecken diesen Jesus, der für uns bezahlt hat. Einer muss bezahlen und er hat alle Schuld bezahlt am Kreuz. Als mir die Augen dafür aufgingen, da kann ich Ihnen sagen, da wurde es hell vor mir. Ne? Wenn man daran vorübergeht, muss man so stur sein wie ein wie dieses Holz hier. Man hat diesen Jesus ins Grab gelegt, in ein Felsengrab und eine Platte davor gewälzt, sogar die Sache versiegelt, er sollte tot sein. Man hat sogar Soldaten davor gestellt. Zu allen Zeiten haben die Leute groß Vertrauen auf Soldaten gehabt. Sie haben sogar das Vertrauen gehabt, die könnten sogar Jesus niederhalten. Aber man ist immer reingefallen mit dem Vertrauen auf Soldaten, verlassen sich darauf, immer. Am dritten Morgen, da wird es ganz hell und Engel vom Himmel reißt den Stein weg und Jesus steht auf. Wenn Sie sagen, ich glaube das nicht, dann sage ich, macht nichts, Sie werden einmal ihm begegnen, so oder so. Das sind Tatsachen, die ganz unabhängig davon sind, ob Sie sie glauben oder nicht. Ich bezeuge Ihnen, dass Jesus von Toten auferstanden ist und dass dem toten Loch in die Pauke gehauen worden ist. Und wir einen lebendigen Heiland in dieser Welt haben. Wir geben das zu, dass in der Karnevalszeit hier über 2000 Menschen zusammenkommen. Merken Sie nicht die Unruhe, die der lebendige Jesus auch sogar in Bad Cannstatt macht, wo es doch sonst gar so arg unruhig hergeht, nicht? Jesus lebt. Und sehen Sie, ihm dürfen Sie ihr Leben geben. Von ihm geht der Lebensstrom aus. Gehen Sie aus dem alten Kreis in diesen Lebensstrom und Sie werden verwandelt. Und da möchte ich Ihnen jetzt im Folgenden einige Hinweise geben. So an ein paar Punkten Ihnen das erklären, wie es anders wird durch Jesus. Eigentlich müsste ich da mit jedem persönlich sprechen, nicht? Aber fühlen sich persönlich angesprochen. So eine christliche Versammlung ist nie eine Massenversammlung. Das sind lauter Einzelne mit ihren Nöten und Problemen und Sünden. Und Jesus sieht lauter Einzelleute mit ihren Nöten, Problemen und Sünden, fühlen sich sehr persönlich angesprochen. Also, wie es anders wird durch Jesus. Sie dürfen durch ihn heraus aus ihrem Unglauben. Es ist eine Menge Leute hier, die sagen, ja, ich kann nicht glauben. Oder wenn sie Württemberger sind, ich kann es nicht glauben. Weißt du? Wie oft höre ich es, ja, Herr Pfarrer, Sie sind's gut, Sie können es glauben, ich kann es nicht. Da muss ich einfach eine alte Geschichte erzählen, die habe ich tausendmal erzählt und manche kennen sie vielleicht, aber es macht nichts. Alte Bekannte trifft man gerne mal wieder. Sehen Sie, am Ende des Krieges, wie Essen ganz verwaist und verödet und zerstört war, kam eine Frau und sagte, ich möchte mal einen Herrn sowieso besuchen, dem wäre die Frau von Bomben erschlagen und zwei Söhne gefallen, der wäre ganz verbittert. Und dann fand ich ihn in einer Hausruine. Da war noch ein Raum, und da war so eine Kiste, das war der Tisch und eine andere Kiste, darauf saß er und trank also Schnaps. Ich kam rein, guten Tag, Herr sowieso, ein großer, starker Kerl, da konnte man zwei wie ich draus machen, nicht? Dach, ich bin Pfarrer Busch, ach, sagte, von Ihnen habe ich schon gehört, nicht in Essen kennen Sie mich einigermaßen. Nicht, dass Sie mich besuchen, aber fangen Sie jetzt nicht mit dem Christentum an. Pech, sage ich. Genau davon wollte ich anfangen. Dann sagt er, ich glaube gar nichts mehr. Uns haben sie so dumm gemacht. Ich glaube gar nichts mehr. Ich habe immer so Spaß an dem Ausdruck, uns haben sie dumm gemacht, nicht? Wir sind schon so dumm, uns braucht man gar nicht dümmer zu machen. Ich glaube gar nichts mehr. Und dann sage ich, das ist aber schrecklich, Herr, sowieso. Sagen Sie, fahren Sie mal mit der Eisenbahn. Ja, natürlich, sagt er. Ich sage, dann gehen Sie aber hoffentlich vorher zum Lokführer und sehen nach, ob der einen Führerschein hat. Denn Sie vertrauen ihm ja schließlich Ihr Leben an. Nein, sagt er, damals war es Reichsbahn noch. Wenn die Reichsbahn einen auf Lokomotive stellt, der kann fahren. Wie, sagt er, steigen Sie ein und ohne Nachsehen einfach blindlings? Ja, Liebe, das heißt ja Glauben. Glauben, dass ich mein Leben anvertraue. Sagen Sie nie mehr, ich glaube gar nichts, sondern sagen Sie, ich glaube gar nichts, außer der Bund oder der Reichsbahn. Sagen Sie mal, Herr, sowieso, gehen Sie ab und zu in die Apotheke? Ja, sicher, ich habe immer so Migräne, da hole ich mir so ein Pulver. Sage ich, das ist gefährlich. Apotheker haben Sie schon vergriffen und das versehen Gift gegeben. Das lassen Sie hoffentlich noch mal untersuchen, das Migränepulver. Nein, sagt er, so approbierte Apotheker, der betrügt mich da nicht. Ich sage, das schlucken Sie einfach so? Ja, sicher. Ich sage, um Gottes Willen, da vertrauen Sie Ihr Leben der Apotheke an. Sagen Sie nie mehr, ich glaube gar nichts, sondern sagen Sie, ich glaube gar niemand und nichts außer Reichsbahn und Apotheker. Nein, da habe ich also noch so mehr so Fälle aufgezählt. Wenn ich einen Schutzmann um den Weg frage, nicht, der, glauben Sie doch, wenn der sagt, zweite Straße links, ne? Da gehe ich los. Ja, der kann mich doch dumm machen wollen. Also ein Schutzmann macht er nicht dumm. Aber Herr, sowieso. Sie glauben den ganzen Tag. Sie glauben allen möglichen Leuten, dem Milchmann, der Reichsbahn, Apotheke, allen möglichen. Und da hat Gott einen geschickt. Lesen Sie doch bloß mal das Johannesevangelium. Lesen Sie es doch bloß. Und dem wollen Sie nicht Ihr Leben anvertrauen. Da kann ich nur sagen, so doof. Sehen Sie, wenn Sie Jesus kennenlernen, da können Sie gar nicht anders als sagen, wem anders soll ich mich ergeben, o König, der am Kreuz verblich. Dem kann ich mein Leben anvertrauen. Er hat mich durch tolle Wirbel geführt, aber ich habe es keine Sekunde bereut, dass ich mit 18 Jahren mein Leben in seine Hände gab. Hören Sie auf mit Ihrem Unglauben.
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1: Sie hören nun die gute Nachricht aus Gottes Wort. Unser Wochenvers steht in Römer 1, Vers 16. Denn ich schäme mich des Evangeliums von Christo nicht. Denn es ist eine Kraft Gottes, die da selig macht alle, die daran glauben.

0: die Juden vornehmlich und auch die Griechen. Das war unser Merkvers aus Römer 1, Vers 16.
1: Dein Wort ist meines Fußes Leuchte und ein Licht auf meinem Wege.
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1: Kapitel 7. Richtet nicht, damit ihr nicht gerichtet werdet. Denn nach welchem Recht ihr richtet, werdet ihr gerichtet werden. Und mit welchem Maß ihr messt, wird euch zugemessen werden. Was siehst du aber den Splitter in deines Bruders Auge und nimmst nicht wahr den Balken in deinem Auge? Oder wie kannst du sagen zu deinem Bruder, halt, ich will dir den Splitter aus deinem Auge ziehen, und siehe, ein Balken ist in deinem Auge? Du Heuchler, zieh zuerst den Balken aus deinem Auge. Danach sieh zu, wie du den Splitter aus deines Bruders Auge ziehst. Ihr sollt das Heilige nicht den Hunden geben, und eure Perlen sollt ihr nicht vor die Säue werfen, damit die sie nicht zertreten mit ihren Füßen und sich umwenden und euch zerreißen. Bittet, so wird euch gegeben. Suchet, so werdet ihr finden. Klopfet an, so wird euch aufgetan. Denn wer da bittet, der empfängt. Und wer da sucht, der findet. Und wer da anklopft, dem wird aufgetan. Wer ist unter euch Menschen, der seinem Sohn, wenn er ihn bittet um Brot, einen Stein biete? Oder wenn er ihm bittet um einen Fisch, eine Schlange biete? Wenn nun ihr, die ihr doch böse seid, dennoch euren Kindern gute Gaben geben könnt, wie viel mehr wird euer Vater im Himmel Gutes geben denen, die ihn bitten? Alles nun, was ihr wollt, dass euch die Leute tun sollen, das tut ihnen auch. Das ist das Gesetz und die Propheten. Geht hinein durch die enge Pforte. Denn die Pforte ist weit und der Weg ist breit, der zur Verdammnis führt, und viele sind's, die auf ihn hineingehen. Wie eng ist die Pforte und wie schmal der Weg, der zum Leben führt, und wenige sind's, die ihn finden. Seht euch vor den falschen Propheten, die in Schafskleidern zu euch kommen. Inwendig aber sind sie reißende Wölfe. An ihren Früchten sollt ihr sie erkennen. Kann man denn Trauben lesen von den Dornen? Oder Feigen von den Disteln? So bringt jeder gute Baum gute Früchte. Aber ein fauler Baum bringt schlechte Früchte. Ein guter Baum kann nicht schlechte Früchte bringen, und ein fauler Baum kann nicht gute Früchte bringen. Jeder Baum, der nicht gute Früchte bringt, wird abgehauen und ins Feuer geworfen. Darum, an ihren Früchten sollt ihr sie erkennen. Es werden nicht alle, die zu mir sagen, Herr, Herr, in das Himmelreich kommen, sondern die den Willen tun meines Vaters im Himmel. Es werden viele zu mir sagen an jenem Tage, Herr, Herr, haben wir nicht in deinem Namen geweissagt? Haben wir nicht in deinem Namen böse Geister ausgetrieben? Haben wir nicht in deinem Namen viele Wunder getan? Dann werde ich ihnen bekennen, ich habe euch noch nie gekannt. Weicht von mir, ihr Übeltäter. Darum, wer diese meine Rede hört und tut sie, der gleicht einem klugen Mann, der sein Haus auf Fels baute. Als nun ein Platzregen fiel und die Wasser kamen und die Winde wehten und stießen an das Haus, fiel es doch nicht ein, denn es war auf Fels gegründet. Und wer diese meine Rede hört und tut sie nicht, der gleicht einem törichten Mann, der sein Haus auf Sand baute. Als nun ein Platzregen fiel und die Wasser kamen und die Winde wehten und stießen an das Haus, da fiel es ein, und sein Fall war groß. Und es begab sich, als Jesus diese Rede vollendet hatte, dass sich das Volk entsetzte über seine Lehre. Denn er lehrte sie mit Vollmacht und nicht wie ihre Schriftgelehrten. Kapitel 8. Als er aber vom Berge herabging, folgte ihm eine große Menge. Und siehe, ein Aussätziger kam heran und fiel vor ihm nieder und sprach: Herr, wenn du willst, kannst du mich reinigen. Und Jesus streckte die Hand aus, rührte ihn an und sprach: Ich will's tun, sei rein. Und sogleich wurde er von seinem Aussatz rein. Und Jesus sprach zu ihm: Sieh zu, sage es niemandem, sondern geh hin und zeige dich dem Priester und opfere die Gabe, die Mose befohlen hat, ihnen zum Zeugnis. Als aber Jesus nach Kapernaum hineinging, trat ein Hauptmann zu ihm, der bat ihn und sprach: Herr, mein Knecht liegt zu Hause und ist gelähmt und leidet große Qualen. Jesus sprach zu ihm: Ich will kommen und ihn gesund machen. Der Hauptmann antwortete und sprach: Herr, ich bin nicht wert, dass du unter mein Dach gehst, sondern sprich nur ein Wort, so wird mein Knecht gesund. Denn auch ich bin ein Mensch der Obrigkeit untertan und habe Soldaten unter mir. Und wenn ich zu einem sage, geh hin, so geht er, und zu einem anderen, komm her, so kommt er. Und zu meinem Knecht, tu das, so tut er's. Als das Jesus hörte, wunderte er sich und sprach zu denen, die ihm nachfolgten: Wahrlich, ich sage euch, solchen Glauben habe ich in Israel bei keinem gefunden. Aber ich sage euch, viele werden kommen von Osten und von Westen und mit Abraham und Isaak und Jakob im Himmelreich zu Tisch sitzen. Aber die Kinder des Reichs werden hinausgestoßen in die Finsternis. Da wird sein Heulen und Zähne klappern. Und Jesus sprach zu dem Hauptmann: Geh hin, dir geschehe, wie du geglaubt hast. Und sein Knecht wurde gesund zu derselben Stunde. Und Jesus kam in das Haus des Petrus und sah, dass dessen Schwiegermutter zu Bett lag und hatte das Fieber. Da ergriff er ihre Hand und das Fieber verließ sie, und sie stand auf und diente ihm. Am Abend aber brachten sie viele Besessene zu ihm, und er trieb die Geister aus durch sein Wort und machte alle Kranken gesund, damit erfüllt würde, was gesagt ist durch den Propheten Jesaja, der da spricht: Er hat unsere Schwachheit auf sich genommen, und unsere Krankheit hat er getragen. Als aber Jesus die Menge um sich sah, befahl er, hinüber ans andere Ufer zu fahren. Und es trat ein Schriftgelehrter herzu und sprach zu ihm: Meister, ich will dir folgen, wohin du gehst. Jesus sagt zu ihm: Die Füchse haben Gruben, und die Vögel unter dem Himmel haben Nester. Aber der Menschensohn hat nichts, wo er sein Haupt hinlege. Und ein anderer unter den Jüngern sprach zu ihm: Herr, erlaube mir, dass ich zuvor hingehe und meinen Vater begrabe. Aber Jesus spricht zu ihm: Folge du mir und lass die Toten ihre Toten begraben. Und er stieg in das Boot, und seine Jünger folgten ihm. Und siehe, da erhob sich ein gewaltiger Sturm auf dem See, so dass auch das Boot von Wellen zugedeckt wurde. Er aber schlief. Und sie traten zu ihm, weckten ihn auf und sprachen: Herr, hilf, wir kommen um. Da sagt er zu ihnen: Ihr Kleingläubigen, warum seid ihr so furchtsam? Und stand auf und bedrohte den Wind und das Meer. Da wurde es ganz stille. Die Menschen aber verwunderten sich und sprachen: Was ist das für ein Mann, dass ihm Wind und Meer gehorsam sind? Und er kam ans andere Ufer, in die Gegend der Gadarener. Da liefen ihm entgegen zwei Besessene, die kamen aus den Grabhöhlen und waren sehr gefährlich, so dass niemand diese Straße gehen konnte. Und siehe, sie schrien: »Was willst du von uns, du Sohn Gottes? Bist du hergekommen, uns zu quälen, ehe es Zeit ist?« Es war aber fern von ihnen eine große Herde Säue auf der Weide. Da baten ihn die bösen Geister und sprachen: »Willst du uns austreiben, so lass uns in die Herde Säue fahren.« Und er sprach: »Fahrt aus!« Da fuhren sie aus und fuhren in die Säue. Und siehe, die ganze Herde stürmte den Abhang hinunter in den See, und sie ersoffen im Wasser. Und die Hirten flohen und gingen hin in die Stadt und berichteten das alles und wie es den Besessenen ergangen war. Und siehe, da ging die ganze Stadt hinaus Jesus entgegen. Und als sie ihn sahen, baten sie ihn, dass er ihr Gebiet verlasse. Kapitel 9. Da stieg er in ein Boot und fuhr hinüber und kam in seine Stadt. Und siehe, da brachten sie zu ihm einen Gelähmten, der lag auf einem Bett. Als nun Jesus ihren Glauben sah, sprach er zu dem Gelähmten: »Sei getrost, mein Sohn, deine Sünden sind dir vergeben.« Und siehe, einige unter den Schriftgelehrten sprachen bei sich selbst: »Dieser lästert Gott.« Als aber Jesus ihre Gedanken sah, sprach er: »Warum denkt ihr so Böses in euren Herzen? Was ist denn leichter zu sagen: Dir sind deine Sünden vergeben, oder zu sagen: Steh auf und geh umher? Damit ihr aber wisst, dass der Menschensohn Vollmacht hat, auf Erden die Sünden zu vergeben«, sprach er zu dem Gelähmten: »Steh auf, hebe dein Bett auf und geh heim.« Und er stand auf und ging heim. Als das Volk das sah, fürchtete es sich und pries Gott, der solche Macht den Menschen gegeben hat. Und als Jesus von dort wegging, sah er einen Menschen am Zoll sitzen, der hieß Matthäus. Und er sprach zu ihm: »Folge mir.« Und er stand auf und folgte ihm. Und es begab sich, als er zu Tisch saß im Hause, siehe, da kamen viele Zöllner und Sünder und saßen zu Tisch mit Jesus und seinen Jüngern. Als das die Pharisäer sahen, sprachen sie zu seinen Jüngern: »Warum ist euer Meister mit den Zöllnern und Sündern?« Als das Jesus hörte, sprach er: »Die Starken bedürfen des Arztes nicht, sondern die Kranken. Geht aber hin und lernt, was das heißt: Ich habe Wohlgefallen an Barmherzigkeit und nicht am Opfer. Ich bin gekommen, die Sünder zu rufen und nicht die Gerechten.« Da kamen die Jünger des Johannes zu ihm und sprachen: »Warum fasten wir und die Pharisäer so viel und deine Jünger fasten nicht?« Jesus antwortete ihnen: »Wie können die Hochzeitsgäste Leid tragen, solange der Bräutigam bei ihnen ist? Es wird aber die Zeit kommen, dass der Bräutigam von ihnen genommen wird. Dann werden sie fasten. Niemand flickt ein altes Kleid mit einem Lappen von neuem Tuch, denn der Lappen reißt doch wieder vom Kleid ab, und der Riss wird ärger. Man füllt auch nicht neuen Wein in alte Schläuche, sonst zerreißen die Schläuche, und der Wein wird verschüttet, und die Schläuche verderben, sondern man füllt neuen Wein in neue Schläuche. So bleiben beide miteinander erhalten.« Als er dies mit ihnen redete, siehe, da kam einer von den Vorstehern der Gemeinde, fiel vor ihm nieder und sprach: »Meine Tochter ist eben gestorben, aber komm und lege deine Hand auf sie, so wird sie lebendig.« Und Jesus stand auf und folgte ihm mit seinen Jüngern. Und siehe, eine Frau, die seit 12 Jahren den Blutfluss hatte, trat von hinten an ihn heran und berührte den Saum seines Gewandes. Denn sie sprach bei sich selbst: »Könnte ich nur sein Gewand berühren, so würde ich gesund.« Da wandte sich Jesus um und sah sie und sprach: »Sei getrost, meine Tochter, dein Glaube hat dir geholfen.« Und die Frau wurde gesund zu derselben Stunde. Und als er in das Haus des Vorstehers kam und sah die Pfeifer und das Getümmel des Volkes, sprach er: »Geht hinaus, denn das Mädchen ist nicht tot, sondern es schläft.« Und sie verlachten ihn. Als aber das Volk hinausgetrieben war, ging er hinein und ergriff sie bei der Hand. Da stand das Mädchen auf. Und diese Kunde erscholl durch dieses ganze Land. Und als Jesus von dort weiterging, folgten ihm zwei Blinde, die schrien: Ach, du Sohn Davids, erbarme dich unser! Und als er heimkam, traten die Blinden zu ihm. Und Jesus sprach zu ihnen: Glaubt ihr, dass ich das tun kann? Da sprachen sie zu ihm: Ja, Herr. Da berührte er ihre Augen und sprach: Euch geschehe nach eurem Glauben. Und ihre Augen wurden geöffnet. Und Jesus drohte ihnen und sprach: Seht zu, dass es niemand erfahre. Aber sie gingen hinaus und verbreiteten die Kunde von ihm in diesem ganzen Lande. Als diese nun hinausgegangen waren, siehe, da brachten sie zu ihm einen Menschen, der war stumm und besessen. Als aber der böse Geist ausgetrieben war, redete der Stumme. Und das Volk verwunderte sich und sprach: So etwas ist noch nie in Israel gesehen worden. Aber die Pharisäer sprachen: Er treibt die bösen Geister aus durch ihren Obersten. Und Jesus ging ringsum in alle Städte und Dörfer, lehrte in ihren Synagogen und predigte das Evangelium von dem Reich und heilte alle Krankheiten und alle Gebrechen. Und als er das Volk sah, jammerte es ihn, denn sie waren verschmachtet und zerstreut wie die Schafe, die keinen Hirten haben. Da sprach er zu seinen Jüngern: Die Ernte ist groß, aber wenige sind der Arbeiter. Darum bittet den Herrn der Ernte, dass er Arbeiter in seine Ernte sende.
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Nichts sollte uns wichtiger und lieber sein als Gott und sein Wort. Im Psalm 19 lesen wir: Das Gesetz des Herrn ist vollkommen und erquickt die Seele. Das Zeugnis des Herrn ist gewiss und macht die Unverständigen weise. Die Befehle des Herrn sind richtig und erfreuen das Herz. Die Gebote des Herrn sind lauter und erleuchten die Augen. Die Furcht des Herrn ist rein und bleibt ewiglich. Die Rechte des Herrn sind wahrhaftig, allesamt gerecht. Sie sind köstlicher denn Gold und wie feines Gold. Sie sind süßer denn Honig und Honigseim. Auch wird dein Knecht durch sie erinnert, und wer sie hält, der hat großen Lohn.

0: Hallo, herzlich willkommen bei Radio Doppeldecker. Schön, dass du wieder reinhörst. Es geht gleich los mit einem spannenden Hörspiel. Endlos langsam scheint sich der Minutenzeiger auf der alten Wanduhr im Klassenzimmer zu bewegen. Im Schneckentempo kriecht er auf das ersehnte Ende der von den roten Milanen verhassten Deutschstunde zu. Endlich ist es 10 und mit einem lauten Schrillen schickt die Schulglocke der alten Veilchengrundschule in Winkelstedt die Schüler in die Pause.
1: Bis zur nächsten Stunde lest ihr bitte den Text auf Seite 35 und macht die Aufgaben 1 bis 3. 1 bis 3, nicht 1 und 3. Ich hoffe, dass das vor allem du, Matze, mitbekommen hast.
2: Sicher, Frau Ruh. Das letzte Mal habe ich mich wirklich einfach vertan. Scheint an meinen Ohren zu liegen. Hab immer so ein Sausen im Ohr.
1: Wenn du wirklich Ohrenprobleme hast, dann hast du die schon länger. Naja.
3: Leute, beeilt euch. Heute spielen wir doch gegen Jungs aus der B.
4: Oh, wird locker. Die haben keine Chance.
5: Na, werden wir sehen. Hey, Matze, was hast du denn heute auf deinem Brot?
2: Leberwurst mit sauren Gurken und Senf. Und du?
5: Hab nur Käse. Das war aber ein Knoppers. Hey, gibst du mir nicht was von deinem Brot gegen die Hälfte von meinem Knoppers?
0: Schnell verlassen die roten Milane das Klassenzimmer und steuern auf den Schulhof mit seinem Fußballplatz zu. Hier wartet schon die Klasse B auf sie. Um keine Zeit zu verlieren, stoßen die Jungen sofort nach dem Eintreffen der roten Milane das Spiel an.
2: Alexander, jetzt komm schon! Linie!
3: Du bist gedeckt! Mann, lauf dich frei!
2: Hintermann! Spiel doch!
0: Gekonnt passt Alexander den Ball zu Matze in den Sturm. Dieser nimmt den Ball mit der Brust an, legt ihn sich vor und schießt dann mit aller Kraft auf das Tor der gegnerischen Mannschaft. Doch, oh nein, Matze rutscht auf einem Haufen Blätter aus und verreißt den Ball. Im hohen Bogen fliegt er über die Schulhofmauer auf die dahinterliegende Straße. Grimmig schlägt sich Matze den Schmutz von seiner Hose.
2: So ein guter Pass und ich verreiß ihn.
3: Na, kann jedem mal passieren.
4: Ich gehe und hol den Ball.
0: Schnell rennt Erik um ein paar Bäume herum zum großen Schultor. Erik öffnet das alte schmiedeeiserne Tor und läuft auf die Straße. Schnell um die Ecke, da sieht er schon den Fußball neben einem Auto liegen. Doch was will denn der Mann mit dem Ball? Irgendwie kommt ihm die Person bekannt vor.
6: Hey, ist das hier dein Ball?
4: Ja, der gehört mir und meinen Freunden.
6: Hast du den Ball geschossen?
4: Eigentlich nicht, mein Freund Matze. Warum fragen Sie? Hat er etwa Ihr Auto getroffen?
6: Nein, keine Sorge. Allerdings sah ich den Ball so hoch über die Mauer fliegen, dass ich mir vorstellen kann, dass dein Freund ein ziemlich guter Fußballer ist, oder?
4: Und wie? Matze ist, würde ich sagen, der beste Stürmer, den ich kenne. Also ich meine, in meinem Alter. Keiner kommt natürlich gegen Tomi Jurik an.
6: Wirklich? Na, sag deinem Freund, dass er noch ein bisschen an seiner Schusstechnik üben muss. Von seiner Schussstärke her mache ich mir keine Sorgen. Nicht vergessen, Oberkörper immer nach vorne.
4: Mach ich. Darf ich jetzt unseren Ball wieder haben?
0: Mit seinem Fuß kickt der fremde Mann Erik den Ball der Freunde über den Gehsteig. Es ist ihm, als hätte er den Mann schon mal gesehen. Naja, schnell rennt er mit dem Ball unter dem Arm zurück zu seinen Freunden. Schließlich ist die Pause zu Ende. Fröhlich begeben sich die roten Milane auf den Rückweg in ihre Klasse. Sie haben tatsächlich, wie Erik schon vorher behauptet hat, haushoch gegen die Jungen aus der Klasse B gewonnen. 6:1. Und selbst das eine Gegentor kam nur zustande, weil Thomas über seine Schnürsenkel gefallen war und der gegnerische Spieler so frei davon aufs Tor laufen konnte. Nichtsdestotrotz sind die Jungen fröhlich und so beginnen die nächsten Stunden. Sachkunde. Gespannt guckt die Klasse einen Lehrfilm über Ameisen, als Erik plötzlich aufblickt. Draußen auf dem Schulhof sieht er den Mann von vorhin durch das Eingangstor zur Treppe gehen. Was der wohl in der Schule will? Er konzentriert sich wieder auf den Unterricht, als nach etwa 10 Minuten Direktor Kreie eine Lautsprecherdurchsage macht.
7: Sehr verehrte Kollegen, bitte entschuldigen Sie die Störung. Dank eines Überraschungsgastes darf ich die Klassensprecher der 3. und 4. Klasse bitten, in mein Büro zu kommen. Ich wiederhole, dank eines ganz außergewöhnlichen Gastes bitte ich alle Klassensprecher der 3. und 4. Klassen in mein Büro. Und zwar sofort. Danke, Ende der Durchsage und weitermachen.
0: Ein außergewöhnlicher Gast? Was soll das denn bedeuten? Obwohl der Mann, den Erik vor der Schule getroffen hat, dieser jemand ist? Unsicher stehen Alexander und Yvonne, die beiden Klassensprecher der Klasse 4a, auf. Herr Mikosch, der Sachkundelehrer, nickt ihnen freundlich zu und somit verlassen die beiden das Zimmer. Geschlagene 30 Minuten bleiben die beiden weg. Endlich klopft es wieder an der Tür. Alexander und Yvonne kommen herein. Yvonne ist knallrot und beide Kinder haben ein beschriebenes Stück Papier in den Händen. Mittlerweile sieht Erik den geheimnisvollen Mann mit Direktor Kreie über den Schulhof davongehen. Vollkommen verwirrt blickt er zu Alexander, doch von dem kann er bis zum Ende der Stunde wohl keine Antwort erwarten. Doch endlich, nach 10 weiteren Minuten des langen Wartens, ist auch diese Stunde vorbei. Alle Kinder der Klasse scharen sich um Yvonne und Alexander. Neugierig bombardieren sie diese mit Fragen.
2: Alexander, nun sag schon, wer war dieser Gast?
5: Doch nicht etwa euer neuer Lehrer, oder?
4: Und was hat er euch für ein komisches Bild gegeben? War das der Mann, der dann auch mit Direktor Kreie weggegangen ist?
3: Ja, genau der. Jetzt sag nicht, dass du ihn nicht erkannt hast. Obwohl ein bisschen anders im Fernsehen sah er schon aus.
4: Wie im Fernsehen? Sag schon, wer war es?
3: Na, Tom Hughes natürlich. Bester Stürmer der ganzen Liga. Vor 2 Wochen hat er noch das herrliche Tor gegen Mailand geschossen. Hat allen Klassensprechern ein Autogramm mit Widmung geschrieben. War wohl hier auf der Grundschule und kennt daher Direktor Kreie.
0: Erik schlägt sich an den Kopf. Deswegen kam ihm der Mann so bekannt vor. Oh Mann, warum hat er ihn denn nicht sofort erkannt? Dann hätte er jetzt vielleicht auch ein Autogramm. Nach 2 Stunden Mathe ist der Schultag vorbei. Doch die Neuigkeit, dass Tommy Jurek in Winkelstedt ist, hat die Jungen nicht mehr ruhig sitzen lassen. Nach der Schule sickert durch, dass Tommy Jurek mit dem Direktor und dem Bürgermeister im Restaurant zum alten Waldhorn sitzt und dort sein Mittagessen isst. Viele der Kinder begeben sich nach der Schule zum Restaurant. Wie es scheint, sind sie jedoch nicht die einzigen, die von dem Tipp mitbekommen haben. Eine große Menschenmenge steht vor dem alten Fachwerkhaus und ruft Tommy Jureks Namen. 2 Jungen aus der dritten sind sogar auf die Straßenlaterne geklettert, um einen Blick auf den berühmten Stürmer zu erhaschen.
8: Es gibt nur einen Tommy Jurek. Einen Tommy Jurek. Einen Tommy Jurek.
9: Ah, da kommt jemand.
10: Liebe Freunde, Tommy ist vor etwa 5 Minuten durch den Hinterausgang zu einem Freund in Winkelstedt abgereist. Es tut mir leid. Geht wieder nach Hause.
0: Ein Raunen geht durch die Menge. Das ganze Warten umsonst. Traurig drehen sich auch die roten Milane um und machen sich auf den Rückweg nach Hause. Ihre Mütter warten sicherlich schon mit dem Essen und machen sich Sorgen. Erik ist enttäuscht. Nach dem Mittagessen schellt das Telefon bei Stolzensteins.
11: Alexander Stolzenstein?
12: Alexander, bitte ist hier. Pass auf, ich muss euch hier oben auf dem Schanzerkopf etwas ganz Wichtiges zeigen. Schafft ihr es in der nächsten halben Stunde alle hier oben zu sein?
11: Was Wichtiges zeigen? Naja, wenn du meinst, ich rufe schnell die anderen an. Sind dann gleich bei dir.
12: Also bis gleich. Ihr werdet Augen machen.
0: Was Wichtiges zeigen? Schnell ruft Alexander seine Freunde der roten Milane an und da sie heute nur wenige Hausaufgaben aufhaben, springen sie alle schnell auf ihre Räder und machen sich auf den Weg zu Pitt. Das ist ein Doppeldeckerpilot, der im selben Dorf wie sie wohnt und ein guter Freund der Jungen. 20 Minuten später kommen sie alle auf dem Schanzerkopf, das ist der Hügel, auf dem Pitt wohnt, an. Auf dem Parkplatz vor dem Hangar steht ein fremdes Auto.
2: Pitt scheint Besuch zu haben.
3: Dem Kennzeichen nach zu urteilen aus dem Süden.
4: Bin voll gespannt, was er uns zeigen will.
13: Hey, ihr alle, kommt hier hin. Wir sitzen hier hinten neben der alten Lotte.
2: Mensch, jetzt bin ich aber mal echt gespannt, was du uns hier so Wichtiges zeigen willst.
4: Aber echt, hast du einen Düsenantrieb an Lotte dran gemacht oder was ist so Besonderes hier los?
13: Nein, kein Düsenantrieb. Aber seht selbst, da drüben.
0: Lächelnd deutet Pitt mit seiner linken Hand auf die sich öffnende Tür des Hangarklos. Heraustritt
2: Tommy Jurek! Das darf doch nicht wahr sein.
5: Ich glaube, mir wird schwindelig.
0: Vor Aufregung zitternd stehen die sonst so vorlauten Jungen vor dem Weltfußballer. Keiner der drei bringt ein Wort heraus.
14: Hey, dich kenne ich doch. Wir haben uns doch heute Morgen auf der Straße vor der Schule getroffen, oder nicht?
4: Ja, das da ist mein Freund Matze, der mit dem starken Schuss.
2: Hallo!
6: Super Schuss, Matze. Musst noch ein bisschen an deiner Schusstechnik üben.
2: Klar, mach ich. Wie denn?
6: Du musst den Oberkörper beim Schuss immer nach vorne bewegen. Sobald der Oberkörper zurückgelegt wird, geht der Schuss in die Wolken.
2: Cool, gut zu wissen. Vielen Dank.
6: Klar, gerne. Hab übrigens schon viel von euch und eurer Bande gehört. Ihr seid doch die Roten Milane, oder?
2: Ja, genau. Alexander ist unser Anführer. Von wem hast du denn schon von uns gehört?
6: Na, von Pitt natürlich. Ist ein alter Freund von mir. Hab doch, bis ich 13 geworden bin, hier in Winkelstedt gewohnt. Pitt war immer ein guter Freund von meinen Freunden und mir. So wie von euch heute. Wir hatten sogar eine voll coole Jungschargruppe und Pitt war unser Leiter.
13: Ja, das waren noch Zeiten.
2: Du hast uns nie erzählt, dass du Tommy Jurek als Freund hast.
13: Bis vor etwa 2 Stunden wusste ich auch nicht, dass er sich noch an mich erinnern kann.
6: Ja, das stimmt. Hab mich lange nicht mehr bei dir gemeldet. Aber als ich heute Morgen nach Winkelstedt kam, wollte ich es nicht verpassen, Pitt eine super Geschichte zu erzählen.
11: Eine Geschichte? Was denn für eine Geschichte?
6: Wie gesagt, Pitt hatte für mich und meine Freunde so eine Art Jungschar gemacht. Jede Woche waren wir bei ihm hier oben auf dem Schanzerkopf und haben immer super Spiele zusammengespielt. Rätsel gelöst, sind durch den Wald gestrichen und hatten auch sonst eine Menge Spaß. Und natürlich hat Pitt uns auch immer von Gott erzählt. Allerdings hat mich die ganze Sache mit Gott und Jesus damals noch überhaupt nicht interessiert. Hat mich ziemlich gelangweilt. Als ich dann aus Winkelstedt mit meiner Familie in den Süden gezogen bin, habe ich Gott irgendwie vergessen. Vieles wurde wichtiger und ich habe mich mit anderen Sachen, vor allem Fußball, beschäftigt. Vor einem Jahr ging es mir ziemlich schlecht. Es sah fast so aus, dass ich meine Karriere als Fußballer an den Nagel hängen müsste.
5: Klar, nach diesem Foul in Madrid war dein Kreuzband gerissen und deinem Knie ging es auch ziemlich schlecht. Habe ich alles im Kicker gelesen.
6: Stimmt. Naja, hab mich in dieser Zeit wieder an Gott erinnert und sogar die alte Bibel gefunden, die mir Pitt damals zum Geburtstag geschenkt hat. Da ich den ganzen Tag eh nur im Krankenhaus liegen musste, habe ich dann angefangen, in genau dieser Bibel zu lesen.
2: Die ganze Bibel?
6: Nein, nicht die ganze Bibel. Hab zuerst das Johannesevangelium gelesen. Pitt meinte immer, dass man da am besten mit anfangen sollte. Daran konnte ich mich noch erinnern.
2: Und was ist dann passiert?
6: Ich bin Christ geworden. Ich habe Gott um die Vergebung meiner Schuld gebeten und glaube jetzt an Jesus. Er ist mein Retter und Erlöser.
13: Was für eine Geschichte. Pitt guckt stumm auf den Boden. So sehr freut er sich zu hören, dass Tommy auch Christ geworden ist. Wie oft er in den letzten Jahren an ihn und seine Freunde gedacht hat. Er muss an einen Vers aus der Bibel denken. Da sagt Gott über sein Wort: Es wird nicht wieder leer zu mir zurückkommen, sondern wird tun, was mir gefällt, und ihm wird gelingen, wozu ich es sende. Das steht in Propheten Jesaja, Kapitel 55, Vers 11. Genau so ist es bei Tommy geschehen. Fröhlich beginnen die Jungen mit Tommy nach seiner Geschichte über Fußball, Strategien und Mannschaften zu fachsimpeln. Schließlich muss Tommy jedoch fahren. Doch natürlich bekommt jeder der Jungen ein persönliches Autogramm. Zuletzt lädt Tommy die 4 Jungen und Pitt sogar auf ein Spiel ein. Sie werden auf der Ehrentribüne sitzen.
2: Tschüss. Mann, als würde ich träumen.
11: Aber echt, Tommy Jurek.
2: Vielen Dank, Pitt, dass du uns noch angerufen hast. Ohne dich wären wir ja niemals an Tommy rangekommen.
13: Klar, sehr gerne. Ihr seid doch meine Freunde. Glücklich betrachten die Jungen ihre Autogramme. Das hätten sie niemals für möglich gehalten. Doch dank Pitt dürfen sie eine solche Kostbarkeit in den Händen halten. Er war ihr Weg, ihre Tür zu Tommy. Fast wie bei uns und Gott. Zudem gibt es auch nur einen Weg. Seinen Sohn Jesus. Er sagt mal, dass keiner zum Vater, zu Gott kommt, als nur durch ihn. Der Herr Jesus ist unser Weg, unsere Tür zu Gott. Glaube an den Herrn Jesus und dass er für deine Schuld gestorben ist. Dann gehörst du zu ihm und wirst sicher einmal bei Gott sein. Tschüss, bis zum nächsten Mal. Hast du Fragen oder willst du uns einfach mal so schreiben? Unsere Anschrift kommt hier. Missionswerk Werner Heukelbach, 51 700 Bergneustadt in Deutschland. Tschüss, bis zum nächsten Mal.

die körperliche Kraft, die intellektuelle Fähigkeit, die Kreativität und der Erfindungsgeist des Menschen weisen auf Gottes Macht. Er ist der Schöpfer und Erhalter der Welt. Er hat den Menschen nach seinem Bild erschaffen. Er ist allwissend und allweise. Der Herr regiert über alles und ist allmächtig. Abraham erkannte den Herrn und glaubte ihm. Deswegen gehorchte er ihn auch. In 1. Mose 17 lesen wir: Als nun Abraham 99 Jahre alt war, erschien ihm der Herr und sprach zu ihm: Ich bin der allmächtige Gott, wandle vor mir und sei fromm. Hast du den Herrn schon erkannt? Ist er dein Gott? Glaubst du ihm?

wir nichts verdienen. Auch nicht, wenn wir uns besonders gut benehmen. Ein Kind, das etwas Schlimmes angestellt hat, kann sich gleich danach auch sehr gut benehmen. Aber es wird sicherlich keine Belohnung dafür bekommen, weil es sich gut benommen hat. Denn das, was er angestellt hat, war sehr schlimm. Also was müssen wir dann tun, um gerettet zu werden? Wir müssen einfach Jesus um Vergebung bitten. Und er wird uns erretten, nicht weil wir es verdient haben, sondern weil er gnadevoll ist, weil er uns so sehr liebt. Falls du Jesus noch nicht als Heiland angenommen hast, dann sag Jesus, dass du ihn einlädst, in dein Herz zu kommen, um dein Heiland zu sein.

Sie hören nun die gute Nachricht aus Gottes Wort. Unser Wochenvers steht in Römer 1, Vers 16. Denn ich schäme mich des Evangeliums von Christo nicht. Denn es ist eine Kraft Gottes, die da selig macht alle, die daran glauben. Die Juden vornehmlich und auch die Griechen. Das war unser Merkvers aus Römer 1, Vers 16.

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1: Gott lenkt die Geschichte. Deshalb kann er sie auch vorhersagen, wie zum Beispiel seinem Propheten am babylonischen Königshof Daniel. Wir fahren mit diesen Weissagungen nun gleich fort. In dieser Sendung geht es um die Verse 15 bis 35 aus dem Danielbuch Kapitel 11. Herzlich willkommen dazu. Wir nähern uns allmählich dem Ende des Danielbuches, denn wir befinden uns mittlerweile im letzten Teil, bestehend aus den Kapiteln 10, 11 und 12. Darin geht es um die wohl letzte große Prophetie, die Gott seinem treuen Nachfolger Daniel offenbart. Alt ist er inzwischen geworden, der Mann, der als Teenager aus seiner Heimat nach Babylon verschleppt wurde. Und viel hat er erlebt, dort im Zentrum der Macht des babylonischen Weltreiches. Doch das alles ist nun Geschichte, denn die Meder und Perser schwingen jetzt das Zepter. Und Gott gibt seinem Propheten noch einmal Einblick in die Zukunft, die auf das Volk Israel zukommt. Die Zukunft in dem ständigen Auf und Ab der Weltgeschichte, in der die großen Herrscher kommen und gehen. Die Entwicklung und den Niedergang des neuen Weltreiches der Perser hat Gott dem Daniel schon offenbart. Ebenso den kometenhaften Aufstieg Alexanders des Großen und dessen schnelles und plötzliches Ende. Alexanders Reich zerfiel in vier große Herrschaftsgebiete. Zwei davon waren Ägypten und Syrien. Dabei lag ersteres südlich von Israel, das zweite nördlich davon. Deshalb ist in der Prophetie auch immer wieder von dem König des Südens die Rede, also Ägyptens, und von dem König des Nordens, sprich Syriens. Von dem lang anhaltenden Krieg zwischen den beiden Herrscherhäusern hörten wir ebenfalls schon. Bei all dem stellten wir fest, Gottes Vorhersagen haben sich genau und zutreffend in der Geschichte erfüllt, bis hinein in Einzelheiten. Von all dem hörten wir im Buch Daniel in Kapitel 11. Und nun wollen wir unsere Beobachtungen dort fortsetzen, wo wir in der letzten Sendung aufgehört haben. Wir beginnen also im Buch Daniel im Kapitel 11, und zwar mit den Versen 15 und 16. Sie lauten: Und der König des Nordens wird kommen und einen Wall aufschütten und eine feste Stadt einnehmen. Und die Heere des Südens können's nicht verhindern, und sein bestes Kriegsvolk kann nicht widerstehen, sondern der gegen ihn zieht, wird tun, was ihm gut dünkt, und niemand wird ihm widerstehen können. Er wird auch in das herrliche Land kommen, und Verderben ist in seiner Hand. In diesen Versen prophezeit der Engel Gottes, dem Daniel, die weitere unheilvolle Auseinandersetzung zwischen den Herrscherhäusern Syriens und Ägyptens. Da Israel, das Land des Volkes Gottes, genau zwischen den beiden Kriegsparteien liegt, ist es von deren Kriegen natürlich immer unmittelbar betroffen. Wie ein Spielball dieser Großmächte im Norden und Süden wird Israel hin und her geworfen. Und das bedeutet unsägliches Leid für die Bewohner, für das Volk Gottes. Jedes Mal, wenn die gewaltigen Heere aus dem Norden und Süden durch ihr Land marschieren und Krieg und Verwüstung mit sich bringen. Wie in den vorangegangenen Prophetien des Engels, so sollte sich auch diese absolut genau erfüllen. Im Jahr 198 vor Christus greift Antiochos der Dritte, bekannt als Antiochos der Große, erneut an. Er schlägt Skopas, den König Ägyptens, belagert dessen Festung in Sidon, bis Skopas eingestehen muss, dass er geschlagen ist. So, wie es der Engel voraussagte. Und der König des Nordens wird kommen und einen Wall aufschütten und eine feste Stadt einnehmen. Und die Heere des Südens können's nicht verhindern. Damit gehört Israel wieder zu Syrien und wird es bis zum Jahr 143 vor Christus auch bleiben. Wieder erfüllt sich Gottes Vorhersage haargenau, was uns vermutlich kaum noch überraschen dürfte. Er wird auch in das herrliche Land kommen und Verderben ist in seiner Hand, so heißt es in Vers 16. Das herrliche Land ist Israel, und Antiochos der Große hat es erneut unter syrische Herrschaft gezwungen. Das Verderben in der Hand des Eroberers deutet wohl darauf hin, dass Antiochos von Syrien in den eingenommenen Gebieten seine Gegner beseitigte. Waren in Vers 14 noch die Gegner Ägyptens die Opfer, so wurden nun Ägyptens Anhänger verfolgt. Noch eine weitere Prophetie über den syrischen Herrscher Antiochos den Großen hat der Engel zu überbringen. In Vers 17 hören wir davon. Und er wird seinen Sinn darauf richten, dass er mit Macht sein ganzes Königreich bekomme und sich mit ihm vertragen und wird ihm seine Tochter zur Frau geben, um ihn zu verderben. Aber es wird ihm nicht gelingen und es wird nichts daraus werden. Er, der König des Nordens, hier Antiochos der Große von Syrien, versucht sein ganzes Königreich zu bekommen. So wissen wir es auch aus der Geschichte. Über verschiedene Eheschließungen seiner Töchter strebte er wohl die Wiedervereinigung des früheren Großreiches Alexanders des Großen an, unter seiner Herrschaft natürlich. So auch im Fall von Ägypten. Im Jahr 194 oder 193 vor Christus gab Antiochos der Große seine Tochter Kleopatra dem König Ägyptens, Ptolemäus dem V. Epiphanes, zur Frau. Antiochos Ziel war dabei, wie es im Bibeltext heißt, um ihn zu verderben. So der Engel in Vers 17. Durch diese Verbindung hoffte Antiochos wohl, mittelfristig auch Ägypten zu seinem Reich zählen zu können. Doch die Vorhersage zeigt, es wird ihm nicht gelingen. Und so geschah es auch. Einmal, weil eine neue Großmacht am Horizont der Weltgeschichte auftauchte, von der wir bereits im nächsten Vers hören. Vor allem aber, weil Gott es dem großen Antiochos verwehrte. Denn wir sollten bei allem nie vergessen, wer wirklich der Herr der Geschichte ist, auch wenn es manchmal nicht so aussehen mag. Es ist der, der dem Daniel die Geschichte so absolut präzise vorhersagen kann. Gott, der Gott Abrahams, Isaaks und Jakobs. Und auch das Ende Antiochos des Großen kündigt der Engel bereits an. Die Verse 18 bis 20 lauten: Danach wird er sich gegen die Inseln wenden und viele von ihnen gewinnen. Aber ein Mächtiger wird ihn zwingen, mit Schmähen aufzuhören und wird ihm seine Schmähungen heimzahlen. Danach wird er sich wenden gegen die Festungen seines eigenen Landes. Er wird straucheln und fallen, dass man ihn nirgends finden wird. Und an seiner Stadt wird einer emporkommen, der wird einen Kämmerer das herrliche Land durchziehen lassen, um Abgaben einzutreiben. Doch nach einigen Jahren wird er umgebracht werden, aber weder öffentlich noch im Kampf. Antiochos der Große strebte nicht nur nach Süden, sprich nach Ägypten, seine Begehrlichkeiten hatten auch ein anderes Ziel, den Westen, Griechenland. Darauf verweisen die Inseln in Vers 18, die im Alten Testament meist die griechischen Inseln und Küstenregionen bezeichnen. Nach anfänglichen Erfolgen tritt ihm aber ein Mächtiger in den Weg, ein Feldherr Roms samt Armee. Das aufstrebende Rom suchte natürlich ein syrisch-griechisches Großreich schon im Keim zu ersticken. Außerdem war Antiochos der Große den Römern ohnehin ein Dorn im Auge. Hatte der doch 195 vor Christus dem fliehenden Hannibal Unterschlupf gewährt. 190 vor Christus kommt es zur entscheidenden Schlacht. Antiochos der Große wird besiegt. Der Besiegte wird entmachtet und die Sieger verlangen hohe Tributzahlungen. Um die immensen Tributforderungen zu begleichen, wird er sich wenden gegen die Festungen seines eigenen Landes, heißt es in Vers 19. So geschah es. Antiochos plünderte die wohlhabenden Befestigungen und reichen Tempel seines Landes. Als er dabei war, einen Tempel weit im Osten seines Reiches auszurauben, wird er ermordet. Das ereignete sich im Jahr 187 vor Christus. Ein jämmerliches Ende für den Mann, der 35 Jahre über eines der größten Reiche seiner Zeit geherrscht hatte. Und wieder bewahrheiten sich die Worte des Engels. Erneut erschreckend genau. Er wird straucheln und fallen, dass man ihn nirgends finden wird. So heißt es in Vers 19. Antiochos Nachfolger, Seleukos IV. Philopator, schickt einen seiner Minister nach Jerusalem, um Abgaben einzutreiben. Doch dieser Minister Heliodor lässt später seinen König hinterrücks umbringen. Das kündigte Gott auch in Vers 20 so an. Ein weiterer Beleg für die Zuverlässigkeit der biblischen Prophetie. Seleukos IV. Starb im Jahr 175 vor Christus. Damit umfasst die Prophetie über Syrien und Ägypten fast 150 Jahre, nämlich von 323 bis 175 vor Christus. Es verwundert nicht, dass im Israel des 2. und 1. Jahrhunderts vor Christus das Buch des Propheten Daniel so beliebt war. Denn die Prophetien darin mussten eine große Ermutigung gewesen sein, mitten in all dem Leid zwischen den kommenden und gehenden Großmächten. Und auch für uns heute können Gottes Vorhersagen eine überaus tröstliche Ermutigung sein. Denn es zeigt sich immer wieder, Gott ist der Herr der Geschichte. Er kennt sie, er lenkt sie und er führt alle, die ihm vertrauen, sicher in sein kommendes Reich. Nun beginnt ein neuer Abschnitt in der umfangreichen Prophetie, die der Engel dem Daniel überbringt. Von Vers 21 bis zum Vers 39 geht es um einen weiteren Mann, der auf dem Thron Syriens saß. Die Rede ist von Antiochus IV. Mit dem Beinamen Epiphanes. Das heißt so viel wie der erschienene Gott. Ich lese Vers 21. Dann wird an seiner Statt emporkommen ein verächtlicher Mensch, dem die Ehre des Thrones nicht zugedacht war. Der wird unerwartet kommen und sich durch Ränke die Herrschaft erschleichen. Von Antiochus IV. Hörten wir bereits in Kapitel 8. Dort wurde er dargestellt durch das kleine Horn des Ziegenbocks, das schließlich sehr groß wurde. Und schon in Kapitel 8 stellten wir fest, Antiochus IV. Ist ein Urtyp für alle weiteren antichristlichen Herrscher, die nach ihm kamen und die noch kommen werden. Hier in Kapitel 11 erfahren wir weitere Einzelheiten über ihn, die der Engel dem Daniel offenbarte. Und das erneut so genau, dass die Prophetie der geschichtlichen Erfüllung wie angegossen passt, so wie ein maßgeschneidertes Hemd. Es ist das Jahr 175 vor Christus, als Antiochus IV. Seinem Vorgänger Seleukos IV. Auf den syrischen Thron folgt. Das heißt, 360 Jahre nachdem der Engel die Prophetie über ihn dem Daniel mitgeteilt hatte. In Vers 21 prophezeit der Engel sehr genau, wie Antiochus IV. Später die Macht dann auch tatsächlich an sich riss. Nachdem Seleukos IV. Von seinem eigenen Finanzminister ermordet worden war, hätte eigentlich einer seiner Söhne der Thronfolger sein müssen. Antiochus hatte als Bruder von Seleukos IV. Jedenfalls nicht das erste Anrecht auf den Thron. Deshalb sprach der Engel über Antiochus in Vers 21, dem die Ehre des Thrones nicht zugedacht war. Dabei ging Antiochus IV., zumindest nach außen hin, nicht mit roher Gewalt vor. In der Prophetie heißt es, der wird unerwartet kommen und sich durch Ränke die Herrschaft erschleichen. Und so geschah es auch, wie wir aus der Geschichte wissen. Unerwartet kam Antiochus IV. An die Macht, so übersetzt es die Lutherbibel. Unerwartet heißt dabei wörtlich mitten im Frieden. Antiochus erlangte die Herrschaft über Syrien nicht mit militärischer Gewalt. Offiziell geschah alles mitten im Frieden. Geschickt nutzte Antiochus seine Beziehungen. Er schaffte es durch hinterlistige Manöver, genügend einflussreiche Männer hinter sich zu bringen. Und die unterstützten seine Königsherrschaft über Syrien. So überging er die Söhne des Seleukos IV. Und schwang sich selbst zum Herrscher auf. Mitten im Frieden, durch Ränke, also hinterhältige Machenschaften, wird er sich die Herrschaft erschleichen. So offenbarte es der Engel dem Propheten Daniel Jahrhunderte zuvor. Hören wir nun, was der Engel noch prophezeit über Antiochus IV. Die Verse 22 bis 24 lauten: Und heranflutende Heere werden vor ihm hinweggeschwemmt und vernichtet werden. Dazu auch der Fürst des Bundes. Denn nachdem er sich mit ihm angefreundet hat, wird er listig handeln und heraufziehen und mit wenigen Leuten Macht gewinnen. und unerwartet wird er in die besten Städte des Landes kommen und wird tun, was weder seine Väter noch seine Vorväter getan haben, und Raub, Beute und Güter an seine Leute verteilen. Er wird nach den allerfestesten Städten trachten, aber nur für eine befristete Zeit. In diesen Versen 22 bis 24 spricht der Engel über die frühen Regierungsjahre von Antiochos dem Vierten. Das sind die Jahre 175 bis 171 vor Christus. In Vers 22 heißt es: Und heranflutende Heere werden vor ihm hinweggeschwemmt und vernichtet werden. Antiochos sitzt unrechtmäßig auf dem syrischen Thron. Auch Rom akzeptiert ihn anfangs nicht. Doch alles, was sich Antiochos entgegenstellt, wird vor ihm hinweggeschwemmt und vernichtet, so Gottes Prophetie. Und die Geschichte hat das bestätigt, genau so. Antiochos hält sich auf dem Thron mit erstaunlichem Erfolg. In Vers 22 ist außerdem von dem Fürsten des Bundes die Rede, der ebenfalls hinweggeschwemmt und vernichtet wird. Damit ist offensichtlich Onias der Dritte gemeint, hoher Priester in Israel. Im Jahr 175 vor Christus wurde er von Antiochos abgesetzt und später im Jahr 171 vor Christus im Exil ermordet. An seiner Stelle wird Jason hoher Priester in Jerusalem, der Bruder des Onias. 540 Silbertalente gingen dafür aus seinem Besitz an Antiochos. Doch das garantierte Jason keine allzu lange Amtszeit. Im Vers 23 heißt es dazu: Denn nachdem er, also Antiochos, sich mit ihm, Jason, angefreundet hat, wird Antiochos listig handeln. Bereits 171 vor Christus wird Jason wieder abgesetzt. Hoher Priester wird nun Menelaos. Doch der stammte nicht aus der vorgeschriebenen Sippe Aarons. Mit ihm endet die rechtmäßige Linie der Hohenpriester in Israel. Dass Antiochos als staatliche Gewalt in die Belange des Glaubens eingreift, indem er das Amt des Hohenpriesters besetzt, kennzeichnet eine schwerwiegende Grenzüberschreitung. Und auch darin zeigt er sich als Urtyp aller antichristlichen Herrscher, die noch nach ihm kommen werden. Denn überall, wo das geschieht, ist das ein Zeichen antichristlicher Kräfte. Und darauf sollten wir sehr aufmerksam achten. So grausam und ruchlos Antiochos der Vierte auch gewütet haben mag, eines ist aus Gottes Sicht garantiert: Antiochos handelt nur für eine befristete Zeit. Wir gehen weiter und hören die Verse 25 bis 28. Und er wird seine Macht und seinen Mut gegen den König des Südens aufbieten mit einem großen Heer. Dann wird der König des Südens sich aufmachen zum Kampf mit einem großen, mächtigen Heer, aber er wird nicht bestehen, denn es werden Pläne gegen ihn geschmiedet. Und die sein Brot essen, die werden helfen, ihn zu verderben und sein Heer zu verjagen, sodass viele erschlagen werden. Und beide Könige werden darauf bedacht sein, wie sie einander schaden können, und sie werden an einem Tisch verlogen miteinander reden. Es wird ihnen aber nicht gelingen, denn das Ende ist noch auf eine andere Zeit bestimmt. Danach wird er wieder heimziehen mit großer Beute und dabei seinen Sinn richten gegen den Heiligen Bund. Er wird es ausführen und in sein Land zurückkehren. Soweit die Verse 25 bis 28. Erneut wird hier eine kriegerische Auseinandersetzung zwischen Syrien und Ägypten beschrieben. Gut zu erkennen an dem Ausdruck König des Südens, was ja in den Prophetien an Daniel meist für den König Ägyptens steht. Und Antiochos der Vierte, der gegen den König des Südens mit einem großen Heer auszieht, ist der König Syriens, der König des Nordens, wenn auch zu Unrecht. Der Engel beschreibt prophetisch den sechsten syrischen Krieg, der im Jahr 170 vor Christus begann und sich bis ins Jahr 168 vor Christus hinzog. Letzten Endes war Antiochos IV. Siegreich und kehrte mit großer Kriegsbeute zurück nach Syrien. So hören wir es in Vers 28. Es gelang ihm aber nicht, auch die Oberherrschaft über Ägypten dauerhaft an sich zu bringen. In Vers 27 ist davon die Rede, dass beide Machthaber an einem Tisch verlogen miteinander reden. Das weist erneut darauf hin, dass Antiochus der Vierte ein Lügner war, auf dessen Wort sich niemand verlassen konnte. Doch offensichtlich galt das Gleiche auch für seinen Kriegsgegner, Ptolemaios dem Sechsten, den König Ägyptens. Schließlich spricht der Engel davon, dass Antiochus der Vierte auf seinem Rückweg nach Syrien seinen Sinn richten wird gegen den Heiligen Bund. Davon erfahren wir in Vers 28. Mit dem Heiligen Bund ist das Volk Israel gemeint, das Volk des lebendigen Gottes. Während des Krieges mit Ägypten verbreitete sich das Gerücht, Antiochus sei tot. Darin sah Jason seine Chance, das Amt des Hohenpriesters zurückzuerobern, das ihm Antiochus 171 vor Christus genommen hatte. Deshalb marschierte Antiochus auf dem Rückweg von Ägypten zuerst in Jerusalem ein. Dort schlug er Jasons Aufstand gegen den amtierenden Hohenpriester Menelaos blutig nieder. Außerdem plünderte Antiochus der Vierte bei dieser Gelegenheit den Tempel in Jerusalem. Auch hierin zeigt sich an Antiochus dem Vierten eine typische Eigenschaft antichristlicher Herrscher. Sie gehen gegen Gott und Gottes Leute vor und scheuen sich nicht, sich am Heiligen zu vergreifen. Doch noch ist der Engel nicht zum Ende gekommen mit seinen Vorhersagen zu Antiochus dem Vierten. In den Versen 29 und 30 kündigt er an, und nach einer bestimmten Zeit wird er wieder nach Süden ziehen. Aber es wird beim zweiten Mal nicht so sein wie beim ersten Mal. Denn es werden Schiffe aus Kittim gegen ihn kommen, sodass er verzagen wird und umkehren muss. Dann wird er gegen den Heiligen Bund ergrimmen und danach handeln und sich denen zuwenden, die den Heiligen Bund verlassen. Mit den Versen 29 bis 35 haben wir die Prophetie des Engels vor uns, die den zweiten Feldzug des Antiochus im sechsten syrischen Krieg vorhersagt. Dieser Feldzug findet im Jahr 168 vor Christus statt. Doch viel entscheidender, es ist die Zeit, die Gott dazu bestimmt hat. Das meint der Engel mit dem Ausdruck in Vers 29, zur bestimmten Zeit. Wir erfahren, dass Antiochus diesmal keinen Erfolg haben wird. Und so war es tatsächlich auch. Schiffe aus Kittim stellten sich Antiochus entgegen. Das ist die Kriegsflotte der Römer, die Antiochus zwang, seinen Plan aufzugeben. Daraufhin wandte sich Antiochus gegen Israel, das in Vers 30 erneut Heiliger Bund genannt wird. Zunächst einmal versucht er, aus dem jüdischen Volk diejenigen stärker an sich zu binden, die bereit sind, den Bund Gottes mit Israel zu verlassen. Vom nächsten Schritt des Antiochus gegen Israel hören wir in Vers 31. Und seine Heere werden kommen und Heiligtum und Burg entweihen und das tägliche Opfer abschaffen und das Gräuelbild der Verwüstung aufstellen. Antiochus' Steuereintreiber Apollonius überfällt mit seinen Truppen Jerusalem an einem Sabbat im Jahr 167 vor Christus. Vermutlich unterstützt durch ihre jüdischen Verbündeten, von denen wir auch in Vers 30 hörten, richten sie ein Blutbad an. Die vereinten Truppen plündern die Davidstadt, setzen sie stellenweise in Brand und töten viele Einwohner. Apollonius lässt die Stadtmauer niederreißen und baut die Davidsburg zum Stützpunkt für die syrischen Besatzungstruppen aus. Doch es sollte noch schlimmer kommen. Antiochus der Vierte will die Bewohner seines Reiches einigen. Und das geschieht nach der damals üblichen Vorstellung vor allem über eine einheitliche Religion. Entsprechend verbietet Antiochus das tägliche Opfer im Tempel, schafft die Sabbate und die jüdischen Feste ab, untersagt die Beschneidung und verhängt die Todesstrafe über jeden, der heilige Schriften des jüdischen Glaubens besitzt. Die bestehenden Schriften des Alten Testaments lässt er verbrennen. Stattdessen führt Antiochus in Israel Feste für Bacchus ein, den griechischen Gott des Weines. All diese Maßnahmen gipfeln in der Entweihung des Tempels. Antiochos weihte den Tempel in Jerusalem dem griechischen Gott Zeus und ließ auf dem Brandopferaltar Schweine darbringen, also Tiere, die nach den Ordnungen des lebendigen Gottes als unrein galten. Und ein Teil des jüdischen Volkes und der Priester schlossen sich diesem Frevel an. Doch nicht alle in Israel geben nun einfach den neuen Gepflogenheiten nach. Nein, der Engel betont in Vers 32, und er wird mit Ränken alle zum Abfall bringen, die den Bund übertreten. Aber die vom Volk, die ihren Gott kennen, werden sich ermannen und danach handeln. Zwar unterliegen manche Israeliten den verführerischen Worten des Antiochos, doch es gibt Hoffnung. Denn diejenigen, die ihren Gott kennen, so der Engel zu Daniel, die werden sich stark erweisen und entsprechend handeln. Das kennt Daniel aus seinem eigenen Leben. Und uns kann das auch ermutigen. Wenn auch in einem Land alles danach ruft, den sogenannten alten Glauben hinter sich zu lassen. Wer Gott kennt, dem gibt er die Kraft, ihm treu zu bleiben. Auch wenn der Preis sehr hoch sein kann. Dazu hören wir mehr in den Versen 33 und 34. Und die Verständigen im Volk werden vielen zur Einsicht verhelfen. Darüber werden sie verfolgt werden mit Schwert, Feuer, Gefängnis und Raub eine Zeit lang. Während sie verfolgt werden, wird ihnen eine kleine Hilfe zuteil werden. Aber viele werden sich nicht aufrichtig zu ihnen halten. Die Verständigen, das sind Menschen, die Gott kennen und die mit den Schriften der Bibel vertraut sind. Sie helfen denen, die Gott nachfolgen wollen, deren Glaube an Gott aber noch nicht sehr tief in Gottes Wort gegründet ist. Trotz der großen Not gibt es Menschen, die an Gott und seinem Wort festhalten und solche, die Gott noch besser kennenlernen wollen. Der Preis? Verfolgt werden mit Schwert, Feuer, Gefängnis und Raub, so der Engel zu Daniel. Das erfüllte sich schon bei dem Überfall auf Jerusalem und in der ganzen nachfolgenden Zeit, in der die Makkabäer die Freiheit Israels zurückerobern wollen. Das Tröstliche an der Prophetie? Der Engel betont, dass alles geschieht eine Zeit lang. Die Zeit der Verfolgung ist also begrenzt. Nur so lange können die Widersacher Gottes wüten, wie der es ihnen erlaubt. Keine Minute länger. Das galt auch für den Urtypen des Antichristen, für Antiochos. Und das gilt für alle, die es ihm noch gleich tun werden. Das betont auch der letzte Vers, den wir uns heute ansehen wollen. Vers 35. Und einige von den Verständigen werden fallen, damit viele bewährt, rein und lauter werden für die Zeit des Endes. Denn es geht ja um eine befristete Zeit. Von denen, die Gott und sein Wort kennen, sind in der Zeit der syrischen Besetzung einige gefallen, so wie es der Engel angekündigt hat. Doch das hat den Glauben an Gott nicht ausgelöscht. Im Gegenteil. Viele werden in dieser Zeit durch das Martyrium einiger in ihrem Vertrauen auf Gott gestärkt und gefestigt. Und die Zeit des Leids durch Verfolgung ist befristet. Das betont der Engel noch einmal ausdrücklich. Gott lässt seine Widersacher nur eine begrenzte Zeit wirken. Davon hörten wir heute aus dem 11. Kapitel im Buch Daniel. Vielen Dank fürs Zuhören. Und wenn Sie mögen, bis zum nächsten Mal. Seien Sie Gott befohlen.
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0: unsere Auflehnung gegen Gott. Im Epheserbrief Kapitel 2 wird diese Tatsache sehr klar und bildhaft beschrieben. Euch, die ihr tot waret in euren Vergehungen und Sünden, in welchen ihr einst wandeltet, nach dem Zeitlauf dieser Welt, nach dem Fürsten der Gewalt der Luft des Geistes, der jetzt wirksam ist in den Söhnen des Ungehorsams, unter welchen auch wir einst alle unseren Verkehr hatten, in den Lüsten unseres Fleisches, indem wir den Willen des Fleisches und der Gedanken taten und von Natur Kinder des Zorns waren, wie auch die übrigen. Gott aber, der reich ist an Barmherzigkeit, wegen seiner vielen Liebe, womit er uns geliebt hat, als auch wir in den Vergehungen tot waren, hat uns mit dem Christus lebendig gemacht. Durch Gnade seid ihr errettet. 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
1: Sie hören nun die gute Nachricht aus Gottes Wort. Unser Wochenvers steht in Römer 1, Vers 16. Denn ich schäme mich des Evangeliums von Christo nicht. Denn es ist eine Kraft Gottes, die da selig macht alle, die daran glauben, die Juden vornehmlich und auch die Griechen. Das war unser Merkvers aus Römer 1, Vers 16.

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1: Nun kommen wir heute zu einem ganz wichtigen Punkt, der Name Jesus. Ich lese dazu aus Matthäus 1, Verse 18 bis 25. Dort heißt es, die Geburt von Jesus Christus geschah aber so, als Maria, seine Mutter, dem Josef vertraut war, fand es sich, ehe er sie heimholte, dass sie schwanger war von dem Heiligen Geist. Josef aber, ihr Mann, war fromm und wollte sie nicht in Schande bringen, gedachte aber, sie heimlich zu verlassen. Nun dachte er natürlich, von mir ist es ja nicht, er war ja sich seiner Sache sicher, dann kann es ja nur etwas anderes gewesen, ein anderes Verhältnis. Als er das noch bedachte, siehe, da erschien ihm der Engel des Herrn im Traum und sprach, Josef, du Sohn Davids, fürchte dich nicht, Maria, deine Frau, zu dir zu nehmen, denn was sie empfangen hat, das ist von dem Heiligen Geist. Und sie wird einen Sohn gebären, dem sollst du den Namen Jesus geben, denn er wird sein Volk retten von ihren Sünden. Das ist aber alles geschehen, damit erfüllt würde, was der Herr durch den Propheten gesagt hatte, da spricht in Jesaja 7, Vers 14, siehe, eine Jungfrau wird schwanger sein und einen Sohn gebären, und sie werden ihm den Namen Immanuel geben. Das heißt, übersetzt, Gott mit uns. Als nun Josef vom Schlaf erwachte, tat er, wie ihm der Engel des Herrn befohlen hatte, und nahm seine Frau zu sich, und er berührte sie nicht, bis sie einen Sohn gebar und gab ihm den Namen Jesus. Also, der Satz ist mir besonders wichtig, sie wird einen Sohn gebären, den sollst du Jesus nennen, denn er wird sein Volk von seinen Sünden retten. General von

Iban erzählte gerne die Geschichte, wie ihm bei einem Manöver die Uniform zerriss. Abends im Quartier fragte er die Soldaten, »Ist unter euch ein Schneider?« Einer trat vor. Fiban gab ihm die Jacke zum Flicken, aber der wehrte ab, »Ich bin kein Schneider, ich heiße nur so. Unsere Namen stimmen nicht überein mit dem, was wir sind. Nicht jeder, der Müller heißt, hat eine Mühle. Nicht einmal jeder, der sich Christ nennt, ist ein Christ. Aber der Name passt bei Jesus. Er ist ein Programm. Übersetzt heißt er, der Herr ist unsere Rettung. Mit diesem Namen ist das ganze Tun von Jesus bis zu seiner Wiederkunft umschrieben. Manche denken, mit dem Namen Jesus sei nur seine irdische Wirksamkeit umschrieben. Für den erhöhten Herrn müsse man besser Titel benutzen, wie Christus oder Herr oder König. Aber der Name Jesus ist auch im Himmel der einzige Name, der dem Herrn aller Herren eigen ist. Man kann sich an den vielen Ehrennamen von Jesus freuen, doch der Name Jesus ist mehr. Warum geht einem dieser Name Jesus manchmal so schwer über die Lippen? Ein Theologe schreibt, wer bei der Nennung des Namens Jesus eine Gehemmtheit zu überwinden hat, kann seine Freiheit nicht demonstrieren, selbst wenn er pausbäckig alle christologischen Titel hinausschmettert. Der lebendige Gott hat sich hier in diesem Namen Jesus festgelegt. Und Jesus hat das in diesem Namen angekündigte Programm erfüllt, mitten unter Krankheit und Schmerzen, unter Verlorenheit und Todesmacht. Menschen erkannten, dass wer diesen Namen anruft, gerettet wird. Dieser Name geht weit über alle anderen Namen und Titel hinaus, weil nicht allein Menschen in Ehrfurcht Jesus damit anbeten, sondern weil der himmlische Vater einer verlorenen Welt diesen Namen zur Rettung und Erlösung gab. Und in diesem Namen öffnet sich auch die Tür zum Himmel. Und nun ist wieder gut, wenn wir nur einen kleinen Blick noch hineintun in das große Zeugnis des Neuen Testamentes, was über den Jesus-Namen uns eröffnet ist. Da wird erzählt, ganz am Anfang der Apostelgeschichte in Kapitel 3, als Petrus und Johannes hinaufgehen in den Tempel, um anzubeten und dort den Mann treffen, der gelähmt an der Pforte sitzt. Und dann sagt Petrus zu diesem Gelähmten, Silber und Gold habe ich nicht, was ich aber habe, das gebe ich dir im Namen von Jesus Christus von Nazareth, stehe auf und geh umher. Nun wurden sie eingesperrt, das hat großen Ärger gegeben, das Zeugnis von Jesus, und man hat ihnen gesagt, sie sollen nicht mehr reden und sie müssen dort zuerst Verantwortung leisten über das Geschehen, über diese Heilung des Gelähmten. In Kapitel 4, Vers 10, sagt dann Petrus, wenn wir heute verhört werden wegen dieser Wohltat an dem kranken Menschen, durch wen er gesund geworden ist, so sei euch und dem ganzen Volk Israel kundgetan, im Namen von Jesus Christus von Nazareth, den ihr gekreuzigt habt, den Gott von den Toten auferweckt hat, durch ihn steht dieser hier gesund vor euch. Und dann im Vers 12, und in keinem anderen ist das Heil, auch ist kein anderer Name unter dem Himmel den Menschen gegeben, durch den wir sollten selig werden. Und dann wurden sie natürlich aufgefordert. Vers 17 heißt es, damit es nicht weiter einreiche unter dem Volk, wollen wir ihnen drohen, dass sie hinfort zu keinem Menschen in diesem Namen, in diesem Jesus-Namen reden. Und sie riefen sie und geboten ihnen, keinesfalls zu reden und zu lehren in dem Namen von Jesus. Petrus aber und Johannes antworten und sprachen zu ihnen, urteilt selbst, ob es vor Gott recht ist, dass wir euch mehr gehorchen als Gott. Wir können es ja nicht lassen, von dem zu reden, was wir gesehen und gehört haben. Und sie wurden bedroht, aber sie hörten nicht auf, von diesem Jesus-Namen zu reden. In Apostelgeschichte 19 lesen wir, wie Paulus nach Ephesus kam, da eine große Weltstadt,
Und dort in Ephesus heißt es im Kapitel 19, Vers 13 und 17, dass da einige okkulte Zauberpriester waren. Es unterstanden sich aber einige von den Juden, die als Beschwörer umherzogen, den Namen des Herrn Jesus zu nennen, über denen die böse Geister hatten, und sprachen: Ich beschwöre euch bei dem Jesus, den Paulus predigt. Es waren aber 7 Söhne eines jüdischen Hohenpriesters mit Namen Kephas, die dies taten. Aber der böse Geist antwortete und sprach zu ihnen: Jesus kenne ich wohl, und von Paulus weiß ich wohl, aber wer seid ihr? Und der Mensch, in dem der böse Geist war, stürzte sich auf sie und überwältigte sie und richtete sie so zu, dass sie nackt und verwundet aus dem Haus flohen. Das aber wurde allen bekannt, die in Ephesus wohnten, Juden und Griechen, und Furcht befiel sie alle, und der Name des Herrn Jesus wurde hochgelobt. Also das ist wichtig: wer den Namen Jesus missbraucht, bringt sich selbst in große Not. Und die ersten Christen wussten auch, dass sie über dem Namen Jesus geschmäht und verfolgt werden. Dort steht in Apostelgeschichte 21, Vers 13, lesen wir: Paulus, nachdem ihm einer angekündigt hatte prophetisch, dass er leiden muss und gebunden wird: Was macht ihr, dass ihr weint und brecht mir mein Herz, denn ich bin bereit, nicht allein mich binden zu lassen, sondern auch zu sterben in Jerusalem für den Namen des Herrn Jesus. Die Nennung des Namens Jesus bringt immer viel Feindschaft mit sich und auch oft genug bis in unsere Tage hinein auch Verfolgung. Das lesen wir im 1. Petrusbrief. Da heißt es dann, 1. Petrus 4, Vers 14: Selig seid ihr, wenn ihr geschmäht werdet um des Namens Christi willen, denn der Geist, der ein Geist der Herrlichkeit und Gottes ist, ruht auf euch. Das ist immer so, dass wir auch in unseren Tagen viel Hass und viel Feindschaft ertragen müssen. Darum genieren sich viele an dem Namen Jesus, aber der Name Jesus ist das Programm des Evangeliums, und wir dürfen uns nicht genieren, den Namen Jesus auszusprechen. Und ich will noch einmal auf dieses Wort kommen, das in Philipper 2, Vers 9 und Vers 10 steht. Jesus hat sich erniedrigt bis zum Tod am Kreuz, darum hat ihn Gott auch erhöht und hat ihm den Namen gegeben, der über alle Namen ist, dass in dem Namen Jesus sich beugen sollen aller derer Knie, die im Himmel und auf Erden und unter der Erde sind, und alle Zungen bekennen sollen, dass Jesus Christus der Herr ist, zur Ehre Gottes des Vaters. Ich möchte zum Schluss noch einen Vers lesen aus dem schönen Lied: Jesu Name nie verklinget. Jesu Name leuchtet helle und sein Glanz vergehet nicht. Jesu Name bringt der Seele selbst in tiefster Nacht ein Licht. Mag auch einst die Welt versinken, mag vergehen der Sonne Schein, Jesu Name wird weiter klingen, unvergänglich wird er sein. Amen.

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1: Wie sollen Sünder in Armen Gottes geborgen sein? Im Psalm steht, wer kann wohnen bei der lodernden Glut? Wer kann wohnen bei der lodernden Glut? Das kann ich nur, wenn ich wirklich versöhnt bin. Wenn meine Sünden vergeben sind, nicht wenn ich mir die Vergebung einbilde, sondern wenn sie wirklich in die Tiefe des Meeres geworfen sind. Wenn ich mir nicht die Versöhnung mit Gott einbilde, sondern wenn ich sagen kann, ich bin gewaschen im Blut Jesu Christi. Wenn dein Leben wirklich gebaut ist am Kreuz meines Heilands, da ist mein sicherer Stamm. Wenn ich wirklich errettet bin von der Obrigkeit der Finsternis und versetzt das Reich Jesu Christi, das heißt, wenn Jesus mein Heiland geworden ist, mit allem, was er gibt, Vergebung der Sünden, Zeugnis des Heiligen Geistes, Wiedergeburt, Glauben, dann gilt mir Römer 5. Nun, wir sind gerecht geworden durch den Glauben, so haben wir Frieden mit Gott, denn ein Satz ist das, so haben wir Frieden mit Gott durch unseren Herrn Jesus Christus. Und dann geht's weiter und rühmen uns auch der Trübsal und rühmen uns, jetzt soll der ganze Teufel spucken, geborgen, denken an die Barfigur. Und etwas davon spüre ich in diesem wundervollen Wort des Josef hat. Denken Sie diesen ganz, ganz jungen König, was riskiert er? Er führt dieses kleine Jude heraus auf dem Weg des Herrn. Die ganze Welt gegen uns und keiner was zu uns zu tun.
0: Das war ein Ausschnitt aus dem Kurs Josaphat mit Wilhelm Busch. Josaphat war ein König, dessen Herrschaft allgemein Gott wohlgefällig war. In 18 Vorträgen porträtiert Pfarrer Wilhelm Busch diesen gottesfürchtigen König und spricht über seinen Mut, seinen Glauben, sein Gebet, seinen Umgang mit falschen Propheten, aber auch über seine Fehlentscheidungen und deren Folgen. Es gelingt dem Sprecher aufzuzeigen, wie viel wir als Christen heute von den Begebenheiten lernen können und welche Bedeutung dies für unser Leben als Kinder Gottes hat. Wilhelm Busch war Pfarrer, Evangelist und Schriftsteller. Während der Zeit des Dritten Reiches brachten ihn sein Glaube mehrfach ins Gefängnis. Nach dem Zweiten Weltkrieg war er unter anderem als reisender Evangelist tätig. Der Kurs Josaphat ist im Lehrbereich biblische Personen zu finden im BBN Online Bibelinstitut.

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1: Sie hören nun die gute Nachricht aus Gottes Wort. Unser Wochenvers steht in Römer 1, Vers 16. Denn ich schäme mich des Evangeliums von Christo nicht. Denn es ist eine Kraft Gottes, die da selig macht alle, die daran glauben. Die Juden vornehmlich und auch die Griechen. Das war unser Merkvers aus Römer 1, Vers 16.

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1: All das war Hiob ja nicht bekannt. Und jemand hat letztes Mal die Frage gestellt, ja, wie ist denn das, hat Hiob das später erfahren? Und man muss die Antwort geben, nein. Im ganzen weiteren Buch wird nicht deutlich gemacht, dass dieser Aspekt, nämlich was im Himmel geschah, dass das Hiob mitgeteilt worden war. Aber ich habe ja schon bei der ersten Serie erklärt, dass im Judentum ganz deutlich überliefert worden ist, dass Mose das Buch Hiob verfasst hat. Auf der Grundlage von Überlieferung, die älter war aus der Zeit von Hiob, hat das Buch verfasst und insbesondere eben in Kapitel 1 und 2 Dinge erläutert über die Himmelswelt, die Hiob nicht bewusst war. Aber wir dürfen das wissen und damit Hiobs Leiden noch besser verstehen und noch besser einordnen. Und nun, die Frau stellt sich so gegen ihn. Und da lesen wir, wie Hiob, das haben wir letztes Mal behandelt, seine Frau liebevoll erklärt, du redest, wie eine der Törinnen redet. Er sagt nicht, du bist ein Tor. Er sagt seiner Frau liebevoll, du redest so, wie gottlose Frauen reden. Und er erläutert, wir sollten das Gute von Gott annehmen, und hat er sehr viel Gutes von Gott angenommen. Und seine Logik und das Böse sollten wir nicht auch annehmen. Übrigens, das Böse, Ra auf Hebräisch, heißt Böse oder auch das Schlimme oder das Übel. Also das Schreckliche, was er erlebt hat, sollen wir das nicht auch aus der Hand Gottes annehmen. Nun, letztes Mal habe ich schon darauf hingewiesen, es heißt hier dann, bei all diesem sündigte Hiob nicht mit seinen Lippen. Das ist nicht das gleiche wie Kapitel 1, 22, wo deutlich gesagt wurde, bei all diesem sündigte Hiob nicht und schrieb Gott nichts Ungereimtes zu. Diese Leiden waren immer noch zur Herrlichkeit Gottes, aber nicht nur. Wir merken, im Herzen von Hiob geschieht etwas. Er sündigt nicht mit seinen Lippen, aber was ist in seinem Herzen? Und dazu sollten wir lesen aus Kapitel 4, Vers 23 im Buch der Sprüche. Da schreibt Salomo, Jahrhunderte

später: Behüte dein Herz mehr als alles, was zu bewahren ist, denn von ihm aus sind die Ausgänge des Lebens. Also es kommt ganz darauf an, was im Herzen geschieht. Es geht nicht nur darum, was mit unseren Lippen nicht gesagt wird. Und das führt uns eben nun zu dem neuen Abschnitt ab Vers 11. Und da kommen die Freunde auf Besuch. In dem Zusammenhang stellt jemand gerade jetzt die Frage aus dem Publikum: Pest ist ja hoch ansteckend. Wie konnten seine Freunde bei ihm sein und nicht dabei auch krank werden? Nun, es ist ja so, Hiob hat sich auf einen Haufen Asche gesetzt. Und dann sind die Freunde gekommen, wie wir gleich sehen werden, und haben sich zu ihm gesetzt. Es wird nichts gesagt über den Abstand, den sie eingenommen haben. Also ob sie einen Sicherheitsabstand von 2 Metern eingehalten haben, wie man das aus der Corona-Zeit weiß, oder in Amerika ist es ein bisschen weniger, da sagen sie 6 Feet. Aber auch so ein wichtiger Abstand. Und es kommt noch dazu, die Pestkrankheit, habe ich letztes Mal erklärt, geht ja zurück auf ein Bakterium. Und dieses Pestbakterium hat man auch historisch untersuchen können. Man hat nämlich Gräber, die vielleicht etwa 4000 Jahre alt sind, untersucht und hat darin Überreste von Pestkranken gefunden. Und man konnte das Virus, das Bakterium, Verzeihung, bestimmen und feststellen, es ist das gleiche Bakterium, das man auch heute noch in gewissen Gebieten der Welt kennt, wie zum Beispiel Madagaskar. Ist das immer noch ein aktuelles Problem? Oder auch in Südamerika gibt es Gebiete. Und da ist das also immer noch ein großes Problem. Die Krankheit ist hoch ansteckend, aber das Bakterium hat mutiert. Und es ist also gar nicht so klar, dass Pest damals gleich hoch ansteckend war wie später in der Geschichte. Ich habe letztes Mal gesprochen über die 3 großen Pestpandemien in der Geschichte. Die erste Pestpandemie war 540 bis 750 nach Christus, also im frühen Mittelalter. Hat 100 Millionen Todesopfer gefordert. Die Hälfte von Europa ist dabei gestorben. Schrecklich. Aber eben, es heißt nicht, dass das Bakterium zu allen Zeiten gleich hoch ansteckend war. Aber es war ansteckend. Und gerade auch die Pestbeulen, die Hiob ja mit Scherben, wie ich letztes Mal behandelt habe, geöffnet hat, und die Flüssigkeit darin, die ist also hoch ansteckend. Aber eben, es gab ja einen gewissen Abstand. Aber das zeigt uns, das waren Freunde, die hatten ein echtes Anliegen. Ich lese Kapitel 2, Vers 11 und dann weiter bis Vers 13. Und die 3 Freunde Hiobs hörten all dieses Unglück, das über ihn gekommen war. Und sie kamen jeder aus seinem Ort, Eliphas, der Temaniter, und Bildad, der Schuchiter, und Zophar, der Naamatiter. Und sie verabredeten sich miteinander zu kommen, um ihm ihr Beileid zu bezeugen und ihn zu trösten. Und sie hoben ihre Augen von fern und erkannten ihn nicht. Da erhoben sie ihre Stimme und weinten, und sie zerrissen jeder sein Gewand und streuten Staub auf ihre Häupter himmelwärts, und sie saßen mit ihm auf der Erde 7 Tage und 7 Nächte. Und keiner redete ein Wort zu ihm, denn sie sahen, dass der Schmerz sehr groß war. Es stellt sich ja die Frage, wie war das mit den zeitlichen Verhältnissen? Und es wird effektiv im Buch Hiob nichts gesagt, wie lange diese ganze Prüfungszeit von Hiob dauerte. Aber wir müssen uns im Klaren sein, Pest ist, wie gesagt, hoch ansteckend, und die Inkubationszeit, also die Zeit von der Ansteckung bis zum Ausbruch,
der Krankheit ist bei der Pest sehr kurz. Das kann sein wenige Stunden bis ein paar Tage. Aber dann beginnt diese Krankheit und es bilden sich im Lymphbereich diese schlimmen Beulen und die Krankheit entwickelt sich. Und sie kann sich weiterentwickeln von einer Beulenpest zu einer Lungenpest und sie kann weitergehen bis zu einer Blutvergiftung, so dass man schließlich drei Krankheiten hat. Und das dauert alles eine sehr lange Zeit. Also bis eben dieses Stadium erreicht ist, von dem wir so kurz lesen in Vers 7, und der Satan ging von dem Angesicht des Herrn weg, und er schlug Hiob mit bösen Geschwüren, von seiner Fußsohle bis zu seinem Scheitel. Das war wirklich eine lange Zeit. Und nun wird eben quasi im Zeitraffer berichtet, wie schließlich, nachdem die Krankheit sich schon so schlimm ausgebildet hatte, seine Frau ihm in den Rücken fällt. Und dann kommen schließlich die Freunde. Wir haben hier auf dem Bild den Nahen Osten vor uns. Und woher kamen genau diese Freunde? Eliphas kam aus Teman. Eliphas der Temaniter kam aus Teman. Das ist eine Stadt in dem Gebiet des heutigen Südjordanien, im Gebiet, das später in der Bibel Edom genannt wird. Und im Buch Hiob wird eben das Land Uz erwähnt, in Kapitel 1,1. Das Land Uz wird zusammengenannt in Klagelieder 4, wie wir am Anfang gesehen haben. Und da macht klar, also das Land Uz, das deckt sich oder überschneidet sich mit dem Land Edom. Der langen Rede kurzer Sinn. Der Mann aus Teman kam also aus einem Ort, der in der Nähe war von Hiob. Aber dann haben wir Bildad den Schuchiter. Das heißt Bildad von Schuach. Und eine Stadt mit Namen Schuach im Altertum findet man am Euphratlauf, etwas südlich von Karkemisch, hier eingezeichnet, also oben in Syrien. Weit oben in Syrien, also im späteren Syrien. Und dann ist noch erwähnt der Naamatiter, Zophar, der kommt aus der Stadt Naama, also aus der Ortschaft Naama. Und Naama heißt lieblich. Und natürlich, Naama könnte man viele Orten nennen, aber in der Bibel wird ein Naama erwähnt in Josua 15, also im Land Kanaan. Darum habe ich das hier im südlichen Land Kanaan, heute Land Israel, eingezeichnet. Und das zeigt also, diese Freunde, die waren nicht gerade alle Nachbarn von Hiob. Und so brauchte das also alles Zeit, bis die überhaupt hörten von dem Unglück Hiobs, bis sie dann sich miteinander verabredet hatten, wir gehen zusammen auf Besuch. Und da kann ich noch erwähnen, später im Verlauf des Buches Hiob kommt ja ein vierter Freund ins Blickfeld. Das ist Elihu der Busiter in Kapitel 32. Und Buz, B-U-Z genannt, Buz wird in Jeremia 25, 23 erwähnt, zusammen mit den Ortschaften Thema und Dedan. Hier auf der Karte sehen wir Dedan, Thema, befinden sich im heutigen Saudi-Arabien, im nördlichen Teil der saudischen Halbinsel. Und die Reihenfolge ist die, Dedan zuerst, dann Thema, das ist heute Thema,
in Saudi-Arabien. Und dann kommt Buß in Jeremia 25. Und das liegt an einer Karawanenstraße. Wir werden später im Buch Hiob noch etwas hören über die Karawane von Thema. Und die ist verbunden wiederum mit Teman. Also Teman, Buß, Thema, Dedan. Das ist so an einer Route gelegen. Aber das Erstaunliche ist also, diese Männer kamen aus allen möglichen Orten. Heute würden wir sagen, Jordanien, Syrien, Saudi-Arabien und Israel. Das Volk Israel gab es damals noch nicht. Das war ja in der früheren Zeit vor dem Volk Israel. Darum wird das Volk Israel im Buch Hiob auch nie erwähnt. Aber eben aus diesem großen Umfeld im Nahen Osten, und die hatten von Hiobs Unglück gehört, haben miteinander abgemacht. Das hat alles Zeit gebraucht, dieser Austausch. Und dann sind sie zusammengekommen. In diesen Versen, die wir gelesen haben, finden sich 14 Tätigkeiten der Freunde. Und es ist ein Anregen zum Bibelstudium, dass man, wenn man einen Text studiert, von ein paar Versen, dass man versucht, die einzelnen, man sagt, verbalen Wortketten herauszunehmen. Also die erste Verbalkette wäre in Vers 11, all dieses Unglück hören. Ja, da wo es heißt, sie hörten. All dieses Unglück hören, das ist die erste Verbalkette. Und dann die zweite, sie kamen jeder aus seinem Ort. Jeder aus seinem Ort kommen, ist die Verbalkette. Und dann die dritte Kette, in Vers 11, und sie verabredeten sich miteinander verabreden, zu kommen. Und dann, um ihm ihr Beileid zu bezeugen. Ihr Beileid bezeugen, ist die Wortkette. Und dann, und ihn zu trösten. Weiter. Sie erhoben ihre Augen von fern. Sie erkannten ihn nicht. So entstellt war der alte Freund. Und ihre Reaktion? Sie erhoben ihre Stimme und dann weinten. Und dann zerrissen jeder sein Gewand, so wie Hiob das getan hatte, als Zeichen des Entsetzens, streuten Staub auf ihre Häupter, himmelwärts, und dann, sie sitzen mit ihm. Eben. Obwohl Ansteckungsgefahr da war, Sicherheitsabstand ist natürlich ganz wichtig, aber sie sitzen mit ihm. Sie stehen zu ihrem Freund, auch nachdem die Frau ihn im Stich gelassen hatte.

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1: Nun wohnte Jakob im Land seines Vaters. Seine Söhne waren erwachsen und weideten die Herden. 12 Söhne hatte Jakob. Der älteste war Ruben. Ihm folgten Simeon, Levi und Juda. Die Söhne Rahels, Josef und Benjamin, waren die jüngsten von den 12. Josef war damals 17 Jahre alt. Jakob selber war in seiner Jugend Mutters Liebling und sein Bruder Esau war Vaters Liebling gewesen. Isaak und Rebekka hatten beide eines ihrer Kinder verwöhnt und dadurch viel Unglück ins Haus gebracht. Aber das hatte Jakob anscheinend ganz vergessen. Er liebte Josef mehr als seine anderen Kinder. Josef war ein Sohn Rahels. Sie war gestorben, als Jakob aus der Fremde heimkehrte, gegen Ende der Reise. Und am Weg nach Ephrata, dem heutigen Bethlehem, hatte er sie begraben. Jakob konnte sie nicht vergessen. Wenn er Josef so beobachtete, musste er an Rahel denken, die er so sehr geliebt hatte. Dann wurde er ganz gerührt und musste einfach besonders freundlich und gut zu Josef sein. Ihm war, als könnte er auf diese Art der guten Rahel noch etwas Liebes antun. Die anderen Söhne, vor allem die Ältesten, hatten ihrem Vater schon viel Kummer gemacht. Sie waren wild und gottlos und taten viel Böses. Doch Josef versuchte in allen Dingen ein gehorsamer Sohn zu sein, und wenn er von den Untaten seiner Brüder hörte, war er ganz traurig und erzählte alles seinem Vater. Josef hatte den Herrn lieb, darum hielt Jakob auch so viel von ihm. Er ließ ihm ein prächtiges buntes Kleid weben, wie Fürsten es trugen, ein Festgewand. Den anderen Söhnen aber gab er solche fürstliche Kleidung nicht. Nun sah es so aus, als wäre Josef der vornehmste von ihnen. Josef wollte gern Vaters Lieblingssohn sein und am vornehmsten aussehen. Sein Herz war von Hochmut nicht frei. Er träumte sogar davon, er wäre wirklich der Vornehmste. Die Brüder hassten Josef, weil er ein so schönes Kleidungsstück hatte und weil er dem Vater von ihren Streichen erzählte. Und auch, weil sie wussten, dass Josef besser war als sie. Sie konnten nicht freundlich mit ihm reden. Einmal träumte Josef, er arbeitete mit seinen Brüdern draußen auf dem Acker. Das Korn war gemäht und musste in Garben gebunden werden. Benjamin half auch mit. Und siehe da, als alle ihre Garben gebunden hatten, richtete sich Josefs Garbe von selbst hoch und die der anderen Brüder kamen und verneigten sich ganz ehrerbietig vor Josefs Garbe, als wäre sie ihr Herr. Dieser Traum machte großen Eindruck auf Josef. Ganz aufgeregt kam er am anderen Morgen zu seinen Brüdern.
2: Hört mal, was ich geträumt habe.
1: Und er bedachte gar nicht, dass es besser wäre zu schweigen. Josef traute anderen niemals Schlechtes zu. Aber die Brüder wurden neidisch, als sie den Traum hörten. Sie sagten,
3: das könnte dir so passen. Du unser Herr und über uns herrschen. Willst du schließlich sogar unser König sein?
1: Sie spotteten über ihn und lachten ihn aus. Und untereinander flüsterten sie,
4: wisst ihr, was er will? Er will später das Erstgeburtsrecht haben.
5: Er will der Vornehmste sein und ein doppeltes Erbteil haben. Aber das darf nicht so weit kommen. Wir sind auch noch da.
1: Später hatte Josef noch einen anderen Traum, aber er glich ganz dem ersten. Auch davon erzählte er seinen Brüdern, als gerade der Vater dabei war.
2: Ich habe doch so seltsam geträumt. Die Sonne und der Mond und 11 Sterne kamen vom Himmel und verneigten sich vor mir.
1: Aber da meinte sogar sein Vater Jakob, er müsste Josef zurechtweisen.
6: Junge, Was ist das für eine Träumerei? Sollen wir denn alle kommen und uns vor dir verneigen? Ich und deine Mutter und deine Brüder?
1: Ja, da wusste Josef keine Antwort. Aber er hatte es doch wirklich geträumt. Vater Jakob hatte auch einmal vor langer Zeit geträumt. Und damals hatte der Herr selber ihm den Traum geschickt. Sollte es bei Josef auch so sein? Vater Jakob merkte sich die Geschichte. Die Brüder aber lachten und spotteten.
7: Josef, unser Träumer, Josef, unser Träumer.
1: Nicht lange danach zogen die Brüder mit ihren Herden ganz weit fort, um gute Weide zu suchen. Josef aber blieb zu Hause bei seinem Vater. Sie erfuhren noch, dass die Brüder in der Nähe von Sichem waren, dann aber hörte Jakob lange Zeit nichts mehr von ihnen. Da machte Jakob sich Sorgen, denn in Sichem wohnten Feinde seiner Söhne. Darum rief er Josef und gab ihm den Auftrag, die Brüder zu suchen und zu sehen, ob bei ihnen alles in Ordnung wäre. So machte sich Josef also auf den Weg nach Sichem. 2 Tage war er unterwegs. Bei Sichem lief er auf den Feldern umher, stieg auf die Hügel und suchte den Horizont nach den Herden ab. Aber die Sonne schien auf den gelben Sand und auf den dürren Weiden ging nur ein einzelner Mann. Dieser Mann kam näher.
8: »Was suchst du denn?«
1: fragte er.
2: »Ich suche meine Brüder bei den Herden«,
1: sagte Josef.
2: »Weißt du etwa, wo sie sind?«
8: »Ja«,
1: sagte der Mann.
8: »Ich habe mit ihnen gesprochen. Ich hörte sie sagen, sie wollten nach Dothan.«
1: Das lag noch weiter nördlich, dort, wo die Karawanen nach Ägypten vorbeizogen. Als Josef dorthin kam und auf einen Hügel stieg, sah er auf den weiten grünen Flächen die großen Herden seines Vaters. Die Brüder hatten ihn schon von Ferne kommen sehen.
3: »Seht nur«,
1: höhnten sie.
3: »Da kommt der Allerweltsträumer in seinem schönen Mantel. Der will nur sehen, ob er wieder Böses von uns erzählen kann. Dann hat er beim Vater einen noch größeren Stein im Brett.«
1: Wer sprach ihn dann aus, den schrecklichen Plan? Ruben war es nicht. War es Simeon oder Levi, die in Sichem schon gemordet hatten? Plötzlich sagte jedenfalls einer der Brüder, wir brauchten ihn nur zu erschlagen, diesen Träumer, dann wären wir ihn los. Niemand sieht es, und dem Vater könnten wir einfach sagen, ein wildes Tier hätte ihn zerrissen. Und die anderen riefen,
3: ja, das machen wir. Dann wollen wir doch mal sehen, wohin er mit seinen schönen Träumen kommt.
1: Nur Ruben fand es nicht richtig. Und als Ältester hätte er Josef in Schutz nehmen müssen. Aber das wagte er nicht. Er sagte nur,
2: tut das nicht, Brüder. Vergieß kein Blut. Werft ihn lieber hier in diesen Brunnen, der in der Wüste ist. Aber legt nicht Hand an ihn.
1: Da riefen die anderen,
3: Ruben hat recht. Dann kann keiner sagen, wir hätten ihn getötet.
1: Ruben atmete erleichtert auf und dachte,
2: wenn es dunkel ist, verhelfe ich Josef zur Flucht.
1: Und er glaubte damit besonders schlau zu handeln. Josef würde gerettet und er, Ruben, behielte trotzdem die Freundschaft seiner Brüder. Josef ahnte nichts Böses. Er sah zwar die wütenden Gesichter und die funkelnden Augen, aber er wusste, dass seine Brüder nun einmal finstere Gesellen waren. Nie waren sie freundlich zu ihm. Aber plötzlich fuhren sie auf, rissen ihm das schöne Gewand von den Schultern, schleppten ihn zu dem Brunnen und warfen ihn in die Tiefe hinunter. Die Öffnung aber verschlossen sie mit einem Stein. Und sie höhnten,
3: so, da bleib nur liegen und träum bis an deinen Tod, du wärst unser Herr.
1: Dann gingen sie zurück und setzten sich, um ihr Brot zu essen. Das konnten sie, Brot essen, während ihr Bruder inzwischen vor Hunger sterben würde. Ruben aber stahl sich davon aufs Feld hinaus. Er musste allein sein mit seinen unruhigen Gedanken, seinem schlechten Gewissen, das ihn schuldig sprach.
2: Ruben, du bist der Älteste. Du hättest das verhindern können.
1: Warte nur, dachte Ruben, wenn es dunkel ist, bringe ich es schon wieder in Ordnung. Es war in der trockenen Jahreszeit. Die Brunnengrube war leer und kein Wasser darin. Durch einen Spalt neben dem Stein fiel ein schmaler Streifen Licht. Aber die Mauern waren hoch und steil, an Flucht war nicht zu denken. Auf das Mitleid seiner Brüder brauchte Josef nicht zu rechnen, und Vater Jakob konnte ihm nicht helfen, der wusste von alledem nichts. Aber der Vater im Himmel wusste es genau, und als Josef daran dachte, drang ein breiter Lichtstrahl durch seine Angst und seine Sorgen. Er betete:
9: Herr, du Gott meines Vaters, hilf mir!
1: Über ihm ertönten Schritte. Er hörte Männerstimmen. Der Stein wurde beiseite geschoben.
10: Josef, pack zu!
1: Das war Judas Stimme. Ein dickes Seil schlängelte sich nach unten. Starke, braune Hände hielten es oben fest. Ich bin gerettet, dachte Josef. Er hätte laut jubeln können vor Freude, während er aus dem dunklen Brunnen gezogen wurde. Aber als er nun da oben stand und ins grelle Sonnenlicht blinzelte, packte ihn ein Mann, ein Fremder. Er schien ein Händler zu sein. Er befühlte Josef und betrachtete ihn von allen Seiten.
8: »Na ja, 20 Silberstücke«,
1: sagte er dann und zählte das Geld einem der Brüder in die Hand. Da begriff Josef. Er wurde wie ein Tier von seinen eigenen Brüdern verkauft. Dann wurde er am Sattel eines Kamels festgebunden, und jetzt wusste Josef genau, er sollte als Sklave in ein fernes Land fortgeführt werden und vielleicht niemals zu seinem Vater zurückkehren. Er jammerte, er bettelte um Mitleid, aber nur die Schafe wurden unruhig von seinem Gejammer. Die Brüder lachten nur und wandten sich ab. Als es dunkel geworden war, kam Ruben zu der Grube. Er hatte einen Strick, den ließ er hinunter und rief:
9: Josef, pack das Seil! Ich bin es, Ruben!
1: Aber kein Laut kam aus der dunklen Tiefe. Da merkte Ruben, dass Josef nicht mehr darin war, und er lief schnell zu den anderen.
9: Wo ist Josef?
1: Schrie er.
9: Was habt ihr mit dem Jungen gemacht?
1: Da sagten sie ihm, dass eine Gruppe ismaelitischer Kaufleute vorbeigekommen war und dass die Brüder Josef verkauft hatten.
3: Geht nun nach Ägypten,
1: sagten lachend die Brüder.
3: Da ist er so gut wie tot. Aus dem fernen Land kommt keiner wieder.
1: Ruben aber war verzweifelt. Er war der Älteste. Er musste für diese Tat einstehen, und als er an seinen alten Vater dachte, schrie er laut auf:
9: Wohin soll ich fliehen?
1: Aber die Brüder lachten nur, als sie seine Reue sahen.
3: Zu spät,
1: sagte einer. In dieser Nacht lag Josef gefesselt bei einem Feuer im Lager der Araber, die ihn gekauft hatten. Die Kamele ruhten sich aus, die Männer schliefen. Nur einer von ihnen wachte beim Lagerfeuer. Josef konnte nicht schlafen. In seine Gelenke schnitten die Stricke. Und mehr noch schmerzten die ängstlichen Fragen seines unruhigen Herzens. Warum geschah dies alles? Er hatte doch den Herrn lieb und sich alle Mühe gegeben, ihm zu dienen. Warum musste nun gerade er fort von seinem Vater, den er so sehr lieb hatte? Warum? Er fand keine Antwort. Über Josef schimmerten tausende von Sternen in der dunklen Nacht. Die schwiegen auch. Über den Sternen aber war Gott. Und eine Stimme sprach: Sei nur ruhig, Josef. Der Herr sorgt schon für dich. Er weiß, warum dies alles sein muss. Das war die Stimme des Glaubens, die ihn tröstete. Und als er am nächsten Tag auf dem heißen und staubigen Weg weiterziehen musste, sah Josef im Osten die Hügel von Hebron, wo sein Vater wohnte. Doch sein Vater wusste nicht, dass sein liebster Sohn dort als Sklave vorüberzog und keiner kam, um Josef zu retten. Aber in seinem bitteren Schmerz hatte er den einen Trost: Der Herr weiß um alle Dinge. Am Tag darauf saß hinter den Hügeln von Hebron ein alter Mann und jammerte. Er hielt ein zerrissenes und blutbeflecktes Gewand in den zitternden Händen, ein fürstliches Gewand. Und ein Bote sagte:
8: Deine Söhne schicken dir dies. So haben sie das Gewand in der Wüste gefunden.
1: Da zerriss Jakob seine Kleider vor Schmerz und rief weinend:
10: Josef, mein Sohn, ein wildes Tier hat dich zerrissen.
1: Als seine Söhne lange Zeit später von den fernen Weideplätzen zurückkehrten, trauerte und jammerte der unglückliche Vater noch immer. Die Heuchler taten, als hätten sie großes Mitleid mit ihrem Vater, aber sie versuchten vergebens, ihn zu trösten. Der alte Mann sagte:
6: Ich werde trauern bis an meinen Tod. Dann werde ich meinen Sohn Josef wiedersehen.
1: Er wusste nicht, dass das Blut auf dem Gewand nur von einem Ziegenbock stammte. Aber hatte er selbst nicht auch vor langer Zeit seinen Vater mit einem Ziegenbock und einem Rock betrogen?
0: Das war gerade die Geschichte Josef und seine Brüder aus dem großen Erzählbuch zur biblischen Geschichte. Ich hoffe, ihr kommt wieder, denn es gibt noch viele spannende Geschichten für

Ich möchte dir etwas mitteilen, das sehr wichtig ist für dein ganzes Leben. Eine Anweisung und ein Merkmal des Glücks, das du im Psalm 1 findest. Wohl dem, der nicht wandelt im Rat der Gottlosen, noch tritt auf den Weg der Sünder, noch sitzt, da die Spötter sitzen, sondern hat Lust zum Gesetz des Herrn und redet von seinem Gesetz Tag und Nacht. Der ist wie ein Baum gepflanzt an den Wasserbächen, der seine Frucht bringt zu seiner Zeit und seine Blätter verwelken nicht. Und was er macht, das gerät wohl.

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1: Sie hören nun die gute Nachricht aus Gottes Wort. Unser Wochenvers steht in Römer 1, Vers 16. Denn ich schäme mich des Evangeliums von Christo nicht. Denn es ist eine Kraft Gottes, die da selig macht alle, die daran glauben, die Juden vornehmlich und auch die Griechen. Das war unser Merkvers aus Römer 1, Vers 16.

0: Ich darf Sie ganz herzlich grüßen, liebe Zuhörer von BBN International, hier bei unserem Programm Wissenschaft, Bibel und Erlösung mit Professor Dr. Werner Gitt, der aus seinen Erfahrungen als Wissenschaftler und aus seiner Liebe zu dem Wort Gottes uns wichtige Kenntnisse vermitteln möchte. 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Jahrhundertes. 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
1: Darum lesen wir in Jesaja 50, Vers 3 auch: Ich kleide den Himmel mit Dunkel. Ich habe mir angewöhnt, die Aussagen der Bibel sehr, sehr genau zu nehmen. Und wenn wir es auf Anhieb nicht verstanden haben, dann schnell mal einen Taschenrechner zur Hand genommen, mal gerechnet, wie es aussieht, damit wir sehen, wie die Sache wirklich läuft. Die dritte Aussage, steht alles in diesem einen Vers drin, dass die Erde frei schwebt. Die Leute haben früher im Altertum viele Modelle gemacht zu dieser Welt. Und eines dieser Modelle ist so, dass man sich vorstellt, dass eine riesige Wasserfläche und dann ist es eine Scheibe und diese Scheibe, die schwimmt auf der Fläche des Wassers. So hat man sich vorgestellt, ist die Erde. Zig Modelle hat man gemacht, die sind alle falsch. Die Erde ist nirgendwo aufgehängt, sie liegt nirgendwo drunter, sondern sie schwebt frei im All herum. Durch Gravitationskräfte wird sie gehalten und das drückt die Bibel in so einem kleinen Sätzchen aus. Die Erde schwebt ohne Aufhängung frei darin. Das macht die Bibel. In diesem kurzen, knappen Sätzchen ist das Weltbild der Erde beschrieben. Das ist das Markenzeichen der Bibel, dass sie uns solche Dinge so nennt. Wo wir bei den Sternen sind, wollen wir nochmal überlegen, wie es mit der Zahl der Sterne ist. In Jeremia 33, Vers 22, da lesen wir, wie man des Himmels her nicht zählen, noch den Sand messen kann. Die Bibel sagt uns also, die Zahl der Sterne ist so unvorstellbar groß, dass wir uns nicht die Mühe machen sollten, das einmal zu zählen. Das werden wir nie schaffen. Steht schon in der Bibel. Ein einziges Sätzchen sagt das. Vorhin bei der Büchervorstellung wurde schon gesagt, 10 hoch 25 Sterne schätzt man in diesem Universum. Alle astronomischen Schätzungen, die man bisher gemacht hat, waren immer in der Weise verschätzt, dass man zu klein geschätzt hat. Es war immer mehr gewesen. Aber bleiben wir bei 10 hoch 25, die heute gültige Zahl. Man macht das so, man macht eine Stellarstatistik, indem man einen Ausschnitt des Universums überprüft, wie viel das sind, und rechnet das hoch. Dann für den gesamten Bereich. 10 hoch 25 Sterne, das kann niemand mehr zählen. Und wenn wir den schnellsten Computer einsetzen, das macht gar nichts, wenn die inzwischen schneller werden und im nächsten Jahr noch schneller sind. 10 Milliarden Rechenoperationen in einer einzigen Sekunde. Wenn wir den mal zählen lassen, dann schafft er ja in einer Sekunde 10 Milliarden Sterne. In der nächsten Sekunde 20 Milliarden. Und dieser Rechner, der müsste 30 Millionen Jahre zählen, um nur einmal gezählt zu haben. Noch gar nichts gemacht, keinen Namen genannt, gar nichts, keine Entfernung gemessen, überhaupt nichts, nur gezählt. Und dieser Schöpfer sagt, er kennt sie alle mit Namen. Dazu braucht er keine Computer, keine Fernrohre, gar nichts. Das ist seine Vollmacht, seine Allmacht, dass er das kann. Und daran sehen wir,

0: das, was die Bibel auch dazu sagt, zu dem Thema Zahl der Sterne, bleibt verbindlich, auch jetzt noch zu Beginn des 21. Jahrhunderts. Ich kann mir vorstellen, so einen Dialog zwischen dem Jeremia, der das aufgeschrieben hat im Namen Gottes, mit einem damals modernen Astronomen, so ein Gespräch, wie wird das wohl gewesen sein? Da wird der Astronom gesagt haben, als er das gesehen hat, Jeremia, du hast keine Ahnung. Du bist doch überhaupt kein Astronom. Schreib 3000. Da liegst du wissenschaftlich richtig. Du bist wissenschaftlich top. Wenn du das schreibst, schreib bloß nicht sowas. Du hast noch nicht mal ein Semester Astronomie studiert. Und wir liegen jeden Tag auf dem Rücken, nicht wahr, jeden Abend und gucken hoch, nicht wahr, zählen die Sterne. Wir wissen es doch. Wissenschaftlich verbindlich. Schreib 3000. Ja, der Jeremia überlegt noch einen Moment, stell mir das vor. Und dann sagt er, weißt du, nein, doch nicht. Ich kenne nämlich den, der sie gemacht hat. Und der hat es mir gesagt. Er hat mir gesagt, er hat eine so riesige Zahl gemacht, dass sich das keiner vorstellen kann und niemals jemand wird zählen können. Ich bleib dabei. Und er hat recht getan, wie alle Schreiber der Bibel, die das aufgeschrieben haben, was der Schöpfer ihnen mitgeteilt hat. Es waren nicht ihre eigenen Gedanken. Es waren die Gedanken des Schöpfers, die sie bekommen haben und die sie dann ausdrücken konnten, dort formulieren konnten. Und ich bin so dankbar, dass die Schreiber der Bibel alle Gott gehorsam gewesen sind und dass sie wirklich das geschrieben haben, was ihnen Gott mitgeteilt hat. Und damit schrieben sie die Wahrheit und nicht vorläufige menschliche Erkenntnis. Das kann sich Gott leisten, mal so ein paar tausend Jahre zu warten, bis die Leute erkennen, dass es stimmt. Wir sind in einer ganz besonders ausgezeichneten Situation jetzt zu Beginn des 21. Jahrhunderts mit dieser riesigen Menge an Informationen, die wir heute zur Verfügung haben und wo wir sehen und kapitulieren müssen vor dem, was die Bibel sagt, es stimmt wirklich. Unsere Erkenntnis reicht überhaupt nicht aus, um das auszuschöpfen, was die Bibel längst gesagt hat. Ein paar tausend Jahre haben die überhaupt nicht gewusst, wie viele Sterne es gibt. Der Galileo Galilei, der sagte, er sieht die zehnfache Menge. Also nicht 3000, sondern 30.000. Der war auch noch weit weg von der Zahl. So sehen wir, ist das langsam gewachsen. Wer hat eigentlich die Sterne gemacht? Und wer hat dieses Universum gemacht? Die Bibel sagt uns alle entscheidenden Dinge. Und so lesen wir, am Anfang des Johannesevangeliums, im Anfang war das Wort und das Wort war bei Gott und Gott war das Wort. Dasselbe war am Anfang bei Gott, alle Dinge sind durch dasselbe gemacht und ohne dasselbe ist nichts gemacht, was gemacht ist. Ich finde es ein wunderbares Wort. Ich habe manchmal den Eindruck, das ist nur für Informatiker geschrieben. Weil das so ausschließlich geschrieben ist. Da steht kein If und sonst was drin, sondern es ist so, alles, was wir sehen in dieser Welt, im Universum, bis in die größten Weiten hinaus, alles ist durch das Wort gemacht. Es ist nichts ausgenommen, wirklich nichts, gar nichts. Keine Amöbe, kein Grashalm, nicht das, was im Erdinnern ist, was in der Sonne geschieht, nichts, nichts, nichts. Alles ist durch das Wort gemacht. Aber jetzt stehen wir davor, wer ist das? Oder was ist das? Das Wort. Für mich als Informatiker ist das noch verschlüsselt. Wir brauchen einen Schlüssel, der uns diesen Text dekodiert. Und ich freue mich, ein paar Verse später, da finden wir die Lösung. Da steht nämlich, er war in der Welt und die Welt ist durch ihn gemacht. Ja, so ganz wissen wir es immer noch nicht. Milliarden von Menschen haben auf dieser Erde gelebt und leben noch jetzt zur Zeit etwa 6 Milliarden Menschen. Aber wer war der eine, der von sich sagen kann, dass er das gemacht hat? Wir kriegen es auch nicht raus. Auch nicht durch eine Meinungsumfrage am Markt. Hilft uns nichts. Als ich in Südafrika war, da fuhr ein VW-Bus mit ganz großen Buchstaben dran. Und da schrieb einer, I am the Messiah. Ich bin der Messias. Das können 1000 Leute sagen. Das hilft uns nichts. Es muss der sein, der es wirklich gemacht hat. Und die Bibel sagt uns dann weiter, wer das ist. In Johannes 1, Vers 14, da wird es vollständig dekodiert und da lesen wir, das Wort ward Fleisch und wohnte unter uns und wir sahen seine Herrlichkeit, eine Herrlichkeit als des eingeborenen Sohnes vom Vater. Voller Gnade und Wahrheit, da haben wir es. Es war der Sohn Gottes. Es war Jesus Christus. Kann man sich das vorstellen? Gott schuf durch seinen Sohn Jesus Christus diese Welt. Wenn wir den Andromeda-Nebel sehen oder irgendetwas im Mikrokosmos, eine Schneeflocke, alles trägt seine Handschrift. Er hat das gemacht. Er ist der Urheber aller Dinge. Er ist derjenige, dem wir alles verdanken. Wenn wir die Frage stellen, ist die Bibel wahr oder wie können wir die Bibel einordnen, dann müssen wir nicht zu Goethe oder zu Nietzsche gehen und fragen, was die nun gesagt haben. Vielleicht Kant noch befragen, haben wir schon drei. Die werden uns alle nicht das Richtige sagen. Wir müssen zu dem gehen, der die höchste Autorität überhaupt hat. Und die hat der Sohn Gottes. Und der Sohn Gottes hat uns gesagt, und so hat er gebetet in Johannes 17, Vers 17, dein Wort ist die Wahrheit. Klasse. Dein Wort ist die Wahrheit. Alles ist wahr. Das war für mich, als ich zum Glauben kam, ein Schlüsselerlebnis, als ich dieses Wort las, dass Jesus sagte, dein Wort ist die Wahrheit. Ich bin ja auch durch alle möglichen Schulen gegangen und durch alle möglichen Kritiken hindurch, wo man nichts mehr übrig gelassen hat von der Bibel. Ich habe eine Phase durchgemacht, wo ich gesagt habe, es ist so schade, dass das alles nicht stimmt. Da stehen so gute Dinge in der Bibel drin, aber die stimmen ja nicht. So bin ich unterrichtet worden von allen möglichen Lehrern. Es ist ein Jammer. Und dann kommt dieser Jesus und sagt, dein Wort ist die Wahrheit. Und dann hat er noch dazu gesagt, ich selbst bin die Wahrheit in Person. Das war der Schlüssel für mich. Und dann ist alles wahr. Die ganze Bibel. Von 1. Mose 1 angefangen bis zum letzten Buch der Bibel. Ich kann allem glauben, in einem Schlag. Das fiel mir wie Schuppen vor den Augen. Auf einmal erkannte ich, dass jedes Wort kostbar ist. Ich habe überhaupt nichts aufzugeben. Nicht einen einzigen Satz der Bibel gebe ich auf. Gar nicht nötig. Es ist autorisiert worden von dem Sohn Gottes selber. Auf das Autorisieren kommt es an. Während meines Studiums, liegt schon ein paar Jahre zurück, da gab es pfiffige Studenten, die hatten eine Möglichkeit, Geld zu machen. Die haben nämlich die Prüfungsaufgaben gesammelt, die also da ein Semester vorher gestellt worden sind, und haben sich hingesetzt auf ihren Studentenbuden und haben dann Lösungen gemacht zu den Aufgaben. Nun, wie das so ist, nicht wahr? Manch einer Student kann das, mancher nicht, nicht? Und dann kamen solche Umdrucke heraus, und diese Umdrucke, die waren nun so, die waren sehr fehlerbehaftet. Die Lösungen waren nicht richtig. Die wurden für 5 Mark verkauft dann, nicht? Und jeder Student kaufte sich das reißen, weil er sagt, jetzt habe ich endlich die Aufgaben, die so in der vergangenen Zeit rangekommen sind, und nun weiß ich, wie die Lösungen sind. Und dann stand eines Tages ein Brief von dem Professor in dem Schaukasten, hat geschrieben, alle im Umlauf befindenden Umdrucke sind von mir nicht autorisiert. Das war's. Sie sind nicht autorisiert. Bei der Bibel haben wir es so, die Bibel ist autorisiert. Und zwar von dem Schöpfer selbst. Das ist die höchste Autorisierung, die ein Buch haben kann. Und darüber freue ich mich, dass das so von diesem Schöpfer gesagt ist. Das Großartige ist, und das müssen wir zusammenbringen, dieser Schöpfer, der das gemacht hat, ist gleichzeitig auch der Mann am Kreuz, der am Kreuz starb für uns verlorene Menschen. Es gab keinen billigeren Weg der Rettung, keine andere Möglichkeit, um uns aus dem Sumpf zu ziehen. Nichts war möglich. Und darum ging der Schöpfer selbst an das Kreuz, um unsere Sünde zu tragen. Das ist für mich ein Gedanke, den kann man fast nicht zusammenbringen. Aber so sagt es uns ja die Bibel. Der Schöpfer selbst hängt am Kreuz, er lässt sich verhöhnen, verspotten und anspucken, alles dürfen die Leute tun, aber er hält durch. Bis zum Tode, ja bis zum Es ist vollbracht. Und das ist großartig. Dadurch und nur dadurch ist das Tor zum Himmel geöffnet. Derselbe Schöpfer, der den Andromeda-Nebel gemacht hat und das gesamte Universum und alle diese Dinge, der hat das Tor zum Himmel geöffnet. Und niemand kann das Tor sonst öffnen als er allein. Er kann es und er hat's gemacht. Ein Missionar fragte einmal eine strenge thailändische Buddhistin folgende Frage. Können Sie mir einen Menschen nennen, von dem Sie gewiss sagen können, dass er nach seinem Tode ins Nirvana kommt? Also das ist die Wunschvorstellung eines Buddhisten, einmal im Nirvana anzukommen. Und da hat diese Frau, eine strenge Buddhistin, folgende Antwort gegeben. Etwa alle 1000 Jahre wird ein Mensch geboren, der durch viele Wiedergeburten seine Begierden abgelegt hat und so viele guten Werke angesammelt hat, dass er die Stufe eines Erleuchteten erreicht hat. Wenn der stirbt, der kommt ins Nirvana. Das ist eine Religion, ja? Alle 1000 Jahre vielleicht mal einer. Die haben doch alle gar keine Chance, die Millionen von Buddhisten. Selbst nach ihrer eigenen Auffassung nicht. Da würde ich das sofort das verlassen und dorthin gehen, wo mir Gewissheit gesagt wird. Und diese Gewissheit, die gibt nur der Jesus, kein anderer. Er hat gesagt, wer mein Wort hört und glaubt dem, der mich gesandt hat, der hat das ewige Leben. Wer hat, der hat. So kann man es formulieren, kurz und knapp. Wer seinem Wort glaubt, wer das glaubt, was er gesagt hat, der ist durch. Wer den Sohn hat, sagt die Bibel, der hat das ewige Leben. Wer den Sohn Gottes nicht hat, der hat das ewige Leben nicht. Solches habe ich euch geschrieben, die ihr glaubet an den Namen des Sohnes Gottes, auf dass ihr wisset, dass ihr das ewige Leben habt. Das ist eine Botschaft. Wenn ich das annehme, dann bin ich durch. Im Augenblick bin ich gerettet. Das brauchen wir. Und das müssen wir alle haben, auch die wir heute Abend hier in dieser Halle sind. Es sollte niemand heute nach Hause gehen, der sagt, ich bin mir nicht gewiss meines ewigen Lebens. Vielleicht hört das erste Mal davon. Dann gibt es nur eins, würde ich sagen. Mit fliegenden Fahnen zu diesem Jesus kommen, zu dem Schöpfer selbst, zu dem, der uns am Kreuz errettet hat. Und ihn annehmen und heute, nicht irgendwann, heute Abend, ewiges Leben in Empfang nehmen. Das steht zur Debatte. Wir sehen, das ist die entscheidende Aussage der Bibel. Die Bibel hält mit in allen möglichen wissenschaftlichen Fragen. Gar keine Frage, dass sie das macht. Da ist sie kompetent und es ist wahr. Und die Bibel sagt uns alles Grundlegende, woher die Welt kommt und wohin das geht. Alle diese Fragen finden wir dort beantwortet. Und auch die entscheidende Frage, wo es hingeht, wo wir verbleiben. Und das ist eine ganz wichtige Frage für uns Menschen. Wir müssen die Gewissheit in diesem Leben haben, dass wir ewiges Leben haben. Ich hatte neulich beim Dienst einen Mann, mit dem ich zu tun hatte, und ich dachte, ich gebe ihm mal eine Kassette mit. Der beschäftigt sich mit so viel, mit Rechnern, der muss auch mal was anderes hören. Dann gab ich ihm eine Kassette, die ich mal irgendwo einen Vortrag gehalten hatte, gibt's ein Leben nach dem Tod? Da guckt er sich das Thema an, sagte, sagen Sie mal, woher wissen Sie, dass das mein Lebensthema ist? Ich sage, ich habe überhaupt nichts gewusst. Ich habe Ihnen das einfach gegeben. Sie werden ja jetzt eine lange Autofahrt haben. Dann hören Sie es mal. Er sagt, das interessiert mich sehr. Das ist mein Thema, meine Frage. Er sagte, wissen Sie, ich habe so intensiv über diese Frage nachgedacht, dass ich heute schon weiß, was ich einmal auf meinem Grabstein schreiben werde. Ich sage, das interessiert mich auch. Was werden Sie schreiben? Er sagte, ich werde darauf schreiben, jetzt weiß ich die Wahrheit. Da habe ich ihm gesagt, das ist zu spät. Das ist zu spät. Am Grabstein ist alles entschieden. Sie müssen das hier und heute wissen. Es ist den Menschen gesetzt zu sterben, danach das Gericht. Im Hier und heute müssen die Entscheidungen fallen. Das ist das, was die Bibel sagt. Ich glaube das, dass die Bibel das, wenn die Bibel das so ernsthaft sagt, dass ich im Hier und heute meine Entscheidung festmachen muss. Ich bin diesem Mann heute noch so dankbar, der in der Stadthalle in Braunschweig das damals mir so klar vor Augen geführt hat, dass ich gar nicht mehr anders konnte, als dort hinzukommen und sagen, jawohl, das nehme ich auch an. Das ist es. Das ist die Botschaft, die ich brauche, die mein Leben durchträgt und dass ich dieses Wort wirklich akzeptieren kann und annehmen. Und das gilt auch uns. Das dürfen wir tun. Vielleicht sind wir in unserer Anschauung zur Bibel noch ein bisschen wackelig. Ausrichten wollen wir uns dann. Und dem Herrn sagen, Herr, ich vertraue deinem Wort, darauf baue ich und darauf gründe ich mich mein ganzes Leben, wenn das stimmt. Und wenn wir das ewige Leben noch nicht haben, dann gilt es, das heute festzumachen. Damit wir diese Grundfrage des Lebens heute gelöst haben, nicht irgendwann. Die Bibel spricht immer vom Heute. Das ist die Liebe Gottes. Sie will uns heute retten, dass wir heute durchkommen. Wir wollen diese Einladung annehmen. Wir wollen ihm dafür danken und das im Gebet tun. Lieber Vater in dem Himmel, in Jesu Namen sagen wir dir Dank für diesen Abend. Wir sagen dir Dank, dass wir nachdenken dürfen über dein Wort. Und Herr, wir sind bewegt. Dein Wort ist wirklich wahr in allem. In allem dürfen wir vertrauen, was du gesagt hast. Herr Jesus, du selbst hast alles autorisiert. Du selbst warst am Kreuz und du selbst hast das Tor des Himmels für uns geöffnet. Herr, lass uns alle eingehen, damit wir wirklich ewiges Leben haben, was du uns schenken willst. Und lass uns dein Wort ernst nehmen und uns darüber freuen, wie einer, der eine große Beute macht, wie es dein Wort auch sagt. Herr, danke dafür. Gepriesen sei dein Name unter uns. Amen.
1: Dankeschön, Professor Dr. Werner Gitt. Sie hörten im Programm Wissenschaft, Bibel und Erlösung Professor Dr. Werner Gitt mit dem letzten Teil seines Vortrags Die Bibel auf dem Prüfstand des 21. Jahrhundertes. Bei unserer nächsten Ausstrahlung hören Sie ein weiteres Thema.

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Haben Sie jemals die Bibel ganz durchgelesen? Von 1. Mose bis Offenbarung, 66 Bücher im Ganzen, ist die Bibel das Wort Gottes, seine persönliche Offenbarung. Dieses Buch ist erstaunlicherweise sowohl menschlich wie auch göttlich. Es ist sowohl geschriebenes Werk, wie auch das ewige und lebendige Wort des ewigen und lebendigen Gottes. Deswegen, wie wir die Bibel behandeln, unsere Einstellung dazu und ob wir diesem Wort gehorchen oder nicht, offenbart unseren geistlichen Zustand. Mögen Sie und ich das Wort Gottes lesen, hören und auch verstehen, aufnehmen, glauben und gehorchen. So und nur so werden wir in der Lage sein, wahrhaftig zu leben. Jesus Christus beteuerte, der Geist ist es, der lebendig macht. Das Fleisch nützt nichts. Die Worte, welche ich zu euch geredet habe, sind Geist und sind Leben.

0: Liebender Gott, es ist ermutigend zu wissen, dass du dich um die Bedürfnisse in meinem Leben kümmerst. Bitte hilf mir, dein Versprechen für mich zu sorgen, zu ehren, indem ich dir jeden Tag mehr vertraue. Vögel der Luft. Die Sommersonne ging gerade auf und meine lächelnde Nachbarin, die mich in meinem Vorgarten sah, flüsterte mir zu, ich solle doch mal vorbeikommen. Warum? Flüsterte ich neugierig zurück. Sie zeigte auf ein Windspiel auf ihrer Veranda, wo eine winzige Strohwanne auf einer Metallsprosse thronte. Ein Kolibri-Nest, flüsterte sie. Siehst du die Babys? Die beiden Schnäbel, winzig wie Stecknadeln, waren kaum zu sehen, als sie nach oben zeigten. Sie warten auf die Mutter. Wir standen da und staunten. Ich hob mein Handy, um ein Foto zu machen. Nicht zu nah, sagte meine Nachbarin. Wir wollen die Mutter nicht verscheuchen. Und so adoptierten wir aus der Ferne eine Kolibri-Familie. Aber nicht für lange. Nach einer weiteren Woche waren Vogelmutter und Babys verschwunden, so leise, wie sie gekommen waren. Aber wer sollte sich um sie kümmern? Die Bibel gibt eine wunderbare, aber vertraute Antwort. Sie ist so vertraut, dass wir vielleicht vergessen, was sie verspricht. Sorgt euch nicht um euer tägliches Leben, sagt Jesus in Matthäus 6, Vers 25. Eine einfache, doch wunderbare Anweisung. Schaut die Vögel an, sie müssen weder säen, noch ernten, noch Vorräte ansammeln, denn euer himmlischer Vater sorgt für sie. Matthäus 6, Vers 26. So wie Gott sich um winzige Vögel kümmert, kümmert er sich um uns. Er pflegt unseren Verstand, unseren Körper, unsere Seele und unseren Geist. Das ist ein großartiges Versprechen. Mögen wir täglich auf ihn schauen, ohne Sorge und in die Lüfte steigen. Sie hören den Bibeltext aus Matthäus 6, Verse 25 bis 33.
1: Darum sage ich euch, sorgt euch nicht um euer tägliches Leben. Darum, ob ihr genug zu essen, zu trinken und anzuziehen habt. Besteht das Leben nicht aus mehr als nur aus Essen und Kleidung? Schaut die Vögel an. Sie müssen weder säen, noch ernten, noch Vorräte ansammeln, denn euer himmlischer Vater sorgt für sie. Und ihr seid ihm doch viel wichtiger als sie. Können all eure Sorgen euer Leben auch nur um einen einzigen Augenblick verlängern? Nein. Und warum sorgt ihr euch um eure Kleider? Schaut die Lilien an und wie sie wachsen. Sie arbeiten nicht und nähen sich keine Kleider. Trotzdem war selbst König Salomo in seiner ganzen Pracht nicht so herrlich gekleidet wie sie. Wenn sich Gott so wunderbar um die Blumen kümmert, die heute aufblühen und morgen schon wieder verwelkt sind, wie viel mehr kümmert er sich dann um euch? Euer Glaube ist so klein. Hört auf, euch Sorgen zu machen um euer Essen und Trinken oder um eure Kleidung. Warum wollt ihr leben wie die Menschen, die Gott nicht kennen und diese Dinge so wichtig nehmen? Euer himmlischer Vater kennt eure Bedürfnisse. Wenn ihr für ihn lebt und das Reich Gottes zu eurem wichtigsten Anliegen macht, wird er euch jeden Tag geben, was ihr braucht.
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0: Es freut uns sehr, dass Sie BBN eingeschaltet haben. 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Hören Sie jetzt einen Ausschnitt aus einem der Kurse des BBN Online Bibelinstituts.
1: In einem Lied heißt es, ich staune die nie zu begreifende Liebe an. Ein anderer Dichter sagt, wenn ich das Wunder fassen will, dann steht mein Geist vor Ehrfurcht still. Der Apostel Paulus sagt in Römer 11, oh, welch ein unermesslicher Reichtum. Beides in der Weisheit und der Erkenntnis Gottes. Wie unbegreiflich sind seine Wege, wie unerforschlich seine Pläne, sagt Paulus. Paulus, dieser gesegnete Gottesmann, in seinen Briefen findet man 21 Mal das Wort Geheimnis bei Paulus. Aber hör, ein Kranker, ein Patient muss kein studierter Arzt sein, um eine erfolgreiche Behandlung zu bekommen. Der muss nicht erst Medizin studieren, um eine erfolgreiche Operation zu bekommen. Und wenn er überhaupt nichts versteht von Medizin, er muss nur Vertrauen haben, er muss sich dem Spezialisten anvertrauen und dann kann ihm geholfen werden. Und genauso ist das hier auf der geistlichen Ebene. Komm mit deinem inneren Schaden, komm zu Gott, Gott kennt dich. Gott kennt dich durch und durch, er hat dich gemacht, Gott liebt dich. Und Gott hat eine wunderbare Erlösung erfunden, steht im Hebräerbrief. Eine wunderbare Erlösung und die reicht aus für dich, du musst kommen.
0: Das war ein Ausschnitt aus dem Kurs Das Heil. 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Und reich und doch so arm. 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Er war Mitbegründer und später Leiter des Missionswerks Die Bruderhand. 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
2: Sie hören nun die gute Nachricht aus Gottes Wort. Unser Wochenvers steht in Römer 1, Vers 16. Denn ich schäme mich des Evangeliums von Christo nicht. Denn es ist eine Kraft Gottes,

0: des biblischen Hörfunks. Ich freue mich, dass Sie eingeschaltet haben. In unserem Programm BBN Bibelkonferenz spricht zu Ihnen heute Wilfried Plock. Nach Schule und Bundeswehr absolvierte er ein Missionsseminar und war anschließend in der Gemeindearbeit in Karlsruhe und Mannheim tätig. Heute ist er Leiter der Konferenz für Gemeindegründung, Redakteur der Zeitschrift Gemeindegründung und freier Wortverkündiger in Evangelisationen und Gemeindeseminaren. Ich wünsche Ihnen eine gesegnete Zeit beim Zuhören. Sie hören jetzt Wilfried Plock. Das Thema seiner Botschaft lautet: Thomas, wenn der Zweifel nagt.
1: Thomas aber, einer von den Zwölfen, genannt Zwilling, war nicht bei ihnen, als Jesus kam. Da sagten die anderen Jünger zu ihm: Wir haben den Herrn gesehen. Er aber sprach zu ihnen: Wenn ich nicht in seinen Händen das Mal der Nägel sehe und meine Finger in das Mal der Nägel lege und lege meine Hand in seine Seite, so werde ich nicht glauben. Und nach 8 Tagen waren seine Jünger wieder drinnen und Thomas bei ihnen. Da kommt Jesus, als die Türen verschlossen waren, und trat in die Mitte und sprach: Friede euch. Dann spricht er zu Thomas: Reiche deinen Finger her und sieh meine Hände, und reiche deine Hand her und lege sie in meine Seite, und sei nicht ungläubig, sondern gläubig. Thomas antwortete und sprach zu ihm: Mein Herr und mein Gott. Jesus spricht zu ihm: Weil du mich gesehen hast, hast du geglaubt. Glückselig sind, die nicht gesehen und doch geglaubt haben. Ein junger Mann studierte in Mannheim Maschinenbau und predigte ab und zu in unserer früheren Gemeinde dort in Mannheim. Eines Tages, es war Sonntagabend, rief er mich an und bat mich, dass ich sofort zu ihm kommen solle. Ich dachte, was mag denn passiert sein? Nun, er erzählte mir, dass er in den zurückliegenden Weihnachtsferien, Semester, freier Zeit, von einem Freund philosophische Literatur geliehen bekommen hatte. Und er hatte darin gelesen. Und nun nagte Zweifel an seinem Herzen. Er las weiter in diesen Büchern, obwohl er eigentlich mir versprochen hatte, das nicht zu tun, aber er las doch weiter darin und glaubte diesen philosophischen Lehren, die er dort las, und nach wenigen Wochen bekannte er, Agnostiker geworden zu sein. Ehrlich gesagt, ich musste erst mal im Wörterbuch nachgucken, was das überhaupt genau ist, aber dann stellte ich fest, das sind Leute, die sagen, man kann es nicht genau wissen, ob es Gott gibt. Vielleicht gibt es ihn, vielleicht gibt es ihn nicht. Agnostiker war er geworden. Da ist eine andere junge Erwachsene, die mir vor Augen steht. Sie ist gläubig. Sie ist Mitarbeiterin in einem christlichen Jugendkreis. Sie studiert Jura in Karlsruhe. Sie bekommt keine Arbeitsstelle. 2 Jahre vergehen und dann endlich kriegt sie einen Job, aber nicht in dem, was sie eigentlich gesucht hat. Sie muss einen Wohnungswechsel vollziehen, zieht in ein anderes Bundesland. Dann erkrankt noch zusätzlich ihre Mutter und stirbt nach einiger Zeit. Und da nagt der Zweifel an ihrem Herzen. Das Ergebnis, inzwischen liegt das viele Jahre zurück, aber sie wurde durch das alles so durchgeschüttelt, und ging Schritt für Schritt im Glauben zurück, und wir müssen befürchten, dass sie bis heute noch nicht wieder innerlich zurechtgekommen ist. Wenn der Zweifel nagt, ist mein Thema heute Morgen. Wenn der Zweifel nagt. Ich kann mir gut vorstellen, dass hier heute Morgen auch Einzelne unter uns sind, die das kennen, vielleicht sogar viele von uns. Wenn der Zweifel nagt. Es gibt Thomas-Seelen, Menschen, die so Ähnliches durchmachen wie Thomas, von dem wir hier gelesen haben. Menschen, die sich schwer tun, der Bibel zu vertrauen. Grundsätzlich, überhaupt zu glauben, was in der Bibel steht. oder dann speziell einzelne Aussagen zu glauben, die in der

Bibel stehen. Es gibt auch Menschen, denen es schwerfällt, Jesus Christus als ihren persönlichen Erretter und Herrn ihr Leben anzuvertrauen. Oder Menschen, die zurzeit durch eine Krise gehen, durch eine Lebenskrise. Und wenn vielleicht auch bei dem einen oder anderen unter uns der Zweifel nagt in seinem Herzen, dann kann uns dieser Abschnitt, den wir heute von Thomas gelesen haben, zur großen Hilfe werden. Ich möchte erstens etwas sagen über die Ursachen des Zweifels. Wo kommt Zweifel eigentlich her? Wir wollen der Sache auf den Grund gehen. Wir fragen nach den Ursachen. Überhaupt und dann später auch nach den Ursachen des Zweifels bei Thomas. Schaut, die Bibel lässt uns nicht im Unklaren darüber, wo der Zweifel herkommt. Bereits auf den ersten Blättern der Bibel begegnet uns nämlich der Urzweifler. Es ist Satan, die alte Schlange. Als Adam und Eva im Garten waren, da kommt er an sie heran mit der Frage, ja, sollte Gott gesagt haben, Fragezeichen. Er nimmt eine Wahrheit Gottes und macht einfach ein Fragezeichen dahinter. Das ist nicht erlaubt, das ist böse, das ist gemein, das ist hinterhältig. Aber so ist er. Er will uns nicht nur ein bisschen ärgern, er will uns wirklich zu Schanden werden lassen und zugrunde bringen. Er nimmt eine Wahrheit Gottes und macht ein Fragezeichen dahinter. Gott hatte gesagt, du darfst essen von allen Bäumen im Garten. Nur von dem Baum der Erkenntnis des Guten und Bösen sollst du nicht essen. Denn an dem Tage, wo du von diesem Baum isst, musst du des Todes sterben. Ganz gewiss. Du musst sterben. Aber er nimmt diese Wahrheit, er nimmt diese feste, klare Aussage Gottes und macht ein Fragezeichen hinter. Sollte Gott gesagt haben? Fragezeichen. Da sehen wir, was Zweifel ist. Zweifel ist dem Wesen nach Misstrauen gegen Gottes Wort. Und dieses Misstrauen hat seine Nahrung in vielen Fällen vom Feind Gottes her. Es gibt ja nur eine Wahrheit. Aber der Teufel bringt es fertig, er nimmt die eine Wahrheit und stellt da seine Lüge dagegen. Und dann sind zwei Aussagen. Und immer wenn zwei Aussagen scheinbar gegeneinander stehen, dann gibt es Zweifel. Da steckt ja auch das Wort zwei drin. Zweifel. Was ist wahr? Dies oder jenes? Man kommt in Zweifel. Man ist irritiert. Man weiß nicht mehr, was man glauben soll. So war es also bei der Versuchung des ersten Adam im Garten Eden und genauso auch bei der Versuchung des zweiten Adam, als der Herr Jesus versucht wurde. Christus wird der zweite Adam genannt in der Bibel. Da war die Taufe Jesu im Jordan vorausgegangen und da hatte sich bei der Gelegenheit der Himmel geöffnet und eine Stimme war zu hören gewesen, du bist mein lieber Sohn, an dir habe ich Wohlgefallen. 40 Tage später kommt der Teufel ganz frech daher und nimmt diese wahre Aussage Gottes, die Gott getätigt hatte. Gott hatte gesagt, du bist mein lieber Sohn. Das hat der Teufel noch im Ohr, nach 40 Tagen, und schleicht sich an Jesus heran mit der Frage, bist du Gottes Sohn? Fragezeichen. Merken wir, wieder dieselbe alte Methode, dieser selbe Trick. Er nimmt die Wahrheit und macht ein Fragezeichen dahinter. Da sehen wir also die Hauptursache des Zweifels. Sie liegt in den Einflüsterungen des Teufels, der uns irgendwie suggerieren will, so unterschieben will. Naja, ob man den Aussagen in der Bibel so einfach vertrauen kann? Unsere Väter haben zu Recht gesagt, Danken schützt vor Wanken, Loben zieht nach oben und Zweifel sind vom Teufel. Das klingt sehr schwarz-weiß, aber ich sage euch, das ist hundertprozentig richtig. Zweifel sind vom Teufel. Gott wird niemals Zweifel in unsere Herzen reinkommen lassen. Niemals macht das Gott, sondern das kommt vom Teufel. Wir sprechen gerade über die Ursachen des Zweifels. Wir haben die Hauptursache gesehen, der Teufel sät Zweifel in unsere Herzen.
Aber dann gibt es weitere Ursachen. Zum Beispiel Unkenntnis. Wenn Information fehlt, kann Zweifel entstehen. Und manchmal ist es selbstverschuldete Unkenntnis. Wenn ich mich nämlich nicht mit der Quelle der Wahrheit, mit der Bibel beschäftige, dann bin ich ungründlich und selbst schuld an meinen Zweifeln. Und wenn Christen Mangel an gesunder Lehre aufweisen, kann das auch irgendwann zu Zweifeln führen. Bei den Predigten hat man nicht richtig aufgepasst, war mit anderen Dingen beschäftigt, Bibelstunden hat man nicht besucht, tieferführende Literatur nicht gelesen und irgendwann kommt so eine Krise und dann ist kein Grund da, der trägt. Da fehlt die Lehre, die gesunde Lehre, die einen dann einen Rahmen geben könnte, ein Gerüst, ein Fundament, ein Boden unter den Füßen. Vielleicht ist es jahrelang gut gegangen. Es ist ja auch einfach zu glauben, wenn die Rosen blühen und alle Rechnungen bezahlt sind, dann kann man relativ einfach glauben. Aber mit den ersten Schwierigkeiten kommen dann manchmal auch massive Zweifel. Hermann Betzel aus Bayern schreibt, ehemaliger Kirchenpräsident von Bayern, alle Zweifel erwachsen in der Seele, die es nicht genau nimmt mit dem Wort Gottes. Es ist ein Kunststück des Teufels, dass er uns glauben macht, Zweifler seien immer die allertiefst denkenden Menschen. Fragt einmal einen Zweifler, was er von der Bibel weiß. Fragt die großen Gegner der Heiligen Schrift, was sie eigentlich von der Bibel gelesen haben. Man wird erschrecken, welch geringe Erkenntnis sich mit ihrem Zweifel verbindet und vermählt. Und dann fasst er das zusammen und sagt, Zweifel entstehen nie aus Gründlichkeit, sondern immer aus Ungründlichkeit. Zitat Ende. In die gleiche Richtung geht die Art des Zweifels, von dem der Theologe Helmut Thielicke einmal sprach. Er sagte, wir zweifeln in dem Maße, wie wir an uns selber glauben. Und wir glauben von Natur aus alle unbändig an uns selber. Haben wir das schon gemerkt? Dass wir von Natur aus an uns glauben. Wie gut wir sind und was wir alles können und was wir alles fertigbringen und ach, was wir überhaupt für angenehme Zeitgenossen sind. Wir glauben alle unbändig an uns selber. Und in dem Maße zweifeln wir an Gott und seinem Wort. Übrigens, ihr Lieben, das Gegenteil von Glaube ist nicht Zweifel. Das Gegenteil von Glaube ist Unglaube. Das ist Gegenteil von Zweifel. Eine bestimmte Art von Zweifel wird in der Bibel nie getadelt. Aber Unglaube wird immer getadelt. Unglaube, Glaube an sich selber, das wird getadelt. Da ist Buße notwendig, Umkehr. Und der Herzensentschluss, der Wahrheit Gottes in seinem Herzen zu vertrauen. Es gibt noch manche weitere Ursachen von Zweifel, zum Beispiel der Gewohnheitszweifel. Es gibt notorische Zweifler, die Zweifel zu ihrer Lebenseinstellung gemacht haben. Sie zweifeln grundsätzlich an allem, nur nicht an ihren eigenen Zweifeln, ja? Daran zweifeln sie nicht, aber sonst zweifeln sie an allem. Es gibt intellektuelle Zweifel, da wird oft ganz unbemerkt die Göttin Vernunft angebetet. Dazu will ich nur anmerken, dass unsere Vernunft gefallen ist, sie ist verfinstert durch die Sünde. Unser Verstand und Intellekt, den Gott uns gegeben hat, muss unter den Gehorsam Christi gefangen genommen werden, sagt Paulus. Und Glaube beginnt überhaupt nicht da, wo der Verstand aufhört. Das ist ein altes Märchen, was sich aber leider gut hält in bestimmten Kreisen. Glaube beginnt nicht da, wo der Verstand aufhört, sondern da, wo der Widerstand aufhört, gegen Gott und gegen sein Wort. Da fängt Glaube an, nicht wo der Verstand aufhört. Dazu werden wir nicht aufgefordert, den an der Garderobe abzugeben. Zweifel können auch entstehen, wenn Menschen in bewusster Sünde vor Gott leben. Wer weiß, dass gefälschte Steuererklärungen oder Schwarzarbeit in Gottes Augen Sünde ist und es trotzdem tut, in dessen Herzen können nach einiger Zeit gewisse Zweifel an der gesamten Bibel entstehen. Wer vor oder neben der Ehe ein intimes Verhältnis eingeht, im Wissen, dass Gott das Sünde nennt,
dessen ganzes Glaubensgebäude kann auf einmal ins Wanken kommen. Das bleibt dann nicht an einem Punkt. Auf einmal steht alles in Frage. Auf einmal kommt der Glaube an die Inhalte der Bibel so unwirklich vor, so seltsam, so wie ein Märchen. Und dabei ist die Ursache, dass man in einer bewussten Sünde lebt und davon nicht lassen will. Das ist gefährlich. Und dann kann der Zweifel auch aus einer angefochtenen Lebenssituation heraus entspringen. Ein Glaubender hat irgendetwas Schweres erlebt, eine schwere Krankheit zum Beispiel, bei sich oder bei einem nahen Angehörigen, oder Gott hat unsere Pläne durchkreuzt, wie bei Johannes dem Täufer, der im Gefängnis saß und ganz selbstverständlich mit seiner baldigen Befreiung rechnete, aber die Befreiung kam nicht. Da wurde Johannes bis aufs Innerste angefochten und er ließ den Herrn Jesus fragen, bist du der, der kommen soll, oder sollen wir auf einen anderen warten? Habe ich mich doch getäuscht am Jordan, damals als ich gesagt habe, siehe, das ist Gottes Lamm, welches der Welt Sünde trägt? Habe ich mich getäuscht, müssen wir doch auf einen anderen warten? Als Johannes das sagte, war er in einer schweren Krise. Und ich sage euch, Krisenzeiten sind ganz allgemein ein guter Nährboden für Zweifel. Hat mich denn Gott überhaupt noch lieb? Warum geht er diesen Weg mit mir? Warum macht er es nicht so und so? Ich spüre seine Gegenwart nicht mehr in meinem Leben. Ihr Lieben, wenn in einer solchen Situation Zweifel entsteht, dann ist das verwundetes Vertrauen in Gottes Liebe und Fürsorge. Und das wird nicht auf Knopfdruck wiederhergestellt, das braucht Zeit und das braucht vor allen Dingen neue Liebeseindrücke vom Herrn. Da ist eine neue Offenbarung Gottes vonnöten. Und darum dürfen wir in einer solchen Situation bitten, wir dürfen sagen, Herr, lass mich wieder neu erleben, wie du mich lieb hast. Sprich mir das wieder neu zu. Wir können uns das nicht selber zusprechen. Manchmal können es uns Brüder und Schwestern zusprechen, aber am wichtigsten ist, dass wir es neu wieder vom Herrn her hören und lesen und fassen können. Wisst ihr, was ich in den letzten 22 Jahren beobachtet habe? Viele Christen geben zu schnell, zu einfache Antworten auf schwierige Lebensfragen. Da müssen wir uns ein bisschen vorhüten. Und es sind nämlich meistens Leute, die selbst bis dato kaum durch Schwierigkeiten und Prüfungen selber durchgegangen sind. Die haben dann gut reden. Aber wie hat Richard Haferkamp neulich bei unserer KfG-Konferenz in der Nähe von Berlin gesagt? Das Leben ist schwierig. Die von uns, die dabei waren, die haben diesen Satz mehrmals gehört. Er hat es gesagt, das Leben ist schwierig. Das Leben ist nicht so einfach. Es ist schwierig. Das müssen auch unsere Kinder hören, die hier sind, und Jugendlichen. Das Leben ist schwierig. Und wenn wir ehrlich sind, dann kann es Zweifel geben in unserem Leben. Auch bei mir kommen dann und wann Zweifel auf. Aber Wilfried, du predigst doch schon über 20 Jahre und du bist der Leiter der KfG. Wie kannst du denn zweifeln an Gottes Wort? Schämst du dich denn nicht? Nein, ich schäme mich nicht. Und wenn mein Eingeständnis auch nur einem von euch hilft, dann ist es doch wichtig, das einzuräumen, oder nicht? Kennt ihr etwa keinen Zweifel mehr? Ihr Schüler, die ihr hier seid, jetzt habt ihr gerade Ferien, aber ein paar Tage noch, dann sitzt ihr wieder auf der Schulbank. Lässt euch das völlig kalt, wenn eure Lehrer felsenfest behaupten, dass der Mensch vom Affe abstammt? Lässt euch das kalt, wenn das da in den Lehrbüchern steht als eine unumstößliche Tatsache? Ja, so ist es heute. Der Mensch will lieber ein veredelter Affe sein als ein gefallener Sünder. Die Bibel sagt, wir sind gefallene Sünder, von Gott geliebte Menschen. Und da steht jetzt im Lehrbuch drin, wir kommen vom Affen her oder haben die gleichen Vorfahren wie die Affen, meint aber im Grunde dasselbe. Ihr Älteren, macht es euch nichts aus, wenn die Medien, Fernsehen, Radio, Zeitschriften, Literatur und so weiter ständig versichern, dass die Erde schon zig Milliarden Jahre alt ist und dass da irgendwelche Urmenschen gelebt haben,
Wir haben sie gerade vor ein paar Tagen angeguckt, drüben in Tann, ja, im Museum, die da stehen, diese sogenannten Urmenschen. Geben wir ruhig zu, dass uns die ungläubige Welt mit ihren Behauptungen und Lehren und wissenschaftlichen Theorien und was die alles da auffahren, dass uns das manchmal zu schaffen macht. Die Wahrheit wird uns frei machen, Geliebte, nicht das Verneinen oder Verdrängen von Zweifeln. Zweifel kommt ja erst nach dem Festlegen auf das, was Gott geredet hat. Irgendein Allerweltsglaube an das Gute im Menschen und an lieben Gott und so weiter, der hat nie Zweifel. Aber wenn man sich festlegt auf das, was Gott geredet hat, was geschrieben ist im Wort Gottes, dann können auch Zweifel kommen. Wir sollten ehrlich sein. Thomas war auch ehrlich. Er sprach seinen Zweifel offen aus. Und ich bin persönlich fest davon überzeugt, dass dem Gott der Bibel, an den wir glauben, ein ehrlicher Zweifel lieber ist als ein geheuchelter Glaube. Soll ich das nochmal sagen? Dem Gott der Bibel ist ein ehrlicher Zweifel lieber als ein geheuchelter Glaube. Nun wollen wir fragen, wo im Leben des Thomas die Ursachen des Zweifels lagen. Ich glaube, die Bibel macht es sehr deutlich. In seinem Charakter. Das kann nämlich Zweifel auch sehr begünstigen. Der Charakter, unser Wesen. Thomas war ein typischer Melancholiker, dem es ungeheuer leicht fiel, die dunkle Seite der Dinge zu sehen. Bei Thomas war eine halb gefüllte Flasche immer halb leer und nie halb voll. Unter uns gibt es auch welche, die haben so diesen Blick. Ja, ist immer alles halb leer und nur halb so schön und nur halb so gut, ja, anstatt dass sie auch die andere Seite der Dinge sehen. Thomas war ein nüchterner Wirklichkeitsmensch und zugleich ein grüblerischer Frager. Er hatte einen Hang zu Argwohn und Misstrauen. Er war der vorsichtige Menschentyp, der nie einen Versicherungsvertrag unterschrieben hätte, ohne vorher das Kleingedruckte zu lesen. Ich mach das nicht. Das sollte man aber eigentlich. Der Mike, der liest das bestimmt alles, das Kleingedruckte. Aber ich mache das nicht, ja. Und bis jetzt ist es auch einigermaßen gut gegangen. Macht es lieber so wie Mike. Man sollte das machen, ja. Aber der Thomas, der war ein bisschen ein Skeptiker, was Mike nicht ist, ja. Aber das lag im Wesen bei Thomas und vielleicht zu einem Teil vererbt und zum anderen Teil durch das Leben geprägt. Nun war es zu seiner hervorstechenden Charaktereigenschaft geworden. Thomas war ein Zweifler. Das war biologisch bei ihm eingeschliffen. Er war ein Zweifler. Im Neuen Testament tritt das mehrmals auffällig in Erscheinung. In Johannes 11 zum Beispiel bei der Auferweckung des Lazarus, da kommen Martha und Maria und bitten den Herrn Jesus um Hilfe. Aber die Jünger Jesu raten ihm ab und sagen, nee, geh nicht nach Judäa, da wollten sie dich doch gerade ersteinigen. Und Jesus sagt, doch, lasst uns gehen nach Judäa. Und dann sagt Thomas, lasst uns mit Jesus gehen, dass wir mit ihm sterben. Thomas, der hat es gleich dunkel gesehen, ja. Jesus wollte jemand auferwecken, aber er sagt, kommt, wir gehen auch, dass wir mit ihm sterben, ja. So war Thomas. Typischer Pessimismus. Aber zugleich auch Ergebenheit. Er sagt immerhin, lass uns mit ihm gehen, dass wir auch mit ihm sterben. Er war auch Jesus ergeben. Der andere Bericht steht in Johannes 14, den kennen wir vielleicht besser. Die Jünger waren im Abendmahlsaal zusammen. Jesus redete von seinem Weggang zum Vater. Und dann sagt er zu ihm, zu den Jüngern, und wo ich hingehe, den Weg wisst ihr. Johannes 14, 3. Wo ich hingehe, den Weg wisst ihr. Da unterbricht ihn Thomas, ganz brüsk, und sagt, Herr, wir wissen nicht, wo du hingehst. Wie können wir dann den Weg wissen? Merkt ihr, die anderen, die haben da gar nicht nachgefragt. Aber Thomas, gründlich wie er war, skeptisch, gleich, wir wissen nicht, wohin du gehst. Wie können wir dann den Weg wissen? Da sehen wir wieder sehr schön das Wesen des Thomas. Er war gründlich und skeptisch. Aber zugleich wurde sein skeptischer Einwand der Anlass für eine der schönsten und tiefsten Aussagen Jesu, die wir überhaupt im Neuen Testament finden. Jesus antwortet dann dem Thomas in Vers 6. Ich bin der Weg und die Wahrheit und das Leben. Niemand kommt zum Vater
außer durch mich. Ein kleiner Junge, der hat auch mal diesen Vers auswendig lernen sollen und dann hat er gesagt, ich bin der Weg, die Wahrheit und das Leben. Niemand kommt zum Vater, außer ich. Aber so hat er das nicht gesagt. Er hat gesagt, niemand kommt zum Vater, außer durch mich. So hat Jesus gesagt, ja? Er ist der einzige Weg zum Vater, die einzige Brücke. Wisst ihr, es gibt viele Wege, die in die Hölle führen. Ungezählte Wege. Aber es gibt nur einen Weg zu Gott. Und der Satz, es kann jeder nach seiner eigenen Fasson selig werden, das ist auch eine der gemeinsten Lügen, die es gibt. Nach seiner Fasson kann man nur in die Hölle kommen. Aber gerettet werden kann man nur durch den Glauben an Jesus Christus. Ich bin der Weg, die Wahrheit und das Leben. Niemand kommt zum Vater außer durch mich. Diese Aussage, die Jesus direkt an die Adresse des Thomas richtete, die fuhr tief in sein Herz. Aber am nächsten Tag, 24 Stunden später, hing Jesus tot am Kreuz. Und da fing Thomas wieder an zu grübeln. Wie kann ein Toter der Weg zu Gott sein? Das geht doch gar nicht. Wie kann ein Toter der Weg zu Gott sein? Und er setzte sich von den anderen Jüngern ab. Auf einmal war er weg. Wir sprechen über die Ursachen des Zweifels. Wir sehen, bei Thomas war es eindeutig sein grüblerischer, zweifelnder Charakter. Wenn jemand unter uns ist, der sagt, oh, ich bin auch so ein bisschen veranlagt wie der Thomas, dann soll er auch hören, unser Herr kann und will unseren Charakter verändern. Wir dürfen zu ihm kommen, wie wir sind, aber wir brauchen doch nicht bleiben, wie wir sind. Er will uns alle verändern. Wir haben alle unsere charakterlichen Stärken und Schwächen. Und an den Schwächen will unser Herr arbeiten. Lasst mich kurz etwas sagen über die Auswirkungen des Zweifels. Zweitens die Auswirkungen des Zweifels. In 1. Mose 3 sehen wir das ganz deutlich. Der Teufel hatte Zweifel gesät, die Menschen hatten Gott misstraut, Adam und Eva, und sie hatten der Lüge geglaubt. Und was war die Folge, die Auswirkung? Sie mussten das Paradies verlassen. Außerhalb der Gemeinschaft mit Gott weiterleben. Außerhalb des Paradieses, jenseits von Eden. Das ist jetzt die Geschichte der Menschheit. In 1. Mose 19, seine Frau, die zweifelt. Lots Frau. Gott hatte ganz klar gesagt, er wird Sodom und Gomorra durch Gericht vernichten. Die Schwiegersöhne von Lot, die lachten drüber und gingen unter. Und Lots Frau zweifelte und sie drehte sich um und sie wurde zur Salzsäule und erstarrte. In 4. Mose 20 zweifelten Mose und Aaron daran, dass es genügen würde, zu dem Felsen zu reden und er würde sein Wasser geben. Und sie hauten drauf, ja, der Mose, weil das schon mal funktioniert hatte, einige Zeit vorher. Er schlug drauf, hätten wir wahrscheinlich auch gemacht. Und der Erfolg war da, das Wasser floss. Aber die Folge? Beide durften nicht ins verheißene Land, weil sie Gott nicht die Ehre gegeben hatten, ihm nicht geglaubt hatten, sondern selber nachgeholfen hatten mit dem Schlag. Jakobus fasst das im Neuen Testament zusammen und sagt, der Zweifler ist unbeständig in allen seinen Wegen. Und bei Judas sehen wir schließlich, dass dem Zweifel oft die Verzweiflung folgt. Er ging hin und erhängte sich. Bei Thomas kam es zum Glück nicht so weit, aber es war nahe dran. Es hätte nicht gefehlt, viel gefehlt, dann wäre Thomas genauso geendet wie Judas auch. Thomas war grüblerisch, er war pessimistisch, er war depressiv, isoliert, ungewiss, schwankend und ohne Frieden. Zweifel können Seele und Geist zerstören. Wir sollten nicht, nein, wir müssen den Zweifel überwinden. Und damit bin ich beim dritten und letzten, die Überwindung des Zweifels. Was sollen wir tun, wenn der Zweifel nagt an unserem Herzen? Der Herr Jesus hatte zu Thomas gesagt, ich bin der Weg und die Wahrheit und das Leben. Niemand kommt zum Vater außer durch mich. Am nächsten Tag wurde der Heiland tot ins Grab gelegt. Alles schien vorbei zu sein. Thomas schien auf die falsche Karte gesetzt zu haben. 3 Jahre war er mit ihm durch die Lande gezogen und nun war alles aus. Doch am dritten Tag erweckte Gott seinen Sohn von den Toten. Und am Abend dieses Auferstehungstages, an den wir heute denken,
erschien Christus seinen Jüngern, die sich verbarrikadiert hatten. Es waren 10. Judas war inzwischen nicht mehr am Leben und Thomas hatte sich zurückgezogen. Wie gut, dass ihn die anderen Jünger nicht vergessen hatten. Wie gut, dass die daran dachten, Mensch, Thomas hat den Auferstandenen nicht gesehen. Der hat sich in sein Schneckenhaus verkrochen. Und dann sind sie hingerannt zu ihm und haben gerufen und bezeugt, Thomas, du glaubst nicht, was geschehen ist. Wir haben den Herrn gesehen. Er ist auferstanden. Aber jetzt der Thomas. Thomas reagierte mega skeptisch, würden unsere jungen Leute heute sagen. Er sagt, macht mal langsam. Wenn ich nicht in seinen Händen das Mal der Nägel sehe und meine Finger in das Mal der Nägel lege und meine Hand in die Seite lege, so werde ich nicht glauben. Basta! 8 Tage später trat der Auferstandene noch einmal in die Mitte seiner Jünger. Thomas kriegt eine extra Offenbarung, nur wegen ihm. Kommt er noch einmal und wendet sich direkt an den Zweifler und sagt, reiche deinen Finger her und sieh meine Hände und reiche deine Hand her und lege sie in meine Seite und sei nicht ungläubig, sondern gläubig. Und Thomas antwortet, mein Herr und mein Gott. Er sieht den Auferstandenen, er steht vor ihm, er kann ihn anfassen. Und er sagt, mein Herr und mein Gott. Übrigens, Thomas war der erste Mensch, der Jesus Christus Gott nannte. Gottes Sohn haben ihn vorher schon andere genannt. Aber Thomas ist der erste, der ihn Gott nennt, der wirklich erkannt hat, Jesus ist der Mensch gewordene Gott. Das Johannesevangelium beginnt damit, dass es sagt, Jesus, der bei Gott war, der Gott war, kam auf diese Erde und wurde Mensch. Und es endet damit, dass es zeigt, zum ersten Mal hat ein Mensch das erkannt. Jesus Christus ist der lebendige Gott und das ewige Leben. So schreibt es Johannes in seinem ersten Brief, Kapitel 5, Vers 20. Also aus seiner Erkenntnis wurde ein Bekenntnis. Er sagt, mein Herr und mein Gott. Aus dem Erzzweifler wurde ein leidenschaftlicher Bekenner. Ist das nicht großartig? Lasst uns hier noch etwas lernen. Ist euch etwas aufgefallen? Der Herr Jesus tadelte Thomas nicht. Er hat ihn nicht ausgeschimpft. Und du sollst dich was schämen. Warum hast du gezweifelt? Und warum bist du weggelaufen? Und du hast doch alles erlebt, was ich getan habe und so weiter und was ich gesagt habe. Er hat ihn nicht ausgeschimpft. Jesus Christus unterscheidet sehr genau, ob ein Zweifel aus einer hochmütigen Herzenshaltung kommt, die sich einfach nicht unter die Heilige Schrift beugen will, unter das, was Gott gesagt hat, oder ob Zweifel aus einer angefochtenen Lebenssituation kommt, wie bei Johannes dem Täufer oder wie hier bei Thomas. Und das ist tröstlich für uns. Gott sieht unsere Herzen und er weiß ganz genau, wo unser Zweifel herkommt, ob er aus Unglauben kommt und mangelnder Bereitschaft, Christus als Herrn zu erkennen, Gottes Wort anzuerkennen, uns überhaupt damit zu befassen, gründlich zu sein, ob unser Zweifel aus Ungründlichkeit kommt oder ob es aus einer angefochtenen Lebenssituation entstanden ist. Noch etwas sieht man in den Evangelien. 2 Jünger bekommen nach der Auferstehung Jesu besondere Aufmerksamkeit. 2 Jüngern hat er sich besonders gewidmet. Dem Verleugner Petrus und dem Zweifler Thomas. Die kriegen nach der Auferstehung am meisten Aufmerksamkeit von unserem Herrn. Ist das nicht tröstlich? Das sehen wir. Er will zurechtbringen. Er will helfen, wenn der Zweifel naht. Und wenn wir fragen, warum der Herr überhaupt einen solchen notorischen Zweifler in die Schar der Apostel erwählte, dann gibt es darauf wohl nur eine Antwort. Nämlich, dass wir ein Modell haben, wir heute im 21. Jahrhundert und alle, die vorher gelebt haben, wir haben ein Modell, auch aus einem Zweifler kann ein Glaubender werden, ein Jünger Jesu, der den Herrn bekennt und der ihm dient. Und so kann uns das wirklich Hilfe bringen, wenn wir das Leben des Thomas anschauen. Noch ein letzter Gedankengang, bevor wir schließen. Wo lag denn eigentlich der Fehler des Thomas? Warum hat es bei ihm so lange gedauert, bis der Groschen fiel?
Der Cent, müssen wir bald sagen, ja. Wo lag eigentlich der Fehler? Was hatte er falsch gemacht? Nun, Thomas wollte Christus mit seinen Sinnesorganen erfassen. Wir würden heute sagen, mit seinen fünf Sinnen, mit Augen und Ohren und Händen und so weiter. Er wollte ihn mit seinen Sinnesorganen erfassen. Ja, so viele Menschen heute, die sagen, ja, glauben, wenn ich ihn sehen würde, Gott und Christus und so weiter, dann würde ich auch glauben. Ja, das ist doch dann kein Glaube mehr. Wenn wir hier sehen, dass das Mikrofon eine rote Schutzkappe hat, das brauchen wir doch nicht glauben, das sehen wir. Thomas wollte Christus mit seinen Sinnesorganen fassen. Und da muss ihn der Heiland korrigieren. Er sagt, weil du mich gesehen hast, hast du geglaubt. Glückselig sind, die nicht gesehen und doch geglaubt haben. Diese Seligpreisung, die gilt jedem Menschen heute, der an Jesus Christus glaubt, ohne ihn je gesehen zu haben. Ich habe ihn auch noch nie gesehen, aber ich glaube an ihn. Glauben, der dem Sehen entspringt, ist gut, aber Glauben, der dem Hören entspringt, ist besser. Wir sind Menschen, die glauben, weil wir gehört und gelesen haben in der Bibel. Wir haben nicht gesehen. Wir leben im Glauben und nicht im Schauen. Und das ist ein Glaube, der in der Bibel höher geachtet wird als ein Glaube, der sieht, was vor Augen steht. Petrus schreibt an die Christen der ersten Generation, die Jesus nicht mehr selbst gesehen hatten auf der Erde. Er schreibt an sie in seinem ersten Brief, Jesus Christus, den ihr liebt, obgleich ihr ihn nicht gesehen habt, an den ihr glaubt, obgleich ihr ihn jetzt nicht seht. Das sind alle weiteren Christen. Denen gilt das auch. Wenn wir ihn lieb haben, obwohl wir ihn noch nie gesehen haben und an ihn glauben, obwohl wir ihn mit unseren fünf Sinnen nicht erfassen können. Wir glauben, weil es geschrieben steht, bezeugt in Gottes Wort, weil die Zeugen der Auferstehung es niedergeschrieben haben. Glaubwürdig, authentisch, irrtumsfrei. Das hat uns Gott in die Hand gegeben. Darum glauben wir. So, nun muss ich aber schließen. Wir haben uns mit Thomas beschäftigt. Auch die Psychologen beschäftigen sich immer wieder intensiv mit Thomas. Irgendwie haben sie einen Narren an dem gefressen. Ja, der gibt so viel her, der Thomas, für Psychologen. Der ist interessant, ja. Da beschäftigen sie sich immer wieder mit ihm. Aber irgendwie kommen sie doch nicht mit ihm zurecht. Von seiner Persönlichkeit her war er jemand, der scheinbar nicht glauben konnte und das auch ehrlich zugab. Aber später bekennt er und glaubt er, Jesus Christus, mein Herr und mein Gott. Einige Wochen später bezeugt er sogar unter Lebensgefahr in ganz Israel, dass Jesus Christus von den Toten auferstand und dass er der Retter der Welt ist. Das alles ist psychologisch nicht zu erklären. Aber es gibt doch eine vernünftige Erklärung dafür. Keine psychologische, sondern eine historische. Jesus Christus ist wahrhaftig auferstanden. Das ist die einzige vernünftige Erklärung dafür, dass aus einem solchen Zweifler ein mutiger Bekenner wurde, der sogar angesichts der Bedrohung von außen, der Verfolgung und unter Lebensgefahr Jesus als den Auferstandenen bezeugt hat. Das war nicht Psychologie. Das war eine historische Wirklichkeit. Geschichte, die Gott geschrieben hat, als er seinen Sohn von den Toten auferweckt hat. Das kann man glauben und das will ich auch glauben. Du auch? Wollen wir zusammen aufstehen und beten. Herr Jesus Christus, wir danken dir, dass wir an die Botschaft von der Auferstehung glauben dürfen. Dass das überhaupt der Kern des ganzen Christentums ist, dass Gott dich wirklich auferweckt hat am dritten Tage von den Toten. Herr, wir sehen, du willst nicht nur, dass wir da so eine Lehre abspeichern in unserem Kopf, sondern diese Botschaft von der Auferstehung, die will unser Leben verändern. Die will aus ungläubigen, skeptischen und auch in die Sünde verliebten Menschen solche machen, die dir gehören, die dir nachfolgen, die dich bekennen,
die dich bezeugen in dieser Welt des Unglaubens. Herr, ich möchte dir danken, dass du das auch bei mir getan hast, bei vielen, die hier im Raum sind. Und ich möchte bitten, Herr, wenn hier Menschen sind, die noch zweifeln, denen es noch so geht wie Thomas, bevor er dir begegnete, du bist auferstanden und du lebst, begegne ihnen heute durch dein Wort, offenbare dich ihnen, nimm ihnen die Schuppen von den Augen, lass sie erkennen, wer du bist und was du für sie getan hast. Lass sie zum Glauben kommen.

Sie hörten soeben die Botschaft Thomas, wenn der Zweifel nagt, von Wilfried Plock. Schön, dass Sie dabei waren. Falls Sie noch Fragen zum Thema haben oder Zweifel über Ihre Errettung, wir würden Ihnen gerne behilflich sein. Auf unserer Seite unter dem Link »Wie man in den Himmel kommt« können Sie die frohe Botschaft lesen. 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

0: Eine Kraft Gottes, die da selig macht, alle, die daran glauben. Die Juden vornehmlich und auch die Griechen. Das war unser Merkvers aus Römer 1, Vers 16.
1: Dein Wort ist meines Fußes Leuchte und ein Licht auf meinem Wege.
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1: Kapitel 7. Richtet nicht, damit ihr nicht gerichtet werdet. Denn nach welchem Recht ihr richtet, werdet ihr gerichtet werden. Und mit welchem Maß ihr messt, wird euch zugemessen werden. Was siehst du aber den Splitter in deines Bruders Auge und nimmst nicht wahr den Balken in deinem Auge? Oder wie kannst du sagen zu deinem Bruder, halt, ich will dir den Splitter aus deinem Auge ziehen, und siehe, ein Balken ist in deinem Auge? Du Heuchler, zieh zuerst den Balken aus deinem Auge, danach sieh zu, wie du den Splitter aus deines Bruders Auge ziehst. Ihr sollt das Heilige nicht den Hunden geben, und eure Perlen sollt ihr nicht vor die Säue werfen, damit die sie nicht zertreten mit ihren Füßen und sich umwenden und euch zerreißen. Bittet, so wird euch gegeben. Suchet, so werdet ihr finden. Klopfet an, so wird euch aufgetan. Denn wer da bittet, der empfängt. Und wer da sucht, der findet. Und wer da anklopft, dem wird aufgetan. Wer ist unter euch Menschen, der seinem Sohn, wenn er ihn bittet um Brot, einen Stein biete? Oder wenn er ihm bittet um einen Fisch, eine Schlange biete? Wenn nun ihr, die ihr doch böse seid, dennoch euren Kindern gute Gaben geben könnt, wie viel mehr wird euer Vater im Himmel Gutes geben denen, die ihn bitten? Alles nun, was ihr wollt, dass euch die Leute tun sollen, das tut ihnen auch. Das ist das Gesetz und die Propheten. Geht hinein durch die enge Pforte. Denn die Pforte ist weit und der Weg ist breit, der zur Verdammnis führt, und viele sind's, die auf ihm hineingehen. Wie eng ist die Pforte und wie schmal der Weg, der zum Leben führt, und wenige sind's, die ihn finden. Seht euch vor den falschen Propheten, die in Schafskleidern zu euch kommen, inwendig aber sind sie reißende Wölfe. An ihren Früchten sollt ihr sie erkennen. Kann man denn Trauben lesen von den Dornen? Oder Feigen von den Disteln? So bringt jeder gute Baum gute Früchte. Aber ein fauler Baum bringt schlechte Früchte. Ein guter Baum kann nicht schlechte Früchte bringen, und ein fauler Baum kann nicht gute Früchte bringen. Jeder Baum, der nicht gute Früchte bringt, wird abgehauen und ins Feuer geworfen. Darum, an ihren Früchten sollt ihr sie erkennen. Es werden nicht alle, die zu mir sagen, Herr, Herr, in das Himmelreich kommen, sondern die den Willen tun meines Vaters im Himmel. Es werden viele zu mir sagen an jenem Tage, Herr, Herr, haben wir nicht in deinem Namen geweissagt? Haben wir nicht in deinem Namen böse Geister ausgetrieben? Haben wir nicht in deinem Namen viele Wunder getan? Dann werde ich ihnen bekennen, ich habe euch noch nie gekannt. Weicht von mir, ihr Übeltäter. Darum, wer diese meine Rede hört und tut sie, der gleicht einem klugen Mann, der sein Haus auf Fels baute. Als nun ein Platzregen fiel und die Wasser kamen und die

0: Winde wehten und stießen an das Haus, fiel es doch nicht ein, denn es war auf Fels gegründet. Und wer diese meine Rede hört und tut sie nicht, der gleicht einem törichten Mann, der sein Haus auf Sand baute. Als nun ein Platzregen fiel und die Wasser kamen und die Winde wehten und stießen an das Haus, da fiel es ein, und sein Fall war groß. Und es begab sich, als Jesus diese Rede vollendet hatte, dass sich das Volk entsetzte über seine Lehre. Denn er lehrte sie mit Vollmacht und nicht wie ihre Schriftgelehrten. Kapitel 8. Als er aber vom Berge herabging, folgte ihm eine große Menge. Und siehe, ein Aussätziger kam heran und fiel vor ihm nieder und sprach: Herr, wenn du willst, kannst du mich reinigen. Und Jesus streckte die Hand aus, rührte ihn an und sprach: Ich will's tun, sei rein. Und sogleich wurde er von seinem Aussatz rein. Und Jesus sprach zu ihm: Sieh zu, sage es niemandem, sondern geh hin und zeige dich dem Priester und opfere die Gabe, die Mose befohlen hat, ihnen zum Zeugnis. Als aber Jesus nach Kapernaum hineinging, trat ein Hauptmann zu ihm, der bat ihn und sprach: Herr, mein Knecht liegt zu Hause und ist gelähmt und leidet große Qualen. Jesus sprach zu ihm: Ich will kommen und ihn gesund machen. Der Hauptmann antwortete und sprach: Herr, ich bin nicht wert, dass du unter mein Dach gehst, sondern sprich nur ein Wort, so wird mein Knecht gesund. Denn auch ich bin ein Mensch der Obrigkeit untertan und habe Soldaten unter mir. Und wenn ich zu einem sage, geh hin, so geht er, und zu einem anderen, komm her, so kommt er. Und zu meinem Knecht, tu das, so tut er's. Als das Jesus hörte, wunderte er sich und sprach zu denen, die ihm nachfolgten: Wahrlich, ich sage euch, solchen Glauben habe ich in Israel bei keinem gefunden. Aber ich sage euch, viele werden kommen von Osten und von Westen und mit Abraham und Isaak und Jakob im Himmelreich zu Tisch sitzen. Aber die Kinder des Reichs werden hinausgestoßen in die Finsternis. Da wird sein Heulen und Zähne klappern. Und Jesus sprach zu dem Hauptmann: Geh hin, dir geschehe, wie du geglaubt hast. Und sein Knecht wurde gesund zu derselben Stunde. Und Jesus kam in das Haus des Petrus und sah, dass dessen Schwiegermutter zu Bett lag und hatte das Fieber. Da ergriff er ihre Hand und das Fieber verließ sie, und sie stand auf und diente ihm. Am Abend aber brachten sie viele Besessene zu ihm, und er trieb die Geister aus durch sein Wort und machte alle Kranken gesund, damit erfüllt würde, was gesagt ist durch den Propheten Jesaja, der da spricht: Er hat unsere Schwachheit auf sich genommen, und unsere Krankheit hat er getragen. Als aber Jesus die Menge um sich sah, befahl er, hinüber ans andere Ufer zu fahren. Und es trat ein Schriftgelehrter herzu und sprach zu ihm: Meister, ich will dir folgen, wohin du gehst. Jesus sagt zu ihm: Die Füchse haben Gruben, und die Vögel unter dem Himmel haben Nester. Aber der Menschensohn hat nichts, wo er sein Haupt hinlege. Und ein anderer unter den Jüngern sprach zu ihm: Herr, erlaube mir, dass ich zuvor hingehe und meinen Vater begrabe. Aber Jesus spricht zu ihm: Folge du mir und lass die Toten ihre Toten begraben. Und er stieg in das Boot, und seine Jünger folgten ihm. Und siehe, da erhob sich ein gewaltiger Sturm auf dem See, so dass auch das Boot von Wellen zugedeckt wurde. Er aber schlief. Und sie traten zu ihm, weckten ihn auf und sprachen: Herr, hilf, wir kommen um. Da sagt er zu ihnen: Ihr Kleingläubigen, warum seid ihr so furchtsam? Und stand auf und bedrohte den Wind und das Meer. Da wurde es ganz stille. Die Menschen aber verwunderten sich und sprachen: Was ist das für ein Mann, dass ihm Wind und Meer gehorsam sind? Und er kam ans andere Ufer, in die Gegend der Gadarener. Da liefen ihm entgegen zwei Besessene, die kamen aus den Grabhöhlen und waren sehr gefährlich, so dass niemand diese Straße gehen konnte. Und siehe, sie schrien: Was willst du von uns, du Sohn Gottes? Bist du hergekommen, uns zu quälen, ehe es Zeit ist? Es war aber fern von ihnen eine große Herde Säue auf der Weide. Da baten ihn die bösen Geister und sprachen: Willst du uns austreiben, so lass uns in die Herde Säue fahren. Und er sprach: Fahrt aus. Da fuhren sie aus und fuhren in die Säue. Und siehe, die ganze Herde stürmte den Abhang hinunter in den See, und sie ersoffen im Wasser. Und die Hirten flohen und gingen hin in die Stadt und berichteten das alles und wie es den Besessenen ergangen war. Und siehe, da ging die ganze Stadt hinaus Jesus entgegen, und als sie ihn sahen, baten sie ihn, dass er ihr Gebiet verlasse. Kapitel 9. Da stieg er in ein Boot und fuhr hinüber und kam in seine Stadt. Und siehe, da brachten sie zu ihm einen Gelähmten, der lag auf einem Bett. Als nun Jesus ihren Glauben sah, sprach er zu dem Gelähmten: Sei getrost, mein Sohn, deine Sünden sind dir vergeben. Und siehe, einige unter den Schriftgelehrten sprachen bei sich selbst: Dieser lästert Gott. Als aber Jesus ihre Gedanken sah, sprach er: Warum denkt ihr so Böses in euren Herzen? Was ist denn leichter zu sagen: Dir sind deine Sünden vergeben, oder zu sagen: Steh auf und geh umher? Damit ihr aber wisst, dass der Menschensohn Vollmacht hat, auf Erden die Sünden zu vergeben, sprach er zu dem Gelähmten: Steh auf, hebe dein Bett auf und geh heim. Und er stand auf und ging heim. Als das Volk das sah, fürchtete es sich und pries Gott, der solche Macht den Menschen gegeben hat. Und als Jesus von dort wegging, sah er einen Menschen am Zoll sitzen, der hieß Matthäus. Und er sprach zu ihm: Folge mir. Und er stand auf und folgte ihm. Und es begab sich, als er zu Tisch saß im Hause, siehe, da kamen viele Zöllner und Sünder und saßen zu Tisch mit Jesus und seinen Jüngern. Als das die Pharisäer sahen, sprachen sie zu seinen Jüngern: Warum isst euer Meister mit den Zöllnern und Sündern? Als das Jesus hörte, sprach er: Die Starken bedürfen des Arztes nicht, sondern die Kranken. Geht aber hin und lernt, was das heißt: Ich habe Wohlgefallen an Barmherzigkeit und nicht am Opfer. Ich bin gekommen, die Sünder zu rufen und nicht die Gerechten. Da kamen die Jünger des Johannes zu ihm und sprachen: Warum fasten wir und die Pharisäer so viel und deine Jünger fasten nicht? Jesus antwortete ihnen: Wie können die Hochzeitsgäste Leid tragen, solange der Bräutigam bei ihnen ist? Es wird aber die Zeit kommen, dass der Bräutigam von ihnen genommen wird. Dann werden sie fasten. Niemand flickt ein altes Kleid mit einem Lappen von neuem Tuch, denn der Lappen reißt doch wieder vom Kleid ab, und der Riss wird ärger. Man füllt auch nicht neuen Wein in alte Schläuche, sonst zerreißen die Schläuche, und der Wein wird verschüttet, und die Schläuche verderben, sondern man füllt neuen Wein in neue Schläuche. So bleiben beide miteinander erhalten. Als er dies mit ihnen redete, siehe, da kam einer von den Vorstehern der Gemeinde, fiel vor ihm nieder und sprach: Meine Tochter ist eben gestorben, aber komm und lege deine Hand auf sie, so wird sie lebendig. Und Jesus stand auf und folgte ihm mit seinen Jüngern. Und siehe, eine Frau, die seit 12 Jahren den Blutfluss hatte, trat von hinten an ihn heran und berührte den Saum seines Gewandes. Denn sie sprach bei sich selbst: Könnte ich nur sein Gewand berühren, so würde ich gesund. Da wandte sich Jesus um und sah sie und sprach: Sei getrost, meine Tochter, dein Glaube hat dir geholfen. Und die Frau wurde gesund zu derselben Stunde. Und als er in das Haus des Vorstehers kam und sah die Pfeifer und das Getümmel des Volkes, sprach er: Geht hinaus, denn das Mädchen ist nicht tot, sondern es schläft. Und sie verlachten ihn. Als aber das Volk hinausgetrieben war, ging er hinein und ergriff sie bei der Hand. Da stand das Mädchen auf. Und diese Kunde erscholl durch dieses ganze Land. Und als Jesus von dort weiterging, folgten ihm zwei Blinde, die schrien: Ach, du Sohn Davids, erbarme dich unser! Und als er heimkam, traten die Blinden zu ihm. Und Jesus sprach zu ihnen: Glaubt ihr, dass ich das tun kann? Da sprachen sie zu ihm: Ja, Herr. Da berührte er ihre Augen und sprach: Euch geschehe nach eurem Glauben. Und ihre Augen wurden geöffnet. Und Jesus drohte ihnen und sprach: Seht zu, dass es niemand erfahre. Aber sie gingen hinaus und verbreiteten die Kunde von ihm in diesem ganzen Lande. Als diese nun hinausgegangen waren, siehe, da brachten sie zu ihm einen Menschen, der war stumm und besessen. Als aber der böse Geist ausgetrieben war, redete der Stumme. Und das Volk verwunderte sich und sprach: So etwas ist noch nie in Israel gesehen worden. Aber die Pharisäer sprachen: Er treibt die bösen Geister aus durch ihren Obersten. Und Jesus ging ringsum in alle Städte und Dörfer, lehrte in ihren Synagogen und predigte das Evangelium von dem Reich und heilte alle Krankheiten und alle Gebrechen. Und als er das Volk sah, jammerte es ihn, denn sie waren verschmachtet und zerstreut wie die Schafe, die keinen Hirten haben. Da sprach er zu seinen Jüngern: Die Ernte ist groß, aber wenige sind der Arbeiter. Darum bittet den Herrn der Ernte, dass er Arbeiter in seine Ernte sende.
1: Sie hörten aus dem Matthäusevangelium die Kapitel 7 bis 9. 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

Wenn man an Jesus Christus denkt, stehen oft seine Wunder und Zeichen im Vordergrund. Doch der Sohn Gottes ist nicht deswegen zur Welt gekommen. Im Markus-Evangelium Kapitel 1 lesen wir, und er sprach zu ihnen, lasst uns in die nächsten Städte gehen, dass ich daselbst auch predige, denn dazu bin ich gekommen. Die Zeit ist erfüllet und das Reich Gottes ist herbeigekommen. Tut Buße und glaubt an das Evangelium.

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0: Ich grüße Sie herzlich zur Radiosendung des Missionswerkes Werner Heukelbach. Schön, dass Sie eingeschaltet haben. Auch heute möchten wir Ihnen wieder eine Botschaft über den Glauben an Jesus Christus weitergeben. Er ist die einzige Hoffnung für uns Menschen. 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Heute spricht zu Ihnen Eberhard Dahm.
1: Liebe Hörer, wir leben in keiner heilen Welt. Wir brauchen Geborgenheit. Wir brauchen die Zuversicht, dass wir noch eine Hilfe haben, auch wenn alle menschliche Hilfe versagt. Wir müssen uns fallen lassen können in das Sprungtuch Gottes. Können wir das? An wen wenden wir uns, wenn es ganz dick kommt? Wen rufen wir an? Manche rufen die Heiligen an oder Maria, die Gottesmutter. Wem vertrauen sie sich an? Mir erzählte eine Frau in ihrer tiefen Trauer, wie sie sich in ihrer Not ausschließlich im Gebet an Maria wandte. Manche sagen, ist doch egal, zu wem wir beten, Hauptsache es tut einem gut. Ist es wirklich egal? Tatsache ist doch, wir Menschen haben den Kontakt zu unserem Schöpfer verloren. Das fing früh an. Adam und Eva misstrauten dem grundgütigen Gott und vertrauten stattdessen dem Rat Satans. Ja, sie lehnten sich gegen ihren Schöpfer auf. Das führte zum Sündenfall. So kam es zum Bruch in der Gottesbeziehung und zum Verlust von Geborgenheit und Frieden. Liebe Hörer, sind Sie bereit für eine gute Nachricht? Gott beließ es nicht dabei. Schon damals fragte er, Adam, wo bist du? Er will, dass wir Kontakt zu ihm haben. Er sucht den Menschen, Sie und mich. Darüber sprach der Herr Jesus Christus sein ganzes Leben lang. Er lebte in einer harmonischen Beziehung zu seinem Vater. Seiner Gewohnheit nach suchte er sich immer wieder Orte und Zeiten zum Gebet. Gebet war für den Herrn Jesus aktive Beziehungspflege. Seine Freunde, die 12 Jünger, haben das gesehen. Sie wussten, der betet regelmäßig. So kam es, dass einer der Jünger zu Jesus sagte, »Herr, lehre uns beten.« Es war damals üblich, dass Studenten der Theologie nicht nur theoretisches Wissen paukten, nein, sie wurden auch in der Praxis des Gebets geschult. Ist ja klar, man soll nicht nur von Gott reden, sondern auch mit ihm reden können. Das hat Jesus selbst vorgelebt. Und genau das haben die Jünger Jesu erkannt. Jetzt waren sie bereit. Hier wollen sie es von Jesus wissen. Wie können wir beten lernen? Darf ich mal fragen, hat man ihnen geholfen, beten zu lernen? Sind sie dafür offen? Der Volksmund sagt, Not lehrt beten. Da ist was dran. Aber Beten ist weit mehr als das Abschießen einer Leuchtrakete, weil große Not herrscht. Das Beten Jesu hatte nicht den Leuchtraketenstil. Es glich einem Kaminfeuer, das das Haus des Lebens warm hält. Er betete über Kranken, Verwundern, er betete für die Kinder und er betete in den schwersten Stunden seines Lebens. Jesus war ein Beter. Jesus geht augenblicklich auf diesen Wunsch des Jüngers ein. Er bringt eine kurze und bündige Belehrung über Gebet. Darum sollt ihr so beten. Unser Vater im Himmel, dein Name werde geheiligt. Dein Reich komme, dein Wille geschehe wie im Himmel, so auf Erden. Unser tägliches Brot gib uns heute. Und vergib uns unsere Schuld, wie auch wir vergeben unseren Schuldigern. Und führe uns nicht in Versuchung, sondern erlöse uns von dem Bösen. Denn dein ist das Reich und die Kraft und die Herrlichkeit in Ewigkeit. Amen. Matthäus 6, Verse 9 bis 13. Kennen Sie dieses Gebet vielleicht auswendig? Das wäre prima. Es ist ja weltbekannt unter dem Titel Das Vaterunser. Ich beobachte, dass auf viele Leute dieses Vaterunser wie ein altes, verstaubtes Möbelstück wirkt. Man lässt es links liegen, weil es schon ewig in der Wohnung steht. Dabei wird der kostbare Inhalt vergessen. Liebe Hörer, wir wollen dieses alte Möbelstück mal abstauben. Jesus Christus gibt hier eine Anleitung zum Gebet. Er macht es fest an dem lebendigen Gott und Vater. Ihm verdanken wir unser Leben. Nicht bei Heiligen, auch nicht bei Maria, der Mutter Jesu, fängt das biblische Beten an. Beten fängt für Jesus Christus bei dem himmlischen Vater an. Darum endet das auch nicht in einer Sackgasse. Dem Herrn Jesus geht es um unsere Beziehung zum Vater im Himmel. Da gibt es Sicherheit und Geborgenheit. Beten ist nichts anderes als einfaches, konkretes Reden mit dem himmlischen Vater. Das Gebet spricht man nie als Einzelkind. Es heißt ja unser Vater. Haben Sie Ihr Leben diesem Vater im Glauben anvertraut? Bitte zögern Sie nicht damit. Wer sich ihm anvertraut, hat endlich den allmächtigen Schöpfer zum Vater. 7 Dinge legt uns Jesus ans Herz. Die 7 Bitten sind wie kostbare Perlen, die uns Jesus mitgibt. Lassen Sie mich die einzelnen Punkte kurz zusammenfassen. Erstens, Gottes Heiligkeit, dein Name werde geheiligt. Wie oft wird Gottes Name missbraucht? Wie oft wird achtlos ach Gott gesagt? Jesus Christus hatte einen glasklaren Blick auf den heiligen Gott, der tut uns Not. Kürzlich war ich in der Ostschweiz. Da stand der 2500 Meter hohe Sentis im Nebel. Er war nicht zu sehen. Trotzdem war er da. Wir Menschen trüben durch den eigenen Nebel von Zweifel und Spott den klaren Blick auf Gott. Trotzdem ist er da. Was heißt das, Gottes Name zu heiligen? Es meint ihn ehren, bewundern, Gutes von Gott reden. Ich lasse nichts Schlechtes auf meinen guten Gott kommen. Er ist der ewige Fels. Gott ist hoch, herrlich und erhaben. Er hat das Recht auf unser Lob. Schließlich hat er die herrliche Schöpfung gemacht. Zweitens, Gottes Plan. Im September 2000 haben sich alle Mitgliedstaaten der UNO auf 8 Entwicklungsziele, die Millenniumsentwicklungsziele, geeinigt, um eine zukunftsfähige und nachhaltige Weltentwicklung zu gewährleisten. Soweit die Ziele der Menschen. Gott hat ein noch viel höheres Ziel, einen umfassenderen Plan. Wir dürfen beten, dein Reich komme. Der himmlische Vater kommt damit ans Ziel. Gott wird sein Friedensreich hier auf dieser Erde aufrichten. Wir Menschen schaffen keine heile Welt. Das schafft nur der Heiland selbst. Das wird Jesus Christus tun, wenn es soweit ist. Wer nach Gottes Reich trachtet, steht trotzdem mit beiden Beinen im Leben. Er lebt bewusst als Christ und ist Salz und Licht für diese heillose Welt. Auf Gottes Reich zu warten heißt nicht, ich lege meine Hände bequem in den Schoß. Nein, gerade darum übernimmt man als Christ Verantwortung in Familie und Gesellschaft. Weil Christen sich für Gottes Plan interessieren, gehen sie betend und mit offenen Augen durchs Leben. Drittens, Gottes Wille. Dein Wille geschehe wie im Himmel, so auch auf Erden. Liebe Hörer, der Wille Gottes ist kein unlösbares Kreuzworträtsel. Das war auch Adam und Eva im Paradies bereits bekannt. Gott will, dass alle Menschen gerettet werden und zur Erkenntnis der Wahrheit kommen. 1. Timotheusbrief, Kapitel 2, Vers 4. Gott ist die Rettung der Menschheit wichtiger als die Rettung der Erde. Jesus starb am Kreuz für die Rettung von Seelen, nicht für die Rettung von Bäumen. Das Heilsamste, was uns Menschen widerfahren kann, ist, dass Gottes Wille in unserem Leben Realität wird. Sein Wille ist die Rettung der Menschen aus der Macht der Sünde. Ein viertes, meine Bedürfnisse. Für Gott stehen wir im Zentrum seiner Fürsorge. Unser tägliches Brot gib uns heute. Gemeint ist damit, gib uns täglich unser nötiges Brot. Die allermeisten Menschen in der westlichen Welt haben ihr tägliches Brot und mehr als das. Die allerwenigsten haben jedoch den Vater im Himmel darum gebeten. Liebe Hörer, daran sehen wir, wie gütig und großzügig Gott ist. Vertrauen Sie sich getrost diesem gütigen Gott an. Sagen Sie ihm Ihren Kummer, Ihre Not. Fassen Sie Mut. Probieren Sie es doch einfach mal aus. Wenn Sie noch nie gebetet haben, fangen Sie doch heute damit an. Fünftens, meine Beziehungen. Und vergib uns unsere Schuld, wie auch wir vergeben unseren Schuldigern. Wie viele Beziehungen sind zerbrochen, weil man nicht vergeben wollte? Jesus Christus hat ausführlich über Vergebung gesprochen. Wir finden allein bei ihm Vergebung unserer Schuld. Wenn auch viele Leute uns heute einreden wollen, Schuld ist ein überholter Begriff, so wie Sünde auch. Jesus Christus, der Sohn Gottes, weiß es besser. Jeder Mensch braucht Vergebung durch Gott. Und jedem Menschen bietet Christus diese Vergebung an. Wie ist das möglich? Weil Christus am Kreuz unsere Strafe auf sich genommen hat, darum können wir loskommen von der Strafe und dem Fluch der Sünde. Ohne Christus und ohne Vergebung wird unsere Menschheit nie klarkommen mit ihrem Chaos. Jeder hat das Lebensziel verfehlt, außer Jesus. Darum haben wir Jesus Christus so nötig. Er vergibt unsere Ignoranz und Arroganz ihm gegenüber. Wer die Vergebung angenommen hat, der soll anderen genauso großzügig vergeben. Denn Vergebung befreit und heilt Beziehungen. Sechstens, meine Bedrohungen und führe uns nicht in Versuchung. Wer das von Herzen betet, geht den Versuchungen aus dem Weg. Unser Leben steckt voller Gefahren für unsere Seele. Erprobungen und Prüfungen kommen ins Leben wie Wind und Wetter. Darum brauchen wir den Schutzschirm Gottes. Wer betend in seiner Nähe bleibt, hält sich fern von dem heillosen Strom, der uns Menschen fertig macht. Ja, wir sind kraftlos und auf die Führung Gottes angewiesen, um den vielen Verführungen aus dem Weg gehen zu können. Kämpfen Sie mit Verführungen und Bindungen. Jesus macht frei. Hören Sie nicht auf die Stimmen der zarten Versuchungen, sondern auf die Stimme Jesu Christi. Er ist der gute Hirte und stärker als alle Wölfe im Schafspelz. 7. Meine Berufung. Die 7. Bitte, sondern erlöse uns von dem Bösen, bringt eine Sehnsucht und Berufung zum Ausdruck. Jesus Christus spricht von der Macht des Bösen. Er ist nicht damit zufrieden, wenn wir bestimmte Verbote beachten. Er will, dass seine Kinder aus dem Machtbereich des Bösen freikommen. Jesus Christus macht frei. Unsere Erde und Menschheit ist gezeichnet von der Macht des Bösen. Böses ist nicht niedlich, es ist tödlich. Es ist populär, mit den bösen und finsteren Mächten zu spielen. Das wird verharmlost und verniedlicht. Die Bibel hält dagegen und sagt, die Sünde ist der Leute Verderben. Jesus Christus lädt uns ein, wir dürfen mit Gott persönlich reden. Respektvoll, ehrlich, vertrauensvoll. Er liebt sie, er vergibt uns. Liebe Hörer, bitte wagen Sie es zum ersten Mal oder aufs Neue. Mit dem Vater unser beten lernen, das geht. Gott sagt, wir müssen miteinander reden. Tun Sie es doch jetzt mit mir. Wir beten. Unser himmlischer Vater, hab ganz herzlichen Dank für dieses wunderbare Gebet. Danke für die Einladung, dass wir durch Jesus Christus zu dir kommen dürfen. Hilf meinen Zuhörern, dass sie dein Heil und deinen Reichtum persönlich entdecken. Amen.

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1: Sie hören nun die gute Nachricht aus Gottes Wort. Unser Wochenvers steht in Römer 1, Vers 16. Denn ich schäme mich des Evangeliums von Christo nicht. Denn es ist eine Kraft Gottes, die da selig macht alle, die daran glauben, die Juden vornehmlich und auch die Griechen. Das war unser Merkvers aus Römer 1, Vers 16.

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Das hat Hiob das später erfahren. Und man muss die Antwort geben, nein. Im ganzen weiteren Buch wird nicht deutlich gemacht, dass dieser Aspekt, nämlich was im Himmel geschah, dass das Hiob mitgeteilt worden war. Aber ich habe ja schon bei der ersten Serie erklärt, dass im Judentum ganz deutlich überliefert worden ist, dass Mose das Buch Hiob verfasst hat. Auf der Grundlage von Überlieferung, die älter war aus der Zeit von Hiob, hat das Buch verfasst und insbesondere eben in Kapitel 1 und 2 Dinge erläutert über die Himmelswelt, die Hiob nicht bewusst war. Aber wir dürfen das wissen und damit Hiobs Leiden noch besser verstehen und noch besser einordnen. Und nun, die Frau stellt sich so gegen ihn. Und da lesen wir, wie Hiob, das haben wir letztes Mal behandelt, seiner Frau liebevoll erklärt: Du redest, wie eine der Törinnen redet. Er sagt nicht, du bist ein Tor. Er sagt seiner Frau liebevoll: Du redest so, wie gottlose Frauen reden. Und er erläutert, wir sollten das Gute von Gott annehmen. Und hat er sehr viel Gutes von Gott angenommen. Und seine Logik und das Böse sollten wir nicht auch annehmen. Übrigens, das Böse, Ra auf Hebräisch, heißt Böse oder auch das Schlimme oder das Übel. Also das Schreckliche, was er erlebt hat, sollen wir das nicht auch aus der Hand Gottes annehmen. Nun, letztes Mal habe ich schon darauf hingewiesen, es heißt hier dann, bei all diesem sündigte Hiob nicht mit seinen Lippen. Das ist nicht das gleiche wie Kapitel 1, 22, wo deutlich gesagt wurde, bei all diesem sündigte Hiob nicht und schrieb Gott nichts Ungereimtes zu. Diese Leiden waren immer noch zur Herrlichkeit Gottes, aber nicht nur. Wir merken, im Herzen von Hiob geschieht etwas. Er sündigt nicht mit seinen Lippen, aber was ist in seinem Herzen? Und dazu sollten wir lesen aus Kapitel 4, Vers 23 im Buch der Sprüche. Da schreibt Salomo, Jahrhunderte später: Behüte dein Herz mehr als alles, was zu bewahren ist, denn von ihm aus sind die Ausgänge des Lebens. Also es kommt ganz drauf an, was im Herzen geschieht. Es geht nicht nur darum, was mit unseren Lippen nicht gesagt wird. Und das führt uns eben nun zu dem neuen Abschnitt ab Vers 11. Und da kommen die Freunde auf Besuch. In dem Zusammenhang stellt jemand gerade jetzt die Frage aus dem Publikum: Pest ist ja hoch ansteckend. Wie konnten seine Freunde bei ihm sein und nicht dabei auch krank werden? Nun, es ist ja so, Hiob hat sich auf einen Haufen Asche gesetzt und dann sind die Freunde gekommen, wie wir gleich sehen werden, und haben sich zu ihm gesetzt. Es wird nichts gesagt über den Abstand, den sie eingenommen haben. Also ob sie einen Sicherheitsabstand von 2 Metern eingehalten haben, wie man das aus der Corona-Zeit weiß. Oder in Amerika ist es ein bisschen weniger, da sagen sie 6 Feet. Aber auch so ein wichtiger Abstand. Und es kommt noch dazu, die Pestkrankheit, habe ich letztes Mal erklärt, geht ja zurück auf ein Bakterium. Und dieses Pestbakterium hat man auch historisch untersuchen können. Man hat nämlich Gräber, die vielleicht etwa 4000 Jahre alt sind, untersucht und hat darin Überreste von Pestkranken gefunden. Und man konnte das Virus, das Bakterium, Verzeihung, bestimmen und feststellen, es ist das gleiche Bakterium, das man auch heute noch in gewissen Gebieten der Welt kennt, wie zum Beispiel Madagaskar. Ist das immer noch ein aktuelles Problem? Oder auch in Südamerika gibt es Gebiete,

da ist das also immer noch ein großes Problem. Die Krankheit ist hoch ansteckend, aber das Bakterium hat mutiert. Und es ist also gar nicht so klar, dass Pest damals gleich hoch ansteckend war wie später in der Geschichte. Ich habe letztes Mal gesprochen über die drei großen Pestpandemien in der Geschichte. Die erste Pestpandemie war 540 bis 750 nach Christus, also im frühen Mittelalter, hat 100 Millionen Todesopfer gefordert. Die Hälfte von Europa ist dabei gestorben. Schrecklich. Aber eben, es heißt nicht, dass das Bakterium zu allen Zeiten gleich hoch ansteckend war. Aber es war ansteckend. Und gerade auch die Pestbeulen, die Hiob ja mit Scherben, wie ich letztes Mal behandelt habe, geöffnet hat, und die Flüssigkeit darin, die ist also hoch ansteckend. Aber eben, es gab ja einen gewissen Abstand. Aber das zeigt uns, das waren Freunde, die hatten ein echtes Anliegen. Ich lese Kapitel 2, Vers 11 und dann weiter bis Vers 13. Und die drei Freunde Hiobs hörten all dieses Unglück, das über ihn gekommen war. Und sie kamen jeder aus seinem Ort, Eliphas, der Temaniter, und Bildad, der Schuchiter, und Zophar, der Naamatiter. Und sie verabredeten sich, miteinander zu kommen, um ihm ihr Beileid zu bezeugen und ihn zu trösten. Und sie hoben ihre Augen von fern und erkannten ihn nicht. Da erhoben sie ihre Stimme und weinten, und sie zerrissen jeder sein Gewand und streuten Staub auf ihre Häupter himmelwärts, und sie saßen mit ihm auf der Erde 7 Tage und 7 Nächte. Und keiner redete ein Wort zu ihm, denn sie sahen, dass der Schmerz sehr groß war. Es stellt sich ja die Frage, wie war das mit den zeitlichen Verhältnissen? Und es wird effektiv im Buch Hiob nichts gesagt, wie lange diese ganze Prüfungszeit von Hiob dauerte. Aber wir müssen uns im Klaren sein, Pest ist, wie gesagt, hoch ansteckend, und die Inkubationszeit, also die Zeit von der Ansteckung bis zum Ausbruch der Krankheit, ist bei der Pest sehr kurz. Das kann sein wenige Stunden bis ein paar Tage. Aber dann beginnt diese Krankheit und es bilden sich im Lymphbereich diese schlimmen Beulen, und die Krankheit entwickelt sich. Und sie kann sich weiterentwickeln von einer Beulenpest zu einer Lungenpest, und sie kann weitergehen bis zu einer Blutvergiftung, sodass man schließlich 3 Krankheiten hat. Und das dauert alles eine sehr lange Zeit. Also bis eben dieses Stadium erreicht ist, von dem wir so kurz lesen in Vers 7, und der Satan ging von dem Angesicht des Herrn weg, und er schlug Hiob mit bösen Geschwüren, von seiner Fußsohle bis zu seinem Scheitel. Das war wirklich eine lange Zeit. Und nun wird eben quasi im Zeitraffer berichtet, wie schließlich, nachdem die Krankheit sich schon so schlimm ausgebildet hatte, seine Frau ihm in den Rücken fällt. Und dann kommen schließlich die Freunde. Wir haben hier auf dem Bild den Nahen Osten vor uns. Und woher kamen genau diese Freunde? Eliphas kam aus Teman. Eliphas der Temaniter kam aus Teman. Das ist eine Stadt in dem Gebiet des heutigen Südjordanien, im Gebiet, das später in der Bibel Edom genannt wird. Und im Buch Hiob wird eben das Land Uz erwähnt, in Kapitel 1,1. Das Land Uz wird zusammengenannt in Klagelieder 4, wie wir am Anfang gesehen haben.
Und da macht klar, also das Land Uz, das deckt sich oder überschneidet sich mit dem Land Edom. Der langen Rede kurzer Sinn. Der Mann aus Teman kam also aus einem Ort, der in der Nähe war von Hiob. Aber dann haben wir Bildad den Schuchiter. Das heißt Bildad von Schuach. Und eine Stadt mit Namen Schuach im Altertum findet man am Euphratlauf etwas südlich von Karkemisch, hier eingezeichnet, also oben in Syrien. Weit oben in Syrien, also im späteren Syrien. Und dann ist noch erwähnt der Naamatiter, Zophar, der kommt aus der Stadt Naama, also aus der Ortschaft Naama. Und Naama heißt lieblich. Und natürlich, Naama könnte man viele Orten nennen, aber in der Bibel wird ein Naama erwähnt in Josua 15, also im Land Kanaan. Und darum habe ich das hier im südlichen Land Kanaan, heute Land Israel, eingezeichnet. Und das zeigt also, diese Freunde, die waren nicht gerade alle Nachbarn von Hiob. Und so brauchte das also alles Zeit, bis die überhaupt hörten von dem Unglück Hiobs, bis sie dann sich miteinander verabredet hatten, wir gehen zusammen auf Besuch. Und da kann ich noch erwähnen, später im Verlauf des Buches Hiob kommt ja ein vierter Freund ins Blickfeld. Das ist Elihu der Busiter in Kapitel 32. Und Buz, B-U-Z genannt, Buz wird in Jeremia 25, 23 erwähnt, zusammen mit den Ortschaften Thema und Dedan. Hier auf der Karte sehen wir, Dedan, Thema, befinden sich im heutigen Saudi-Arabien, im nördlichen Teil der saudischen Halbinsel. Und die Reihenfolge ist die, Dedan zuerst, dann Thema, das ist heute Thema in Saudi-Arabien, und dann kommt Buz in Jeremia 25. Und das liegt an einer Karawanenstraße. Wir werden später im Buch Hiob noch etwas hören über die Karawane von Thema. Und die ist verbunden wiederum mit Teman. Also Teman, Buz, Thema, Dedan, das ist so an einer Route gelegen. Aber das Erstaunliche ist also, diese Männer kamen aus allen möglichen Orten. Heute würden wir sagen, Jordanien, Syrien, Saudi-Arabien und Israel. Das Volk Israel gab es damals noch nicht. Das war ja in der früheren Zeit, vor dem Volk Israel. Darum wird das Volk Israel im Buch Hiob auch nie erwähnt. Aber eben aus diesem großen Umfeld im Nahen Osten, und die hatten von Hiobs Unglück gehört, haben miteinander abgemacht. Das hat alles Zeit gebraucht, dieser Austausch. Und dann sind sie zusammengekommen. In diesen Versen, die wir gelesen haben, finden sich 14 Tätigkeiten der Freunde. Und es ist ein Anregen zum Bibelstudium, dass man, wenn man einen Text studiert, von ein paar Versen, dass man versucht, die einzelnen, man sagt, verbalen Wortketten herauszunehmen. Also die erste Verbalkette wäre in Vers 11, all dieses Unglück hören. Ja, da wo es heißt, sie hörten. All dieses Unglück hören, das ist die erste Verbalkette. Und dann die zweite, sie kamen jeder aus seinem Ort. Jeder aus seinem Ort kommen, ist die Verbalkette. Und dann die dritte Kette, in Vers 11, und sie verabredeten sich miteinander,
sich miteinander verabreden, zu kommen. Und dann, um ihm ihr Beileid zu bezeugen. Ihr Beileid bezeugen, ist die Wortkette. Und dann, und ihn zu trösten. Und weiter. Sie erhoben ihre Augen von fern. Sie erkannten ihn nicht. So entstellt war der alte Freund. Und ihre Reaktion? Sie erhoben ihre Stimme und dann weinten. Und dann zerrissen jeder sein Gewand, so wie Hiob das getan hatte, als Zeichen des Entsetzens, streuten Staub auf ihre Häupter, himmelwärts, und dann sie sitzen mit ihm. Eben. Obwohl Ansteckungsgefahr da war, Sicherheitsabstand ist natürlich ganz wichtig, aber sie sitzen mit ihm. Sie stehen zu ihrem Freund, auch nachdem die Frau ihn im Stich gelassen hatte.

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Diese Welt ist nicht unsere Heimat. Wir sind nur vorübergehend hier. Und in unserer Pilgerreise werden wir ständig mit äußeren Gefahren und innerlichen Kämpfen konfrontiert. Zuweilen können wir zermürben und ermatten, falls wir unseren Blick vom Herrn und seinem Wort abwenden. Im Psalm 119 las ich neulich: Du bist mein Schirm und Schild. Ich hoffe auf dein Wort.

0: Hallo, herzlich willkommen bei Radio Doppeldecker. Schön, dass du wieder reinhörst. Es geht gleich los mit einem spannenden Hörspiel. Endlos langsam scheint sich der Minutenzeiger auf der alten Wanduhr im Klassenzimmer zu bewegen. Im Schneckentempo kriecht er auf das ersehnte Ende der von den roten Milanen verhassten Deutschstunde zu. Endlich ist es 10 und mit einem lauten Schrillen schickt die Schulglocke der alten Veilchengrundschule in Winkelstedt die Schüler in die Pause.
1: Bis zur nächsten Stunde lest ihr bitte den Text auf Seite 35 und macht die Aufgaben 1 bis 3. 1 bis 3, nicht 1 und 3. Ich hoffe, dass das vor allem du, Matze, mitbekommen hast.
2: Sicher, Frau Ruh. Das letzte Mal habe ich mich wirklich einfach vertan. Scheint an meinen Ohren zu liegen. Hab immer so ein Sausen im Ohr.
1: Wenn du wirklich Ohrenprobleme hast, dann hast du die schon länger. Naja.
3: Leute, beeilt euch. Heute spielen wir doch gegen James aus der B.
4: Oh, wird locker. Die haben keine Chance.
5: Na, werden wir sehen. Hey, Matze, was hast du denn heute auf deinem Brot?
2: Leberwurst mit sauren Gurken und Senf. Und du?
5: Hab nur Käse. Das war aber ein Knoppers. Hey, gibst du mir nicht was von deinem Brot gegen die Hälfte von meinem Knoppers?
0: Schnell verlassen die roten Milane das Klassenzimmer und steuern auf den Schulhof mit seinem Fußballplatz zu. Hier wartet schon die Klasse B auf sie. Um keine Zeit zu verlieren, stoßen die Jungen sofort nach dem Eintreffen der roten Milane das Spiel an.
2: Alexander, jetzt komm schon! Linie!
3: Du bist gedeckt! Mann, lauf dich frei!
5: Hintermann!
2: Spiel doch!
0: Gekonnt passt Alexander den Ball zu Matze in den Sturm. Dieser nimmt den Ball mit der Brust an, legt ihn sich vor und schießt dann mit aller Kraft auf das Tor der gegnerischen Mannschaft. Doch, oh nein, Matze rutscht auf einem Haufen Blätter aus und verreißt den Ball. Im hohen Bogen fliegt er über die Schulhofmauer auf die dahinterliegende Straße. Grimmig schlägt sich Matze den Schmutz von seiner Hose.
2: So ein guter Pass und ich verreiß ihn.
3: Na, kann jedem mal passieren.
4: Ich gehe und hol den Ball.
0: Schnell rennt Erik um ein paar Bäume herum zum großen Schultor. Erik öffnet das alte schmiedeeiserne Tor und läuft auf die Straße. Schnell um die Ecke. Da sieht er schon den Fußball neben einem Auto liegen. Doch was will denn der Mann mit dem Ball? Irgendwie kommt ihm die Person bekannt vor.
6: Hey, ist das hier dein Ball?
4: Ja, der gehört mir und meinen Freunden.
6: Hast du den Ball geschossen?
4: Eigentlich nicht, mein Freund Matze. Warum fragen Sie? Hat er etwa Ihr Auto getroffen?
6: Nein, keine Sorge. Allerdings sah ich den Ball so hoch über die Mauer fliegen, dass ich mir vorstellen kann, dass dein Freund ein ziemlich guter Fußballer ist, oder?
4: Und wie? Matze ist, würde ich sagen, der beste Stürmer, den ich kenne. Also ich meine, in meinem Alter. Keiner kommt natürlich gegen Tomi Jurik an.
6: Wirklich? Na, sag deinem Freund, dass er noch ein bisschen an seiner Schusstechnik üben muss. Von seiner Schussstärke her mache ich mir keine Sorgen. Nicht vergessen, Oberkörper immer nach vorne.
4: Mach ich. Darf ich jetzt unseren Ball wieder haben?
0: Mit seinem Fuß kickt der fremde Mann Erik den Ball der Freunde über den Gehsteig. Es ist ihm, als hätte er den Mann schon mal gesehen. Naja, schnell rennt er mit dem Ball unter dem Arm zurück zu seinen Freunden. Schließlich ist die Pause zu Ende. Fröhlich begeben sich die roten Milane auf den Rückweg in ihre Klasse. Sie haben tatsächlich, wie Erik schon vorher behauptet hat, haushoch gegen die Jungen aus der Klasse B gewonnen. 6:1. Und selbst das eine Gegentor kam nur zustande, weil Thomas über seine Schnürsenkel gefallen war und der gegnerische Spieler so frei davon aufs Tor laufen konnte. Nichtsdestotrotz sind die Jungen fröhlich und so beginnen die nächsten Stunden. Sachkunde. Gespannt guckt die Klasse einen Lehrfilm über Ameisen, als Erik plötzlich aufblickt. Draußen auf dem Schulhof sieht er den Mann von vorhin durch das Eingangstor zur Treppe gehen. Was der wohl in der Schule will? Er konzentriert sich wieder auf den Unterricht, als nach etwa 10 Minuten Direktor Kreie eine Lautsprecherdurchsage macht.
7: Sehr verehrte Kollegen, bitte entschuldigen Sie die Störung. Dank eines Überraschungsgastes darf ich die Klassensprecher der 3. und 4. Klasse bitten, in mein Büro zu kommen. Ich wiederhole, dank eines ganz außergewöhnlichen Gastes bitte ich alle Klassensprecher der 3. und 4. Klassen in mein Büro. Und zwar sofort. Danke, Ende der Durchsage und weitermachen.
0: Ein außergewöhnlicher Gast? Was soll das denn bedeuten? Obwohl der Mann, den Erik vor der Schule getroffen hat, dieser jemand ist? Unsicher stehen Alexander und Yvonne, die beiden Klassensprecher der Klasse 4a, auf. Herr Mikosch, der Sachkundelehrer, nickt ihnen freundlich zu und somit verlassen die beiden das Zimmer. Geschlagene 30 Minuten bleiben die beiden weg. Endlich klopft es wieder an der Tür. Alexander und Yvonne kommen herein. Yvonne ist knallrot und beide Kinder haben ein beschriebenes Stück Papier in den Händen. Mittlerweile sieht Erik den geheimnisvollen Mann mit Direktor Kreie über den Schulhof davongehen. Vollkommen verwirrt blickt er zu Alexander, doch von dem kann er bis zum Ende der Stunde wohl keine Antwort erwarten. Doch endlich, nach 10 weiteren Minuten des langen Wartens, ist auch diese Stunde vorbei. Alle Kinder der Klasse scharen sich um Yvonne und Alexander. Neugierig bombardieren sie diese mit Fragen.
2: Alexander, nun sag schon, wer war dieser Gast?
5: Doch nicht etwa euer neuer Lehrer, oder?
4: Und was hat er euch für ein komisches Bild gegeben? War das der Mann, der dann auch mit Direktor Kreie weggegangen ist?
3: Ja, genau der. Jetzt sag nicht, dass du ihn nicht erkannt hast. Obwohl ein bisschen anders im Fernsehen sah er schon aus.
4: Wie im Fernsehen? Sag schon, wer war es?
3: Na, Tom Jurek natürlich. Bester Stürmer der ganzen Liga. Vor 2 Wochen hat er noch das herrliche Tor gegen Mailand geschossen. Hat allen Klassensprechern ein Autogramm mit Widmung geschrieben. War wohl hier auf der Grundschule und kennt daher Direktor Kreie.
0: Erik schlägt sich an den Kopf. Deswegen kam ihm der Mann so bekannt vor. Oh Mann, warum hat er ihn denn nicht sofort erkannt? Dann hätte er jetzt vielleicht auch ein Autogramm. Nach 2 Stunden Mathe ist der Schultag vorbei. Doch die Neuigkeit, dass Tomi Jurek in Winkelstedt ist, hat die Jungen nicht mehr ruhig sitzen lassen. Nach der Schule sickert durch, dass Tomi Jurek mit dem Direktor und dem Bürgermeister im Restaurant zum alten Waldhorn sitzt und dort sein Mittagessen isst. Viele der Kinder begeben sich nach der Schule zum Restaurant. Wie es scheint, sind sie jedoch nicht die einzigen, die von dem Tipp mitbekommen haben. Eine große Menschenmenge steht vor dem alten Fachwerkhaus und ruft Tomi Jureks Namen. 2 Jungen aus der 3. sind sogar auf die Straßenlaterne geklettert, um einen Blick auf den berühmten Stürmer zu erhaschen.
8: Es gibt nur einen Tomi Jurek. Einen Tomi Jurek. Einen Tomi Jurek.
9: Ah, da kommt jemand.
10: Liebe Freunde, Tomi ist vor etwa 5 Minuten durch den Hinterausgang zu einem Freund in Winkelstedt abgereist. Es tut mir leid. Geht wieder nach Hause.
0: Ein Raunen geht durch die Menge. Das ganze Warten umsonst. Traurig drehen sich auch die roten Milane um und machen sich auf den Rückweg nach Hause. Ihre Mütter warten sicherlich schon mit dem Essen und machen sich Sorgen. Erik ist enttäuscht. Nach dem Mittagessen schellt das Telefon bei Stolzensteins.
3: Alexander Stolzenstein?
11: Alexander, bitte ist hier. Pass auf, ich muss euch hier oben auf dem Schanzer Kopf etwas ganz Wichtiges zeigen. Schafft ihr es in der nächsten halben Stunde alle hier oben zu sein?
3: Was Wichtiges zeigen? Naja, wenn du meinst, ich rufe schnell die anderen an. Sind dann gleich bei dir.
11: Also bis gleich. Ihr werdet Augen machen.
0: Was Wichtiges zeigen? Schnell ruft Alexander seine Freunde der roten Milane an und da sie heute nur wenige Hausaufgaben aufhaben, springen sie alle schnell auf ihre Räder und machen sich auf den Weg zu Pitt. Das ist ein Doppeldeckerpilot, der im selben Dorf wie sie wohnt und ein guter Freund der Jungen. 20 Minuten später kommen sie alle auf dem Schanzerkopf, das ist der Hügel, auf dem Pitt wohnt, an. Auf dem Parkplatz vor dem Hangar steht ein fremdes Auto.
2: Pitt scheint Besuch zu haben.
3: Dem Kennzeichen nach zu urteilen aus dem Süden.
4: Bin voll gespannt, was er uns zeigen will.
12: Hey, ihr alle, kommt hier hin. Wir sitzen hier hinten neben der alten Lotte.
2: Mensch, jetzt bin ich aber mal echt gespannt, was du uns hier so Wichtiges zeigen willst.
4: Aber echt, hast du einen Düsenantrieb an Lotte dran gemacht oder was ist so Besonderes hier los?
12: Nein, kein Düsenantrieb. Aber seht selbst, da drüben.
0: Lächelnd deutet Pitt mit seiner linken Hand auf die sich öffnende Tür des Hangarklos. Heraustritt.
4: Tomi Jurek! Das darf doch nicht wahr sein.
3: Ich glaube, mir wird schwindelig.
0: Vor Aufregung zitternd stehen die sonst so vorlauten Jungen vor dem Weltfußballer. Keiner der 3 bringt ein Wort heraus.
6: Hey, dich kenne ich doch. Wir haben uns doch heute Morgen auf der Straße vor der Schule getroffen, oder nicht?
4: Ja, das da ist mein Freund Matze, der mit dem starken Schuss.
2: Hallo,
6: Super Schuss, Matze. Musst noch ein bisschen an deiner Schusstechnik üben.
2: Klar, mach ich. Wie denn?
6: Du musst den Oberkörper beim Schuss immer nach vorne bewegen. Sobald der Oberkörper zurückgelegt wird, geht der Schuss in die Wolken.
2: Cool, gut zu wissen. Vielen Dank.
6: Klar, gerne. Hab übrigens schon viel von euch und eurer Bande gehört. Ihr seid doch die Roten Milane, oder?
2: Ja, genau. Alexander ist unser Anführer. Von wem hast du denn schon von uns gehört?
6: Na, von Pitt natürlich. Ist ein alter Freund von mir. Hab doch, bis ich 13 geworden bin, hier in Winkelstedt gewohnt. Pitt war immer ein guter Freund von meinen Freunden und mir. So wie von euch heute. Wir hatten sogar eine voll coole Jungschargruppe und Pitt war unser Leiter.
12: Ja, das waren noch Zeiten.
2: Du hast uns nie erzählt, dass du Tommy Jurek als Freund hast.
12: Bis vor etwa 2 Stunden wusste ich auch nicht, dass er sich noch an mich erinnern kann.
6: Ja, das stimmt. Hab mich lange nicht mehr bei dir gemeldet. Aber als ich heute Morgen nach Winkelstedt kam, wollte ich es nicht verpassen, Pitt eine super Geschichte zu erzählen.
13: Eine Geschichte? Was denn für eine Geschichte?
6: Wie gesagt, Pitt hatte für mich und meine Freunde so eine Art Jungschar gemacht. Jede Woche waren wir bei ihm hier oben auf dem Schanzerkopf und haben immer super Spiele zusammengespielt. Rätsel gelöst, sind durch den Wald gestrichen und hatten auch sonst eine Menge Spaß. Und natürlich hat Pitt uns auch immer von Gott erzählt. Allerdings hat mich die ganze Sache mit Gott und Jesus damals noch überhaupt nicht interessiert. Hat mich ziemlich gelangweilt. Als ich dann aus Winkelstedt mit meiner Familie in den Süden gezogen bin, habe ich Gott irgendwie vergessen. Vieles wurde wichtiger und ich habe mich mit anderen Sachen, vor allem Fußball, beschäftigt. Vor einem Jahr ging es mir ziemlich schlecht. Es sah fast so aus, dass ich meine Karriere als Fußballer an den Nagel hängen müsste.
5: Klar, nach diesem Foul in Madrid war dein Kreuzband gerissen und deinem Knie ging es auch ziemlich schlecht. Habe ich alles im Kicker gelesen.
6: Stimmt. Naja, hab mich in dieser Zeit wieder an Gott erinnert und sogar die alte Bibel gefunden, die mir Pitt damals zum Geburtstag geschenkt hat. Da ich den ganzen Tag eh nur im Krankenhaus liegen musste, habe ich dann angefangen, in genau dieser Bibel zu lesen.
2: Die ganze Bibel?
6: Nein, nicht die ganze Bibel. Hab zuerst das Johannesevangelium gelesen. Pitt meinte immer, dass man da am besten mit anfangen sollte. Daran konnte ich mich noch erinnern.
2: Und was ist dann passiert?
6: Ich bin Christ geworden. Ich habe Gott um die Vergebung meiner Schuld gebeten und glaube jetzt an Jesus. Er ist mein Retter und Erlöser.
0: Was für eine Geschichte. Pitt guckt stumm auf den Boden. So sehr freut er sich zu hören, dass Tommy auch Christ geworden ist. Wie oft er in den letzten Jahren an ihn und seine Freunde gedacht hat. Er muss an einen Vers aus der Bibel denken. Da sagt Gott über sein Wort: Es wird nicht wieder leer zu mir zurückkommen, sondern wird tun, was mir gefällt, und ihm wird gelingen, wozu ich es sende. Das steht in Propheten Jesaja, Kapitel 55, Vers 11. Genau so ist es bei Tommy geschehen. Fröhlich beginnen die Jungen mit Tommy nach seiner Geschichte über Fußball, Strategien und Mannschaften zu fachsimpeln. Schließlich muss Tommy jedoch fahren. Doch natürlich bekommt jeder der Jungen ein persönliches Autogramm. Zuletzt lädt Tommy die 4 Jungen und Pitt sogar auf ein Spiel ein. Sie werden auf der Ehrentribüne sitzen.
8: Tschüss.
2: Mann, als würde ich träumen.
13: Aber echt, Tommy Jurek.
2: Vielen Dank, Pitt, dass du uns noch angerufen hast. Ohne dich wären wir ja niemals an Tommy rangekommen.
12: Klar, sehr gerne. Ihr seid doch meine Freunde.
0: Glücklich betrachten die Jungen ihre Autogramme. Das hätten sie niemals für möglich gehalten. Doch dank Pitt dürfen sie eine solche Kostbarkeit in den Händen halten. Er war ihr Weg, ihre Tür zu Tommy. Fast wie bei uns und Gott. Zudem gibt es auch nur einen Weg. Seinen Sohn Jesus. Er sagt mal, dass keiner zum Vater, zu Gott kommt, als nur durch ihn. Der Herr Jesus ist unser Weg, unsere Tür zu Gott. Glaube an den Herrn Jesus und dass er für deine Schuld gestorben ist. Dann gehörst du zu ihm und wirst sicher einmal bei Gott sein. Tschüss, bis zum nächsten Mal. Hast du Fragen oder willst du uns einfach mal so schreiben? Unsere Anschrift kommt hier. Missionswerk Werner Heukelbach, 51 700 Bergneustadt in Deutschland. Tschüss, bis zum nächsten Mal.

Es ist schwierig, an etwas zu glauben, das man nicht sieht oder fühlt, nicht wahr? Nun, eigentlich ist das, was man sieht, kein Glaube. Denn glauben kann man nur an das, was man nicht sieht. Deswegen ist es kein Unding, an Gott zu glauben oder zu ihm zu beten, obwohl man ihn nicht sehen kann. Denn er ist Geist. Gott selbst ruft uns dazu auf, denn so spricht der Herr, der den Himmel geschaffen hat, der Gott, der die Erde bereitet hat und hat sie gemacht und zugerichtet und sie nicht gemacht hat, dass sie leer soll sein, sondern sie bereitet hat, dass man darauf wohnen solle. Ich bin der Herr und ist keiner mehr. Ich habe nicht in Verborgenen geredet, im finstern Ort der Erde. Ich habe nicht zum Samen Jakobs vergeblich gesagt, suchet mich, denn ich bin der Herr, der von Gerechtigkeit redet und verkündigt, was da recht ist.

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1: Sie hören nun die gute Nachricht aus Gottes Wort. Unser Wochenvers steht in Römer 1, Vers 16. Denn ich schäme mich des Evangeliums von Christo nicht. Denn es ist eine Kraft Gottes, die da selig macht alle, die daran glauben. Die Juden vornehmlich und auch die Griechen. Das war unser Merkvers aus Römer 1, Vers 16.

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1: Ein Beispiel für die Angriffe Satans auf das Volk Gottes bietet 2. Mose, Kapitel 1 und 2. Der Hass Pharaos auf das Volk Gottes, das ist der Hass des Satan auf dieses Volk. Er will dieses Volk ausrotten. Und so ergeht ein Befehl von Pharao, jeden Knaben, der geboren wird, in den Nil zu werfen. Und jetzt beachten wir, dass all dieses ganze Geschehen, dass mit einem Mal der Pharao, der zuerst ein Wohltäter der Israeliten gewesen war, plötzlich ein Pharao aufsteht, der ein Bedrücker, ein Feind der Israeliten ist. In Psalm 107 wird die Geschichte Israels kommentiert. Und es ist natürlich immer von großem Vorteil, wenn wir irgendwo einen inspirierten Kommentar zu einem Geschehen finden. Psalm 105 ist ein inspirierter Kommentar zur Geschichte Israel. So zeigt uns aus der Warte Gottes, was all das bedeuten soll, was da mit Israel geschah. Und so steht in Psalm 105, im Vers 23, 24 und 25. Israel kam nach Ägypten, Jakob hielt sich auf im Lande Hams, er machte sein Volk sehr fruchtbar und er machte es stärker als seine Bedränger. Er, das ist Gott, er handelt, das wird in diesem ganzen Psalm immer wieder gesagt, er machte, er stellte, er sandte. Er machte sein Volk sehr fruchtbar, er machte es stärker als seine Bedränger. Und dann Vers 25, ihr wandelte ihr Herz, sein Volk zu hassen, Arglist zu üben an seinen Knechten. Hier sehen wir also, dass der Hass Satans unter Gottes Regierung geschah, unter Gottes Zulassung und in Gottes Hand, unter Gottes Hand das Werkzeug war, um Israel dazu zu bereiten, das Volk dazu zu bereiten, für die Errettung und den Erretter zuzubereiten. Diese Bedrängnis erst lehrte Israel schreien zu Gott und lehrte Israel an den Gott der Väter und an die Verheißungen zu denken, die Gott den Vätern gegeben hatte. So musste also diese Not sein, damit Israel errettet werde. Und so musste dieser Erlass sein, dass jeder Knabe in den Nil geworfen wird, damit ein ganz bestimmter Knabe in den Nil geworfen werde. Mose. Und dann aus dem Nil herausgeholt wurde und dann aufgezogen wurde, of all places, wo? Ausgerechnet wo? Am Hofe des Pharao. So muss also der Pharao in seinem eigenen Haus den aufziehen, der diesen Pharao vom Thron stürzen wird. Und so sehen wir, wie Gott alles lenkt. Und auf solche Geschehnisse, Katastrophen, nationale Katastrophen, doch seinen Vorsatz vorantreiben müssen. Der Versuch des Satans, den Petrus zu sichten. Der Satan will den Petrus verderben. Er will den Petrus in Sünde ziehen und ihn nachher in solche Verzweiflung stürzen, dass er hingeht und womöglich sich das Leben nimmt. Er will den Petrus verderben. Natürlich will er das. Wen von uns will er denn nicht verderben? Und so lesen wir in Lukas 22, Vers 31. Der Herr aber sprach Simon, Simon, siehe, der Satan hat euer begehrt. Lukas 22, Vers 31. Der Satan hat den Petrus begehrt. Ihn zu sichten wie den Weizen. Natürlich nicht einfach mit ihm ein Spielchen zu spielen, sondern ihn zu verderben. Ich aber habe für dich gebetet, auf dass dein Glaube nicht aufhöre. Aber beachten wir, wie hier steht, der Satan hat begehrt. Das heißt, er hat erbeten. Sie sind im Buch Hiob. Der Satan muss von Gott erbeten, dass er Hiob anpassen darf. Er ist unter Gottes Regierung. Und so darf der Satan Petrus nichts antun, was Gott ihm nicht tun lässt. Der Satan ist unter Gottes Regiment. Er geht am Gängelband Gottes. Er hat nur so viel Auslauf, wie Gott ihn gibt, mehr nicht. Er kann nicht weiter gehen, er kann nicht mehr tun, als Gott ihn tun lässt. Gott lässt es zu. Der Satan darf Petrus sichten. Ich aber habe für dich gebetet, auf dass dein Glaube nicht aufhöre. Der Herr sorgt auch dafür, dass der Glaube des Petrus nicht aufhört. Und dann sehen wir, wozu das dient. Und du bist einst zurückgekehrt. Der Herr sagt von Anfang an, du wirst zurückkehren. Petrus. Wir zurückkehren, dafür sorge ich, und du sollst es auch wissen. Bist du einst zurückgekehrt, was dann? Stärke deine Brüder. So musste dieses Straucheln des Petrus sein, um ihn zum tüchtigen Diener der Brüder zu machen.
2: Sein Straucheln erst lehrte ihm, wer er ist und mehr noch, wer der Herr ist. Was für ein Herr, was für ein Bewahrer, was für ein treuer Herr. Lehrt ihn aber auch, wer er ist. Das hat ihn gelehrt, von sich selbst nicht zu viel zu halten. Und das musste sein, wenn er ein Diener der Brüder werden sollte. Oder Johannes wird auf die Insel Patmos verbannt. Auch das, ein brüllendes Löwen, des Widersachers, Verfolgung unter Kaiser Domitian. Johannes wird auf die Insel Patmos verbannt. Und das sieht ja auch aus wie Triumph des Bösen, ein zynischer Herrscher sitzt auf seinem von Gepränge strotzenden Thron in Rom. Und mit dem Wink des kleinen Fingers löst er eine Verfolgung aus, die auch Johannes ergreift. Und Johannes sitzt auf der Insel Patmos, isoliert im buchstäblichen Sinn. Wozu kann denn das gut sein? Also isoliert im buchstäblichen Sinn, das heißt ja, auf die Insel verbannt, isoliert, Isola, die Insel, auf Italienisch. Ja, Johannes muss dort sein, um das Buch zu empfangen und niederzuschreiben, welches das Trostbuch der verfolgten Gemeinde gewesen ist in allen Jahrhunderten. Und so muss auch hier die Bosheit Satans Gottes Absicht gewesen. Und dann die Bosheit der Menschen, die Niedertracht der Brüder Josef. Welche Niedertracht? Sind einfach neidisch auf Josef. Ob das verständlich ist oder nicht, das ist jetzt nicht so wichtig. Aber was sie mit ihm tun, sie verkaufen ihn. Werfen ihn zuerst in eine Grube und während er in der Grube ist und nicht weiß, ob er mit dem Leben davonkommt, setzen sie sich seelenruhig nieder und essen. Und dann verkaufen sie ihn. Und dann geben sie ihrem Vater an, ein Tier habe ihn gerissen. Und sie schauen zu, wie der Vater sein Gewand im Schmerz zerreißt und dabei auch sein Herz. Das hat ja diesen Mann fast umgebracht. Der Kummer. Und sie schauen zu und trösten ihn noch. Nicht so tragisch. Wird schon wieder besser. Solche Niedertracht, solche Bosheit, auch dahinter steht Gottes Wirken, das steht ebenfalls in Psalm 105, in diesem inspirierten Kommentar zur Geschichte Israel. Psalm 105, Vers 17, lese die Verse 16 und 17. Er rief eine Hungersnot über das Land herbei, jede Stütze des Brotes verbrach er. Er sandte einen Mann vor ihnen her. Josef wurde zum Knecht verkauft. Wer sandte Josef nach Ägypten? Gott. Und so mussten die Brüder Josef in die Grube werfen, sonst wäre er nicht nach Ägypten gekommen. Und wäre er nicht nach Ägypten gekommen, wäre er nicht der Erretter und der Erhalter Ägyptens und auch Kanaans und damit auch seiner Brüder und seiner Familie geworden. Am Ende der Geschichte Josef und seiner Brüder, sie sind eine der ergreifendsten und der am meisten zu Herzen gehenden Geschichten, die es überhaupt gibt, in der ganzen Bibel. Josef und seine Brüder. Und am Ende dieser Geschichte steht dieser Satz, den wir als Gottes Programm über die Geschichte einer ganzen gefallenen Menschheit stellen können. 1. Mose 50, Vers 20. 1. Mose 50, Vers 20. Ihr zwar, ihr hattet Böses wieder nicht im Sinn, Gott aber hatte im Sinn, es gut zu machen, auf das ihr täte, wie es an diesem Tag ist, um ein großes Volk am Leben zu halten. Ihr hattet Böses im Sinn. Und Gott hatte im Sinn, Gutes zu tun. Was ist das für ein Gott? Das ist unbegreiflich. Das Böse ist ganz unser Böse. Wir tun das Böse, nicht Gott. Aber dass Gott das Böse, das wir tun, verwenden kann, um daraus Gutes werden zu lassen. Um Gutes damit zu bewirken. Welche Weisheit? Unbegreifliche. Anbetungswürdige Weisheit. Und genau so handelt Gott eigentlich im Leben eines jeden Menschen. Wie viel Böses haben wir im Sinn gehabt und haben wir im Sinn. Und Gott versteht es auch da, so in unserem Leben zu wenden, dass am Ende Gutes haben. Die Arglist der Frau des Potiphar, das war wirklich ein übles Weib. Ein so übles Weib. Aber Josef lässt sich aus Furcht vor Gott und aus Loyalität gegenüber seinem Herrn, dem Potiphar, lässt sich von dieser Frau nicht verführen. Und was tut dieses Weib? Also das Letzte. Sie klagt ihn an, sie rächt sich dadurch an ihn, dass sie sagt, er wollte mich vergewaltigen. Das ist dieser hebräische Knecht, den du dir ins Haus geholt hast. Schau dir, was das für ein Mann ist. Und er wird ins Gefängnis geworfen. Gott lässt das zu. Eine solche Niederlage. Und doch muss Josef im Gefängnis sein. Übrigens, Theo Lehmann, das war im November 1980, hat einmal in Plauen über Josef gepredigt und dann sagte er, ein guter Merksatz, Gottes Hochschulen sind Tiefschulen. Ja, Josef wurde immer hinabgeworfen. In die Grube, nachher ins Gefängnis, ging immer hinab. Gottes Hochschulen sind Tiefschulen. Ja, das ist Gottes Schule. Und er musste im Gefängnis sein, denn wäre er nicht im Gefängnis gewesen, hätte er nicht diese beiden Höflinge, den Bäcker und den Mundschenken, kennengelernt und ihre Träume nicht gedeutet. Und hätte er ihre Träume nicht gedeutet, hätten sie ihn nicht beim Pharao bekannt gemacht. Und hätte Pharao ihn nie zu sich gerufen, um seine Träume zu deuten. Und so sehen wir, wie auch das Gottes Absichten, Gottes Ziel dienen muss. Also wir denken an das Leid Esther, die ich eigentlich vorher schon erwähnen müssen, bei Leid, Schicksalsschlägen. Esther ist ein Waisenkind, eine Waise. Das steht in Esther 2, Vers 7. Esther 2, Vers 7. Und er erzog Hadassah, das ist Esther, die Tochter seines Oheims, denn sie hatte weder Vater noch Mutter. Und oft fragt man auch, ist denn das ein Gott der Liebe, der den Kindern ihre Eltern einfach wegnimmt, dass sie ohne Eltern aufwachsen müssen? Nun, das musste bei Esther sein, abgesehen davon, dass Gott ein Vater der Weisen ist und ein Richter der Witwen in seiner heiligen Wohnung, das steht in Psalm 68, Vers 6. Aber auch damit hat Gott gute Absichten im Sinn, denn hätte sie die Eltern nicht verloren, hätte Mordechai sie nicht erzogen. Hätte Mordechai sie nicht erzogen, wäre Hadassah nie Königin Esther geworden. Und wäre Königin Esther nicht gewesen, dann wären die Juden ausgerottet worden. Und so musste das sein. Und wir sehen hier, dass an diesem Beispiel, an Josefs Beispiel, wir sehen das auch an Esthers Beispiel, inmitten der Not, inmitten der Drangsal, legt Gott den Samen zur großen Errettung, die er von Anbeginn geplant hat. Mitten in der Drangsal legt er den Samen zur Errettung. Und wahrscheinlich könnten wir das an jeder von uns auch in unserem Leben bestätigen. Diese Nöte, diese Enttäuschungen, die wir erleben mussten, ja, die mussten sein, denn dort legte Gott den Samen der Errettung in uns hinein. Wie Gott alle Bosheit des Menschen und alle Bosheit des Satans verwendet, um seinen Absichten zu dienen, das wird ja nirgends so deutlich wie bei der Geburt und beim Tod des Herrn. Wir haben gestern davon gesprochen, wie es ein heidnischer Kaiser war, der nichts anderes im Sinn hat, als seine Macht zu mehren, die Festigkeit seines Reiches zu mehren, und der durch diesen Erlass, dass alle sich einschreiben lassen mussten, der Anlass war, dass der Messias dort geboren wurde, wo er geboren werden musste. Also dass der dort geboren wurde, der einst das Römerreich, ja einst alle Reiche der Welt zerschlagen wird. Und bei der Kreuzigung des Herrn, Kajaphas eilt durch die Gassen Jerusalems, beruft den Hohen Rat ein, und sie stecken alle die Köpfe zusammen, wie sie diesen Jesus von Nazareth, wie sie ihn überführen, verurteilen und hinrichten können. Annas ist dabei, sie beraten alle, und sie vereinbaren mit einem der Jünger Jesu, den Ort, wo sie ihn greifen können. Einer geht hin, lässt sich von Satan das Herz füllen, so steht Satan vor den Judas, und er geht hin, und sie beraten sich zusammen, wie sie das machen, und der Messias wird gegriffen, und der Vertreter der größten damaligen Macht Roms verurteilt ihn zum Tod. Triumph des Bösen, Triumph der Lüge und der Sünde, so sieht es aus unserer Sicht aus. Was anderes hätten wir gesagt, aus unserer Froschperspektive? Doch nur das? Justizirrtum? Nein, nicht Justiz, sondern Justizskandal. Ein übel abgekapseltes Spiel von Anfang an. Aber wie sieht es aus? Nicht aus unserer, sondern aus Gottes Perspektive. Apostelgeschichte 4, Vers 27. Lesen wir von Vers 25 an. Apostelgeschichte 4 von Vers 25 an, der du durch den Mund deines Knechtes David gesagt hast, warum tobten die Nationen und sammeln eitles die Völker? Die Könige der Erde standen da, die Obersten versammelten sich wider den Herrn und wider seinen Christus. Denn in dieser Stadt versammelten sich in Wahrheit wider deinen heiligen Knecht Jesus, den du gesalbt hast, sowohl Herodes als Pontius Pilatus, mit den Nationen und den Völkern Israels, alles zu tun, was deine Hand und ein Ratschluss zuvor bestimmt hat, dass es geschehen sollte. Ja, Gott ist Gott. Was für ein Gott. Welche Weisheit. Welch Triumph seiner Wege. Dass die Bosheit seiner Feinde, sie müssen seinen Ratschluss erfüllen. Alles muss zum Guten zusammenwirken. Und wenn wir uns fragen, zu welchem Guten, dann haben wir das schon gesehen, dass es diesem höchsten Ziel dient, in unserem persönlichen Leben, dass wir dem Sohne Gottes gleichförmig gemacht werden müssen. Alle Enttäuschungen, alles Bittere, jeder Schmerz, jeder Verlust, alles muss dem dienen. Es dient uns auch zum Besten, denn es macht uns kleiner. Ich habe einige Beispiele von Georg Whitfield genannt. Spurgeon war ein Mann, der allen Anlass gehabt hätte und natürlich auch ständig versucht war, von sich viel zu halten und groß zu werden. Es gab einfach niemand, der mit ihm verglichen werden konnte in seiner Zeit. Der Woche für Woche Tausende von Zuhörern hatte, die seiner Predigt zuhörten, und nicht allein das, sondern seine Predigten wurden ja sofort aufgeschrieben und sogar nach Amerika hinüber telegrafiert und Tag darauf veröffentlicht, und 100.000 haben sie gelesen, und das wusste er natürlich. Und da fühlt man sich doch immer wichtig, wichtig, dass alle auf einen hören. Aber Gott sorgte dafür, dass Spurgeon klein blieb. Denn Gott wollte nicht, dass Spurgeon verdirbt. Gott wollte Spurgeon bewahren. Und so machte Gott diesen Mann einfach klein. Und er machte es dadurch, dass er ihn immer wieder heimsuchte mit furchtbarer Gicht. Gicht, das muss ja so schmerzhaft sein, und man hatte kein Heilmittel dagegen vor 100 Jahren, dass er oft über Wochen sich im Bett kaum bewegen konnte vor Schmerz. Und er sagte einmal in einer Predigt mit dem Titel »Süße Früchte an einem dornigen Baum«, sagte er, dass zu den süßen Früchten des Leidens, zu den gesegneten Früchten des Leidens, zählt eine ganze Reihe auf, und dort sagt: erstens, Leiden macht uns klein. Das hat mich so gefreut, dass er das als Erste. Das, was der Herr in Matthäus 18 sagt, das Erste, was wir lernen müssen im Reich der Himmel, im Zusammenleben untereinander, klein, müssen klein werden. Das Erste, was wir lernen müssen. Und das sagt das Börschen dort auch, es macht uns klein. Macht uns auch barmherziger, macht uns dankbarer, es verankert uns in der Ewigkeit, und es macht uns dann eifriger im Dienst. Es dient auch anderen zum Besten. Nicht nur uns, auch anderen dient es zum Besten. Denken wir an den Hass Sauls auf David. Er wurde immer wieder von Saul verfolgt. Sein Haus war einmal umstellt. Nun, das dient bis zum heutigen Tag anderen zum Guten. Da entstand nämlich ein Psalm, der Psalm 59. Dem Vorsänger verdirb nicht von David ein Gedicht, das Saul sandte und sie sein Haus bewachten, um ihn zu töten. Und dann stand dieser Psalm 59, ein Psalm, den unzählige Erlöste gelesen haben und darin Trost gefunden haben. Und dann musste er erleben, wie sein Sohn Absalom ihm nach dem Leben trachtete. Ich weiß nicht, ob es einen größeren Schmerz für einen Vater gibt, dass das sein eigener Sohn ihm nach dem Leben trachtet. David drückt das so aus: mein eigener Sohn, der aus meinem Leib hervorgegangen ist, trachte mir nach dem Leben. Was sollte dann nicht dieser Benjaminiter, dieser Simeon hier fluchen? Lasst ihn fluchen, Gott hat ihn gehalten, nicht zu fluchen. Und dort sagt er, mein eigener Sohn, der aus meinem Leib gekommen ist, sein eigener Sohn, will ihn umbringen. Umbringen! Und er muss um sein Leben fliehen. Und dann steht der dritte Psalm, der Psalm 3. Dieser Psalm wäre nie entstanden, wäre dieses Leid nicht über David gekommen. Dieser Psalm musste aber entstehen. Dieser Psalm musste geschrieben werden. David und auch durch David andern zum Guten. Ein Psalm von David, als er vor seinem Sohn Absalom floh. Aus der Ölpresse des Leidens floss eben dieses kühlende Öl, Balsam für brennende Seelen. Wie dankbar sind wir gewesen immer wieder für Psalmen, die Psalmen Davids. Die Drangsal machte ihn zum Tröster der Heiligen. Die Drangsal machte auch den Verfolger Paulus zum Tröster der Heiligen. 2. Korinther 1, Verse 3 bis 7. Und das können wir uns sagen, ja, das können wir uns immer wieder sagen und in Erinnerung rufen, wenn wir durch Not, durch Drangsal gehen, dass der Herr uns eben rüstet, damit wir andere trösten können. 2. Korinther 1. Verse 3 und 4, gepriesen sei der Gott und Vater unseres Herrn Jesus Christus, der Vater der Erbarmungen und Gott alles Trostes, der uns tröstet in all unserer Drangsal, auf dass wir die trösten können, die in allerlei Drangsal sind. Wir werden barmherzig können, andere trösten. In dieser Predigt von Spurgeon, die ich erwähnte, dort sagte er, der Schlüssel zu den Herzen der Menschen ist aufgehängt, wo? Der Schlüssel zu den Herzen der Menschen ist aufgehängt in der engen Kammer des Leidens. Es hat ja niemand einen solchen Schlüssel zu unseren Herzen wie der Mann, der Schmerzen und mit Leiden vertraut, wie der Herr Jesus. Darum kann unsere Herzen öffnen. Und wenn wir in unserem Maß den Zugang zu den Herzen finden müssen, ja, wir werden ihn finden in der engen Kammer des Leidens. Und drittens, oder zusammenfassend sage ich es noch einmal, Alles, was uns befällt in unserem Leben, muss zusammenwirken zu diesem herrlichen Ziel, dass wir dem Sohn Gottes gleichförmig gemacht werden. Welchen Schluss wollen wir jetzt aus all dem ziehen? Wenn ich euch jetzt frage, was ist das Schlimmste, das uns passieren kann? Oder wenn wir uns fragen, was ist das Schlimmste, das uns passieren kann? Was sagen wir? Das Schlimmste, das uns passieren kann. Das Schlimmste, das uns passieren kann, ist in Anbetracht dessen, was wir heute Abend gehört haben, Folgendes, dass wir uns auflehnen gegen Gottes Segen. Das Schlimmste, das uns passieren kann, ist nicht, dass wir etwas verlieren, dass uns ein Schmerz angetan wird, sondern dass wir uns dagegen auflehnen. Das ist das Schlimmste. Und das kann verschiedene Formen annehmen, dass wir dem Heimzahlen zahlen wollen, der uns irgendwie beleidigt hat, uns Böses angetan hat. Und wenn wir heimzahlen wollen, das ist eine Form der Auflehnung gegen etwas, das Gott geschickt hat. Auch wenn es Sünde des anderen ist. Gott wird die Sünde dessen, der an uns sündigt, auf seine Weise und zu seiner Zeit ganz gerecht ahnden. Aber unsere Sache ist es, auch darin Gottes Hand zu sehen. Gott hat ihn gesandt, geschieht ja nicht ohne ihn. Oder murren. Murren wieder den, der alles lenkt. Als einmal die Israeliten murrten, sich auflehnten. Wüste, heiß. Sie hatten einfach nicht, was sie wünschten. Sie murrten. Ging es ihnen besser als sie murrten? Nein, dann sandte Gott feurige Schlangen. 4. Mose 21, 6. Und das zeigt uns, das ist wirklich das Schlimmste, das uns passieren kann, dass wir uns auflehnen. Das Beste, das uns passieren kann, ist, dass wir uns unter Gottes mächtige Hand demütigen. Und vertrauensvoll unter seine Hand beugen. Hebräer 10, 25. Werft nun eure Zuversicht nicht, der eine große Belohnung hat. Darum wollen wir dem vertrauen, der alles lenkt, auf alle unsere Lebensfäden. Wir lachen manchmal so übers Kreuz, dass wir überhaupt nicht rauskommen. Er übersieht sie alle, lenkt sie alle. Und ich will mit einem Beispiel schließen. Es war einmal eine Frau, das war in Indien, wo noch solche Fabriken stehen, solche Spinnereien und Webereien. Und eine Frau angestellt in einer Spinnerei musste sie auf eine Maschine aufpassen und dort liefen auch allerlei Fäden so zusammen und wurden aufgespult auf eine Spule. Ihre Aufgabe war, es wurde eingeführt in diese Arbeit, und ihre Aufgabe war einfach zu kontrollieren, zu sehen, dass das gut läuft. Und dann sagt ihr der Vorarbeiter, wenn diese Fäden anfangen, irgendwie schief zu laufen, nicht richtig zu laufen, dann rufen sie mich. Und sie stand dann da eine Weile und dann begann eben das zu passieren, was man immer hofft, dass es nicht passiert. Die Fäden liefen dann anders, als sie dachten, hat sie ein bisschen so nachgeholfen mit den Fingern. Wurde es schlimmer, dann hat sie nachverbessert, dann wurde es immer schlimmer. Und dann gab es ein solch furchtbares Geheul, dass sie endlich in ihrer Verzweiflung den Vorarbeiter rief. Und der kam und schaute sich das an, dann guckte die Frau an. Haben sie da reingelangt? Ja, ich habe mein Bestes versucht. Hören Sie, gute Frau, das Beste, was Sie tun können, ist mich rufen. Haben Sie das verstanden? Das Beste, das Sie tun können, ist mich rufen. Das Beste, was wir tun können, ist, ja, den rufen und sagen, schau du die Sache an. Ich weiß nicht, wie diese Fäden laufen, ich weiß auch nicht, wie das alles zusammenpasst, aber du weißt es. Und je mehr wir selber eingreifen wollen, nachbessern wollen, die Dinge zurechtrücken wollen, dass es uns liegt, desto schlimmer wird es. Wir wollen wirklich dem vertrauen, der weiß, was er tut, denn wir wissen, dass denen, die Gott lieben, alle Dinge zum Guten mitwirken, denen, die nach Vorsatz berufen sind.

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1: Sie hören nun die gute Nachricht aus Gottes Wort. Unser Wochenvers steht in Römer 1, Vers 16. Denn ich schäme mich des Evangeliums von Christo nicht. Denn es ist eine Kraft Gottes, die da selig macht alle, die daran glauben, die Juden vornehmlich und auch die Griechen. Das war unser Merkvers aus Römer 1, Vers 16.

Viele lassen sich leider von Nebensächlichkeiten ablenken, wenn man über das Heil spricht. Man ist immer wieder versucht, vom Evangelium abzulenken und das Grundsätzliche der Errettung zu vernachlässigen oder gar zu vergessen. In Philipper 3 wird uns durch das Zeugnis des Apostel Paulus nochmals klargemacht, worauf die Errettung, das Heil in Christus, begründet ist. Aber was mir Gewinn war, das habe ich um Christi willen für Schaden geachtet. Ja, ich achte es noch alles für Schaden, gegen die überschwängliche Erkenntnis Christi Jesu, meines Herrn, um welches Willen ich alles habe für Schaden gerechnet, und dachte es für Kot, auf das ich Christum gewinne und die nie mehr erfunden werde, dass ich nicht habe meine Gerechtigkeit, die aus dem Gesetz, sondern die durch den Glauben an Christum kommt, nämlich die Gerechtigkeit, die von Gott dem Glauben zugerechnet wird.

0: Heiliger Geist, bitte lass in mir die Eigenschaften wachsen, die Jesus widerspiegeln, damit ich deine Güte der Welt um mich herum zeigen kann. Selbstbeherrschung durch Gottes Kraft. Die unter dem Namen Marshmallow-Test bekannt gewordene Studie aus dem Jahr 1972 wurde entwickelt, um die Fähigkeit von Kindern zu messen, die Befriedigung ihrer Wünsche aufzuschieben. Den Kindern wurde ein einziges Marshmallow zum Verzehr angeboten, aber ihnen wurde gesagt, dass sie einen zweiten bekommen würden, wenn sie den ersten 10 Minuten lang nicht essen würden. Etwa ein Drittel der Kinder konnte sich die größere Belohnung sichern. Ein weiteres Drittel verschlang das erste Marshmallow innerhalb von Sekunden. Vielleicht fällt es uns schwer, Selbstbeherrschung zu zeigen, wenn uns etwas angeboten wird, das wir uns wünschen. Vielleicht sogar dann, wenn wir wissen, dass Warten uns in Zukunft mehr nützen würde. Doch Petrus fordert uns auf, viele wichtige Tugenden dem Glauben hinzuzufügen. Darunter auch die Selbstbeherrschung. Verse 5 bis 6. Nachdem er den Glauben an Jesus gefestigt hat, ermutigt Petrus seine Leser und uns heute, weiterzuwachsen in Güte, Erkenntnis, Ausdauer, Gottesfurcht, Zuneigung und Liebe als Beweis für diesen Glauben. Nach Verse 5 bis 8. Diese Tugenden bringen uns zwar weder Gottes Gunst, noch sichern sie uns einen Platz im Himmel, aber sie zeigen uns selbst und unseren Mitmenschen, dass wir Selbstbeherrschung üben müssen, da Gott uns die Weisheit und die Kraft dazu gibt. Und das Beste von allem ist, dass er uns alles gegeben hat, was wir brauchen, um ein Leben zu führen, das Gott gefällt, durch die Kraft seines Heiligen Geistes. Vers 3. Nun folgt die Bibelstelle, 2. Petrus 1, die Verse 3 bis 10.
1: Wenn wir Jesus immer besser kennenlernen, gibt seine göttliche Kraft uns alles, was wir brauchen, um ein Leben zu führen, über das sich Gott freut. Er hat uns durch seine Herrlichkeit und Güte berufen. Und durch dieselbe mächtige Kraft hat er uns seine kostbaren und größten Zusagen geschenkt. Er hat versprochen, dass ihr Anteil an seiner göttlichen Natur haben werdet, denn ihr seid dem Verderben dieser verführerischen Welt entflohen. Strengt euch deshalb an, diese Zusagen Gottes in eurem Glauben zu leben. Dann zeigt sich euer Glaube durch ein vorbildliches Leben. Ein vorbildliches Leben aber führt zur tiefen Erkenntnis Gottes. Aus der Erkenntnis Gottes folgt Selbstbeherrschung. Aus der Selbstbeherrschung wächst Geduld und aus der Geduld ein Leben im Glauben zur Ehre Gottes. Aus der Ehrfurcht vor Gott entspringt die Liebe zu den Gläubigen und aus dieser schließlich die Liebe zu allen Menschen. Je mehr ihr in dieser Hinsicht vorankommt, desto mehr werdet ihr mit Hilfe der Erkenntnis von Jesus Christus, unserem Herrn, ein sinnvolles, auf andere ausstrahlendes Leben führen. Wer so nicht handelt, der ist blind oder zumindest sehr kurzsichtig. Solche Leute haben schon vergessen, dass Gott sie von ihrem früheren Leben, das voll Schuld war, reingewaschen hat. Deshalb, liebe Freunde, bemüht euch zu zeigen, dass Gott euch berufen und erwählt hat. Wenn ihr das tut, werdet ihr niemals stolpern oder von Gott abfallen.
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Mein Gebet für mich selbst und für Sie ist, dass wir unseren Herrn und Heiland Jesus Christus in unserem Alltag widerspiegeln, dass er uns regiere, leite und erfülle, so dass wir nicht anders können, als nur ihm zu dienen und unseren Geschwistern im Glauben, unseren Nachbarn, Kollegen, Freunden, Bekannten und Verwandten ein Segen sein.

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Seien Sie recht herzlich willkommen geheißen hier beim Biblischen Hörfunk zu seinem Programm BBN Bibelstunde mit Pfarrer Winrich Schäffbuch. Wir sind zurzeit drin im Kolosserbrief und heute hören Sie wieder eine weitere Auslegung zu diesem Buch. Wir schlagen folgendes Kapitel auf. Kolosser 3, die Verse 12 bis 17. Der alte und der neue Mensch. Und dies ist eine zweiteilige Reihe. Hören Sie heute Teil 1.

Der Kolosserbrief hat uns ja viel geholfen in dieser klaren Ausrichtung, was Jesus als die Mitte unseres Glaubens uns bedeutet. Letzten Mal, wie die Auferstehungskraft Christi in unserem Leben sich durchsetzt, aber wie man das auch gar nicht sehen kann, so wie das verborgen ist. Nun, Vers 12 bis Vers 17. So zieht nun als die Auserwählten Gottes, als die Heiligen und Geliebten, herzliches Erbarmen, Freundlichkeit, Demut, Sanftmut, Geduld. Zieht an. Und ertrage einer den anderen und vergebt euch untereinander, wenn jemand Klage hat gegen den anderen. Wie der Herr euch vergeben hat, so vergebt auch ihr. Über alles aber zieht an die Liebe, die da ist, das Band der Vollkommenheit. Und der Friede Christi, zu dem ihr auch berufen seid in einem Leibe, regiere in euren Herzen und seid dankbar. Lasst das Wort Christi reichlich unter euch wohnen. Lehrt und ermahnt einander in aller Weisheit mit Psalmen, Lobgesängen und geistlichen Liedern. Singt Gott dankbar in euren Herzen. Und alles, was ihr tut, mit Worten oder mit Werken, das tut alles im Namen des Herrn Jesus und dankt Gott dem Vater durch ihn. Ich weiß, wie viele von Ihnen manche bösen Worte ertragen müssen, wenn sie hierher kommen zur Hofacker Kirche. Ich bin immer wieder froh, wenn sie mir nicht alles erzählen. Wie die Leute sagen, das ist eine komische Sekte oder die sind so streng und die sind so abgekapselt. Wenn wir mal anschauen, was unterscheidet Bibelchristen, so würde ich mal sagen, Jesusleute, denen es um Jesus geht, von anderen, die auch Christen sein wollen, aber sagen, man braucht kein Bibellesen dazu, man braucht auch nicht Jesus dazu. Dann ist sicher der Hauptunterschied, und ich denke jetzt mit vielen könnte das jetzt angewandt werden, mit denen sie zusammenkommen, die sie kennen, die würden sagen, es ist gar nicht so wichtig, was man glaubt. Sondern Hauptsache, dass man ein rechter Kerl ist. Ne? Hören Sie doch tagtäglich. Also gar nicht so wichtig, ob man jetzt in Kirche rennt oder in Bibel liest oder so fromm tut, sondern Hauptsache, dass man sich im täglichen Leben hört. Ist richtig. Ist wichtig. Aber die Frage, wie man das macht, sich im täglichen Leben bewähren. Ich zitiere ja immer so gerne einen bösen Satz, aber da kann man es ganz böse machen. Da hat einer mal gesagt, wenn wir dem Frierenden Wärme geben, dann sind wir Christen im besten Sinn des Wortes. Wissen Sie, wer das gesagt hat? Josef Goebbels. Ja, warum nicht? Der hat sein Winterhilfswerk gemacht. Das ist nicht ein Kirchkrank. Also es liegt ganz nahe dabei. Und jetzt möchte ich gar nicht jeden in die Ecke rücken, ja, Sie meinen, das, sondern das ist ein Satz, der alle Leute elektrisiert. Wir sind Täter. Täter, wir wollen was tun. Und das ist immer wieder schön, wenn Sie auch Leute treffen, die sagen, lass doch mir auch mal was tun. Und vergessen Sie mal das Beispiel, das war vielleicht böse, jetzt das Beispiel zu nehmen. Sondern Leute sagen, wir leben das doch, oft ist doch so, dass man wirklich sagen muss, viele Nichtchristen beschämen uns. Wenn Sie mal Leute kennen, die ganz außen stehen im Glauben, die viel mehr Tatmenschen sind als Christen, die oft heucheln, fromme Worte machen, nach außen eine Schau abziehen. Aber es kann ja auch nicht unser Idol sein. Deshalb sind wir heute Abend als Leute zusammen, die Schwierigkeiten haben im mitmenschlichen Zusammenleben. Deshalb spricht uns das Wort an. Das heißt, dass wir sagen, genau da liegen die Probleme. Wie mache ich das, dass ich mit meinen Leuten, wo ich zusammen bin, besser und lieber und herzlicher und freundlicher zusammenleben. Es muss uns gar keiner sagen, wissen tun wir's ja. Aber wie kriegen wir's hin? Wir haben ja die Vorsätze, so wie man am Jahresanfang seine Vorsätze macht und sagt, ich möchte ein guter Mensch sein, aber wie kriege ich das rüber? Wie läuft das in meinem Leben? Es braucht gar keinen Tag, dann bricht die alte Art aus uns wieder raus. Die alte Art, die wir einfach sind, unser ganzes Wesen. Ist ja ganz merkwürdig, wenn man eine Ansprache hält, die zum Tatchristentum aufruft, das spricht uns alle sehr stark an. Wir sind ein bisschen leicht an der Stelle verführbar. Und wenn man jetzt heute Abend sagen würde, also das ist so wichtig, dass man jetzt herzlich und lieb ist und freundlich, das würde uns ganz ungemein ansprechen, aber wir würden uns vielleicht in dem Augenblick gar nicht bewusst machen, dass wir nicht die Kraft haben, das umzusetzen. Und mir ist es immer deshalb so schwer, weil wir etwa dieses Wort bei jedem Brautpaar sagen. Vertrage einer den anderen, vergebt euch untereinander, wenn jemand klarer wie ein anderer. Und das geht in den Flitterwochen gut. Und dann wird es auf einmal schwierig. Und wenn es anfängt schwierig zu werden, wird es so schwierig, dass es gar keine Lösung mehr. Dann geht es mit dem Vertragen halt nimmer. Dann wird sie sagt, der Frau, ich kann meinen Mann einfach nimmer lieben. Ich kann ihn einfach, was soll ich denn sagen? Du musst. Du nimmst einen Holzhammer halt, aber es muss.
Weil es nicht geht, ich kann es doch nicht einfach. Ich kann doch nicht, es geht mir einfach. Und so wissen Sie doch, wenn ich sage, wenn ich meine Kollegen sehe morgens, da kommt mir alles hoch. Und ich kann doch, wie soll das mit dem Vertragen gehen, die Hausbewohner oder was es ist, herzliche Liebe, man kann doch Liebe nicht kommandieren. Die kennen meine Sprüche, man sagt, man kann nicht dauernd sagen, reiß im Riemen, wo kann ich denn noch reißen, es ist nichts mehr da. Man hat so oft in seinem Leben probiert, was zwanghaft zu machen. Und deshalb interessiert es mich, was sagt der Paulus wirklich hier, was meint er denn? Wo es um die ganz praktischen Fragen geht des menschlichen Zusammenlebens. Also in der Familie, unter Bekannten, unter Mitmenschen, dort wo Spannungen sind. Wie macht man das wirklich? Und nie hat er Paulus Befehle gegeben. Das sind die Gebote. Übrigens, dass Sie auch das immer wissen, die Gebote sind super. Wenn Gott etwa dem Josua beim Einzug ins gelobte Land gesagt hat, weiche weder zur Rechten noch zur Linken, hat er gesagt, guck, die Gebote sind die Linie, auf der man gehen muss. Da ändert Gott gar nicht was dran. Dass der Weg heißt, Liebe und Wahrheit und Reinheit und Güte und alles, da stimmt das Gesetz. Bloß, wie setze ich das um? Wie mache ich das, dass ich nicht zur Rechten und zur Linken abweiche? Und jetzt fangen wir an. Da sagt der Paulus, ihr seid Auserwählte Gottes. Er fängt ja gar nicht mit den Kommandos an, sondern er macht einem zuerst das Evangelium nochmal groß. Wisst ihr, dass Jesus euch angenommen hat? Also, mir macht's unheimlich Spaß, mit Brautpaaren vor der Hochzeit über den Ablauf der Trauung zu sprechen. Und es hat mich immer gefreut, dass manche Leute gesagt haben, das sei das Schönste, was ihr von mir gehört hättet. Weil das sage ich nämlich immer, denn ihr Brautpaar wisst ihr auch, das größte Wunder in eurem Leben ist, dass Jesus euch annimmt. Bei der Braut sagt man noch, dass ich die erwischt habe und da freuen wir uns, so ein hoher Siegespreis. Bei Jesus sieht es aber ganz anders an, dass er sich zu uns herunterbeugt. Und wo man den Blick einmal hat, und ich sage immer bei Brautleuten, wo man auch voreinander das sagt und sagt, weißt du, du siehst mich jetzt so schön als Bräutigam oder als Braut, ich bin in den Augen Jesu einer, der nur durch Blut und Wunden erlöst wird, der nicht selig werden könnte, wenn Jesus nicht dafür gestorben wäre, der die Vergebung braucht. Wo man den Blick hat, kann man sich lieben. Denn da ist aller falscher Schmuck und alle Eitelkeit und aller Stolz weg. Und darum geht's. Liebe Schwestern und Brüder, wir können das bloß umsetzen, wenn wir uns wirklich dauernd sehen als solche, die Jesus, der Heiland, wunderbar gerettet hat. Es ist ein unbegreifliches Wunder, dass er mich nicht loslässt. Und jetzt merken Sie auf einmal, nur aus dem Evangelium von Jesus kommt das neue Leben. Nur aus der Mitte, nicht aus den Kommandos. Wissen tun wir es ja schon lange. Und wir können es auch nicht umsetzen, indem man sich irgendwie Vorsätze macht oder sich was wieder zwanghaft vorschreibt, sondern dass man weiß, in meinem Leben ist das allergrößte Wunder, ich bin ein Auserwählter. Das klingt so anmaßend. Wollt ihr besser sein? Wir wollen doch nicht besser sein. Gar nicht. Wir sind die Schlimmste von alle. Aber Geliebte sind wir. Das wissen wir, weil wir das annehmen, was Jesus uns dauernd sagen lässt. Dass er uns nicht loslässt. Dass er uns nachgeht. Dass er uns nicht aufgibt. Auserwählte. Wir gehören zum guten Hirten. Uns ist er nachgegangen. Wir waren das eine verlorene Schaf, das abgestürzt war und in den Dornen lag. Vergesse ich nicht, wie man das schon, bevor ich in Schule ging, irgendwo hat man das so als Fräulein erzählt in der Kinderkirche. Vom verlorenen Schaf, das unter den Dornen war. Und da kommt der Hirte und bindet dem da die Klauen da wieder zu und heilt die Wunde. Das macht Jesus in deinem Leben. Das erste Kindheitsbild gewesen. Und darüber können wir gar nie rauswachsen. Ich bin nicht größer als andere und ich bin nicht besser als andere, sondern dieses Wunder ist bei mir geschehen. Und deshalb brauche ich in meinem Leben nicht kämpfen und ich brauche nicht irgendetwas erzwingen und ich brauche nicht streiten, sondern ich bin einer, der auserwählt ist von Jesus. Es ist ein praktisches Wort. Ich leide immer wieder dran, dass ich im Tagesablauf völlig die Macht Gottes vergesse. Ich denke manchmal einfach gar nicht mehr daran, dass um mich her der lebendige Gott ist. Er sagt, sag mir doch deine Probleme, ich löse sie dir doch. Gib mir sie doch. Ich schließe dir die Türen auf, ich erledige deine Dinge, die du nicht fertig bringst. Ich gehe dir voraus und mach alles. Wir sind manchmal so töricht, dass wir gar nicht mehr wissen, dass er uns umgibt von allen Seiten. Und deshalb, nur aus dem Evangelium heraus kann man das leben. Und gerade wenn es ums praktische Christentum geht, um unsere Krisen im Zusammenleben und unsere Schwierigkeiten, was ihr heute Abend belastet, das kann nur Jesus lösen. Wie schwierig die Sache auch ist. Sie sind ein Auserwählter Gottes. Wenn Sie es nicht sind und nicht klar sind, dann gehen Sie heute Abend nicht weg, dann klären wir das vorher. Das muss klar sein. Und Sie sind auserwählt, nicht weil Sie besser sind, sondern weil Jesus an Ihnen den Rettungsdienst tut. Weil er Sie erlöst
weil er sie herausreißt aus ihren Bindungen, weil er ihre Schuld vergibt. Heilige, Heilige. Das sind nicht Leute, die besser sind, sondern solche, die das Blut Jesu über der Schuld ihres Lebens erfahren haben, das reinigt und freispricht. Und Geliebte. Leute, die Jesus lieb hat. Also mich wundert es ja immer wieder, dass Jesus mich lieb hat, aber dass alle Menschen von uns abrücken, ist nicht verwunderlich, aber er rückt nie ab von uns. Und das ist der Grund unseres Tuns. Und da müssen Sie am Morgen des Tages Zeit haben, über dieses Wunder zu staunen. Manche, die lesen ihre Bibel kaltherzig morgens runter und kommen nie dazu, dass sie erwärmt werden von der Liebe Jesu. Die sind nie so, dass sie am Morgen spüren, jetzt hat der Herr mich geheiligt, mein ganzes Leben in Dienst genommen, er hat mir die alten Sachen weggenommen, er hat mich auserwählt und hilft ihnen ihre stille Zeit auch morgen so, dass sie sagen, so, jetzt weiß ich's. Bevor ich in dieses schwierige Gespräch hineingeht, Jesus ist bei mir. Man muss sich das ja immer wieder so klar machen. Im Elatal in Israel, da war der David gegangen, um seinen Brüdern geröstete Körner, Brote zu bringen und für den Hauptmann 10 Käse. Das hat sich mir in meiner Bibel so eingeprägt. Der Hauptmann kriegt 10 Käse. Das war Beamtenbestechung, aber der Vater hat gewusst, was der gern isst, der Vater Jakob. Und dann ist der Josef los mit seinem Rucksäckchen und dann steht er da bei seinen Brüdern, da haben die natürlich so, wie es war, ich war ja auch der Jüngste bei meinen Brüdern, haben die gesagt, du willst ja bloß Kaffee, du Kleiner, was willst du hier überhaupt? Und dann hat der Goliath angefangen zu lästern. Und die Brüder sind unter die Feldbetten untergelegt und haben gesagt, jetzt muss man schnell der Stahlhelm rüberziehen, jetzt wird's gefährlich. Und der David hat gesagt, da muss man rübergehen, dem Maulstopfen. Und er hat gesagt, halt deinen Mund, du kleiner Wicht, du verstehst. Und er sagt, da geh rüber. Und hat gewusst, ich komme zu dir im Namen des Herrn Zebot, hat dem Goliath entgegengerufen. Sie können in ihrem Leben überhaupt nichts wirken, wenn sie nicht in der Vollmacht Jesu gehen. Und das ist nicht irgendein Zauber, der mit ihnen geht. Manche meinen, das seien so heimliche, magische Kräfte, sondern der Glaube, dass der Herr, der mich berufen hat und für die Aufgabe sendet, immer Leute bevollmächtigt über ihr Können hinaus und ihnen eine besondere Kraft gibt, weil wir diesen Dienst in seinem Namen tun. Und er wird ihnen oft ihr Herz zittern und sie werden sagen, ich schaffe das nicht. Ich habe vor jedem Besuch Angst. Die können froh sein, wenn es bei ihnen nicht so ist. Ich verstehe jeden, der keine Besuch macht. Vor jedem Besuch habe ich nur Angst. Die fremde Leute und wie das geht und ob man gescheit redet oder ob man Leute was abstößt und alles. Es ist immer ein Wunder, dass der Herr mit mir ist. Sagen wir immer, Herr, jetzt gehst du mit, jetzt gehst du voran. Beim Krankenbesuch, ob man es richtig macht. Bei Schwerkranken, dass man sie nicht mehr reizt und was. Herr, jetzt in deinem Namen. Und was an Schwierigkeiten vor ihnen liegt, im Namen des Herrn Zebot komme ich zu dir, dass wir überhaupt was tun können, das geht nur aus der Mitte des Evangeliums, deshalb. Und verstehen Sie, warum ich das vorher so gesagt habe? Wenn Leute sich dran stoßen, stoßen sie sich am schönsten eigentlich. Leider, und sie verstehen es gar nicht. Wir wollen nicht frömmer sein als andere, das empfinden sie, da bist du auserwählt und geheiligt und geliebt, ja, sage ich, aber du auch. Du musst es bloß begreifen. Und deshalb sage ich zu jungen Brautpaaren dann, ihr könnt anders gar keine Ehe führen, als dass man sich vor Jesus beugt und sich da immer wieder neu stärkt und dann so sieht und sagt, wir sind alle solche, die täglich Vergebung brauchen. Es macht es dann auch sehr leicht, untereinander Fehler zuzugeben, aber das gilt jetzt ja auch für unser menschliches Miteinander. Und so fing der Paulus an, Wilhelm Busch hat eine wunderbare Predigt gehalten, lieben Selma, im Jahr 66, es war kurz vor seinem Tod, in dem Heft Auserwählte Gottes. Und da sagt er, hat er das wunderbar dargestellt, wie es nur er konnte, und sagte, jetzt endlich kommt der Paulus zum praktischen Christenleben. Und jedes Mal rutscht ihm der Füllfederhalter aus und er kommt wieder drauf, das Kreuz Jesu zu beschreiben. Das ist wunderbar, rutscht ihm der Füllfederhalter aus. Aber das ist so richtig. Das ist immer wieder Wissen, wenn Sie vor dem Problem stehen, jetzt geht es um ein praktisches Ende, Sie können nur aus dem Evangelium von Jesus, aus seinem Kreuzeshandeln, Ihr Leben verändern. Und das ist Geheimnis vom Neuen Testament. Die Ethik, das Tun, der Gehorsam kommt aus dem Kreuzesgehorsam, aus einem Erkennen, was der Herr mir schenkt. Im Heidelberger Katechismus, der sehr lesenswert ist, dem reformierten Katechismus, da heißt dann, ist der ganze dritte Teil vom Tun des Christen überschrieben von der Dankbarkeit. Ich lebe das jetzt aus der Dankbarkeit für das, was mir geschenkt wurde. Sie nicht Pflichten. Es gibt heute so vieles gesetzliche Christentum. Und achten Sie mal drauf, das sind all die politischen Fragen, ob Umwelt, ob Friede oder was weiß ich, musst du tun. Ist alles recht, wenn Sie es tun. Aber wenn es nicht von innen her kommt und wenn es nicht eine spontane Sache ihres Lebens ist, wird es eine Qual sein.
Und das spüren auch die Menschen und dann irgendwo wird das alles kalt. Aber es gibt auch bei uns so viel Eifertum. So viel Eifertum für gute Sachen, aber es kommt nicht aus dem Evangelium. Und Menschen können es erst begreifen, wenn ihr Herz geöffnet ist. Ihr seid auserwählt, ihr seid Heilige, ihr seid Geliebte. Und sie wissen, dass das Heilige immer das meint, das Blut Jesu reingemachte. Und jetzt zieht an. Ach, wir haben oft über dieses Wort gepredigt. Ich glaube, noch im letzten Jahr habe ich gepredigt. Deshalb muss man immer wieder aufpassen, wenn man nicht in all seine alte, wie bei der Schallplatte, in die alle Rille reinkommt. Aber ich darf noch mal kurz daran erinnern, das ist Konfektionsware. Ich muss nicht morgens, wenn ich aufstehe, sagen, Frau, setz dich an die Nähmaschine und nähme mir ein Hemd. Nicht? Sondern das Hemd ist schon fertig. Ich muss nur noch anziehen. Es ist schon da. Ich schlüpfe hinein. Der Kittel und die Hose ist schon fertig. Und so sagt der Paulus, das muss man nicht alles erst machen, sondern ich darf das als Gabe Jesu empfangen. Und das ist ein Wunder, das man so immer gar nicht begreifen kann. Jesus verspricht uns, dieses zu geben, das neue Gewand, das herzliche Erbarmen, wo wir seine Auserwählten sind und wo wir uns von seiner Liebe treiben lassen. Das ist eine Behauptung, aber es ist so. Und wenn Sie dann das Geheimnis großer Zeugen Jesu angucken, dann war es immer dieses Wunderbare, dass das sie getrieben hat. Und ich hoffe, dass es auch in Ihrem Leben so ist, dass Sie sagen, diese Jesusfreude, die treibt mich. Wir haben wieder unter Kine 25 Kandidaten, die hinausgehen an wirklich Plätze der Welt. Ich weiß nicht, ob wir es ein paar Tage dort aushalten würden. Abseits von jeder Zivilisation, von jedem Möglichkeit, irgendwo Hilfe und Rettung zu bekommen im Namen Jesu. Aber Menschen, wie treibt das? Das kann man nicht, ich sage immer, das kann man nicht aus Romantik tun oder als, auch nicht als Pflicht. Das scheitert in wenigen Tagen. Es geht nur, wenn Jesus antreibt, mit allen Dingen im Leben. Und wenn man die Aufgabe nimmt, auch jetzt bei uns, wenn ich sage, der Herr treibt mich dazu, zu einem Dienst. Darum ist mir immer so wichtig, Ihnen keine Dienste zuzusprechen. Das müssen Sie jetzt mal, müssen hier helfen im Gemeinde. Es muss immer treiben, dass ich möchte das. Und das ist mir wichtig. Und ich muss mich hier betätigen. Herzliches Erbarmen, das ist ein Mitgefühl mit dem anderen. Ich möchte jetzt gar nicht wieder theoretisieren, aber es ist immer wieder mal gut, sich vorzustellen, wie sieht der andere aus. Und manche Leute, die uns auf die Nerven fallen, sehen wir nicht mit dem Jesusblick. Und wenn wir bloß sie mal von der anderen Seite, also wir sehen sie oft als Konkurrenten oder als schwierige Menschen, wenn wir sie mal andersrum sehen, Jesus hat sie immer auf das hin angesehen, was ihnen fehlt. Und auf einmal haben sie einen ganz anderen Zugang zu Menschen. Und Sie werden merken, dass jeder Mensch eigentlich schrecklich unsicher ist. Wir tun ja immer die Politiker leid, wenn die im Fernsehen so versägt werden und die Kommentatoren so lächeln, sagen, guck mal, wie der mit seiner Zunge immer spielt, unser Kanzler und so. Also sind alle furchtbar nervös, die wissen da auch nicht, wie sie rauskommen und die hören auch dauernd bloß Kritik und allem. Und das bloß ein Zeichen, das sind ja alles Top-Leute, die nur prima sind. Wie viel mehr sind die, mit denen wir uns treffen? Unsichere Leute, ängstliche Leute, verzagte Leute, einsame Leute. Wie kommen Sie einem Menschen nahe, wenn Sie ihn mal aufrichten, loben, wenn Sie der richtige Zugang zu ihm finden? Wir können das nicht machen, wir wissen nicht, wie wir unsere Kinder erreichen sollen. Und da kann man nur drüber beten, sagt er, ja, du hast doch Schlüssel jetzt, ich will nur ein Mitgefühl haben. Wo wir es in Fronten sehen, geht's nie gut. Wir müssen irgendwo das im Jesusblick erkennen.

Dies war die Bibelstunde mit Pfarrer Winrich Schäffbuch und Sie hörten heute eine weitere Auslegung zum Kolosserbrief, Kolosser 3, die Verse 12 bis 17, der alte und der neue Mensch.

0: Armut und Not bringen viele Herausforderungen mit sich. Doch auch der Wohlstand und ruhige Zeiten haben ihre eigenen Versuchungen. Man ist im Wohlstand in ruhigen Zeiten eher geneigt, die Segnungen Gottes mehr zu achten und zu schätzen als Gott selbst. Deswegen ist Gottes Ermahnung aus 5. Mose Kapitel 6 auch für uns eine sehr notwendige Ermahnung. Wenn dich nun der Herr, dein Gott, in das Land bringen wird, das er deinen Vätern Abraham, Isaak und Jakob geschworen hat, dir zu geben, große und feine Städte, die du nicht gebaut hast, und Häuser, alles gutsvoll, die du nicht gefüllt hast, und ausgehauene Brunnen, die du nicht ausgehauen hast, und Weinberge und Ölberge, die du nicht gepflanzt hast, dass du essest und satt werdest. So hüte dich, dass du nicht des Herrn vergessest, der dich aus Ägyptenland, aus dem Diensthaus geführt hat. Wir stehen fest im Wort Gottes. 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
1: Sie hören nun die gute Nachricht aus Gottes Wort. Unser Wochenvers steht in Römer 1, Vers 16. Denn ich schäme mich des Evangeliums von Christo nicht. Denn es ist eine Kraft Gottes, die da selig macht alle, die daran glauben. Die Juden vornehmlich und auch die Griechen. Das war unser Merkvers aus Römer 1, Vers 16.

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1: Ich sage um Gottes Willen, da vertrauen Sie Ihr Leben auf die Apotheke an. Sagen Sie nie mehr, ich glaube gar nichts, sondern sagen Sie, ich glaube gar niemand und nichts außer außer Reichsbahn und Apotheker. Nein, da habe ich also noch so mehr so Fälle aufgezählt. Wenn ich einen Schutzmann um Weg frage, nicht, der... Glauben Sie doch, wenn der sagt, zweite Straße links, ne? Da gehe ich los. Ja, der kann mich doch dumm machen wollen. Ach, so ein Schutzmann macht er nicht dumm. Aber Herr, sowieso. Sie glauben den ganzen Tag. Sie glauben allen möglichen Leuten, dem Milchmann, der Reichsbahn, Apotheke, allen möglichen. Und da hat Gott einen geschickt. Lesen Sie doch bloß mal das Johannes Evangelium. Lesen Sie es doch bloß. Und dem wollen Sie nicht Ihr Leben anvertrauen. Da kann ich nur sagen, so doof. Sehen Sie, wenn Sie Jesus kennenlernen, da können Sie gar nicht anders, als sagen, wem anders soll ich mich ergeben? O König, der am Kreuz verblich, dem kann ich mein Leben anvertrauen. Er hat mich durch tolle Wirbel geführt. Aber ich habe es keine Sekunde bereut, dass ich mit 18 Jahren mein Leben in seine Hände gab. Hören Sie auf mit Ihrem Unglauben. Verstehen Sie, kommen so viele Leute, ich kann nicht glauben, sehen Sie, ich habe mit dem Pfarrer sowieso mal was Schlechtes passiert. In dem Augenblick, wo Sie in Jesu Nähe kommen, da geht es nicht mehr um Pfarrer und Kirchensteuer, da merken Sie, da geht es

Sie dürfen heraus aus ihrer Gleichgültigkeit. Dieses Merkwürdige, dass in ganz Westdeutschland alles christlich ist, aber kein Mensch sich dafür interessiert. Ich wundere mich manchmal, dass die Leute Kirchensteuer zahlen. Ich bekam mal in so eine Bergarbeiterbude rein, da waren so ein Heim, da waren 8 junge Bergleute. Und wie sie hörten, ich bin Pfarrer, schimpften sie los über Kirche und Pfarrer und Kirchensteuer und was alles gibt. Und da habe ich gesagt, ich will euch einen Tipp geben. Dreht doch einfach aus dem Verein aus. Schweigen, dann sagt einer, nein. Ich sage, warum denn nicht? Da sagt er, sehen Sie, wenn ich mal heirate, dann kriege ich Kinder und die sollen doch konfirmiert werden. Sonst stehen sie so dumm da. Ich sage, wie alt sind Sie? 18 Jahre. Ich sage, haben Sie schon eine Braut? Nein. Was sehen Sie? Der schreibt den Fragebogen evangelisch. Das ist Christentum in Westdeutschland. So, ja? Hat mir hier in Kanzler einer wieder gesagt. Ich bin nur lediglich evangelisch, damit meine Kinder getauft werden, damit sie nicht so dumm dastehen. Das nennt sich evangelisch, das Gott erwartet. Sagt mir heute einer, ich glaube auch an Gott. Ich sage, gehören Sie ihm? Darum geht's doch gar nicht. Ob Sie an ihn glauben, hören Sie, der Teufel glaubt auch an Gott. Meinen Sie, der Teufel, der Atheist? Der Teufel weiß doch, dass Gott lebt. Der Teufel weiß, dass Gott lebt. Wenn Sie sagen, ich glaube an Herrgott, haben Sie es genauso weit gebracht wie der Teufel. Der weiß, dass Gott lebt und leugnet ihn nicht. Die Frage ist, habe ich Frieden mit Gott? Sie dürfen aus dieser entsetzlichen Gleichgültigkeit, aus dieser, dürfen Sie raus. Also, kurz nach dem Krieg war ich in Lübeck, diese Stadt im Norden, und hatte da so Vorträge. Und da ist eine große Marienkirche, die ist abgebrannt. Und da war so ein berühmter Altar von einem mittelalterlichen Maler, der ist im letzten Moment ein Soldat rein, hat das Altarbild gerettet. Und wie ich da in Lübeck war, da war das noch in einem Keller untergebracht und der Museumsdirektor sagt, ich will es Ihnen mal zeigen. Ein wunderbar schönes mittelalterliches Gemälde. Und da stand mir davor ein Freund und ich und der Museumsdirektor. Und da sieht man die drei Kreuze, in der Mitte den Mann mit der Dornenkrone und ein Trubel von Menschen, wissen Sie, Kriegsknecht und Spieße und den Hauptmann und Soldaten würfeln und Volk, das lästert und hohe Priester und Pöbel und richtig ein Gewimmel hat der Maler da hingemalt. Und bloß merkwürdigerweise direkt unterm Kreuz ist ein Rasenfleck, der ist leer. Und da standen wir davor und da sagt der Museumsdirektor, sehen Sie, merkwürdig, so ein Faustgewimmel unterm Kreuze Jesu. Und unterm Kreuz ist ein leerer Platz. Diese mittelalterlichen Maler wollten doch predigen. Was meinen Sie, was der sagen wollte? Und da sagt mein Freund, der wollte sagen, hier ist für dich Platz. Dein Platz ist noch frei unter Jesu Kreuz. Da schickt Gott seinen Sohn. Und wenn Sie noch wenig verstehen, was muss ich doch erschüttern? Der stirbt diesen Tod für uns. Er trägt Gottes Gericht über das Opferlamm, das der Welt Sünde wegträgt. Er wird die Quelle, die uns rein macht. Das Blut Jesu Christi macht uns rein von aller Sünde. Das muss ich doch bewegen. Da kann ich nicht mehr gleichgültig bleiben. Unter Jesu Kreuz ist ein Platz, Ihr Platz, wo Sie hin sollen und aufschauen und sagen, Herr Jesus, jetzt lege ich mein verkehrtes Leben unter dein Kreuz hin und will glauben, dass mit dir ein neuer Anfang möglich ist. Unter dieses Kreuz dürfen Sie treten, da ist Ihr freier Platz, soll der leer bleiben? Und da dürfen Sie aufschauen und sagen, es quillt für mich dies teure Blut, das glaub und fasse ich. Es macht auch meinen Schaden gut, denn Jesus starb für mich. Wenn Sie Jesus begegnen, dürfen Sie aus dieser tödlichen Gleichgültigkeit, aus diesem langweiligen Christentum, wo man bloß gehen kann, dass einem den Mund verreißt, dürfen Sie heraus in die Freude am Herrn, in die Kindschaft bei Gott durch Jesus. Das ist was anderes. Da sitzt ein Paulus im Gefängnis zerschlagen und singt mal Mitternacht Loblieder. Haben Sie eine Vorstellung von? Das ist anders als gleichgültig, nicht? Sie dürfen heraus aus dem Unglauben, Sie dürfen heraus aus der Gleichgültigkeit. Kann ich noch mehr nennen? Oder schlafen Sie schon? Nein, sind Sie alle dabei? Da ist recht. Das Dritte, was ich sagen will, Sie dürfen heraus aus Ihrem bösen Gewissen.

0: Seht ihr, was Merkwürdiges, wie der Gottloseste im Grund ein schlechtes Gewissen hat. Die Menschen verteidigen sich dauernd. Sie klagen immer andere an. Und das tun wir alle bloß, weil wir mal stille würden, sagen müssten, die Brücke meines Lebens ist nicht in Ordnung. Warum schlagen wir unser Gewissen tot? Wir dürfen aus dem bösen Gewissen herauskommen durch Jesus. Sind Sie, er ist gestorben, und wenn ich mein böses Gewissen ihm bringe, dann darf ich glauben, er hat meine Sünde weggetragen. Jetzt habe ich Frieden mit Gott, blauen Himmel. Sie ahnen nicht, was es heißt, wie ich das erlebt habe. Mir sind meine Sünden vergeben. Das ist ein Aufatmen. Das ist ein Aufatmen. Also ich muss Ihnen eine Geschichte erzählen, eine meiner ergreifendsten Geschichten aus meinem Pfarramt. Da war ich noch ganz, ganz junger Pfarrer. Wie gesagt, wo ich noch alle meine Haare hatte, nicht? Und ich war auch mal jung und schön, ja. Und da besuchte ich in einem Altersheim die alten Leute. Ich habe erst gemeint, es wäre so friedlich, so ein Altersheim. Und da habe ich gemerkt, oh, da geht's zu. Wie Katzen und Hund, nicht? Meine Freunde, alle unsere sündigen und bösen Gewohnheiten, die wir nicht ablegen, die werden im Alter unerträglich. Da sind ja der Karren gleich am Eingelaufen, in tiefe Gleise, wissen Sie? Und da war so einer, ich darf ruhig von ihm reden, er ist auch im Himmel jetzt, der Vater Held nannte ich ihn bloß. Das war ein Kerl, da wurde die Milch sauer im Umkreis von 8 Meilen, wenn der loslegte. Die ganze Welt passte nichts, die Pfarrer sind nichts und die Kirche ist nichts und die Heiminsassen nichts und der Hausvater war nichts und seine verstorbene Frau, alle waren so nichts, bloß er nicht. Und eines Tages, da komme ich in das Zimmer, ach, wahrscheinlich habe ich es Ihnen schon mal erzählt, macht aber nichts. Da komme ich in das Zimmer, liegt er im Bett. Ach, sage ich, Vater Held, sind Sie krank? Oh, ja, Knodder, wenn man mal so alt ist wie ich, kann man ja ruhig sterben. Halt, sage ich, ob man ruhig sterben kann, das hängt nicht vom Alter ab. So sagt er, wovon hängt denn das ab? Ich sage, das hängt davon ab, ob die Sünden vergeben sind durch Jesu Blut und man Frieden mit Gott hat. Ich habe vor kurzem, habe ich ihm gesagt, einen 15-jährigen Jungen sterben sehen. Im großen Frieden. Ich habe ein Heiland. Zu dem gehe ich. Nein, sage ich, Vater Held, ob man ruhig sterben kann, das hängt nicht am Alter. Da muss man Frieden mit Gott haben. Da sagt der Alte, das habe ich. So sage ich, ist aber schön. Ja, sagt er, sehen Sie, ich habe ja mein Leben lang als Mensch gelebt. Ich habe, und da fing er an, auf seiner Bettdecke so zu kratzen, als wenn er alle seine guten Werke zusammenkratzt. Ich hab nie gestohlen, ich habe nie mit der Polizei zu tun gehabt. Ach, dachte ich, wie oft haben Sie mich aufgeschrieben? Nee, aber also ich habe nie mit der Polizei zu tun gehabt und ich habe keinen belogen und er kratzte immer so, ne? Und Weihnachten war ich auch in der Kirche und es fiel mir immer noch was ein. Ich hatte ein riesiges Gefühl, auf der Bette liegt ein Häuflein guter Werke. So stehen Sie doch auch, nicht? Sie kratzen doch auch immer alles zusammen. Und da habe ich zu ihm gesagt, Vater Held, da sind Sie gut dran. Damals war ich noch ein junger Mann. Ich bin noch nicht halb so alt wie Sie. Aber so könnte ich nicht reden. In meinem Leben ist so vieles, womit ich Gott beleidigt habe. Worüber Gott zornig ist. So viel Dunkles und böse Gedanken und Worte und Werke. Nein, Vater Held, so könnte ich nicht sagen, ich kann ruhig sterben. Und ich bin froh, dass ich einen Heiland habe, den von Gott gesandten Erlöser, dessen Blut mich rein macht von aller Sünde und dem mein Leben gehört. Das ist meine Hoffnung, mein Trost. Da sagt der Alte, ja nun, wenn man natürlich genauso überlegt sein Leben, dann fällt... Nein, ich sage, Sie haben eben gesagt, bei Ihnen wäre alles in bester Butter. Nein, sagt er, wenn man ja genau zusieht, dann ist... Wie sagt, dann stimmt bei Ihnen auch nicht alles. Dann packen Sie doch mal aus und dann geschieht etwas Schreckliches. Auf einmal bricht aus dem alten Mann heraus ein Bekenntnis seiner Sünden. Große und kleine Dinge. Einer Frau untreu war und wie er in der Jugend Lehrer geärgert hat und ja, wie er mal gestohlen hat, Kleinigkeiten. Das war wie so ein Fluss, der Geröll mit sich führt. Das nahm kein Ende, immer Neues fiel ihm ein. Und ich hätte sowas noch nicht erlebt. es war, ich saß im Bett, mir liefen die Tränen runter und ich dachte, was ist im Leben eines Mannes an Sünde, an Sünde? Und wie er fertig war, da kann ich nur sagen, und Sie sagen, Sie wären mit Gott in Ordnung? Da lag neben dem Häuflein guter Werke ein Mont Blanc von Sünde und Schuld. Keine großen Dinge, wissen Sie, sondern wie sie bei uns allen sind. Aber ein Mont Blanc von Schuld. Sag ich, Vater, und das haben sie mit sich rumgetragen. Und reden sich eines, ist alles in Ordnung. Sie, armer Mann, ich bin an seinem Bett niedergekniet und habe gesagt, wir bringen den Mont Blanc von Schuld dem Herrn Jesus. Er hat es nicht gefasst. Ich ging und ließ ihn in schrecklicher Verzweiflung zurück. Das Schrecken Gottes war auf ihn gekommen. Ich konnte ihm nicht helfen. Und ich kam 4 Wochen lang nicht hin. Und nach 4 Wochen komme ich hin und trete in das Zimmer. Er liegt im Bett. Ich dachte erst, ich wäre verkehrt. Das Gesicht war verändert. Da lag ein Friede drauf. Ach, Vater Held, sind Sie das? Dieses wütende, böse, verknatterte Gesicht, der war voll Frieden. Ich war am Anfang meiner Amtstätigkeit. Ich wusste das nur von mir selber, aber ich hatte es noch nicht so erlebt. Ich sagte, Vater Held, was ist passiert? Und da lag ein Testament, ein neues Testament auf seinem Nachttisch. Er sagte, in meiner Verzweiflung habe ich die Schwester gebeten, bringen Sie mir ein neues Testament. Sie konnte mir auch nicht helfen. Und dann habe ich gelesen. Dann habe ich gelesen von dem Schächer, dem Jesus sein verlorenes Leben gewissermaßen übernimmt und sagt, du wirst mit mir im Paradiese sein. Ich habe gelesen, fürchte dich nicht, ich habe dich erlöst. Während dem Lesen trat Jesus vor ihn und zeigte ihm seine Nägelmale und sagt, ich kann Sünder erretten. Und dann hat der alte Mann den ganzen Sündenberg noch einmal in Jesu Hände bekam. Und Jesus hat es ihm weggeworfen, des Meeres Tiefe. Und nun war Frieden über ihm. Er hat noch ein halbes Jahr gelebt. Und es war etwas Wundervolles, wie völlig verwandelt der Mann war. Das böse Gewissen war von ihm genommen. Sie laufen ja alle mit einem bösen Gewissen rum. Warum verteidigen sich? Warum klagen sie an? Warum gehen sie nicht in die Stille zu Jesus und sagen ihm, ich habe gesündigt, Herr, lass dein Blut auch mich reinigen. Fangen Sie mal im Neuen Testament zu forschen. Ich kann das nicht alles so ausführlich sagen. Haben Sie eins? Da sehen Sie, da komme ich in ein Haus neulich. Da sage ich, haben Sie auch eine Bibel? Ja, eine ganz alte. Und dann kommt der kleine Junge und schleppt eine an, so aus von 1720, so ein Pandekt. Ach, ich habe gelacht. So eine alte Bibel lesen Sie doch nicht. Ist doch Käse. Kaufen Sie ein kleines Testament, was man in die Tasche stecken kann. Hier, wo ist meins? Zeigen Sie mal hin. Wo haben wir es hier? Nicht? So ein Testament gibt's hier. Das kann man in der Wandtasche mitführen. Da forschen Sie mal drin, das Johannes-Evangelium, bis Sie Jesus finden und er Ihnen Ihre Sünde vergeben hat. Das heißt, aus dem alten Kreis rauskommen, den Lebensstrom. Wenn man Vergebung seiner Sünden findet und ein neues Gewissen. Und ich muss noch eins nennen. Ach, ich müsste 100 Dinge nennen, aber ich muss ja mal Ende finden. Wissen Sie, wenn man in die Gewalt Jesu kommt, dann kommt man heraus aus Ketten, die einem binden. Soll ich ganz offen sagen, aus Ketten, mit denen der Teufel uns bindet. Sie dürfen heraus aus ihren trüben Bindungen, aus denen sie sich nicht befreien können. Sie dürfen heraus aus den trüben Bindungen, aus denen sie sich nicht befreien können. Ah, meine Freunde, das ist ein imponierendes Bild von hier oben, so eine Versammlung. Aber wenn man 40 Jahre in der Großstadt Pfarrer war, imponiert einem das gar nicht. Dann weiß ich, hier sitzen eine Unmenge Menschen mit trüben Bindungen. Liebe alte Mutter, sind gebunden in ihren Streit mit der Schwiegertochter, nicht? Ja, oh doch. Naja, also, ich brauche die Dinge nicht alle zu nennen, nicht? Trübe Bindungen. Sie können sie nicht zerreißen, aber Jesus kann es. Denken Sie an den Besessenen. Jesus spricht ein Wort und er ist frei gemacht. Ich habe heute Nachmittag für mich im Neuen Testament gelesen und habe gedacht, immer gebetet, Herr, gib mir auch ein Wort für diese große Versammlung. Und da kam ich in das merkwürdige Wort, wie Jesus aus einem Menschen einen Teufel austreibt. Er zerreißt ihm die Ketten. Und da meckerten die Leute und sagten, der muss mit dem Teufel im Bunde stehen, dass er das kann. Und da sagt Jesus, nein, nein, die Sache ist anders. Stellt euch mal, da ist so ein Raubritter, wie es im Mittelalter gab, an dem Rhein sind so Burgen, nicht? Und da war ein Raubritter und er verfiel die Kaufleute, hat sie in seinen Kerker geworfen, verlangte Lösegeld. Und kein Mensch konnte an ihn mit seinen starken Burgmauern. Aber eines Tages kommt ein Stärker und bricht die Mauern und holt die Gefangenen raus. Und dann sagt Jesus, so ist das mit mir. Ich bin der Stärkere. Das ist eine ganz einfache Sache, dass Jesus stärker ist als all die dunklen Mächte, die sie binden. Was meint, was der Teufel jetzt in den Karnevalstagen hier Schlingen auswirft? Jesus ist stärker und zerreißt es. Und ich wünschte, sie glauben das wirklich mal und fassen es und sagten, Herr Jesus, sieh mal meine Ketten an. Mach mich frei. Er tut es. Er ist das Stärkere. Wenn ich gar nicht zu predigen hätte, wollte ich durch die Straßen gehen und sagen, was in der Welt passiert, Jesus ist das Stärkere. Ja, also, ich kannte einen Stadtmissionar von der Berliner Stadtmission. Der hat mal so eine schöne Geschichte erzählt, die muss ich Ihnen doch eben erzählen. Der betreut einen Trinker. Und das ist eine furchtbare Sucht, nicht? Ich muss trinken. Und er hat ihm geholfen und das ging es eine Zeit lang gut. Und eines Tages hört der Stadtmissionar, dass der sich wieder doll und voll gesoffen hat und das Porzellan kaputtgeschlagen und Frauen und Kinder verprügelt. Und dann geht er hin. Ist Nachmittag, die Frau ist nicht da und in der Wohnküche sitzt der Mann am Tisch, bleich und der kleine fünfjährige Junge neben ihm, ganz verschüchtert. Da bleibt der Stadtmissionar an der Tür stehen und sagt, ist wieder schief gegangen. Und da knirscht der Mann mit den Zähnen, sagt kein Wort, steht auf, geht in die Kammer nebenan und kommt mit einem Wäscheseil zurück. Und dann schweigend, ohne ein Wort zu sagen, fängt er an und bindet den kleinen fünfjährigen Jungen, der anfängt zu heulen, auf dem Stuhl fest. Nach allen Regeln der indianischen Kriegskunst knotet er ihn da fest. Und dann brüllt er an, steh auf! Und der Junge heult und sagt, ich kann doch nicht. Und der Stadtmissionar sagt, es war herzzerreißend, wie der Mann mich anschaut und sagte, sehen Sie, das ist meine Lage. Ich kann doch nicht. Und da lacht der Stadtmissionar und zieht ein Taschenmesser raus und schneidet ruckzuck zuck die Stricke durch und sagt dem Jungen, steh mal auf. Und da steht der Junge auf. Ja, sagt der Mann, wenn Sie die Stricke durchschneiden. Und da sagt der Stadtmissionar, es ist einer gekommen. Und seitdem er am Kreuz gestorben ist und auferstanden, hat er von Gott die Macht, unsere Stricke durchzuschneiden. Und der heißt Jesus. Der Apostel Paulus hatte mal gesagt, ich schäme mich des Evangeliums von Christo nicht. Wenn ich da dran komme, muss ich manchmal denken, ja, dazu ist aber auch wirklich kein Grund, dass man sich das Evangelium schämen sollte, dass man nicht den rühmt, der stärker ist als die Mächte der Hölle. Ach, wie viele dunkle Dinge sind da. Wissen Sie, als alter Großstadtfahrer hat man so Abgründe gesehen, nicht? In so Abgründe, wo man manchmal bloß heulen könnte vor Jammer, in welche Erniedrigung Menschen leben können, weil sie es nicht über die Lippen kriegen, den Namen Jesus anzurufen. Da nimmt man lieber die entsetzlichsten Erniedrigungen hin. In der Bibel heißt es mal, du bist erniedrigt bis zur Hölle. Das kann man von manchen von ihnen sagen. Und es wäre nicht nötig. Jesus ist kommen und springen die Bande. Stricke des Todes, die reißen entzwei. Unser Durchbrecher ist nunmehr vorhanden. Er, der Sohn Gottes, er machet recht frei. Bringe zu Ehren aus Sünde und Schande. Jesus ist kommen und springen die Bande. So, lassen Sie mich noch ein letztes sagen. Wenn ich in den Lebensstrom bin und in die Gewalt Jesu komme, dann komme ich heraus aus der Ziellosigkeit meines Lebens. Sehen Sie, aus der Ziellosigkeit. Sehen Sie mal, unser Leben ist ein Wandern. Jeder Tag ist ein Schritt. Wo wandern Sie eigentlich hin? Haben Sie mal darüber nachgedacht? Ins Grab. Und dann fressen die Würmer Sie. Und wissen Sie ganz bestimmt, dass das Letzte ist? Die Bibel sagt, es ist dem Menschen gesetzt, einmal zu sterben und danach das Gericht. Wohin wandern sie? Solange ich fern von Jesus war, war mein Leben eine Fahrt ins Blaue. Ich wusste nicht, wohin. Ich wäre in der Hölle gelandet. Und dann kam Jesus in mein Leben. Ich entdeckte, dass er mich erkauft hat am Kreuz. Ich wurde gleichzeitig damit, mit ihm. Er hat auch an mich gedacht, als er rief, es vollbracht. Und er ist für mich auferstanden. Und ich darf ein Ich-Du-Verhältnis zu ihm haben. Und von dem Augenblick ab bekam ich ein Geschenk. Eine gewisse Hoffnung des ewigen Lebens. Ich weiß heute, sehen Sie, mit 68 Jahren, da redet man auf dem Gebiet nicht mehr gern von Phrasen, nicht? Ich weiß nicht, wie viele Jahre ich noch habe. Aber ich weiß, seit ich ihm gehöre, mein Weg führt nach Hause. In Himmel. In Himmel, wo ich ihn sehe, ja, wo ich ihm gleich sein werde, sagt die Bibel. Eine gewisse Hoffnung des ewigen Lebens. Finden Sie nicht, dass ein Leben entsetzlich ist, solange es dieses Ziel nicht hat? Wozu wurschteln Sie und schaffen Sie eigentlich, schaffe, schaffe, Häuslebauer? Wozu, wenn Sie nicht ein ewiges Ziel haben? Wenn ich aus dem Kreis rauskomme, aus dem Teufelskreis, in die Lebensströmung mit Jesus, dann weiß ich, diese Strömung trägt mich ans ewige himmlische Ufer. Und darum schließe ich jetzt meine Vortragsreihe mit dem Wort, ein Tag, der sagt dem anderen, mein Leben sei ein Wandern zur großen Ewigkeit. O Ewigkeit, du Schöne, mein Herz an dich gewöhne, mein Heim ist nicht in dieser Zeit. Wir bleiben sitzen und reden mit Jesus. Herr, du kennst noch die Armseligkeit unseres Lebens, wie wir auch umhergewirbelt werden von Kräften um uns und in uns, immer im Kreis. Wir möchten so gern den Lebensstrom, der mit dir gekommen ist. Herr, gib uns einen Willen, dass wir unser Leben dir geben. Gib, dass wir es nicht aufschieben. Bitte reden Sie jetzt in der Stille mit Jesus weiter. Er ist hier. Sagen Sie ihm in der Stille, was Sie ihm sagen müssen. Rufen Sie ihn vielleicht nur an, rette mich, Herr Jesus. Herr, lass deine Todespein an mir nicht verloren sein. Amen.
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1: Die Sonne brannte über Ägypten. Die weißen Häuser strahlten Hitze aus. Es war ein heißer Tag. Jetzt hielten die vornehmen Ägypter in ihren kühlen Zimmern Mittagsruhe. Für die Sklaven aber gab es erst Ruhe, wenn es Abend wurde. In der Stadt, beim Palast des Königs, standen die Häuser seiner ersten Diener. Dort war auch das Haus Potiphars, des Kommandanten der Leibwache. In einem prachtvollen Garten mit schimmernden Teichen dufteten Blumen und Stauden, plätscherten Springbrunnen, die leise ihre Tropfen über das Gras sprühten, und Palmen wölbten ihre großen Wedel darüber. Um den Garten standen die Gebäude. An der einen Seite befanden sich die Ställe für die Pferde und die Unterkünfte für die Sklaven, an der nächsten die Vorratskammern und die Bäckerei. Dann folgten die vornehm ausgestatteten Gemächer des Herrn und seiner Familie. Potiphars Haus war eigentlich auch ein Palast. In diesem Garten und in den Ställen arbeitete auch der Sklave Josef. Potiphar hatte ihn auf dem Markt von Arabern gekauft. Angebunden hatte er dagestanden und war dem Ägypter aufgefallen, vielleicht wegen seiner Gestalt oder wegen seiner Jugend, oder wegen seiner träumerischen und traurigen Augen. Er war als letzter von allen Sklaven in Potiphars Haus gekommen, und so hatte er auch die geringsten und schmutzigsten Arbeiten zu tun. Sich beklagen durfte er nicht. Er musste alles gut und schnell erledigen. Sonst hätte die Peitsche des Aufsehers, des obersten Sklaven, ihm das schnell beigebracht. Aber die Peitsche hatte Josef nicht nötig. Er arbeitete und schuftete den ganzen Tag und war so vernünftig und gehorsam wie kein anderer. Dieser junge Sklave hatte etwas Vornehmes an sich. Er war gar nicht wie die anderen und behauptete von sich, der Sohn eines Herdenfürsten aus dem Norden zu sein. Und er klagte nicht, nur abends, wenn er sich todmüde auf dem Stroh ausstreckte, weinte er vor Sehnsucht nach dem Haus seines Vaters. Das Einzige, was ihn dann trösten konnte, war sein Glaube an Gott. Er dachte, Gott sorgt für mich auch hier in diesem fremden Land. Er hat mich lieb, darum will ich ihn auch lieben und will das durch gute Arbeit zeigen. Die Belohnung blieb nicht aus. Josef bekam bessere Arbeit und es war seltsam, alles, was er anfasste, gelang ihm. Wenn er im Garten gearbeitet hatte, blühten die Blumen schöner als sonst. In dem Jahr, als man ihm die Sorge für die Pferde anvertraut hatte, glänzte ihr Fell nur so vor Gesundheit. Gott segnete Josef und ließ ihm seine Arbeit jeden Tag wieder von Neuem gelingen. Potiphar war noch mit keinem Sklaven so zufrieden gewesen, und als er dahinter kam, dass er auch schreiben konnte, ließ er ihn zu sich kommen und ernannte ihn zum Obersten aller Sklaven, zum Aufseher, zum Verwalter seines Hauses. Jetzt brauchte Josef keine gewöhnliche Sklavenarbeit mehr zu verrichten. Er musste im Haus herumgehen, die anderen Sklaven beaufsichtigen und aufschreiben, was vorfiel. Daneben musste er auch alles Nötige einkaufen. Frei bewegte er sich in den schönen Räumen umher. Alles vertraute Potiphar ihm an. Aber das harte Leben hatte ihm doch gut getan. Der verwöhnte Junge, der seine Brüder nur arbeiten ließ und selber bei seinem Vater im Zelt blieb, war ein tüchtiger Arbeiter geworden. Und der Herr segnete das Haus Potiphars und seinen ganzen Besitz, weil Josef dort lebte. Diesen Segen des Herrn hatte Josef gebracht. Potiphars Frau sah Josef gern und war immer sehr freundlich zu ihm. Aber diese schöne Frau hatte ein falsches, schlechtes Herz. Und einmal machte sie ihm einen Vorschlag so gemein, dass Josef vor Scham und Schreck ganz rot wurde. Sie verlangte von Josef, dass er ihr Mann werden sollte. Potiphar sei so oft nicht zu Hause, der würde nichts davon merken. Aber Josef lehnte das entschieden ab. Er sagte:
2: Mein Herr hat mir alles anvertraut. Wie könnte ich da ein so großes Unrecht tun und gegen Gott sündigen?
1: Aber sie war es nicht gewöhnt, dass man ihr einen Wunsch abschlug, und fing immer wieder davon an. So etwas geschah in dem sündigen Ägypten ja auch oft genug. Aber Josef blieb bei seiner Weigerung. Er wollte die Frau nicht einmal mehr sehen und ging ihr möglichst aus dem Weg. Als sie aber einmal allein im Haus waren, erwischte sie ihn und hielt ihn an seinem Mantel fest.
3: Du sollst auf mich hören,
1: zischte sie.
3: Und du sollst tun, was ich dir sage.
1: Aber er ließ seinen Mantel in ihre Hand und floh vor dieser sündigen Frau. Sie blieb allein zurück, allein mit Josefs Mantel. Und jetzt zeigte sich erst so richtig, wie schlecht diese Frau war. Sie begann zu rufen und zu schreien, als wäre sie in großer Bedrängnis. Und den Sklaven, die angelaufen kamen, berichtete sie nun nicht, was wirklich vorgefallen war, sondern sie sagte, Josef habe Potiphar betrügen wollen und sie habe das nicht gewollt.
3: Als ich schrie, ist er davongelaufen. Aber seinen Mantel hat er liegen gelassen. Seht, hier habe ich ihn.
1: Als Potiphar nach Hause kam und dasselbe zu hören bekam, geriet er in Wut. Er wollte Josef nicht mehr sehen und fand es gar nicht nötig, ihn selbst zu fragen.
4: Packt ihn,
1: befahl er seinen Knechten,
4: und werft ihn ins Gefängnis.
0: Das war gerade die Geschichte der Sklave Josef aus dem großen Erzählbuch zur biblischen Geschichte. Ich hoffe, ihr kommt wieder, denn es gibt noch viele spannende Geschichten für euch.

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Viele Sachen können uns wichtig sein in unserem Leben. Aber nichts sollte wichtiger sein, als Gott erkennen und nach seinem Willen zu leben. Gesundheit, Kraft, Schönheit, Intelligenz, gute Noten, Kleider und Geld, das alles ist gut. Aber wir sollten diese Sachen nicht höher bewerten als Gott. Im Buch Jeremia Kapitel 9 sagt der Herr Gott, so spricht der Herr, ein Weiser rühme sich nicht seiner Weisheit, ein Starker rühme sich nicht seiner Stärke, ein Reicher rühme sich nicht seines Reichtums, sondern wer sich rühmen will, der rühme sich des, dass er mich wisse und kenne, dass ich der Herr bin, der Barmherzigkeit, Recht und Gerechtigkeit übt auf Erden. Denn solches gefällt mir, spricht der Herr.

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1: Sie hören nun die gute Nachricht aus Gottes Wort. Unser Wochenvers steht in Römer 1, Vers 16. Denn ich schäme mich des Evangeliums von Christo nicht. Denn es ist eine Kraft Gottes, die da selig macht alle, die daran glauben. Die Juden vornehmlich und auch die Griechen. Das war unser Merkvers aus Römer 1, Vers 16.

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1: Gott lässt seine Widersacher nur eine begrenzte Zeit wirken. Davon hörten Sie in unserer letzten Ausgabe von Durch die Bibel. Darin ging es um Verse aus dem 11. Kapitel im Buch Daniel. Dort soll es nun weitergehen im Kapitel 11 mit den Versen 36 bis 45. Ich freue mich, dass Sie mit dabei sind. Herzlich willkommen. Mit den Versen 36 bis 45, die wir uns gleich ansehen werden, schließt das Kapitel 11 im Buch Daniel. Die Verse gehören zu einem größeren Abschnitt, der sich von Kapitel 10 bis zum Ende des 12. Kapitels erstreckt. Darin offenbart ein Engel dem altgewordenen Daniel noch einmal die Zukunft der Weltgeschichte, soweit sie das Volk Israel betrifft. Und wie es aussieht, geht es dabei teilweise auch schon um die Zukunft, die auf die weltweite Gemeinde Gottes zukommt. Auf die Gemeinde Gottes, die aus all denen besteht, die an Gott glauben und an den Sohn Gottes, Jesus Christus. Zuletzt ging es in den Prophetien, die